0: Am 28. Juni fand die Stichwahl zur Verbandsgemeinde Bürgermeisterwahl der Verbandsgemeinde Mansfelder Grund-Helbra statt. Die Wählerinnen und Wähler konnten sich zwischen Gerd Wischkowski, CDU, und Gunther Wakan von der AfD entscheiden. Am Ende konnte sich Gerd Wischkowski mit 54,6% durchsetzen. Die Wahlbeteiligung betrug dabei 46,6%. In absoluten Stimmen bedeutete das, dass sich 2489 Wahlberechtigte für Gunther Wakan entschieden haben und 2999 für Gerd Wischkowski, der damit für die nächsten 7 Jahre als Bürgermeister für die Verbandsgemeinde Mansfelder Grund-Helbra gewählt ist. Die Bergbausiedlung in Bendorf ist nicht nur für ihre energetische Vorreiterrolle in der Region bekannt, sondern auch als geschlossenes architektonisches Kleinod aus den 50er Jahren. 3 Kunstwerke sollten nun mit Fördermittelunterstützung restauriert werden. Das keramische Wandbild in der Steigerstraße 1, das Putzrelief Unterwasserwelt und die Skulptur Junge mit Ball. Zu diesem freudigen Anlass begrüßte am 26. Juni der Geschäftsführer der Bendorfer Wohnungsbaugesellschaft, Andreas Tomaschek, die Anwesenden.
1: Wir haben uns hier getroffen zu einem schön angenehmen Event. Wir bekommen heute Fördermittel übergeben von der Sparkassenstiftung zur Sanierung von 3 Denkmälern hier in der Siedlung. Vor dem ersten stehen wir, ein Wandrelief. Alle sind aus den 50er Jahren. Das zweite Objekt ist um die Ecke hier in dem Eingang. Da können wir vielleicht nachher auch mal hinschauen. Und das dritte Objekt, deshalb ist auch ein Vertreter unserer Kindertagesstätte hier. Die Frau Gerstner steht im Kindergarten eine kleine Skulptur, ein Junge mit einem Ball, der auch saniert wird.
0: Landrat André Schröder freute sich, dass er in seiner Funktion als Kuratoriumsmitglied der Ostdeutschen Sparkassenstiftung hier an diesem Tag die Fördermittel für die Restauration der Kunstwerke in der Bergarbeitersiedlung mit übergeben konnte. Er gab dann das Wort weiter an Annette Görlich, Vorständin der Sparkasse Mansfeld-Südharz.
2: Was mir ein ganz besonderes Anliegen ist, ich möchte mich bei Herrn Blume bedanken, denn er war es, der uns im Oktober letzten Jahres hier in Bendorf empfangen hat und einfach mal die Kunstwerke auch kurz vor Ort vorgestellt hat. Wir, das sind Frau Dr. Plessing und Frau Werner von der Ostdeutschen Sparkassenstiftung. Und es ist immer gut, wenn man Dinge nicht nur vom Papier kennt, sondern eben auch in natura gesehen hat. Und umso beeindruckender ist es dann eben auch, wenn man vor Ort sieht, wie hier Handwerk und Kunst miteinander vereinbart sind. Und die Kunst am Bau war ja in den Nachkriegsjahren zu Beginn der DDR ganz wesentlich. Und das kann man ja hier im gesamten Wohngebiet auch sehen und wertschätzen.
0: Dann übergaben Frau Görlich und Herr Schröder den mitgeführten Förderbescheid an Herrn Tomaschek. Gelegenheit auch für den Bendorfer Bürgermeister Matthias Jentsch und der Leiterin der Kita der Gemeinde Nicole Kästner. Dort steht ja die Skulptur Junge mit Ball, ihrer Freude für die anstehenden Renovierungsarbeiten Ausdruck zu geben. Danach sprach der ehemalige Geschäftsführer der Bendorfer Wohnungsbaugesellschaft Gerhard Blume und, wie wir gehört haben, ja Initiator der Aktion, noch einmal zu den Anwesenden.
3: Ich muss mal sagen, wir haben in Bendorf zu DDR-Zeiten nach Eisenhüttenstadt die meisten Wohnungen pro Kopf. Ja, bis kommunale Wohnungen. Ich glaube, jetzt ist es mittlerweile, sind wir da an erster Stelle, wenn wir unsere Einwohnerzahl sehen. Das ist ja leider so. Aber ich würde mich eben auch gerne nicht nur bei euch, sondern auch bei der Denkmalbehörde bedanken, speziell bei der Frau Dr. Rübisch.

0: Bitte, die bei uns hier ja auch Laudator für unsere beiden Awards war. Und ich denke, es ist schön, dass das so geklappt hat.
1: Glück auf, hieß es am 27. Juni in Helbra. Denn traditionell wurde hier der Tag der Berg- und Hüttenleute gefeiert. In diesem Jahr war es ein sehr warmer Tag mit bis dato Rekordtemperaturen. Aus diesem Grund wurde der Umzug vorverlegt. Punkt um 9 Uhr startete die Formation aus Bergleuten in ihren Trachten zum Schmiedschacht. Musikalisch unterstützt durch das Jugendblasorchester der Kreismusikschule Mansfeld-Südharz.

0: Auf dem Festgelände angekommen, gab es für die sichtlich geschaffenen Teilnehmer erst einmal eine verdiente kühle Erfrischung.
1: Die Hitze verträgt nicht jeder gleich und wir haben alles Mögliche gemacht mit Verschattung. Getränke sind frisch gekühlt und wir hoffen, dass alle sozusagen diesen Bergmannstag doch gut in Erinnerung haben, auch wenn die Hitze ein bisschen stresst. Ne? Eis ist auch da, haben wir jetzt gestern noch kurzfristig besorgt und dann auch ein gutes Gelingen und wie gesagt, erstmal kurz ein Hitzetrunk und dann geht's weiter.
0: Nach der kurzen Eröffnung durch Harald Henke vom Förderverein Schmiedschacht stimmte das Jugendblasorchester der Kreismusikschule Karl Christian Akte das traditionelle Steigerlied Glück auf an.

Neben Ständen mit traditionellen Bergmannsutensilien lockte auch eine Rundfahrt mit dem Haldenexpress entlang über das historische Gelände der ehemaligen August-Bebel-Hütte.

0: Am 29. Juni fand in den Räumen der Begegnungsstätte der Volkssolidarität in der Lutherstadt Eisleben die Auftaktveranstaltung für das Telepflegeprojekt Lift statt. Dieses Projekt soll ein niedrigschwelliges digitales Beratungsangebot im Modellversuch für den Landkreis Mansfeld-Südharz schaffen. Kooperationspartner sind neben der Volkssolidarität Kreisverband Mansfeld-Südharz e.V., die Universität Halle-Wittenberg sowie das Bundesministerium für Forschung, Technologie und Raumfahrt. Begrüßt wurden die Anwesenden vom geschäftsführenden Vorstand des Volkssolidarität-Kreisverbandes Mansfeld-Südharz e.V., Christian Heidler.
1: Ich begrüße Sie ganz herzlich zu unserer Eröffnungsveranstaltung unseres Projekts LIFT. Mein Name ist Christian Heidler, ich bin der geschäftsführende Vorstand der Volkssolidarität und darf Sie ganz herzlich begrüßen.
0: Herr Heidler stellte die vielen Gäste an diesem Tag vor, unter ihnen auch der Leiter des Fachbereiches 2 beim Landkreis Mansfeld-Südharz, Sven Vogler, der als nächstes das Wort ergriff. Herr Vogler erläuterte anhand einiger statistischer Zahlen, wie wichtig das angedachte Projekt Lift in der Region sei. Denn von den etwa 40.000 sozialversicherungspflichtig Beschäftigten im Landkreis entfallen fast 9.000 auf den Bereich Gesundheit und Pflege. Diese Beschäftigten stellen damit die größte Untergruppe dar. Hintergrund ist auch eine Entwicklung im Land Sachsen-Anhalt. War es zur Jahrtausendwende noch so, dass jeder 40. Einwohner pflegebedürftig war, so hat sich diese Zahl so weit erhöht, dass aktuell jeder Zehnte im Land pflegebedürftig ist. Vor diesem Hintergrund sind innovative Ansätze zur Bewältigung der Aufgaben in Pflege und Betreuung notwendig. Genau da setzte Professor Dr. Patrick Jahn von der Universitätsmedizin Halle an.
2: Wie können wir denn das, was hier an Bedarfslage ist, wie können wir denen denn innovative Lösungen zuführen? Und wie können wir das auch zum Nutzen der Region, nicht nur als, dass wir hier auch auf neue Lösungsperspektiven einzahlen, dass wir Projekte umsetzen können, sondern wie können wir es auch mit der regionalen Wirtschaft verknüpfen? Das passiert hier mustergültig. Und wir sind natürlich sehr froh, dass auch diese Vermittlung hier vor Ort wieder stattfinden kann. Und dass wir hier als Universität, die ja eigentlich aus Halle kommt, hier tatsächlich jetzt auch nochmal eine neue Heimstatt gefunden haben. Also das heißt, wir machen nicht nur hier Projekte vor Ort und kommen dann mal mit dem Auto aus Halle, sondern wir haben auch mittlerweile in Sangerhausen eine Außenstelle aufgebaut, die ist dort auch direkt an der Industrie- und Handelskammer, an der IHK-Außenstelle angesiedelt, dass man wirklich sagen kann, wir sind dort erreichbar für die Bevölkerung. Und der Landkreis hat hier, und das ist auch eine Besonderheit und bundesweit einmalig, auch tatsächlich auch eine Entscheidungsfähigkeit an dem Projekt. Das heißt, es kommt nicht irgendwie abstrakt eine Entscheidung aus dem Bundesministerium zu sagen, ja, mit diesem Projekt beglücken wir jetzt die Region, sondern das wird hier vor Ort diskutiert und verhandelt, sodass wir dann bei Forschung hat man immer auch Risiken, aber dass wir möglichst diese Risiken minimieren, weil wir es vor Ort mit den Akteuren anbinden. Und ich freue mich sehr, ich habe auch vorhin schon gesehen, dass eben nicht nur die Volkssolidarität, sondern dass das ganze Netzwerk auch an Akteuren hier da ist, weil das ist ein Garant für dass die Sachen hier vor Ort auch anwachsen können.
0: Nun ging es darum, das Projekt Lift den Anwesenden näher zu bringen. Diese Aufgabe übernahmen Dr. Lena Scheiding, die wissenschaftliche Mitarbeiterin Sophie Götz sowie die Pflegekraft der Volkssolidarität Anja Mosig. Lift, also die ländliche Innovation für Telepflege, soll ein niedrigschwelliges Beratungsangebot für pflegende Angehörige in ländlichen Regionen entwickeln. Vorhandene Infrastrukturen werden dabei auf innovative Weise genutzt. Begegnungsstätten der Volkssolidarität im Landkreis Mansfeld-Südharz

0: leisten dabei telepflegerische Beratung wohnortnah und erreichbar. So werden pflegende Angehörige gesucht, die sich dafür interessieren, LIFT mitzuentwickeln und zu erproben. Mit den Teilnehmern und Teilnehmerinnen werden Interviews und organisierte Gruppendiskussionen geführt. So können Sie aktiv ein Beratungsangebot in der häuslichen Pflege mitgestalten und an persönlichen Bedarfen ausrichten. Auch geht es darum, Kooperations- und Netzwerkpartnerschaften in der Region Mansfeld-Südharz auszubauen und zu entwickeln. Diese Veranstaltung bildet den Auftakt für die Entwicklung des Projektes LIFT. Schon zu diesem Anlass war Gelegenheit, sich auszutauschen, Fragen zu stellen und erste praktikable Tendenzen zu entwickeln. Jetzt geht es darum, dieses Angebot zu entwickeln, und die Volkssolidarität Kreisverband Mansfeld-Südharz wird dabei einen wichtigen Beitrag leisten. Der Sangerhäuser CDU-Landtagsabgeordnete Matthias Redlich organisiert seit 3 Jahren Graffiti-Aktionen. Das diesjährige Projekt überragt die bisherigen an Größe und Herausforderungen. In Zusammenarbeit mit den Stadtwerken Sangerhausen, der Kommunalen Bädergesellschaft und dem Kunstkurs des Geschwister-Scholl-Gymnasiums ging es um die Neugestaltung des Eingangsbereiches des Stadtbades der Berg- und Rosenstadt. Die graue Betonfläche sollte am 29. Juni einen farbenfrohen Graffiti-Anstrich erhalten. Natürlich war Herr Redlich auch vor Ort und stand uns Rede und Antwort.
1: Ich mache seit ein paar Jahren ein Kunstprojekt, nämlich ein Graffiti-Projekt. Und dieses Jahr sind wir am Stadtbad und wollen das neu gestalten. Das sind Schülerinnen und Schüler vom Scholl-Gymnasium aus dem Kunstkurs von Frau Werfling und von Frau Fischer, die hier sich betätigen und die versuchen, diese grauen Wände, diesen Aufgang für die Rollstuhlfahrer schick zu gestalten. Und ich freue mich darauf, was jetzt hier rüberkommt. Dort entstehen jetzt so eine Meereslandschaft, die sozusagen vom Boden nach hoch geht, und dann oben ist dann das Stadtbad sozusagen mit den Liegebereichen. Und das soll so von unten nach oben die Meereslandschaft darstellen. Das Projekt ist natürlich immer abhängig, dass man mit mehreren Leuten auch immer gut zusammenarbeitet. Das war eine super tolle Zusammenarbeit mit den Stadtwerken, mit dem Stadtbad und natürlich aber auch mit der Stadt Sangerhausen. Da bin ich immer unserem Oberbürgermeister auch sehr dankbar, denn der ist da sehr kooperativ und ermöglicht da viele Dinge, dass man das auch machen kann, dass man die Genehmigung kriegt. Und es war ein bisschen schwierig zu klären nochmal, ob das denkmalschutzrechtlich möglich ist oder ob der Aufgang nicht in den Denkmalschutz mitfällt. Und da hatten wir Glück, das wurde von den Stadtwerken super gut mit abgeklärt. Ich habe schon mehrere Graffiti-Projekte gemacht. Eins war der Goethe-Schule. Dort haben wir so einen Zuckertütenbaum gestaltet und das alles ein bisschen kindergerecht gemacht. Das andere war auch in der Kindereinrichtung Kinderland 2000. Dort haben wir so eine graue Wand von der MIFA gestaltet. Und das letzte, was im letzten Jahr stattgefunden hat, war in Oberröpplingen. Da haben wir das Anglerheim neu gestaltet mit so einem schönen Fisch und einer Seelandschaft.
0: Es konnte sich wirklich sehen lassen, was die Schülerinnen an diesem Tag hier produzierten. Für einige von ihnen stellt es auch ihr Abschlussprojekt dar. Und jedes Mal beim Besuch des Stadtbades werden sie sich an diese besondere Aktion erinnern können.
2: In der Klosterkirche in Widerstedt fand am 28. Juni die Verleihung des Ottilienpreises 2026 Starke Frauen statt. Der Ottilienpreis erinnert an Ottilie Münzer, geborene von Gersen, an eine starke Frau aus der Zeit der Reformation und des Bauernkrieges. Viele Frauen dieser Zeit standen nicht im Mittelpunkt der Geschichtsschreibung, obwohl sie mitgetragen, mitgedacht und mitgestaltet haben.

0: Nach einer musikalischen Eröffnung begrüßte Pfarrer Sebastian Bortsch die Anwesenden.
1: Ich darf Sie trotz dieses recht warmen Wetters draußen, einige hatten noch kurzfristig Bescheid gesagt und abgesagt wegen des Wetters. Ja, Sie aber sind ganz mutig und mit viel frischem Geist losgegangen und sind jetzt hier. Ich finde das ganz wunderbar. Wir wollen jemanden ehren und ich denke, das ist immer ein guter Grund, um miteinander zusammenzukommen. Ich grüße also ganz herzlich, dass Sie da sind, die Frau Ministerin Kim-Benne, unsere Altbürgermeisterin aus Eisleben, die Frau Jutta Fischer und die Altlandrätin Frau Angelika Klein. Ich freue mich auch, dass der Altlandrat Herr Sommer, Hans-Peter, mit da ist. Es ist eine schöne Sache, wenn wir so auch ein bisschen spüren, dass wir in der Welt auch wahrnehmbar sind als Kirchengemeinde. Herr Marco Stöckel, freue ich mich, dass er da ist, vom Stadtrat in Hettstedt und natürlich auch der Altbürgermeister von Hettstedt, Jürgen Lautenfeld. Schön, Jürgen, dass du mitgekommen bist. Und dann natürlich unsere Auszuzeichnete, die Frau Katrin Drechsler.
0: Danach ergriff die Ministerin für Arbeit, Soziales, Gesundheit und Gleichstellung des Landes Sachsen-Anhalt, Petra Grimm-Benne, das Wort.
2: Ich freue mich sehr, heute in der Klosterkirche St. Marien in Osterwiederstedt zu Gast zu sein. Dieser Ort verbindet Geschichte, Erinnerung und Gegenwart auf besondere Weise. Hier begegnen wir den Spuren einer bewegten Zeit, die unser Land bis heute prägt. Und zugleich kommen wir hier zusammen, nicht nur, weil es draußen so heiß ist, sondern heute, um Menschen zu würdigen, die sich mit ihrem Engagement für andere einsetzen und damit unsere Gesellschaft bereichern. Gerade Frauen leisten in unserer Gesellschaft unzählige Beiträge, die oft mehr als selbstverständlich wahrgenommen werden. Sie übernehmen Verantwortung in Familien, Vereinen, Kirchengemeinden, Kommunen und Verbänden. Sie schaffen Zusammenhalt, stiften Gemeinschaft und gestalten das gesellschaftliche Leben vor Ort. Vieles davon geschieht ehrenamtlich und häufig fernab öffentlicher Aufmerksamkeit.
0: Die Laudatio hielt die ehemalige Oberbürgermeisterin der Lutherstadt Eisleben, Jutta Fischer.
3: Wir sind heute an einem besonderen Ort zusammengekommen, in der Klosterkirche Wiederstedt. Ein Ort, in der Geschichte atmet. Ein Ort, an dem man spürt, dass Vergangenheit nicht einfach Vergangenheit ist, sondern bis in die Gegenwart hineinwirkt. Der Ottilienpreis, der heute zum zweiten Mal verliehen wird, trägt einen Namen, der uns genau daran erinnert. Er erinnert an Ottilie von Gersen, an eine Frau aus der Zeit der Reformation, an eine Frau an der Seite von Thomas Müntzer. Vieles von ihrem Leben liegt im Dunkeln. Wie so bei vielen Frauen ihrer Zeit ist nur wenig überliefert. Ihre Spuren sind nicht so deutlich in Urkunden, Büchern und Denkmälern erhalten wie die Spuren der Männer, die Geschichte geschrieben haben oder von denen Geschichte geschrieben wurde. Und damit wären wir bei der Frau, die wir heute ehren, Frau Katrin Drechsler. Sie sind eine starke Frau, nicht um der Lautstärke willen, nicht stark, weil sie sich in den Vordergrund gedrängt haben, sondern stark, weil sie über Jahrzehnte verlässlich waren, weil sie aufgebaut haben, weil sie Menschen zusammengeführt haben, weil sie Verantwortung übernommen haben und weil sie nie aufgehört haben, für den ländlichen Raum, für die Landwirtschaft und für die Frauen auf dem Land einzustehen. Sie sind Gründungsmitglied des Landfrauenverbandes Sachsen-Anhalt. Das allein ist schon ein Wort, das Gewicht hat. Gründungsmitglied, das heißt, sie waren da, als vieles noch nicht fertig war, als Strukturen erst entstehen mussten, als man nicht nur verwalten konnte, was vorhanden war, sondern erst einmal schaffen musste, wo andere später aufbauen konnten.

0: Dann war es soweit und Katrin Drechsler, die jahrelang im Orts- und Kreisverein sowie im Landesverband der Landfrauen aktiv war, bekam ihre Würdigung für ihr Engagement überreicht.
1: Ja, ich möchte mich sehr herzlich bei allen bedanken, besonders bei meinen Mitstreiterinnen, bei meinen Landfrauen. Und Frau Fischer gehört dazu, sie ist ja mindestens auch schon 20 Jahre Mitglied im Verein und keiner konnte es eigentlich so professionell in Worte fassen, wie sie das jetzt eben hier für mich getätigt hat. Es ist nichts vergessen worden, auch meine Aufgaben oder meine Ziele sind heute nochmal so schön von ihr allen nahegebracht worden. Es war wunderbar, was Sie hier gesagt haben und ich hoffe, dass es mit dem Verein, mit den Landfrauen weitergehen wird, dass sie immer wieder Frauen finden werden, die genauso wie Sie als meine Nachfolgerin für den Kreisverein die Aufgaben der Landfrauen ernst nehmen und vor allem Verantwortung und Verlässlichkeit und Liebe zu den Frauen und zur Region. Das ist das Haupt, was unserem Verein diese ganzen 36 Jahre getragen hat. Dankeschön.
0: Am Ende wurde noch zu einem kleinen Imbiss geladen und man ließ gemütlich den heißen Nachmittag im kühleren Gotteshaus ausklingen.

Am 30. Juni sollte der symbolische erste Spatenstich für den Umbau und die Erweiterung des CJD Heilpädagogischen Wohnheims in Sangerhausen stattfinden. Zu diesem feierlichen Anlass begrüßte Yvonne Kabierske als Vertretung der CJD Standortleitung Sangerhausen die Gäste. Worte der Besinnung gab es dann von Pastor Mark Schröder. Für die musikalische Umrahmung sorgte Christian Balkenohl.

0: Dann trat Oberbürgermeister Thorsten Schweiger an das Mikrofon.
1: Liebe Damen und Herren, sehr geehrte Bewohnerinnen und Bewohner, Mitarbeiter und Mitarbeiterinnen des CUD, wir stehen heute hier und wollen den symbolischen Spatenstich vollziehen für die Erweiterung und den Umbau des heilpädagogischen Wohnheims. Im Moment ist das eine sehr, sehr gute Nachricht. Ich weiß, dass wir mit Herrn Demuth da ganz lange auch darauf hingearbeitet haben. Wir mussten ja auch eine Interimslösung finden in der Stadt, um dieses Bauvorhaben möglich zu machen. Das haben wir aber auch gemeinsam hinbekommen. Ein solcher Anlass, wie wir ihn heute haben, ist, finde ich, immer mehr als ein Baubeginn. Das klingt immer so trivial. Das ist in meinen Augen ein Zeichen der Zuversicht, die man auch mal feiern kann, ein Zeichen der Wertschätzung für die Bewohner, für die Angestellten hier im CJD. Und es ist natürlich auch ein Zeichen, und Sie sagten es bereits, dass wir nicht nur in der Gegenwart leben, sondern auch in die Zukunft schauen und sicher sind, dass es hier eine gute Zukunft haben wird.

Dann stellte Architekt Alexander Reinshaus das Projekt näher vor. Im Mittelpunkt der Baumaßnahmen steht die Umgestaltung der bisherigen Wohnstruktur. Dem Wunsch nach mehr Individualität und Privatsphäre wird nachgegangen. Künftig stehen statt bisher 6 Einzel- und 18 Doppelzimmern 36 Einzel- und 2 Doppelzimmer zur Verfügung. Alle Zimmer werden mit eigenen Sanitäreinrichtungen ausgestattet. Darüber hinaus entstehen 2 neue Pflegebäder sowie 3 Gemeinschaftsräume mit Ausgabeküche. Auch die digitale Teilhabe wird im Rahmen des Bauprojektes gestärkt. Dafür erhalten die Zimmer jeweils eigene Internet-, Fernseh- und Telefonanschlüsse. Durch den Erweiterungsbau wird ein Zwei-Milieu-Prinzip geschaffen. Zusätzliche Räumlichkeiten ermöglichen künftig eine klare Trennung von Wohnen und Beschäftigung, sodass auf pandemische und vergleichbare Ausnahmesituationen besser reagiert werden kann. Zudem entstehen neue Räumlichkeiten für die Mitarbeitenden, darunter separate Pausenräume sowie Beratungs- und Sitzungsräume. Die Fertigstellung des Projektes ist für Ende 2028 vorgesehen. Bevor jetzt tatsächlich der erste Spatenstich auf dem Programm stand, übergab Herr Reinshaus noch symbolisch Brot und Salz an Yvonne Kabierske. Aber dann wurde die Baumaßnahme offiziell gestartet durch Yvonne Kabierske, Thorsten Schweiger, Alexander Reinhaus und Annette Riedel-Schmidt von der Hausleitung.

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0: Positiv ausgedrückt, bei für Leichtathletik nicht ganz so schlechtem Wetter, fand am 16. Juni die Freiluftmeisterschaft in der Leichtathletik der Grundschulen Mansfeld-Südharz auf der Otto-Helm-Kampfbahn in Eisleben statt. Wie in den vergangenen Jahren wollten sich wieder Grundschülerinnen und Schüler in diesem Jahr aus 13 Grundschulen in einem Mannschaftswettkampf bestehender Staffellauf, Weitsprung, Schlagball, Weitwurf, Sprint und 800-Meter-Lauf messen. In gewohnter Weise waren es wieder Thorsten Lehmann von der Grundschule Mansfeld und Thorsten Reinsch von der Grundschule Südwest Sangerhausen, die die organisatorischen Fäden in den Händen hielten. Herr Lehmann begrüßte dann die Wettkämpfer.
1: So, ihr Lieben, letzter sportlicher Höhepunkt in diesem Schuljahr im Landkreis der Grund oder für die Grundschulen ist unser Freiluftwettkampf. Ihr seht heute, der Wettergott spielt mit, ganz anders als beim Crosslauf, wer mit von euch dabei war. So, wir freuen uns auf spannende Wettkämpfe, auf gute Ergebnisse. Die meisten von euch, denke ich mal, wissen schon, wie das Ganze abläuft. Ansonsten habt ihr eure Betreuer dabei. Es ist ein Mannschaftswettkampf, kein Einzelwettkampf, obwohl wir auch am Ende den sportlichsten Jungen, das sportlichste Mädchen danach auswerten. Aber der Teamgeist, Mannschaftswettbewerb steht im Vordergrund. Okay? Außerdem werden wir am Ende auch die drei schnellsten Staffeln mit einer Urkunde prämieren. Also, auch beim Staffellauf geht es schon um die ersten Urkunden. Einen ersten Sieger können wir, glaube ich, jetzt schon feiern. Und zwar bitte ich mal die Grundschüler der Novalis-Schule nach vorne, die Starter der Novalis-Schule. Stellt euch mal hier auf. Guckt mal dort, den anderen. Fällt euch da was auf? Wem fällt da was auf? Melden. Ah, nee. Es sind nur vier. Und das kam nämlich heute Morgen ganz plötzlich. Und wir waren kurz davor, die Fahne einzuholen, zu sagen, ach nee, zu viert, das lohnt nicht. Da haben wir eh keine Chance und da scheiden wir aus und ist alles ganz blöd. Aber die vier haben gesagt, nee, genau anders. Die haben also Teamgeist gewiesen und gesagt, nein, wir stellen es auch zu viert diesen Wettkampf und kommen trotzdem. Und ich finde, das ist schon mal ein Riesenbeifall von euch her.
0: Dann gab es noch ein paar organisatorische Hinweise und dann konnte es eigentlich losgehen. Als erster Punkt stand der Staffellauf auf dem Plan. Aufgrund der Tatsache, dass in diesem Jahr 13 Grundschulen gemeldet hatten, gab es vier Staffelläufe. Einmal mit vier teilnehmenden Schulen und dreimal mit drei. Die Strecke ging über 4x50 Meter, davon zwei Etappen von Jungs und zwei von Mädchen absolviert. Alles gut organisiert von den Helfern und Helferinnen der Grundschulen und natürlich auch des Kreissportbundes Mansfeld-Südharz. Jede Mannschaft besteht normalerweise aus 6 Schülern, 3 männlich, 3 weiblich. Wir haben es ja gerade gehört, dass die Novalis-Grundschule da ein kleines Handicap hatte, aber sich umso mehr einsetzte. Die 5 besten Sportler jeder Mannschaft, gemessen nach der Punktzahl entsprechend den absolvierten Disziplinen, kamen in die Mannschaftswertung. Weitere Laufdisziplinen waren, wie erwähnt, der 50-Meter-Sprint im Hochstart und der abschließende 800-Meter-Lauf. Weitere Disziplinen, Weitsprung und Schlagball-Weitwurf. Überall brachten sich die Starterinnen und Starter nach ihren Fähigkeiten ein und hofften auf ein gutes Ergebnis für ihre Mannschaft. Am Ende hat diesen Freiluftwettkampf die Thomas-Münzer-Schule Eisleben gewonnen auf Platz 2, die Grundschule Südwest aus Sangerhausen und der dritte Platz für die Grundschule Großleiningen. Das sportlichste Mädchen war Paula Banisch von der Grundschule Torgarten aus Eisleben mit 1.351 Punkten und beste Jungen waren Simon Kupfer-Zwingelberg von der Grundschule Großleiningen und Erik Witting ebenfalls von dieser Schule mit jeweils 1.581 Punkten. Staffelsieger war die Grundschule Südwest aus Sangerhausen mit 32,84 Sekunden, vor Großleiningen 32,93 Sekunden und auf dem dritten Platz die Grundschule Mansfeld mit 32,97 Sekunden. Insgesamt waren 76 Starter vertreten und dieser Tag war ein würdiger Abschluss des Schuljahres 25/26. Im Rahmen der Sportförderung des Landkreises Mansfeld-Südharz profitieren auch in diesem Jahr wieder mehrere Sportvereine von einer finanziellen Unterstützung. Den größten Einzelbetrag erhält dabei der SV Eintracht Greifsfeld für den Neubau des Sportlerheims. Am 26. Juni übergab Landrat André Schröder den entsprechenden Fördermittelbescheid an den Präsidenten des SV Eintracht Greifsfeld, Detlef Schade.
2: Ich habe die besondere Freude, hier in Greifsfeld zu sein und einen Zuwendungsbescheid zu übergeben. Das ist Teil der Sportförderung, die wir aus dem Kreishaushalt direkt an die Vereine geben. Ungefähr 30.000 Euro sind das in diesem Jahr. Es war schon mal mehr, aber die Personalzuschüsse an den KSB, Jugend trainiert für Olympia und vor allen Dingen die Betriebskosten für die Turnhallen nehmen natürlich auch einen großen Bereich ein und einen Zuwachs. In der Sportförderung können wir uns leider genehmigungsrechtlich für den Haushalt nicht mehr erlauben, aber wir verstetigen die Sportförderung. Und wir haben auch mit der Sparkasse, stehen wir in Kontakt, das ist das Sponsoring der Sparkasse, was ja jedes Jahr erhöht wird. Das haben sie ja schon angekündigt, dass auch der Sport davon stärker profitiert. Ja, und vor dem Hintergrund freue ich mich, dass wir haben das heute öffentlich gemacht, welche Vereine die Mittel bekommen. Es sind 11 in diesem Jahr. Aber der mit Abstand größte Betrag, 10.000 Euro, bekommt Greifsfeld und freue mich, dass ich das hier übergeben kann. Es geht um den Neubau des Sportlerheims an der Sportanlage. Man sieht, dass man das Beste aus der Situation macht, aber man sieht auch, dass man es noch verbessern kann. Und deswegen ist das gut angelegtes Geld. Es ist eine Anteilsfinanzierung. Die tatsächlichen Kosten sind natürlich wesentlich höher. Ich wünsche viel Erfolg dabei, die Anteilsfinanzierung auch erfolgreich einzuwerben, umzusetzen, dann auch ohne bösen Überraschungen das ganze Ding umzusetzen und zu bauen. Ich finde das richtig gut und freue mich, bei welchem Wetter auch immer, auf viele, viele Sportbegeisterte, die es danach nutzen. Ich freue mich ganz besonders, Herr Schade, dass ich es Ihnen überreichen darf. Und ja, allzeit sportfrei. Und bestellen Sie wirklich ganz liebe Grüße an die Vereinsmitglieder. Ja? Und ich wünsche alles Gute. Ja? Übergebe die Förderung. Bitte schön.
3: Vielen Dank.
2: Ich bedanke mich auch beim Regionalmanagement, dass Sie da sind heute. Gekommen sind.
3: Ja, Herr Landrat, vielen Dank. Wir sind natürlich überaus glücklich, diesen Bescheid bekommen zu haben. Wir haben über anderthalb Jahre zusammen mit meinen nunmehr guten Freunden vom Liedermanagement gut zusammengearbeitet, um dieses Ziel, was wir heute hier bestätigen können, zu erreichen. Dafür danke ich euch nochmal ganz herzlich für die Hilfe, die ihr uns als Verein zukommen lassen habt. Und ich danke natürlich, Herr Landrat, Ihnen als Vertreter des Kreises sehr herzlich für die Vergabe an unseren Verein, diesen Zuschuss auszugeben. Und ich weiß, es ist Bedarf in allen Ecken und desto mehr sind wir stolz, dass wir hier mit 10.000 Euro bedacht wurden. Viele Grüße an alle, die damit zu tun hatten, die uns diesen Zuwendungsbescheid ermöglicht haben. Und ich wünsche Ihnen persönlich auch alles erdenklich gut.
2: Dankeschön.
4: Die Turnhalle Siebigerode, die 1983 als Millionenobjekt für die ortsansässige Polytechnische Oberschule gebaut wurde, ist schon lange nicht mehr für den Schulsport da. Nach Schließung der Schule im Jahr 2005 treffen sich hier Ballsportler, Tischtennisspieler und Linedancerinnen, um nur einige zu nennen, zum regelmäßigen Training. Seit vielen Jahren wird im Stadtrat der Einheitsgemeinde Mansfeld, zu der Siebigerode gehört, über die Zukunft des maroden Gebäudes diskutiert. Diese Bilder zum Beispiel stammen aus dem Jahr 2020. Besonders stark für den Erhalt der Turnhalle machte sich schon damals Ortsbürgermeister Reimer Feuerberg. So war er auch dabei, als man sich nun, 6 Jahre später, an der Turnhalle traf, um eine frohe Botschaft zu verkünden.
2: Jetzt haben wir die frohe Botschaft. Wir haben den Bewilligungsbescheid von der Investitionsbank erhalten, dass wir nun mit dem Umbau unserer Sporthalle zur Mehrzweckhalle beginnen können. Wir haben gekämpft, mittlerweile 6 Jahre vom Beginn, den ersten Kontakten, die wir geknüpft hatten, bis zum Bewilligungsbescheid. Mit den Vorbereitungen, die noch nötig sind, denke ich mal, kommen wir auch noch ins 7. Jahr. Müssen ja noch die Leistungsverzeichnisse erstellt werden. Die Ausschreibung muss gemacht werden durch die Verwaltung. Da müssen Aufträge vergeben werden. Und wahrscheinlich Anfang des kommenden Jahres, Februar, März, könnten wir anfangen mit bauen.
5: Und wenn das dann mal realisiert ist, was stellen Sie sich vor? Was könnte hier so ablaufen?
2: Ja, es soll ja im Prinzip ein kulturelles, sportliches und soziales Zentrum für den Ort
5: werden. Ähnlich wie in Großonner.
2: Ähnlich wie in Großonner, ja. Dass eben das der Treffpunkt für die Einwohner der Ortschaft, auch der umliegenden Orte wird. Ja, weil andere Möglichkeiten haben wir nicht mehr in Siebigerode.
4: Auch Claudia Becker, sportlich aktive Ursiebigeröderin, beschäftigt sich schon lange mit dem Thema Turnhalle.
6: Und zwar hatten wir hier mal eine Zukunftswerkstatt, wo dann genau analysiert werden sollte, was wollen wir denn in Siebigerode? Und unter anderem ging es da schon um die Turnhalle. Also wir sind schon viele Jahre dabei, zu sagen, es muss was passieren und es wäre ja super, wenn es so wäre. Und da waren auch Vorschläge, wo ich jetzt auch erstaunt war, was eigentlich dann auch so werden soll, ne? Was wir alles so machen könnten, Feierlichkeiten, Tanzveranstaltungen, Ausstellungen, Kindergeburtstage, Sitzungsraum, Büro, Ortsbürgermeister, Küche, Ausschank und
5: Kino.
6: Es ist eigentlich alles mal von uns zu sehen. Ich fand das so interessant, weil ja das wirklich auch hochaktuell ist, nur dass es jetzt halt schon 5 Jahre wieder ins Land gegangen sind, eh konkret hoffentlich was draus wird.
5: Genau.
6: Es ist ja so, wir wollen ja aber alle was davon haben. Die vielen Sportgruppen, die drin sind, oder unsere Frauen haben auch gesagt, also Line Dance, Sportgruppe. Ja. Es ist ja, wir haben ja nichts weiter.
2: Hat man vorhin schon angesprochen.
6: Ja.
2: Wir haben keine anderen Möglichkeiten mehr am Ort.
6: Genau so ist es.
2: Die letzte Verbliebene. Und es wäre wirklich traurig, wenn wir die verlieren würden.
6: Ja.
4: Schließlich erschien auch Andreas Koch, Bürgermeister der Einheitsgemeinde Mansfeld, zum Vororttermin, um sich selbst ein Bild vom erbärmlichen Zustand des Gebäudes zu machen, das nun saniert werden soll.
7: Ich glaube, die wesentliche Voraussetzung war einfach, dass hier aus dem Ort, ob vom Ortschaftsrat oder auch von der Bevölkerung, immer für die Halle gekämpft wurde. Und wie gesagt, Ortschaftsrat hatte sich dazu bekannt, es gab hier diese Zukunftswerkstatt vor 5 Jahren. Und es wurde immer an dem Projekt weitergearbeitet. Wir haben es auch weitere Turnhallen angeguckt, die in derselben Bauform sind. Aber die Herausforderung ist eben immer, es ist eine freiwillige Aufgabe und es mangelt eben immer wieder am Geld. Und das waren eigentlich die großen Herausforderungen. Wir sind dran geblieben, wir haben mehrere Versuche unternommen, das hier umzusetzen. Und jetzt ist es uns gelungen, Fördermittel in einer guten Größenordnung hierfür zu akquirieren. Und jetzt kann es losgehen. Und das freut mich natürlich sehr, dass wir hier wirklich diesen Standort ja ausbauen, verbessern. Es wird ja aus einer Sporthalle auch eine Mehrzweckhalle, die dann auch für Kultur mit geöffnet werden kann. Auch das war ja immer der Wunsch hier aus Siebigerode. Und ich glaube, das ist auch eine hervorragende Weiterentwicklung.
5: Und Sie haben ja schon gute Erfahrungen in Ihrem Ortsteil Großonner.
7: Ja, das ist richtig. Dort ist ja auch, eine Halle, die auch, sehr gut ist. Und natürlich haben wir dort auch jetzt Fördermittel, aber natürlich von anderen, zum Beispiel für die Kita. Aber alles das ist wichtig, dass wir Stück für Stück unsere Infrastruktur in allen Ortsteilen weiterentwickeln. Denn wenn wir das nicht tun, ja, dann ist irgendwo auch keine Lebensqualität mehr irgendwo mehr da für die Einwohner.
4: Wie bereits erwähnt, wird wohl trotz des positiven Bescheides noch einige Zeit bis zur Sanierung der Turnhalle ins Land gehen. Das passende Schild für danach ist interessanterweise schon jetzt an der Turnhallentür zu finden.

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0: Am 28. Juni fand die Stichwahl zur Verbandsgemeinde Bürgermeisterwahl der Verbandsgemeinde Mansfelder Grund-Helbra statt. Die Wählerinnen und Wähler konnten sich zwischen Gerd Wischkowski, CDU, und Gunther Wakan von der AfD entscheiden. Am Ende konnte sich Gerd Wischkowski mit 54,6% durchsetzen. Die Wahlbeteiligung betrug dabei 46,6%. In absoluten Stimmen bedeutete das, dass sich 2489 Wahlberechtigte für Gunther Wakan entschieden haben und 2999 für Gerd Wischkowski, der damit für die nächsten 7 Jahre als Bürgermeister für die Verbandsgemeinde Mansfelder Grund-Helbra gewählt ist. Die Bergbausiedlung in Bendorf ist nicht nur für ihre energetische Vorreiterrolle in der Region bekannt, sondern auch als geschlossenes architektonisches Kleinod aus den 50er Jahren. 3 Kunstwerke sollten nun mit Fördermittelunterstützung restauriert werden. Das keramische Wandbild in der Steigerstraße 1, das Putzrelief Unterwasserwelt und die Skulptur Junge mit Ball. Zu diesem freudigen Anlass begrüßte am 26. Juni der Geschäftsführer der Bendorfer Wohnungsbaugesellschaft, Andreas Tomaschek, die Anwesenden.
1: Wir haben uns hier getroffen zu einem schönen, angenehmen Event. Wir bekommen heute Fördermittel übergeben von der Sparkassenstiftung zur Sanierung von 3 Denkmälern hier in der Siedlung. Vor dem ersten stehen wir, ein Wandrelief. Alles sind aus den 50er Jahren. Das zweite Objekt ist um die Ecke hier in dem Eingang. Da können wir vielleicht nachher auch mal hinschauen. Und das dritte Objekt, deshalb ist auch ein Vertreter unserer Kindertagesstätte hier. Die Frau Gästner steht im Kindergarten, eine kleine Skulptur, ein Junge mit einem Ball, der auch saniert wird.
0: Landrat André Schröder freute sich, dass er in seiner Funktion als Kuratoriumsmitglied der Ostdeutschen Sparkassenstiftung hier an diesem Tag die Fördermittel für

0: Die Restauration der Kunstwerke in der Bergarbeitersiedlung mit übergeben konnte. Er gab dann das Wort weiter an Annette Görlich, Vorständin der Sparkasse Mansfeld-Südharz.
1: Was mir ein ganz besonderes Anliegen ist, ich möchte mich bei Herrn Blume bedanken, denn er war es, der uns im Oktober letzten Jahres hier in Bendorf empfangen hat und einfach mal die Kunstwerke auch kurz vor Ort vorgestellt hat. Wir, das sind Frau Dr. Plessing und Frau Werner von der Ostdeutschen Sparkassenstiftung. Und es ist immer gut, wenn man Dinge nicht nur vom Papier kennt, sondern eben auch in natura gesehen hat. Und umso beeindruckender ist es dann eben auch, wenn man vor Ort sieht, wie hier Handwerk und Kunst miteinander vereinbart sind. Und die Kunst am Bau war ja in den Nachkriegsjahren zu Beginn der DDR ganz wesentlich. Und das kann man ja hier im gesamten Wohngebiet auch sehen und wertschätzen.
0: Dann übergaben Frau Görlich und Herr Schröder den mitgeführten Förderbescheid an Herrn Tomaschek. Gelegenheit auch für den Bendorfer Bürgermeister Matthias Jentsch und der Leiterin der Kita der Gemeinde Nicole Kästner. Dort steht ja die Skulptur Junge mit Ball, ihrer Freude für die anstehenden Renovierungsarbeiten Ausdruck zu geben. Danach sprach der ehemalige Geschäftsführer der Bendorfer Wohnungsbaugesellschaft Gerhard Blume und, wie wir gehört haben, ja Initiator der Aktion, noch einmal zu den Anwesenden.
2: Ich muss mal sagen, wir haben in Bendorf zu DDR-Zeiten nach Eisenhüttenstadt die meisten Wohnungen pro Kopf. Ja, bis kommunale Wohnungen. Ich glaube, jetzt ist es mittlerweile, sind wir da an erster Stelle, wenn wir unsere Einwohnerzahl sehen. Das ist ja leider so. Aber ich würde mich eben auch gerne nicht nur bei euch, sondern auch bei der Denkmalbehörde bedanken, speziell bei der Frau Dr. Rübe Schütte, die bei uns hier ja auch Laudator für unsere beiden Awards war. Und ich denke, es ist schön, dass das so geklappt hat.
3: Glück auf, hieß es am 27. Juni in Helbra. Denn traditionell wurde hier der Tag der Berg- und Hüttenleute gefeiert. In diesem Jahr war es ein sehr warmer Tag mit bis dato Rekordtemperaturen. Aus diesem Grund wurde der Umzug vorverlegt. Punkt um 9 Uhr startete die Formation aus Bergleuten in ihren Trachten zum Schmiedschacht. Musikalisch unterstützt durch das Jugendblasorchester der Kreismusikschule Mansfeld-Südharz.

0: Auf dem Festgelände angekommen, gab es für die sichtlich geschaffenen Teilnehmer erst einmal eine verdiente kühle Erfrischung.
1: Die Hitze verträgt nicht jeder gleich und wir haben alles Mögliche gemacht mit Verschattung. Getränke sind frisch gekühlt und wir hoffen, dass alle sozusagen diesen Bergmannstag doch gut in Erinnerung haben, auch wenn die Hitze ein bisschen stresst. Ne? Eis ist auch da, haben wir jetzt gestern noch kurzfristig besorgt und dann auch ein gutes Gelingen. Und wie gesagt, erstmal kurz einen Hitzetrunk und dann geht's weiter.
0: Nach der kurzen Eröffnung durch Harald Henke vom Förderverein Schmiedschacht stimmte das Jugendblasorchester der Kreismusikschule Karl Christian Akte das traditionelle Steigerlied Glück auf an.

Neben Ständen mit traditionellen Bergmannsutensilien lockte auch eine Rundfahrt mit dem Haldenexpress entlang über das historische Gelände der ehemaligen August-Bebel-Hütte.

0: Am 29. Juni fand in den Räumen der Begegnungsstätte der Volkssolidarität in der Lutherstadt Eisleben die Auftaktveranstaltung für das Telepflegeprojekt Lift statt. Dieses Projekt soll ein niedrigschwelliges digitales Beratungsangebot im Modellversuch für den Landkreis Mansfeld-Südharz schaffen. Kooperationspartner sind neben der Volkssolidarität Kreisverband Mansfeld-Südharz e.V., die Universität Halle-Wittenberg sowie das Bundesministerium für Forschung, Technologie und Raumfahrt. Begrüßt wurden die Anwesenden vom geschäftsführenden Vorstand des Volkssolidarität-Kreisverbandes Mansfeld-Südharz e.V., Christian Heidler.
1: Ich begrüße Sie ganz herzlich zu unserer Eröffnungsveranstaltung unseres Projekts LIFT. Mein Name ist Christian Heidler, ich bin der geschäftsführende Vorstand der Volkssolidarität und darf Sie ganz herzlich begrüßen.
0: Herr Heidler stellte die vielen Gäste an diesem Tag vor, unter Ihnen auch der Leiter des Fachbereiches 2 beim Landkreis Mansfeld-Südharz, Sven Vogler, der als nächstes das Wort ergriff. Herr Vogler erläuterte anhand einiger statistischer Zahlen, wie wichtig das angedachte Projekt LIFT in der Region sei. Denn von den etwa 40.000 sozialversicherungspflichtig Beschäftigten im Landkreis entfallen fast 9.000 auf den Bereich Gesundheit und Pflege. Diese Beschäftigten stellen damit die größte Untergruppe dar. Hintergrund ist auch eine Entwicklung im Land Sachsen-Anhalt. War es zur Jahrtausendwende noch so, dass jeder 40. Einwohner pflegebedürftig war, so hat sich diese Zahl so weit erhöht, dass aktuell jeder 10. im Land pflegebedürftig ist. Vor diesem Hintergrund sind innovative Ansätze zur Bewältigung der Aufgaben in Pflege und Betreuung notwendig. Genau da setzte Professor Dr. Patrick Jahn von der Universitätsmedizin Halle an.
2: Wie können wir denn das, was hier an Bedarfslage ist, wie können wir denen denn innovative Lösungen zuführen? Und wie können wir das auch zum Nutzen der Region, nicht nur als, dass wir hier auch auf neue Lösungsperspektiven einsetzen, dass wir Projekte umsetzen können, sondern wie können wir es auch mit der regionalen Wirtschaft verknüpfen? Das passiert hier mustergültig. Und wir sind natürlich sehr froh, dass auch diese Vermittlung hier vor Ort und wieder stattfinden kann. Und dass wir hier als Universität, die ja eigentlich aus Halle kommt, hier tatsächlich jetzt auch nochmal eine neue Heimstatt gefunden haben. Also das heißt, wir machen nicht nur hier Projekte vor Ort und kommen dann mal mit dem Auto aus Halle, sondern wir haben auch mittlerweile in Sangerhausen eine Außenstelle aufgebaut, die ist dort auch direkt an der Industrie- und Handelskammer, an der IHK-Außenstelle angesiedelt, dass man wirklich sagen kann, wir sind dort erreichbar für die Bevölkerung. Und der Landkreis hat hier, und das ist auch eine Besonderheit und bundesweit einmalig, auch tatsächlich auch eine Entscheidungsfähigkeit an den Projekten. Das heißt, es kommt nicht irgendwie abstrakt eine Entscheidung aus dem Bundesministerium zu sagen, ja, mit diesem Projekt beglücken wir jetzt die Region, sondern das wird hier vor Ort diskutiert und verhandelt, sodass wir dann bei Forschung hat man immer auch Risiken, aber dass wir möglichst diese Risiken minimieren, weil wir es vor Ort mit den Akteuren anbinden. Und ich freue mich sehr, ich habe auch vorhin schon gesehen, dass eben nicht nur die Volkssolidarität, sondern dass das ganze Netzwerk auch an Akteuren hier da ist, weil das ist ein Garant für dass die Sachen hier vor Ort auch anwachsen können.
0: Nun ging es darum, das Projekt LIFT den Anwesenden näher zu bringen. Diese Aufgabe übernahmen Dr. Lena Scheiding, die wissenschaftliche Mitarbeiterin Sophie Götz, sowie die Pflegekraft der Volkssolidarität Anja Mosig. LIFT, also die ländliche Innovation für Telepflege, soll ein niedrigschwelliges Beratungsangebot für pflegende Angehörige in ländlichen Regionen entwickeln. Vorhandene Infrastrukturen werden dabei auf innovative Weise genutzt. Begegnungsstätten der Volkssolidarität im Landkreis Mansfeld-Südharz leisten dabei telepflegerische Beratung wohnortnah und erreichbar. So werden pflegende Angehörige gesucht, die sich dafür interessieren, LIFT mitzuentwickeln und zu erproben. Mit den Teilnehmern und Teilnehmerinnen werden Interviews und organisierte Gruppendiskussionen geführt. So können sie aktiv ein Beratungsangebot in der häuslichen Pflege mitgestalten und an persönlichen Bedarfen ausrichten. Auch geht es darum, Kooperations- und Netzwerkpartnerschaften in der Region Mansfeld-Südharz auszubauen und zu entwickeln. Diese Veranstaltung bildet den Auftakt für die Entwicklung des Projektes LIFT. Schon zu diesem Anlass war Gelegenheit, sich auszutauschen, Fragen zu stellen und erste praktikable Tendenzen zu entwickeln. Jetzt geht es darum, dieses Angebot zu entwickeln, und die Volkssolidarität Kreisverband Mansfeld-Südharz wird dabei einen wichtigen Beitrag leisten. Der Sangerhäuser CDU-Landtagsabgeordnete Matthias Redlich organisiert seit 3 Jahren Graffiti-Aktionen. Das diesjährige Projekt überragt die bisherigen an Größe und Herausforderungen. In Zusammenarbeit mit den Stadtwerken Sangerhausen, der Kommunalen Bädergesellschaft und dem Kunstkurs des Geschwister-Scholl-Gymnasiums ging es um die Neugestaltung des Eingangsbereiches des Stadtbades der Berg- und Rosenstadt. Die graue Betonfläche sollte am 29. Juni einen farbenfrohen Graffiti-Anstrich erhalten. Natürlich war Herr Redlich auch vor Ort und stand uns Rede und Antwort.
3: Ich mache seit ein paar Jahren ein Kunstprojekt, nämlich ein Graffiti-Projekt. Und dieses Jahr sind wir am Stadtbad und wollen das neu gestalten. Das sind Schülerinnen und Schüler vom Scholl-Gymnasium aus dem Kunstkurs von Frau Werfling und von Frau Fischer, die hier sich betätigen und die versuchen, diese grauen Wände, diesen Aufgang für die Rollstuhlfahrer schick zu gestalten. Und ich freue mich darauf, was jetzt hier rüberkommt. Dort entstehen jetzt so eine Meereslandschaft, die sozusagen vom Boden nach hoch geht, und dann oben ist dann der Stadtbad sozusagen mit den Liegebereichen. Und das soll so von unten nach oben die Meereslandschaft darstellen. Das Projekt ist natürlich immer abhängig, dass man mit mehreren Leuten auch immer gut zusammenarbeitet. Das war eine super tolle Zusammenarbeit mit den Stadtwerken, mit dem Stadtbad und natürlich aber auch mit der Stadt Sangerhausen. Da bin ich immer unserem Oberbürgermeister auch sehr dankbar, denn der ist da sehr kooperativ und ermöglicht da viele Dinge, dass man das auch machen kann, dass man die Genehmigung kriegt. Und es war ein bisschen schwierig zu klären nochmal, ob das Denkmal

0: denkmalschutzrechtlich möglich ist oder ob der Aufgang nicht in den Denkmalschutz mitfällt. Und da hatten wir Glück, das wurde von den Stadtwerken super gut mit abgeklärt. Ich habe schon mehrere Graffiti-Projekte gemacht. Eins war der Goethe-Schule. Dort haben wir so einen Zuckertütenbaum gestaltet und das alles ein bisschen kindergerecht gemacht. Das andere war auch in der Kindereinrichtung Kinderland 2000. Dort haben wir so eine graue Wand von der MIFA gestaltet. Und das letzte, was im letzten Jahr stattgefunden hat, war in Oberröpplingen. Da haben wir das Anglerheim neu gestaltet mit so einem schönen Fisch und einer Seelandschaft.
1: Es konnte sich wirklich sehen lassen, was die Schülerinnen an diesem Tag hier produzierten. Für einige von ihnen stellt es auch ihr Abschlussprojekt dar. Und jedes Mal beim Besuch des Stadtbades werden sie sich an diese besondere Aktion erinnern können.
2: In der Klosterkirche in Widerstedt fand am 28. Juni die Verleihung des Ottilienpreises 2026 Starke Frauen statt. Der Ottilienpreis erinnert an Ottilie Münzer, geborene von Gersen, an eine starke Frau aus der Zeit der Reformation und des Bauernkrieges. Viele Frauen dieser Zeit standen nicht im Mittelpunkt der Geschichtsschreibung, obwohl sie mitgetragen, mitgedacht und mitgestaltet haben.

0: Nach einer musikalischen Eröffnung begrüßte Pfarrer Sebastian Bortsch die Anwesenden.
1: Ich darf Sie trotz dieses recht warmen Wetters draußen, einige hatten noch kurzfristig Bescheid gesagt und abgesagt wegen des Wetters. Ja, Sie aber sind ganz mutig und mit viel frischem Geist losgegangen und sind jetzt hier. Ich finde das ganz wunderbar. Wir wollen jemanden ehren und ich denke, das ist immer ein guter Grund, um miteinander zusammenzukommen. Ich grüße also ganz herzlich, dass Sie da sind, die Frau Ministerin Gembene, unsere Altbürgermeisterin aus Eisleben, die Frau Jutta Fischer und die Altlandrätin Frau Angelika Klein. Ich freue mich auch, dass der Altlandrat Herr Sommer, Hans-Peter, mit da ist. Es ist eine schöne Sache, wenn wir so auch ein bisschen spüren, dass wir in der Welt auch wahrnehmbar sind als Kirchengemeinde. Herr Marco Stöckel, freue ich mich, dass er da ist, vom Stadtrat in Hettstedt und natürlich auch der Altbürgermeister von Hettstedt, Jürgen Lautenfeld. Schön, Jürgen, dass du mitgekommen bist. Und dann natürlich unsere Auszuzeichnete, die Frau Katrin Drechsler.
0: Danach ergriff die Ministerin für Arbeit, Soziales, Gesundheit und Gleichstellung des Landes Sachsen-Anhalt, Petra Grimm-Benne, das Wort.
2: Ich freue mich sehr, heute in der Klosterkirche St. Marien in Osterwiederstedt zu Gast zu sein. Dieser Ort verbindet Geschichte, Erinnerung und Gegenwart auf besondere Weise. Hier begegnen wir den Spuren einer bewegten Zeit, die unser Land bis heute prägt. Und zugleich kommen wir hier zusammen, nicht nur, weil es draußen so heiß ist, sondern heute, um Menschen zu würdigen, die sich mit ihrem Engagement für andere einsetzen und damit unsere Gesellschaft bereichern. Gerade Frauen leisten in unserer Gesellschaft unzählige Beiträge, die oft mehr als selbstverständlich wahrgenommen werden. Sie übernehmen Verantwortung in Familien, Vereinen, Kirchengemeinden, Kommunen und Verbänden. Sie schaffen Zusammenhalt, stiften Gemeinschaft und gestalten das gesellschaftliche Leben vor Ort. Vieles davon geschieht ehrenamtlich und häufig fernab öffentlicher Aufmerksamkeit.
0: Die Laudatio hielt die ehemalige Oberbürgermeisterin der Lutherstadt Eisleben, Jutta Fischer.
3: Wir sind heute an einem besonderen Ort zusammengekommen, in der Klosterkirche Wiederstedt. Ein Ort, in der Geschichte atmet. Ein Ort, an dem man spürt, dass Vergangenheit nicht einfach Vergangenheit ist, sondern bis in die Gegenwart hineinwirkt. Der Ottilienpreis, der heute zum zweiten Mal verliehen wird, trägt einen Namen, der uns genau daran erinnert. Er erinnert an Ottilie von Gersen, an eine Frau aus der Zeit der Reformation, an eine Frau an der Seite von Thomas Müntzer. Vieles von ihrem Leben liegt im Dunkeln. Wie so bei vielen Frauen ihrer Zeit ist nur wenig überliefert. Ihre Spuren sind nicht so deutlich in Urkunden, Büchern und Denkmälern erhalten wie die Spuren der Männer, die Geschichte geschrieben haben oder von denen Geschichte geschrieben wurde. Und damit wären wir bei der Frau, die wir heute ehren, Frau Katrin Drechsler. Sie sind eine starke Frau, nicht um der Landstärke willen, nicht stark, weil sie sich in den Vordergrund gedrängt haben, sondern stark, weil sie über Jahrzehnte verlässlich waren, weil sie aufgebaut haben, weil sie Menschen zusammengeführt haben, weil sie Verantwortung übernommen haben und weil sie nie aufgehört haben, für den ländlichen Raum, für die Landwirtschaft und für die Frauen auf dem Land einzustehen. Sie sind Gründungsmitglied des Landfrauenverbandes Sachsen-Anhalt. Das allein ist schon ein Wort, das Gewicht hat. Gründungsmitglied, das heißt, sie waren da, als vieles noch nicht fertig war, als Strukturen erst entstehen mussten, als man nicht nur verwalten konnte, was vorhanden war, sondern erst einmal schaffen musste, wo andere später aufbauen konnten. Wow.

0: Dann war es soweit und Katrin Drechsler, die jahrelang im Orts- und Kreisverein sowie im Landesverband der Landfrauen aktiv war, bekam ihre Würdigung für ihr Engagement überreicht.
1: Ja, ich möchte mich sehr herzlich bei allen bedanken, besonders bei meinen Mitstreiterinnen, bei meinen Landfrauen. Und Frau Fischer gehört dazu, sie ist ja mindestens auch schon 20 Jahre Mitglied im Verein und keiner konnte es eigentlich so professionell in Worte fassen, wie sie das jetzt eben hier für mich getätigt hat. Es ist nichts vergessen worden, auch meine Aufgaben oder meine Ziele sind heute nochmal so schön von ihr allen nahegebracht worden. Es war wunderbar, was Sie hier gesagt haben und ich hoffe, dass es mit dem Verein, mit den Landfrauen weitergehen wird, dass Sie immer wieder Frauen finden werden, die genauso wie Sie als meine Nachfolgerin für den Kreisverein die Aufgaben der Landfrauen ernst nehmen und vor allem Verantwortung und Verlässlichkeit und Liebe zu den Frauen und zur Region. Das ist das Haupt, was unserem Verein diese ganzen 36 Jahre getragen hat. Dankeschön.
0: Am Ende wurde noch zu einem kleinen Imbiss geladen und man ließ gemütlich den heißen Nachmittag im kühleren Gotteshaus ausklingen.

Am 30. Juni sollte der symbolische erste Spatenstich für den Umbau und die Erweiterung des CJD Heilpädagogischen Wohnheims in Sangerhausen stattfinden. Zu diesem feierlichen Anlass begrüßte Yvonne Kabierske als Vertretung der CJD Standortleitung Sangerhausen die Gäste. Worte der Besinnung gab es dann von Pastor Mark Schröder. Für die musikalische Umrahmung sorgte Christian Balkenohl.

0: Dann trat Oberbürgermeister Thorsten Schweiger an das Mikrofon.
1: Liebe Damen und Herren, sehr geehrte Bewohnerinnen und Bewohner, Mitarbeiter und Mitarbeiterinnen des CUD, wir stehen heute hier und wollen den symbolischen Spatenstich vollziehen für die Erweiterung und den Umbau des heilpädagogischen Wohnheims. Im Moment ist das eine sehr, sehr gute Nachricht. Ich weiß, dass wir mit Herrn Demuth da ganz lange auch darauf hingearbeitet haben. Wir mussten ja auch eine Interimslösung finden in der Stadt, um dieses Bauvorhaben möglich zu machen. Das haben wir aber auch gemeinsam hinbekommen. Ein solcher Anlass, wie wir ihn heute haben, ist, finde ich, immer mehr als ein Baubeginn. Das klingt immer so trivial. Das ist in meinen Augen ein Zeichen der Zuversicht, den man auch mal feiern kann, ein Zeichen der Wertschätzung für die Bewohner, für die Angestellten hier im CJD. Und es ist natürlich auch ein Zeichen, und Sie sagten es bereits, dass wir nicht nur in der Gegenwart leben, sondern auch in die Zukunft schauen und sicher sind, dass es hier eine gute Zukunft haben wird.
0: Dann stellte Architekt Alexander Reinshaus das Projekt näher vor. Im Mittelpunkt der Baumaßnahmen steht die Umgestaltung der bisherigen Wohnstruktur. Dem Wunsch nach mehr Individualität und Privatsphäre wird nachgegangen. Künftig stehen statt bisher 6 Einzel- und 18 Doppelzimmern 36 Einzel- und 2 Doppelzimmer zur Verfügung. Alle Zimmer werden mit eigenen Sanitäreinrichtungen ausgestattet. Darüber hinaus entstehen 2 neue Pflegebäder sowie 3 Gemeinschaftsräume mit Ausgabeküche. Auch die digitale Teilhabe wird im Rahmen des Bauprojektes gestärkt. Dafür erhalten die Zimmer jeweils eigene Internet-, Fernseh- und Telefonanschlüsse. Durch den Erweiterungsbau wird ein Zwei-Milieu-Prinzip geschaffen. Zusätzliche Räumlichkeiten ermöglichen künftig eine klare Trennung von Wohnen und Beschäftigung, sodass auf pandemische und vergleichbare Ausnahmesituationen besser reagiert werden kann. Zudem entstehen neue Räumlichkeiten für die Mitarbeitenden, darunter separate Pausenräume sowie Beratungs- und Sitzungsräume. Die Fertigstellung des Projektes ist für Ende 2028 vorgesehen. Bevor jetzt tatsächlich der erste Spatenstich auf dem Programm stand, übergab Herr Reinshaus noch symbolisch Brot und Salz an Yvonne Kabierske. Aber dann wurde die Baumaßnahme offiziell gestartet durch Yvonne Kabierske, Thorsten Schweiger, Alexander Reinhaus und Annette Riedel-Schmidt von der Hausleitung.

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0: Positiv ausgedrückt, bei für Leichtathletik nicht ganz so schlechtem Wetter, fand am 16. Juni die Freiluftmeisterschaft in der Leichtathletik der Grundschulen Mansfeld-Südharz auf der Otto-Helm-Kampfbahn in Eisleben statt. Wie in den vergangenen Jahren wollten sich wieder Grundschülerinnen und Schüler in diesem Jahr aus 13 Grundschulen in einem Mannschaftswettkampf bestehender Staffellauf, Weitsprung, Schlagball, Weitwurfsprint und 800-Meter-Lauf messen. In gewohnter Weise waren es wieder Thorsten Lehmann von der Grundschule Mansfeld und Thorsten Reinsch von der Grundschule Südwest-Sangerhausen, die die organisatorischen Fäden in den Händen hielten. Herr Lehmann begrüßte dann die Wettkämpfer.
1: So, ihr Lieben, letzter sportlicher Höhepunkt in diesem Schuljahr im Landkreis der Grund oder für die Grundschulen ist unser Freiluftwettkampf. Ihr seht heute, der Wettergott spielt mit, ganz anders als beim Crosslauf, wer mit von euch dabei war. So, wir freuen uns auf spannende Wettkämpfe, auf gute Ergebnisse. Die meisten von euch, denke ich mal, wissen schon, wie das Ganze abläuft. Ansonsten habt ihr eure Betreuer dabei. Es ist ein Mannschaftswettkampf, kein Einzelwettkampf, obwohl wir auch am Ende den sportlichsten Jungen, das sportlichste Mädchen danach auswerten. Aber der Teamgeist, Mannschaftswettbewerb steht im Vordergrund. Okay? Außerdem werden wir am Ende auch die drei schnellsten Staffeln mit einer Urkunde prämieren. Also, auch im Staffellauf geht es schon um die ersten Urkunden. Einen ersten Sieger können wir, glaube ich, jetzt schon feiern. Und zwar bitte ich mal die Grundschüler der Novalis-Schule nach vorne, die Starter der Novalis-Schule. Stellt euch mal hier auf. Guckt mal dort den anderen. Fällt euch da was auf? Wem fällt da was auf? Melden. Ah, nee. Es sind nur vier. Und das kam nämlich heute Morgen ganz plötzlich. Und wir waren kurz davor, die Fahne einzuholen, zu sagen, ach nee, zu viert, das lohnt nicht. Da haben wir eh keine Chance und da scheiden wir aus und ist alles ganz blöd. Aber die vier haben gesagt, nee, genau anders. Die haben also Teamgeist gewiesen und gesagt, nein, wir stellen es auch zu viert diesen Wettkampf und kommen trotzdem. Und ich finde, das ist schon mal ein Riesenbeifall von euch her.
0: Dann gab es noch ein paar organisatorische Hinweise und dann konnte es eigentlich losgehen. Als erster Punkt stand der Staffellauf auf dem Plan. Aufgrund der Tatsache, dass in diesem Jahr 13 Grundschulen gemeldet hatten, gab es vier Staffelläufe. Einmal mit vier teilnehmenden Schulen und dreimal mit drei. Die Strecke ging über 4x50 Meter, davon zwei Etappen von Jungs und zwei von Mädchen absolviert. Alles gut organisiert von den Helfern und Helferinnen der Grundschulen und natürlich auch des Kreissportbundes Mansfeld-Südharz. Jede Mannschaft besteht normalerweise aus 6 Schülern, 3 männlich, 3 weiblich. Wir haben es ja gerade gehört, dass die Novalis-Grundschule da ein kleines Handicap hatte, aber sich umso mehr einsetzte. Die 5 besten Sportler jeder Mannschaft, gemessen nach der Punktzahl entsprechend den absolvierten Disziplinen, kamen in die Mannschaftswertung. Weitere Laufdisziplinen waren, wie erwähnt, der 50-Meter-Sprint im Hochstart und der abschließende 800-Meter-Lauf. Weitere Disziplinen, Weitsprung und Schlagball-Weitwurf. Überall brachten sich die Starterinnen und Starter nach ihren Fähigkeiten ein und hofften auf ein gutes Ergebnis für ihre Mannschaft. Am Ende hat diesen Freiluftwettkampf die Thomas-Münzer-Schule Eisleben gewonnen auf Platz 2, die Grundschule Südwest aus Sangerhausen und der dritte Platz für die Grundschule Großleiningen. Das sportlichste Mädchen war Paula Banisch von der Grundschule Torgarten aus Eisleben mit 1.351 Punkten und beste Jungen waren Simon Kupfer-Zwingelberg von der Grundschule Großleiningen und Erik Witting ebenfalls von dieser Schule mit jeweils 1.581 Punkten. Staffelsieger war die Grundschule Südwest aus Sangerhausen mit 32,84 Sekunden, vor Großleiningen 32,93 Sekunden und auf dem dritten Platz die Grundschule Mansfeld mit 32,97 Sekunden. Insgesamt waren 76 Starter vertreten. Und dieser Tag war ein würdiger Abschluss des Schuljahres 25/26. Im Rahmen der Sportförderung des Landkreises Mansfeld-Südharz profitieren auch in diesem Jahr wieder mehrere Sportvereine von einer finanziellen Unterstützung. Den größten Einzelbetrag erhält dabei der SV Eintracht Greifsfeld für den Neubau des Sportlerheims. Am 26. Juni übergab Landrat André Schröder den entsprechenden Fördermittelbescheid an den Präsidenten des SV Eintracht Greifsfeld, Detlef Schade.
2: Ich habe die besondere Freude, hier in Greifsfeld zu sein und einen Zuwendungsbescheid zu übergeben. Das ist Teil der Sportförderung, die wir aus dem Kreishaushalt direkt an die Vereine geben. Ungefähr 30.000 Euro sind das in diesem Jahr. Es war schon mal mehr, aber die Personalzuschüsse an den KSB, Jugend trainiert für Olympia und vor allen Dingen die Betriebskosten für die Turnhallen nehmen natürlich auch einen großen Bereich ein und einen Zuwachs. In der Sportförderung können wir uns leider genehmigungsrechtlich für den Haushalt nicht mehr erlauben. Aber wir verstetigen die Sportförderung und wir haben auch mit der Sparkasse, stehen wir im Kontakt, das ist das Sponsoring der Sparkasse, was ja jedes Jahr erhöht wird. Das haben Sie ja schon angekündigt, dass auch der Sport davon stärker profitiert. Ja, und vor dem Hintergrund freue ich mich, dass wir haben das heute öffentlich gemacht, welche Vereine die Mittel bekommen. Es sind 11 in diesem Jahr, aber der mit Abstand größte Betrag, 10.000 Euro, bekommt Greifsfeld und freue mich, dass ich das hier übergeben kann. Es geht um den Neubau des Sportlerheims an der Sportanlage. Man sieht, dass man das Beste aus der Situation macht, aber man sieht auch, dass man es noch verbessern kann. Und deswegen ist das gut angelegtes Geld. Es ist eine Anteilsfinanzierung. Die tatsächlichen Kosten sind natürlich wesentlich höher. Ich wünsche viel Erfolg dabei, die Anteilsfinanzierung auch erfolgreich einzuwerben, umzusetzen, dann auch ohne bösen Überraschungen das ganze Ding umzusetzen und zu bauen. Ich finde das richtig gut und freue mich, bei welchem Wetter auch immer, auf viele, viele Sportbegeisterte, die es danach nutzen. Ich freue mich ganz besonders, Herr Schade, dass ich es Ihnen überreichen darf. Und ja, allzeit sportfrei. Und bestellen Sie wirklich ganz liebe Grüße an die Vereinsmitglieder. Ja? Und ich wünsche alles Gute. Ja? Übergebe die Förderung. Bitte schön.
3: Vielen Dank.
2: Ich danke mich auch beim Regionalmanagement, dass wir da sind heute, ja, gekommen sind.
3: Ja, Herr Landrat, vielen Dank. Wir sind natürlich überaus glücklich, diese Bescheid bekommen zu haben. Wir haben über anderthalb Jahre zusammen mit meinen nunmehr guten Freunden vom Liedermanagement gut zusammengearbeitet, um dieses Ziel, was wir heute hier bestätigen können, zu erreichen. Dafür danke ich euch nochmal ganz herzlich für die Hilfe, die ihr uns als Verein zukommen lassen habt. Und ich danke natürlich, Herr Landrat, Ihnen als Vertreter des Kreises sehr herzlich für die Vergabe an unseren Verein, diesen Zuschuss auszugeben. Und ich weiß, es ist Bedarf in allen Ecken und desto mehr sind wir stolz, dass wir hier mit 10.000 Euro bedacht wurden. Viele Grüße an alle, die damit zu tun hatten, die uns diesen Zuwendungsbescheid ermöglicht haben. Und ich wünsche Ihnen persönlich auch alles erdenklich gut.
2: Dankeschön.
4: Die Turnhalle Siebigerode, die 1983 als Millionenobjekt für die ortsansässige Polytechnische Oberschule gebaut wurde, ist schon lange nicht mehr für den Schulsport da. Nach Schließung der Schule im Jahr 2005 treffen sich hier Ballsportler, Tischtennisspieler und Line-Dancerinnen, um nur einige zu nennen, zum regelmäßigen Training. Seit vielen Jahren wird im Stadtrat der Einheitsgemeinde Mansfeld, zu der Siebigerode gehört, über die Zukunft des maroden Gebäudes diskutiert. Diese Bilder zum Beispiel stammen aus dem Jahr 2020. Besonders stark für den Erhalt der Turnhalle machte sich schon damals Ortsbürgermeister Reimer Feuerberg. So war er auch dabei, als man sich nun, 6 Jahre später, an der Turnhalle traf, um eine frohe Botschaft zu verkünden.
5: Jetzt haben wir die frohe Botschaft. Wir haben den Bewilligungsbescheid von der Investitionsbank erhalten, dass wir nun mit dem Umbau unserer Sporthalle zur Mehrzweckhalle beginnen können. Wir haben gekämpft, mittlerweile 6 Jahre vom Beginn, den ersten Kontakten, die wir geknüpft hatten, bis zum Bewilligungsbescheid. Mit den Vorbereitungen, die noch nötig sind, denke ich mal, kommen wir auch noch im 7. Jahr. Müssen ja noch die Leistungsverzeichnisse erstellt werden. Die Ausschreibung muss gemacht werden durch die Verwaltung. Da müssen Aufträge vergeben werden. Und wahrscheinlich Anfang des kommenden Jahres, Februar, März, könnten wir anfangen mit Bauen.
6: Und wenn das dann mal realisiert ist, was stellen Sie sich vor? Was könnte hier so ablaufen?
5: Ja, es soll ja im Prinzip ein kulturelles, sportliches und soziales Zentrum vom Ort
6: werden. Ähnlich wie in Großonner.
5: Ähnlich wie in Großonner, ja. Dass eben das der Treffpunkt für die Einwohner der Ortschaft, auch der umliegenden Orte wird. Ja, weil andere Möglichkeiten haben wir nicht mehr in Siebigerode.
4: Auch Claudia Becker, sportlich aktive Ursiebigeröderin, beschäftigt sich schon lange mit dem Thema Turnhalle.
7: Und zwar hatten wir hier mal eine Zukunftswerkstatt, wo dann genau analysiert werden sollte, was wollen wir denn in Siebigerode, und unter anderem ging es da schon um die Turnhalle. Also wir sind schon viele Jahre dabei, zu sagen, es muss was passieren und es wäre ja super, wenn es so wäre. Und da waren auch Vorschläge, wo ich jetzt auch erstaunt war, was eigentlich dann auch so werden soll, ne? Was wir alles so machen könnten, Feierlichkeiten, Tanzveranstaltungen, Ausstellungen, Kindergeburtstage, Sitzungsraum, Büro, Ortsbürgermeister, Küche, Ausschank und
6: Kino.
7: Es ist eigentlich alles mal von uns zu sagen. Ich fand das so interessant, weil ja das wirklich auch hochaktuell ist, nur dass es jetzt halt schon 5 Jahre wieder ins Land gegangen sind, konkret hoffentlich was draus wird.
6: Genau.
7: Es ist ja so, wir wollen ja aber alle was davon haben. Die vielen Sportgruppen, die drin sind, oder unsere Frauen haben auch gesagt, also Line Dance, Sportgruppe. Ja. Es ist ja, wir haben ja nichts weiter.
5: Haben wir vorhin schon angesprochen.
7: Ja.
5: Wir haben keine anderen Möglichkeiten mehr am Ort.
7: Genau so ist es.
5: Die letzte Verbliebene. Und es wäre wirklich traurig, wenn wir die verlieren würden.
7: Ja.
4: Schließlich erschien auch Andreas Koch, Bürgermeister der Einheitsgemeinde Mansfeld, zum Vororttermin, um sich selbst ein Bild vom erbärmlichen Zustand des Gebäudes zu machen, das nun saniert werden soll.
8: Ich glaube, die wesentliche Voraussetzung war einfach, dass hier aus dem Ort, ob vom Ortschaftsrat oder auch von der Bevölkerung, immer für die Halle gekämpft wurde. Und wie gesagt, Ortschaftsrat hatte sich dazu bekannt, es gab hier diese Zukunftswerkstatt vor 5 Jahren. Und es wurde immer an dem Projekt weitergearbeitet. Wir haben es auch weitere Turnhallen angeguckt, die in derselben Bauform sind. Aber die Herausforderung ist eben immer, es ist eine freiwillige Aufgabe und es mangelt eben immer wieder am Geld. Und das waren eigentlich die großen Herausforderungen. Wir sind dran geblieben, wir haben mehrere Versuche unternommen, das hier umzusetzen. Und jetzt ist es uns gelungen, Fördermittel in einer guten Größenordnung hierfür zu akquirieren. Und jetzt kann es losgehen. Und das freut mich natürlich sehr, dass wir hier wirklich diesen Standort ausbauen, verbessern. Es wird ja aus einer Sporthalle auch eine Mehrzweckhalle, die dann auch für Kultur mit geöffnet werden kann. Auch das war ja immer der Wunsch hier aus Siebigerode. Und ich glaube, das ist auch eine hervorragende Weiterentwicklung.
6: Und Sie haben ja schon gute Erfahrungen in Ihrem Ortsteil Großonner.
8: Ja, das ist richtig. Dort ist ja auch, eine Halle, die auch, sehr gut ist. Und natürlich haben wir dort auch jetzt Fördermittel, aber natürlich von anderen, zum Beispiel für die Kita. Aber alles das ist wichtig, dass wir Stück für Stück unsere Infrastruktur in allen Ortsteilen weiterentwickeln. Denn wenn wir das nicht tun, dann ist irgendwo auch keine Lebensqualität mehr irgendwo mehr da für die Einwohner.
4: Wie bereits erwähnt, wird wohl trotz des positiven Bescheides noch einige Zeit bis zur Sanierung der Turnhalle ins Land gehen. Das passende Schild für danach ist interessanterweise schon jetzt an der Turnhallentür zu finden.

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Am 28. Juni fand die Stichwahl zur Verbandsgemeinde Bürgermeisterwahl der Verbandsgemeinde Mansfelder Grund-Helbra statt. Die Wählerinnen und Wähler konnten sich zwischen Gerd Wischkowski, CDU, und Gunther Wakan von der AfD entscheiden. Am Ende konnte sich Gerd Wischkowski mit 54,6% durchsetzen. Die Wahlbeteiligung betrug dabei 46,6%. In absoluten Stimmen bedeutete das, dass sich 2489 Wahlberechtigte für Gunther Wakan entschieden haben und 2999 für Gerd Wischkowski, der damit für die nächsten 7 Jahre als Bürgermeister für die Verbandsgemeinde Mansfelder Grund-Helbra gewählt ist. Die Bergbausiedlung in Bendorf ist nicht nur für ihre energetische Vorreiterrolle in der Region bekannt, sondern auch als geschlossenes architektonisches Kleinod aus den 50er Jahren. 3 Kunstwerke sollten nun mit Fördermittelunterstützung restauriert werden. Das keramische Wandbild in der Steigerstraße 1, das Putzrelief Unterwasserwelt und die Skulptur Junge mit Ball. Zu diesem freudigen Anlass begrüßt

0: am 26. Juni der Geschäftsführer der Bendorfer Wohnungsbaugesellschaft, Andreas Tomaschek, die Anwesenden.
1: Wir haben uns hier getroffen zu einem schönen, angenehmen Event. Wir bekommen heute Fördermittel übergeben von der Sparkassenstiftung zur Sanierung von drei Denkmälern hier in der Siedlung. Vor dem ersten stehen wir, ein Wandrelief. Alle sind aus den 50er Jahren. Das zweite Objekt ist um die Ecke hier in dem Eingang. Da können wir vielleicht nachher auch mal hinschauen. Und das dritte Objekt, deshalb ist auch ein Vertreter unserer Kindertagesstätte hier. Die Frau Gästner steht im Kindergarten, eine kleine Skulptur, ein Junge mit einem Ball, der auch saniert wird.
0: Landrat André Schröder freute sich, dass er in seiner Funktion als Kuratoriumsmitglied der Ostdeutschen Sparkassenstiftung hier an diesem Tag die Fördermittel für die Restauration der Kunstwerke in der Bergarbeitersiedlung mit übergeben konnte. Er gab dann das Wort weiter an Annette Görlich, Vorständin der Sparkasse Mansfeld-Südharz.
2: Was mir ein ganz besonderes Anliegen ist, ich möchte mich bei Herrn Blume bedanken, denn er war es, der uns im Oktober letzten Jahres hier in Bendorf empfangen hat und einfach mal die Kunstwerke auch kurz vor Ort vorgestellt hat. Wir, das sind Frau Dr. Plessing und Frau Werner von der Ostdeutschen Sparkassenstiftung. Und es ist immer gut, wenn man Dinge nicht nur vom Papier kennt, sondern eben auch in natura gesehen hat. Und umso beeindruckender ist es dann eben auch, wenn man vor Ort sieht, wie hier Handwerk und Kunst miteinander vereinbart sind. Und die Kunst am Bau war ja in den Nachkriegsjahren zu Beginn der DDR ganz wesentlich. Und das kann man ja hier im gesamten Wohngebiet auch sehen und wertschätzen.
0: Dann übergaben Frau Görlich und Herr Schröder den mitgeführten Förderbescheid an Herrn Tomaschek. Gelegenheit auch für den Bendorfer Bürgermeister Matthias Jentsch und der Leiterin der Kita der Gemeinde Nicole Kästner. Dort steht ja die Skulptur Junge mit Ball, ihrer Freude für die anstehenden Renovierungsarbeiten Ausdruck zu geben. Danach sprach der ehemalige Geschäftsführer der Bendorfer Wohnungsbaugesellschaft Gerhard Blume und, wie wir gehört haben, ja Initiator der Aktion, noch einmal zu den Anwesenden.
3: Ich muss mal sagen, wir haben in Bendorf zu DDR-Zeiten nach Eisenhüttenstadt die meisten Wohnungen pro Kopf. Ja, das kommunale Wohnungen. Ich glaube, jetzt ist es mittlerweile, sind wir da an erster Stelle, wenn wir unsere Einwohnerzahl sehen. Das ist ja leider so. Aber ich würde mich eben auch gerne nicht nur bei euch, sondern auch bei der Denkmalbehörde bedanken, speziell bei der Frau Dr. Rübe Schütte, die bei uns hier ja auch Laudator für unsere beiden Awards war. Und ich denke, es ist schön, dass das so geklappt hat.
4: Glück auf, hieß es am 27. Juni in Helbra. Denn traditionell wurde hier der Tag der Berg- und Hüttenleute gefeiert. In diesem Jahr war es ein sehr warmer Tag mit bis dato Rekordtemperaturen. Aus diesem Grund wurde der Umzug vorverlegt. Punkt um 9 Uhr startete die Formation aus Bergleuten in ihren Trachten zum Schmiedschacht. Musikalisch unterstützt durch das Jugendblasorchester der Kreismusikschule Mansfeld-Südharz.

0: Auf dem Festgelände angekommen, gab es für die sichtlich geschaffenen Teilnehmer erst einmal eine verdiente kühle Erfrischung.
1: Die Hitze verträgt nicht jeder gleich und wir haben alles Mögliche gemacht mit Verschattungen. Getränke sind frisch gekühlt und wir hoffen, dass alle sozusagen diesen Bergmannstag doch gut in Erinnerung haben, auch wenn die Hitze ein bisschen stresst. Ne? Eis ist auch da, haben wir jetzt gestern noch kurzfristig besorgt und dann auf ein gutes Gelingen und wie gesagt, erstmal kurz einen Hitzetrunk und dann geht's weiter.
0: Nach der kurzen Eröffnung durch Harald Henke vom Förderverein Schmiedschacht stimmte das Jugendblasorchester der Kreismusikschule Karl Christian Akte das traditionelle Steigerlied Glück auf an.

Neben Ständen mit traditionellen Bergmannsutensilien lockte auch eine Rundfahrt mit dem Haldenexpress entlang über das historische Gelände der ehemaligen August-Bebel-Hütte.

0: Am 29. Juni fand in den Räumen der Begegnungsstätte der Volkssolidarität in der Lutherstadt Eisleben die Auftaktveranstaltung für das Telepflegeprojekt Lift statt. Dieses Projekt soll ein niedrigschwelliges digitales Beratungsangebot im Modellversuch für den Landkreis Mansfeld-Südharz schaffen. Kooperationspartner sind neben der Volkssolidarität Kreisverband Mansfeld-Südharz e.V., die Universität Halle-Wittenberg sowie das Bundesministerium für Forschung, Technologie und Raumfahrt. Begrüßt wurden die Anwesenden vom geschäftsführenden Vorstand des Volkssolidarität-Kreisverbandes Mansfeld-Südharz e.V., Christian Heidler.
1: Ich begrüße Sie ganz herzlich zu unserer Eröffnungsveranstaltung unseres Projekts LIFT. Mein Name ist Christian Heidler, ich bin der geschäftsführende Vorstand der Volkssolidarität und darf Sie ganz herzlich begrüßen.
0: Herr Heidler stellte die vielen Gäste an diesem Tag vor, unter ihnen auch der

0: Leiter des Fachbereiches 2 beim Landkreis Mansfeld-Südharz, Sven Vogler, der als nächstes das Wort ergriff. Herr Vogler erläuterte anhand einiger statistischer Zahlen, wie wichtig das angedachte Projekt LIFT in der Region sei. Denn von den etwa 40.000 sozialversicherungspflichtig Beschäftigten im Landkreis entfallen fast 9.000 auf den Bereich Gesundheit und Pflege. Diese Beschäftigten stellen damit die größte Untergruppe dar. Hintergrund ist auch eine Entwicklung im Land Sachsen-Anhalt. War es zur Jahrtausendwende noch so, dass jeder 40. Einwohner pflegebedürftig war, so hat sich diese Zahl so weit erhöht, dass aktuell jeder 10. im Land pflegebedürftig ist. Vor diesem Hintergrund sind innovative Ansätze zur Bewältigung der Aufgaben in Pflege und Betreuung notwendig. Genau da setzte Professor Dr. Patrick Jahn von der Universitätsmedizin Halle an.
1: Wie können wir denn das, was hier an Bedarfslage ist, wie können wir denen denn innovative Lösungen zuführen? Und wie können wir das auch zum Nutzen der Region, nicht nur als, dass wir hier auch auf neue Lösungsperspektiven einsetzen, dass wir Projekte umsetzen können, sondern wie können wir es auch mit der regionalen Wirtschaft verknüpfen? Das passiert hier mustergültig. Und wir sind natürlich sehr froh, dass auch diese Vermittlung hier vor Ort immer wieder stattfinden kann. Und dass wir hier als Universität, die ja eigentlich aus Halle kommt, hier tatsächlich jetzt auch nochmal eine neue Heimstatt gefunden haben. Also das heißt, wir machen nicht nur hier Projekte vor Ort und kommen dann mal mit dem Auto aus Halle, sondern wir haben auch mittlerweile in Sangerhausen eine Außenstelle aufgebaut, die ist dort auch direkt an der Industrie- und Handelskammer, an der IHK-Außenstelle angesiedelt, dass man wirklich sagen kann, wir sind dort erreichbar für die Bevölkerung. Und der Landkreis hat hier, und das ist auch eine Besonderheit und bundesweit einmalig, auch tatsächlich auch eine Entscheidungsfähigkeit an den Projekten. Das heißt, es kommt nicht irgendwie abstrakt eine Entscheidung aus dem Bundesministerium zu sagen, ja, mit diesem Projekt beglücken wir jetzt die Region, sondern das wird hier vor Ort diskutiert und verhandelt, sodass wir dann bei Forschung hat man immer auch Risiken, aber dass wir möglichst diese Risiken minimieren, weil wir es vor Ort mit den Akteuren anbinden. Und ich freue mich sehr, ich habe auch vorhin schon gesehen, dass eben nicht nur die Vollsolidarität, sondern dass das ganze Netzwerk auch an Akteuren hier da ist, weil das ist ein Garant dass die Sachen hier vor Ort auch anwachsen können.
0: Nun ging es darum, das Projekt LIFT den Anwesenden näher zu bringen. Diese Aufgabe übernahmen Dr. Lena Scheiding, die wissenschaftliche Mitarbeiterin Sophie Götz, sowie die Pflegekraft der Volkssolidarität Anja Mosig. LIFT, also die ländliche Innovation für Telepflege, soll ein niedrigschwelliges Beratungsangebot für pflegende Angehörige in ländlichen Regionen entwickeln. Vorhandene Infrastrukturen werden dabei auf innovative Weise genutzt. Begegnungsstätten der Volkssolidarität im Landkreis Mansfeld-Südharz leisten dabei telepflegerische Beratung wohnortnah und erreichbar. So werden pflegende Angehörige gesucht, die sich dafür interessieren, LIFT mitzuentwickeln und zu erproben. Mit den Teilnehmern und Teilnehmerinnen werden Interviews und organisierte Gruppendiskussionen geführt. So können sie aktiv ein Beratungsangebot in der häuslichen Pflege mitgestalten und an persönlichen Bedarfen ausrichten. Auch geht es darum, Kooperations- und Netzwerkpartnerschaften in der Region Mansfeld-Südharz auszubauen und zu entwickeln. Diese Veranstaltung bildet den Auftakt für die Entwicklung des Projektes LIFT. Schon zu diesem Anlass war Gelegenheit, sich auszutauschen, Fragen zu stellen und erste praktikable Tendenzen zu entwickeln. Jetzt geht es darum, dieses Angebot zu entwickeln und die Volkssolidarität, Kreisverband Mansfeld-Südharz, wird dabei einen wichtigen Beitrag leisten. Der Sangerhäuser CDU-Landtagsabgeordnete Matthias Redlich organisiert seit 3 Jahren Graffiti-Aktionen. Das diesjährige Projekt überragt die bisherigen an Größe und Herausforderungen. In Zusammenarbeit mit den Stadtwerken Sangerhausen, der Kommunalen Bädergesellschaft und dem Kunstkurs des Geschwister-Scholl-Gymnasiums ging es um die Neugestaltung des Eingangsbereiches des Stadtbades der Berg- und Rosenstadt. Die graue Betonfläche sollte am 29. Juni einen farbenfrohen Graffiti-Anstrich erhalten. Natürlich war Herr Redlich auch vor Ort und stand uns Rede und Antwort.
2: Ich mache seit ein paar Jahren ein Kunstprojekt, nämlich ein Graffiti-Projekt. Und dieses Jahr sind wir am Stadtbad und wollen das neu gestalten. Das sind Schülerinnen und Schüler vom Scholl-Gymnasium aus dem Kunstkurs von Frau Werfling und von Frau Fischer, die hier sich betätigen und die versuchen, diese grauen Wände, diesen Aufgang für die Rollstuhlfahrer schick zu gestalten. Und ich freue mich darauf, was jetzt hier rüberkommt. Dort entstehen jetzt so eine Meereslandschaft, die sozusagen vom Boden nach hoch geht und dann oben ist dann das Stadtbad sozusagen mit den Liegebereichen. Und das soll so von unten nach oben die Meereslandschaft darstellen. Das Projekt ist natürlich immer abhängig, dass man mit mehreren Leuten auch immer gut zusammenarbeitet. Das war eine super tolle Zusammenarbeit mit den Stadtwerken, mit dem Stadtbad und natürlich aber auch mit der Stadt Sangerhausen. Da bin ich immer unserem Oberbürgermeister auch sehr dankbar, denn der ist da sehr kooperativ und ermöglicht da viele Dinge, dass man das auch machen kann, dass man die Genehmigungen kriegt. Und es war ein bisschen schwierig zu klären nochmal, ob das denkmalschutzrechtlich möglich ist oder ob der Aufgang nicht in den Denkmalschutz mitfällt. Und da hatten wir Glück, das wurde von den Stadtwerken super gut mit abgeklärt. Ich habe schon mehrere Graffiti-Projekte gemacht. Eins war der Goethe-Schule. Dort haben wir so einen Zuckertütenbaum gestaltet und das alles ein bisschen kindergerecht gemacht. Das andere war auch in der Kindereinrichtung Kinderland 2000. Dort haben wir so eine graue Wand von der MIFA gestaltet. Und das letzte, was im letzten Jahr stattgefunden hat, war in Oberröpplingen. Da haben wir das Anglerheim neu gestaltet mit so einem schönen Fisch und einer Seelandschaft.
0: Es konnte sich wirklich sehen lassen, was die Schülerinnen an diesem Tag hier produzierten. Für einige von ihnen stellt es auch ihr Abschlussprojekt dar. Und jedes Mal beim Besuch des Stadtbades werden sie sich an diese besondere Aktion erinnern können.
3: In der Klosterkirche in Widerstedt fand am 28. Juni die Verleihung des Ottilienpreises 2026 Starke Frauen statt. Der Ottilienpreis erinnert an Ottilie Münzer, geborene von Gersen, an eine starke Frau aus der Zeit der Reformation und des Bauernkrieges. Viele Frauen dieser Zeit standen nicht im Mittelpunkt der Geschichtsschreibung, obwohl sie mitgetragen, mitgedacht und mitgestaltet haben.

0: Nach einer musikalischen Eröffnung begrüßte Pfarrer Sebastian Bortsch die Anwesenden.
1: Ich darf Sie trotz dieses recht warmen Wetters draußen, einige hatten noch kurzfristig Bescheid gesagt und abgesagt wegen des Wetters. Ja, Sie aber sind ganz mutig und mit viel frischen Geist losgegangen und sind jetzt hier. Ich finde das ganz wunderbar. Wir wollen jemanden ehren und ich denke, das ist immer ein guter Grund, um miteinander zusammenzukommen. Ich grüße also ganz herzlich, dass Sie da sind, die Frau Ministerin Kim Benne, unsere Altbürgermeisterin aus Eisleben, die Frau Jutta Fischer und die Altlandrätin Frau Angelika Klein. Ich freue mich auch, dass der Altlandrat Herr Sommer, Hans-Peter, mit da ist. Es ist eine schöne Sache, wenn wir so auch ein bisschen spüren, dass wir in der Welt auch wahrnehmbar sind als Kirchengemeinde. Herr Marco Stöckel, freue ich mich, dass er da ist, vom Stadtrat in Hettstedt und natürlich auch der Altbürgermeister von Hettstedt, Jürgen Lautenfeld. Schön, Jürgen, dass du mitgekommen bist. Und dann natürlich unsere Auszuzeichnete, die Frau Katrin Drechsler.
0: Danach ergriff die Ministerin für Arbeit, Soziales, Gesundheit und Gleichstellung des Landes Sachsen-Anhalt, Petra Grimm-Benne, das Wort.
2: Ich freue mich sehr, heute in der Klosterkirche St. Marien in Osterwiederstedt zu Gast zu sein. Dieser Ort verbindet Geschichte, Erinnerung und Gegenwart auf besondere Weise. Hier begegnen wir den Spuren einer bewegten Zeit, die unser Land bis heute prägt. Und zugleich kommen wir hier zusammen, nicht nur, weil es draußen so heiß ist, sondern heute, um Menschen zu würdigen, die sich mit ihrem Engagement für andere einsetzen und damit unsere Gesellschaft bereichern. Gerade Frauen leisten in unserer Gesellschaft unzählige Beiträge, die oft mehr als selbstverständlich wahrgenommen werden. Sie übernehmen Verantwortung in Familien, Vereinen, Kirchengemeinden, Kommunen und Verbänden. Sie schaffen Zusammenhalt, stiften Gemeinschaft und gestalten das gesellschaftliche Leben vor Ort. Vieles davon geschieht ehrenamtlich und häufig fernab öffentlicher Aufmerksamkeit.
0: Die Laudatio hielt die ehemalige Oberbürgermeisterin der Lutherstadt Eisleben, Jutta Fischer.
3: Wir sind heute an einem besonderen Ort zusammengekommen, in der Klosterkirche Widerstedt. Ein Ort, in der Geschichte atmet. Ein Ort, an dem man spürt, dass Vergangenheit nicht einfach Vergangenheit ist, sondern bis in die Gegenwart hineinwirkt. Der Ottilienpreis, der heute zum zweiten Mal verliehen wird, trägt einen Namen, der uns genau daran erinnert. Er erinnert an Ottilie von Gersen, an eine Frau aus der Zeit der Reformation, an eine Frau an der Seite von Thomas Müntzer. Vieles von ihrem Leben liegt im Dunkeln. Wie so bei vielen Frauen ihrer Zeit ist nur wenig überliefert. Ihre Spuren sind nicht so deutlich in Urkunden, Büchern und Denkmälern erhalten wie die Spuren der Männer, die Geschichte geschrieben haben oder von denen Geschichte geschrieben wurde. Und damit wären wir bei der Frau, die wir heute ehren, Frau Katrin Drechsler. Sie sind eine starke Frau, nicht um der Lautstärke willen, nicht stark, weil sie sich in den Vordergrund gedrängt haben, sondern stark, weil sie über Jahrzehnte verlässlich waren, weil sie aufgebaut haben, weil sie Menschen zusammengeführt haben, weil sie Verantwortung übernommen haben und weil sie nie aufgehört haben, für den ländlichen Raum, für die Landwirtschaft und für die Frauen auf dem Land einzustehen. Sie sind Gründungsmitglied des Landfrauenverbandes Sachsen-Anhalt. Das allein ist schon ein Wort, das Gewicht hat. Gründungsmitglied, das heißt, sie waren da, als vieles noch nicht fertig war, als Strukturen erst entstehen mussten, als man nicht nur verwalten konnte, was vorhanden war, sondern erst einmal schaffen musste, wo andere später aufbauen konnten.
2: war.

0: Dann war es soweit und Katrin Drechsler, die jahrelang im Orts- und Kreisverein sowie im Landesverband der Landfrauen aktiv war, bekam ihre Würdigung für ihr Engagement überreicht.
1: Ja, ich möchte mich sehr herzlich bei allen bedanken, besonders bei meinen Mitstreiterinnen, bei meinen Landfrauen. Und Frau Fischer gehört dazu, sie ist ja mindestens auch schon 20 Jahre Mitglied im Verein und keiner konnte es eigentlich so professionell in Worte fassen, wie sie das jetzt eben hier für mich getätigt hat. Es ist nichts vergessen worden, auch meine Aufgaben oder meine Ziele sind heute nochmal so schön von ihr allen nahegebracht worden. Es war wunderbar, was Sie hier gesagt haben und ich hoffe, dass es mit dem Verein, mit den Landfrauen weitergehen wird, dass Sie immer wieder Frauen finden werden, die genauso wie Sie als meine Nachfolgerin für den Kreisverein die Aufgaben der Landfrauen ernst nehmen und vor allem Verantwortung und Verlässlichkeit und Liebe zu den Frauen und zur Region. Das ist das Haupt, was unserem Verein diese ganzen 36 Jahre getragen hat. Dankeschön.
0: Am Ende wurde noch zu einem kleinen Imbiss geladen und man ließ gemütlich den heißen Nachmittag im kühleren Gotteshaus ausklingen.

Am 30. Juni sollte der symbolische erste Spatenstich für den Umbau und die Erweiterung des CJD Heilpädagogischen Wohnheims in Sangerhausen stattfinden. Zu diesem feierlichen Anlass begrüßte Yvonne Kabierske als Vertretung der CJD Standortleitung Sangerhausen die Gäste. Worte der Besinnung gab es dann von Pastor Mark Schröder. Für die musikalische Umrahmung sorgte Christian Balkenohl.

0: Dann trat Oberbürgermeister Thorsten Schweiger an das Mikrofon.
1: Liebe Damen und Herren, sehr geehrte Bewohnerinnen und Bewohner, Mitarbeiter und Mitarbeiterinnen des CJD, wir stehen heute hier und wollen den symbolischen Spatenstich vollziehen für die Erweiterung und den Umbau des heilpädagogischen Wohnheims. Im Moment ist das eine sehr, sehr gute Nachricht. Ich weiß, dass wir mit Herrn Demuth da ganz lange auch darauf hingearbeitet haben. Wir mussten ja auch eine Interimslösung finden in der Stadt, um dieses Bauvorhaben möglich zu machen. Das haben wir aber auch gemeinsam hinbekommen. Ein solcher Anlass, wie wir ihn heute haben, ist, finde ich, immer mehr als ein Baubeginn. Das klingt immer so trivial. Das ist in meinen Augen ein Zeichen der Zuversicht, die man auch mal feiern kann, ein Zeichen der Wertschätzung für die Bewohner, für die Angestellten hier im CJD. Und es ist natürlich auch ein Zeichen, und Sie sagten es bereits, dass wir nicht nur in der Gegenwart leben, sondern auch in die Zukunft schauen und sicher sind, dass es hier eine gute Zukunft haben wird.
0: Dann stellte Architekt Alexander Reinshaus das Projekt näher vor. Im Mittelpunkt der Baumaßnahmen steht die Umgestaltung der bisherigen Wohnstruktur. Dem Wunsch nach mehr Individualität und Privatsphäre wird nachgegangen. Künftig stehen statt bisher 6 Einzel- und 18 Doppelzimmern 36 Einzel- und 2 Doppelzimmer zur Verfügung. Alle Zimmer werden mit eigenen Sanitäreinrichtungen ausgestattet. Darüber hinaus entstehen 2 neue Pflegebäder sowie 3 Gemeinschaftsräume mit Ausgabeküche. Auch die digitale Teilhabe wird im Rahmen des Bauprojektes gestärkt. Dafür erhalten die Zimmer jeweils eigene Internet-, Fernseh- und Telefonanschlüsse. Durch den Erweiterungsbau wird ein Zwei-Milieu-Prinzip geschaffen. Zusätzliche Räumlichkeiten ermöglichen künftig eine klare Trennung von Wohnen und Beschäftigung, sodass auf pandemische und vergleichbare Ausnahmesituationen besser reagiert werden kann. Zudem entstehen neue Räumlichkeiten für die Mitarbeitenden, darunter separate Pausenräume sowie Beratungs- und Sitzungsräume. Die Fertigstellung des Projektes ist für Ende 2028 vorgesehen. Bevor jetzt tatsächlich der erste Spatenstich auf dem Programm stand, übergab Herr Reinshaus noch symbolisch Brot und Salz an Yvonne Kabierske. Aber dann wurde die Baumaßnahme offiziell gestartet durch Yvonne Kabierske, Thorsten Schweiger, Alexander Reinhaus und Annette Riedel-Schmidt von der Hausleitung.

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0: Positiv ausgedrückt, bei für Leichtathletik nicht ganz so schlechtem Wetter, fand am 16. Juni die Freiluftmeisterschaft in der Leichtathletik der Grundschulen Mansfeld-Südharz auf der Otto-Helm-Kampfbahn in Eisleben statt. Wie in den vergangenen Jahren wollten sich wieder Grundschülerinnen und Schüler in diesem Jahr aus 13 Grundschulen in einem Mannschaftswettkampf bestehender Staffellauf, Weitsprung, Schlagball, Weitwurf, Sprint und 800-Meter-Lauf messen. In gewohnter Weise waren es wieder Thorsten Lehmann von der Grundschule Mansfeld und Thorsten Reinsch von der Grundschule Südwest-Sangerhausen, die die organisatorischen Fäden in den Händen hielten. Herr Lehmann begrüßte dann die Wettkämpfer.
1: So, ihr Lieben, letzter sportlicher Höhepunkt in diesem Schuljahr im Landkreis der Grund oder für die Grundschulen ist unser Freiluftwettkampf. Ihr seht heute, der Wettergott spielt mit, ganz anders als beim Crosslauf, wer mit von euch dabei war. So, wir freuen uns auf spannende Wettkämpfe, auf gute Ergebnisse. Die meisten von euch, denke ich mal, wissen schon, wie das Ganze abläuft. Ansonsten habt ihr eure Betreuer dabei. Es ist ein Mannschaftswettkampf, kein Einzelwettkampf, obwohl wir auch am Ende den sportlichsten Jungen und das sportlichste Mädchen danach auswerten. Aber der Teamgeist, Mannschaftswettbewerb steht im Vordergrund. Okay? Außerdem werden wir am Ende auch die drei schnellsten Staffeln mit einer Urkunde prämieren. Also, auch beim Staffellauf geht es schon um die ersten Urkunden. Einen ersten Sieger können wir, glaube ich, jetzt schon feiern. Und zwar bitte ich mal die Grundschüler der Novalis-Schule nach vorne, die Starter der Novalis-Schule. Stellt euch mal hier auf. Guckt mal dort, den anderen. Fällt euch da was auf? Wem fällt da was auf? Melden. Ah, nee. Es sind nur vier. Und das kam nämlich heute Morgen ganz plötzlich. Und wir waren kurz davor, die Fahne einzuholen, zu sagen, ach nee, zu viert, das lohnt nicht. Da haben wir eh keine Chance und da scheiden wir aus und ist alles ganz blöd. Aber die vier haben gesagt, nee, genau anders. Die haben also Teamgeist gewiesen und gesagt, nein, wir stellen es auch zu viert diesen Wettkampf und kommen trotzdem. Und ich finde, das ist schon mal ein Riesenbeifall von euch her.

0: Dann gab es noch ein paar organisatorische Hinweise und dann konnte es eigentlich losgehen. Als erster Punkt stand der Staffellauf auf dem Plan. Aufgrund der Tatsache, dass in diesem Jahr 13 Grundschulen gemeldet hatten, gab es 4 Staffelläufe. Einmal mit 4 teilnehmenden Schulen und dreimal mit 3. Die Strecke ging über 4x50 Meter, davon 2 Etappen von Jungs und 2 von Mädchen absolviert. Alles gut organisiert von den Helfern und Helferinnen der Grundschulen und natürlich auch des Kreissportbundes Mansfeld-Südharz. Jede Mannschaft besteht normalerweise aus 6 Schülern, 3 männlich, 3 weiblich. Wir haben es ja gerade gehört, dass die Novalis Grundschule da ein kleines Handicap hatte, aber sich umso mehr einsetzte. Die 5 besten Sportler jeder Mannschaft, gemessen nach der Punktzahl entsprechend den absolvierten Disziplinen, kamen in die Mannschaftswertung. Weitere Laufdisziplinen waren, wie erwähnt, der 50-Meter-Sprint im Hochstart und der abschließende 800-Meter-Lauf. Weitere Disziplinen: Weitsprung und Schlagball-Weitwurf. Überall brachten sich die Starterinnen und Starter nach ihren Fähigkeiten ein und hofften auf ein gutes Ergebnis für ihre Mannschaft. Am Ende hat diesen Freiluftwettkampf die Thomas-Münzer-Schule Eisleben gewonnen auf Platz 2, die Grundschule Südwest aus Sangerhausen und der dritte Platz für die Grundschule Großleiningen. Das sportlichste Mädchen war Paula Banisch von der Grundschule Torgarten aus Eisleben mit 1.351 Punkten und beste Jungen waren Simon Kupfer-Zwingelberg von der Grundschule Großleiningen und Erik Witting ebenfalls von dieser Schule mit jeweils 1.581 Punkten. Staffelsieger war die Grundschule Südwest aus Sangerhausen mit 32,84 Sekunden, vor Großleiningen 32,93 Sekunden und auf dem dritten Platz die Grundschule Mansfeld mit 32,97 Sekunden. Insgesamt waren 76 Starter vertreten und dieser Tag war ein würdiger Abschluss des Schuljahres 25/26. Im Rahmen der Sportförderung des Landkreises Mansfeld-Südharz profitieren auch in diesem Jahr wieder mehrere Sportvereine von einer finanziellen Unterstützung. Den größten Einzelbetrag erhält dabei der SV Eintracht Greifsfeld für den Neubau des Sportlerheims. Am 26. Juni übergab Landrat André Schröder den entsprechenden Fördermittelbescheid an den Präsidenten des SV Eintracht Greifsfeld, Detlef Schade.
1: Ich habe die besondere Freude, hier in Greifsfeld zu sein und einen Zuwendungsbescheid zu übergeben. Das ist Teil der Sportförderung, die wir aus dem Kreishaushalt direkt an die Vereine geben. Ungefähr 30.000 Euro sind das in diesem Jahr. Es war schon mal mehr, aber die Personalzuschüsse an den KSB, Jugend trainiert für Olympia und vor allen Dingen die Betriebskosten für die Turnhallen nehmen natürlich auch einen großen Bereich ein und einen Zuwachs. In der Sportförderung können wir uns leider genehmigungsrechtlich für den Haushalt nicht mehr erlauben. Aber wir verstetigen die Sportförderung und wir haben auch mit der Sparkasse, stehen wir im Kontakt, das ist das Sponsoring der Sparkasse, was ja jedes Jahr erhöht wird. Das haben Sie ja schon angekündigt, dass auch der Sport davon stärker profitiert. Ja, und vor dem Hintergrund freue ich mich, dass wir haben das heute öffentlich gemacht, welche Vereine die Mittel bekommen. Es sind 11 in diesem Jahr. Aber der mit Abstand größte Betrag, 10.000 Euro, bekommt Greifsfeld und freue mich, dass ich das hier übergeben kann. Es geht um den Neubau des Sportlerheims an der Sportanlage. Man sieht, dass man das Beste aus der Situation macht, aber man sieht auch, dass man es noch verbessern kann. Und deswegen ist das gut angelegtes Geld. Es ist eine Anteilsfinanzierung. Die tatsächlichen Kosten sind natürlich wesentlich höher. Ich wünsche viel Erfolg dabei, die Anteilsfinanzierung auch erfolgreich einzuwerben, umzusetzen, dann auch ohne bösen Überraschungen das ganze Ding umzusetzen und zu bauen. Ich finde das richtig gut und freue mich, bei welchem Wetter auch immer, auf viele, viele Sportbegeisterte, die es danach nutzen. Freue mich ganz besonders, Herr Schade, dass ich es Ihnen überreichen darf. Und ja, allzeit sportfrei. Und bestellen Sie wirklich ganz liebe Grüße an die

0: Vereinsmitglieder. Ja? Und ich wünsche alles Gute. Ja? Übergebe die Förderung. Bitte schön.
1: Vielen Dank.
0: Ich danke mich auch beim Regionalmanagement, dass wir da sind heute, ja, gekommen sind.
1: Ja, Herr Landrat, vielen Dank. Wir sind natürlich überall glücklich, diese Bescheid bekommen zu haben. Wir haben über anderthalb Jahre zusammen mit meinen nunmehr guten Freunden vom Liedermanagement gut zusammengearbeitet, um dieses Ziel, was wir heute hier bestätigen können, zu erreichen. Dafür danke ich euch nochmal ganz herzlich für die Hilfe, die ihr uns als Verein zukommen lassen habt. Und ich danke natürlich, Herr Landrat, Ihnen als Vertreter des Kreises sehr herzlich für die Vergabe an unseren Verein, diesen Zuschuss auszugeben. Und ich weiß, es ist Bedarf in allen Ecken. Und desto mehr sind wir stolz, dass wir hier mit 10.000 Euro bedacht wurden. Viele Grüße an alle, die damit zu tun hatten, die uns diesen Zuwendungsbescheid ermöglicht haben. Und ich wünsche Ihnen persönlich auch alles erdenklich gut.
0: Dankeschön.
2: Die Turnhalle Siebigerode, die 1983 als Millionenobjekt für die ortsansässige Polytechnische Oberschule gebaut wurde, ist schon lange nicht mehr für den Schulsport da. Nach Schließung der Schule im Jahr 2005 treffen sich hier Ballsportler, Tischtennisspieler und Line-Dancerinnen, um nur einige zu nennen, zum regelmäßigen Training. Seit vielen Jahren wird im Stadtrat der Einheitsgemeinde Mansfeld, zu der Siebigerode gehört, über die Zukunft des maroden Gebäudes diskutiert. Diese Bilder zum Beispiel stammen aus dem Jahr 2020. Besonders stark für den Erhalt der Turnhalle machte sich schon damals Ortsbürgermeister Reimer Feuerberg. So war er auch dabei, als man sich nun, 6 Jahre später, an der Turnhalle traf, um eine frohe Botschaft zu verkünden.
3: Jetzt haben wir die frohe Botschaft. Wir haben den Bewilligungsbescheid von der Investitionsbank erhalten, dass wir nun mit dem Umbau unserer Sporthalle zur Mehrzweckhalle beginnen können. Wir haben gekämpft, mittlerweile 6 Jahre vom Beginn, den ersten Kontakten, die wir geknüpft hatten, bis zum Bewilligungsbescheid. Mit den Vorbereitungen, die noch nötig sind, denke ich mal, kommen wir auch noch im 7. Jahr, müssen ja noch die Leistungsverzeichnisse erstellt werden, die Ausschreibung muss gemacht werden durch die Verwaltung, da müssen Aufträge vergeben werden und wahrscheinlich Anfang des kommenden Jahres, Februar, März, könnte man anfangen mit bauen.
4: Und wenn das dann mal realisiert ist, was stellen Sie sich vor, was könnte hier so ablaufen?
3: Ja, es soll ja im Prinzip ein kulturelles, sportliches und soziales Zentrum für den Ort
4: werden. Ähnlich wie in Großonner.
3: Ähnlich wie in Großonner, ja. Dass eben das der Treffpunkt für die Einwohner der Ortschaft, auch der umliegenden Orte wird. Ja, weil andere Möglichkeiten haben wir nicht mehr in Siebigerode.
2: Auch Claudia Becker, sportlich aktive Ursiebigeröderin, beschäftigt sich schon lange mit dem Thema Turnhalle.
5: Und zwar hatten wir hier mal eine Zukunftswerkstatt, wo dann genau analysiert werden sollte, was wollen wir denn in Siebigerode? Und unter anderem ging es da schon um die Turnhalle. Also wir sind schon viele Jahre dabei, zu sagen, es muss was passieren und es wäre ja super, wenn es so wäre. Und da waren auch Vorschläge, wo ich jetzt auch erstaunt war, was eigentlich dann auch so werden soll, ne? Was wir alles so machen könnten, Feierlichkeiten, Tanzveranstaltungen, Ausstellungen, Kindergeburtstage, Sitzungsraum, Büro, Ortsbürgermeister, Küche, Ausschank und
4: Kino.
5: Es ist eigentlich alles mal von uns zu sagen. Ich fand das so interessant, weil ja das wirklich auch hochaktuell ist, nur dass es jetzt halt schon 5 Jahre wieder ins Land gegangen sind, eh konkret hoffentlich was draus wird.
4: Genau.
5: Es ist ja so, wir wollen ja aber alle was davon haben. Die vielen Sportgruppen, die drin sind, oder unsere Frauen haben auch gesagt, also Line Dance, Sportgruppe. Ja. Es ist ja, wir haben ja nichts weiter.
3: Hat man vorhin schon angesprochen.
5: Ja.
3: Wir haben keine anderen Möglichkeiten mehr am Ort.
5: Genau so ist es.
3: Die letzte Verbliebene. Und es wäre wirklich traurig, wenn wir die verlieren würden.
5: Ja.

0: Schließlich erschien auch Andreas Koch, Bürgermeister der Einheitsgemeinde Mansfeld, zum Vororttermin, um sich selbst ein Bild vom erbärmlichen Zustand des Gebäudes zu machen, das nun saniert werden soll.
1: Ich glaube, die wesentliche Voraussetzung war einfach, dass hier aus dem Ort, ob vom Ortschaftsrat oder auch von der Bevölkerung, immer für die Halle gekämpft wurde. Und wie gesagt, Ortschaftsrat hatte sich dazu bekannt, es gab hier diese Zukunftswerkstatt vor 5 Jahren. Und es wurde immer an dem Projekt weitergearbeitet. Wir haben es auch weitere Turnhallen angeguckt, die in derselben Bauform sind. Aber die Herausforderung ist eben immer, es ist eine freiwillige Aufgabe und es mangelt eben immer wieder am Geld. Und das waren eigentlich die großen Herausforderungen. Wir sind dran geblieben, wir haben mehrere Versuche unternommen, das hier umzusetzen. Und jetzt ist es uns gelungen, Fördermittel in einer guten Größenordnung hierfür zu akquirieren. Und jetzt kann es losgehen. Und das freut mich natürlich sehr, dass wir hier wirklich diesen Standort ja ausbauen, verbessern. Es wird ja aus einer Sporthalle auch eine Mehrzweckhalle, die dann auch für Kultur mit geöffnet werden kann. Auch das war ja immer der Wunsch hier aus Siewierode. Und ich glaube, das ist auch eine hervorragende Weiterentwicklung.
2: Und Sie haben ja schon gute Erfahrungen in Ihrem Ortsteil Großonna.
1: Ja, das ist richtig. Dort ist ja auch, eine Halle, die auch, sehr gut ist. Und natürlich haben wir dort auch jetzt Fördermittel, aber natürlich von anderen, zum Beispiel für die Kita. Aber alles das ist wichtig, dass wir Stück für Stück unsere Infrastruktur in allen Ortsteilen weiterentwickeln. Denn wenn wir das nicht tun, ja, dann ist irgendwo auch keine Lebensqualität mehr irgendwo mehr da für die Einwohner.
0: Wie bereits erwähnt, wird wohl trotz des positiven Bescheides noch einige Zeit bis zur Sanierung der Turnhalle ins Land gehen. Das passende Schild für danach ist interessanterweise schon jetzt an der Turnhallentür zu finden.

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0: Am 28. Juni fand die Stichwahl zur Verbandsgemeinde Bürgermeisterwahl der Verbandsgemeinde Mansfelder Grund-Helbra statt. Die Wählerinnen und Wähler konnten sich zwischen Gerd Wischkowski, CDU, und Gunther Wakan von der AfD entscheiden. Am Ende konnte sich Gerd Wischkowski mit 54,6% durchsetzen. Die Wahlbeteiligung betrug dabei 46,6%. In absoluten Stimmen bedeutete das, dass sich 2489 Wahlberechtigte für Gunther Wakan entschieden haben und 2999 für Gerd Wischkowski, der damit für die nächsten 7 Jahre als Bürgermeister für die Verbandsgemeinde Mansfelder Grund-Helbra gewählt ist. Die Bergbausiedlung in Bendorf ist nicht nur für ihre energetische Vorreiterrolle in der Region bekannt, sondern auch als geschlossenes architektonisches Kleinod aus den 50er Jahren. 3 Kunstwerke sollten nun mit Fördermittelunterstützung restauriert werden. Das keramische Wandbild in der Steigerstraße 1, das Putzrelief Unterwasserwelt und die Skulptur Junge mit Ball. Zu diesem freudigen Anlass begrüßte am 26. Juni der Geschäftsführer der Bendorfer Wohnungsbaugesellschaft, Andreas Tomaschek, die Anwesenden.
1: Wir haben uns hier getroffen zu einem schönen, angenehmen Event. Wir bekommen heute Fördermittel übergeben von der Sparkassenstiftung zur Sanierung von 3 Denkmälern hier in der Siedlung. Vor dem ersten stehen wir, ein Wandrelief. Alle sind aus den 50er Jahren. Das zweite Objekt ist um die Ecke hier in dem Eingang. Da können wir vielleicht nachher auch mal hinschauen. Und das dritte Objekt, deshalb ist auch ein Vertreter unserer Kindertagesstätte hier, die Frau Gästner, steht im Kindergarten eine kleine Skulptur, ein Junge mit einem Ball, der auch saniert wird.
0: Landrat André Schröder freute sich, dass er in seiner Funktion als Kuratoriumsmitglied

0: der Ostdeutschen Sparkassenstiftung hier an diesem Tag die Fördermittel für die Restauration der Kunstwerke in der Bergarbeitersiedlung mit übergeben konnte. Er gab dann das Wort weiter an Annette Görlich, Vorständin der Sparkasse Mansfeld-Südharz.
1: Was mir ein ganz besonderes Anliegen ist, ich möchte mich bei Herrn Blume bedanken, denn er war es, der uns im Oktober letzten Jahres hier in Bendorf empfangen hat und einfach mal die Kunstwerke auch kurz vor Ort vorgestellt hat. Wir, das sind Frau Dr. Plessing und Frau Werner von der Ostdeutschen Sparkassenstiftung. Und es ist immer gut, wenn man Dinge nicht nur vom Papier kennt, sondern eben auch in natura gesehen hat. Und umso beeindruckender ist es dann eben auch, wenn man vor Ort sieht, wie hier Handwerk und Kunst miteinander vereinbart sind. Und die Kunst am Bau war ja in den Nachkriegsjahren zu Beginn der DDR ganz wesentlich. Und das kann man ja hier im gesamten Wohngebiet auch sehen und wertschätzen.
0: Dann übergaben Frau Görlich und Herr Schröder den mitgeführten Förderbescheid an Herrn Tomaschek. Gelegenheit auch für den Bendorfer Bürgermeister Matthias Jentsch und der Leiterin der Kita der Gemeinde Nicole Kästner. Dort steht ja die Skulptur Junge mit Ball, ihrer Freude für die anstehenden Renovierungsarbeiten Ausdruck zu geben. Danach sprach der ehemalige Geschäftsführer der Bendorfer Wohnungsbaugesellschaft Gerhard Blume und, wie wir gehört haben, ja Initiator der Aktion, noch einmal zu den Anwesenden.
2: Ich muss mal sagen, wir haben in Bendorf zu DDR-Zeiten nach Eisenhüttenstadt die meisten Wohnungen pro Kopf. Ja, bis kommunale Wohnungen. Ich glaube, jetzt ist es mittlerweile, sind wir da an erster Stelle, wenn wir unsere Einwohnerzahl sehen. Das ist ja leider so. Aber ich würde mich eben auch gerne nicht nur bei euch, sondern auch bei der Denkmalbehörde bedanken, speziell bei der Frau Dr. Rübe Schütte, die bei uns hier ja auch Laudator für unsere beiden Awards war. Und ich denke, es ist schön, dass das so geklappt hat.
3: Glück auf, hieß es am 27. Juni in Helbra. Denn traditionell wurde hier der Tag der Berg- und Hüttenleute gefeiert. In diesem Jahr war es ein sehr warmer Tag mit bis dato Rekordtemperaturen. Aus diesem Grund wurde der Umzug vorverlegt. Punkt um 9 Uhr startete die Formation aus Bergleuten in ihren Trachten zum Schmiedschacht. Musikalisch unterstützt durch das Jugendblasorchester der Kreismusikschule Mansfeld-Südharz.

Auf dem Festgelände angekommen, gab es für die sichtlich geschaffenen

0: Teilnehmer erst einmal eine verdiente kühle Erfrischung.
1: Die Hitze verträgt nicht jeder gleich und wir haben alles Mögliche gemacht mit Verschattung. Getränke sind frisch gekühlt und wir hoffen, dass alle sozusagen diesen Bergmannstag doch gut in Erinnerung haben, auch wenn die Hitze ein bisschen stresst. Ne? Eis ist auch da, haben wir jetzt gestern noch kurzfristig besorgt und dann auch ein gutes Gelingen und wie gesagt, erstmal kurz ein Hitzetrunk und dann geht's weiter.
0: Nach der kurzen Eröffnung durch Harald Henke vom Förderverein Schmiedschacht stimmte das Jugendblasorchester der Kreismusikschule Karl Christian Akte das traditionelle Steigerlied Glück auf an.

Neben Ständen mit traditionellen Bergmannsutensilien lockte auch eine Rundfahrt mit dem Haldenexpress entlang über das historische Gelände der ehemaligen August-Bebel-Hütte.

0: Am 29. Juni fand in den Räumen der Begegnungsstätte der Volkssolidarität in der Lutherstadt Eisleben die Auftaktveranstaltung für das Telepflegeprojekt Lift statt. Dieses Projekt soll ein niedrigschwelliges digitales Beratungsangebot im Modellversuch für den Landkreis Mansfeld-Südharz schaffen. Kooperationspartner sind neben der Volkssolidarität Kreisverband Mansfeld-Südharz e.V., die Universität Halle-Wittenberg sowie das Bundesministerium für Forschung, Technologie und Raumfahrt. Begrüßt wurden die Anwesenden vom geschäftsführenden Vorstand des Volkssolidarität-Kreisverbandes Mansfeld-Südharz e.V., Christian Heidler.
1: Ich begrüße Sie ganz herzlich zu unserer Eröffnungsveranstaltung unseres Projekts LIFT. Mein Name ist Christian Heidler, ich bin der geschäftsführende Vorstand der Volkssolidarität und darf Sie ganz herzlich begrüßen.
0: Herr Heidler stellte die vielen Gäste an diesem Tag vor, unter ihnen auch der Leiter des Fachbereiches 2 beim Landkreis Mansfeld-Südharz, Sven Vogler, der als nächstes das Wort ergriff. Herr Vogler erläuterte anhand einiger statistischer Zahlen, wie wichtig das angedachte Projekt LIFT in der Region sei. Denn von den etwa 40.000 sozialversicherungspflichtig Beschäftigten im Landkreis entfallen fast 9.000 auf den Bereich Gesundheit und Pflege. Diese Beschäftigten stellen damit die größte Untergruppe dar. Hintergrund ist auch eine Entwicklung im Land Sachsen-Anhalt. War es zur Jahrtausendwende noch so, dass jeder 40. Einwohner pflegebedürftig war, so hat sich diese Zahl so weit erhöht, dass aktuell jeder 10. im Land pflegebedürftig ist. Vor diesem Hintergrund sind innovative Ansätze zur Bewältigung der Aufgaben in Pflege und Betreuung notwendig. Genau da setzte Professor Dr. Patrick Jahn von der Universitätsmedizin Halle an.
2: Wie können wir denn das, was hier an Bedarfslage ist, wie können wir denen denn innovative Lösungen zuführen? Und wie können wir das auch zum Nutzen der Region, nicht nur als, dass wir hier auch auf neue Lösungsperspektiven einsetzen, dass wir Projekte umsetzen können, sondern wie können wir es auch mit der regionalen Wirtschaft verknüpfen? Das passiert hier mustergültig. Und wir sind natürlich sehr froh, dass auch diese Vermittlung hier vor Ort immer wieder stattfinden kann. Und das, dass wir hier als Universität, die ja eigentlich aus Halle kommt, hier tatsächlich jetzt auch nochmal eine neue Heimstatt gefunden haben. Also das heißt, wir machen nicht nur hier Projekte vor Ort und kommen dann mal mit dem Auto aus Halle, sondern wir haben auch mittlerweile in Sangerhausen eine Außenstelle aufgebaut, die ist dort auch direkt an der Industrie- und Handelskammer, an der IHK-Außenstelle angesiedelt, dass man wirklich sagen kann, wir sind dort erreichbar für die Bevölkerung. Und der Landkreis hat hier, und das ist auch eine Besonderheit und bundesweit einmalig, auch tatsächlich auch eine Entscheidungsfähigkeit an den Projekten. Das heißt, es kommt nicht irgendwie abstrakt eine Entscheidung aus dem Bundesministerium zu sagen, ja, mit diesem Projekt beglücken wir jetzt die Region, sondern das wird hier vor Ort diskutiert und verhandelt, sodass wir dann bei Forschung hat man immer auch Risiken, aber dass wir möglichst diese Risiken minimieren, weil wir es vor Ort mit den Akteuren anbinden. Und ich freue mich sehr, ich habe auch vorhin schon gesehen, dass eben nicht nur die Volkssolidarität, sondern dass das ganze Netzwerk auch an Akteuren hier da ist, weil das ist ein Garant dass die Sachen hier vor Ort auch anwachsen können.
0: Nun ging es darum, das Projekt LIFT den Anwesenden näher zu bringen. Diese Aufgabe übernahmen Dr. Lena Scheiding, die wissenschaftliche Mitarbeiterin Sophie Götz, sowie die Pflegekraft der Volkssolidarität Anja Mosig. LIFT, also die ländliche Innovation für Telepflege, soll ein niedrigschwelliges Beratungsangebot für pflegende Angehörige in ländlichen Regionen entwickeln. Vorhandene Infrastrukturen werden dabei auf innovative Weise genutzt. Begegnungsstätten der Volkssolidarität im Landkreis Mansfeld-Südharz leisten dabei telepflegerische Beratung wohnortnah und erreichbar. So werden pflegende Angehörige gesucht, die sich dafür interessieren, LIFT mitzuentwickeln und zu erproben. Mit den Teilnehmern und Teilnehmerinnen werden Interviews und organisierte Gruppendiskussionen geführt. So können sie aktiv ein Beratungsangebot in der häuslichen Pflege mitgestalten und an persönlichen Bedarfen ausrichten. Auch geht es darum, Kooperations- und Netzwerkpartnerschaften in der Region Mansfeld-Südharz auszubauen und zu entwickeln. Diese Veranstaltung bildet den Auftakt für die Entwicklung des Projektes LIFT. Schon zu diesem Anlass war Gelegenheit, sich auszutauschen, Fragen zu stellen und erste praktikable Tendenzen zu entwickeln. Jetzt geht's darum, dieses Angebot zu entwickeln, und die Volkssolidarität Kreisverband Mansfeld-Südharz wird dabei einen wichtigen Beitrag leisten. Der Sangerhäuser CDU-Landtagsabgeordnete Matthias Redlich organisiert seit 3 Jahren Graffiti-Aktionen. Das diesjährige Projekt überragt die bisherigen an Größe und Herausforderungen. In Zusammenarbeit mit den Stadtwerken Sangerhausen, der Kommunalen Bädergesellschaft und dem Kunstkurs des Geschwister-Scholl-Gymnasiums ging es um die Neugestaltung des Eingangsbereiches des Stadtbades der Berg- und Rosenstadt. Die graue Betonfläche sollte am 29. Juni einen farbenfrohen Graffiti-Anstrich erhalten. Natürlich war Herr Redlich auch vor Ort und stand uns Rede und Antwort.
3: Ich mache seit ein paar Jahren ein Kunstprojekt, nämlich ein Graffiti-Projekt. Und dieses Jahr sind wir am Stadtbad und wollen das neu gestalten. Das sind Schülerinnen und Schüler vom Scholl-Gymnasium aus dem Kunstkurs von Frau Werfling und von Frau Fischer, die hier sich betätigen und die versuchen, diese grauen Wände, diesen Aufgang für die Rollstuhlfahrer schick zu gestalten. Und ich freue mich darauf, was jetzt hier rüberkommt. Dort entstehen jetzt so eine Meereslandschaft, die sozusagen vom Boden nach hoch geht, und dann oben ist dann das Stadtbad sozusagen mit den Liegebereichen. Und das soll so von unten nach oben die Meereslandschaft darstellen. Das Projekt ist natürlich immer abhängig, dass man mit mehreren Leuten auch immer gut zusammenarbeitet. Das war eine super tolle Zusammenarbeit mit den Stadtwerken, mit dem Stadtbad und natürlich aber auch mit der Stadt Sangerhausen. Da bin ich immer unserem Oberbürgermeister auch sehr dankbar, denn der ist da sehr kooperativ. Und

0: ermöglicht da viele Dinge, dass man das auch machen kann, dass man die Genehmigung kriegt. Und es war ein bisschen schwierig zu klären nochmal, ob das denkmalschutzrechtlich möglich ist oder ob der Aufgang nicht in den Denkmalschutz mitfällt. Und da hatten wir Glück, das wurde von den Stadtwerken super gut mit abgeklärt. Ich habe schon mehrere Graffiti-Projekte gemacht. Eins war der Goethe-Schule. Dort haben wir so einen Zuckertütenbaum gestaltet und das alles ein bisschen kindergerecht gemacht. Das andere war auch in der Kindereinrichtung Kinderland 2000. Dort haben wir so eine graue Wand von der MIFA gestaltet. Und das letzte, was im letzten Jahr stattgefunden hat, war in Oberröpping. Da haben wir das Anglerheim neu gestaltet mit so einem schönen Fisch und einer Seelandschaft.
1: Es konnte sich wirklich sehen lassen, was die Schülerinnen an diesem Tag hier produzierten. Für einige von ihnen stellt es auch ihr Abschlussprojekt dar. Und jedes Mal beim Besuch des Stadtbades werden sie sich an diese besondere Aktion erinnern können.
2: In der Klosterkirche in Widerstedt fand am 28. Juni die Verleihung des Ottilienpreises 2026 Starke Frauen statt. Der Ottilienpreis erinnert an Ottilie Münzer, geborene von Gersen, an eine starke Frau aus der Zeit der Reformation und des Bauernkrieges. Viele Frauen dieser Zeit standen nicht im Mittelpunkt der Geschichtsschreibung, obwohl sie mitgetragen, mitgedacht und mitgestaltet haben.

0: Nach einer musikalischen Eröffnung begrüßte Pfarrer Sebastian Bortsch die Anwesenden.
1: Ich darf Sie trotz dieses recht warmen Wetters draußen, einige hatten noch kurzfristig Bescheid gesagt und abgesagt wegen des Wetters. Ja, Sie aber sind ganz mutig und mit viel frischem Geist losgegangen und sind jetzt hier. Ich finde das ganz wunderbar. Wir wollen jemanden ehren und ich denke, das ist immer ein guter Grund, um miteinander zusammenzukommen. Ich grüße also ganz herzlich, dass Sie da sind, die Frau Ministerin Gembene, unsere Altbürgermeisterin aus Eisleben, die Frau Jutta Fischer und die Altlandrätin Frau Angelika Klein. Ich freue mich auch, dass der Altlandrat Herr Sommer, Hans-Peter, mit da ist. Es ist eine schöne Sache, wenn wir so auch ein bisschen spüren, dass wir in der Welt auch wahrnehmbar sind als Kirchengemeinde. Herr Marco Stöckel, freue ich mich, dass er da ist, vom Stadtrat in Hettstedt und natürlich auch der Altbürgermeister von Hettstedt, Jürgen Lautenfeld. Schön, Jürgen, dass du mitgekommen bist. Und dann natürlich unsere Auszuzeichnete, die Frau Katrin Drechsler.
0: Danach ergriff die Ministerin für Arbeit, Soziales, Gesundheit und Gleichstellung des Landes Sachsen-Anhalt, Petra Grimm-Benne, das Wort.
2: Ich freue mich sehr, heute in der Klosterkirche St. Marien in Osterwiederstedt zu Gast zu sein. Dieser Ort verbindet Geschichte, Erinnerung und Gegenwart auf besondere Weise. Hier begegnen wir den Spuren einer bewegten Zeit, die unser Land bis heute prägt. Und zugleich kommen wir hier zusammen, nicht nur weil es draußen so heiß ist, sondern heute, um Menschen zu würdigen, die sich mit ihrem Engagement für andere einsetzen und damit unsere Gesellschaft bereichern. Gerade Frauen leisten in unserer Gesellschaft unzählige Beiträge, die oft mehr als selbstverständlich wahrgenommen werden. Sie übernehmen Verantwortung in Familien, Vereinen, Kirchengemeinden, Kommunen und Verbänden. Sie schaffen Zusammenhalt, stiften Gemeinschaft und gestalten das gesellschaftliche Leben vor Ort. Vieles davon geschieht ehrenamtlich und häufig fernab öffentlicher Aufmerksamkeit.
0: Die Laudatio hielt die ehemalige Oberbürgermeisterin der Lutherstadt Eisleben, Jutta Fischer.
3: Wir sind heute an einem besonderen

Ort zusammengekommen, in der Klosterkirche Widerstedt. Ein Ort, in der Geschichte atmet. Ein Ort, an dem man spürt, dass Vergangenheit nicht einfach Vergangenheit ist, sondern bis in die Gegenwart hineinwirkt. Der Ottilienpreis, der heute zum zweiten Mal verliehen wird, trägt einen Namen, der uns genau daran erinnert. Er erinnert an Ottilie von Gersen, an eine Frau aus der Zeit der Reformation, an eine Frau an der Seite von Thomas Müntzer. Vieles von ihrem Leben liegt im Dunkeln. Wie so bei vielen Frauen ihrer Zeit ist nur wenig überliefert. Ihre Spuren sind nicht so deutlich in Urkunden, Büchern und Denkmälern erhalten wie die Spuren der Männer, die Geschichte geschrieben haben oder von denen Geschichte geschrieben wurde. Und damit wären wir bei der Frau, die wir heute ehren, Frau Katrin Drechsler. Sie sind eine starke Frau, nicht um der Lautstärke willen, nicht stark, weil sie sich in den Vordergrund gedrängt haben, sondern stark, weil sie über Jahrzehnte verlässlich waren, weil sie aufgebaut haben, weil sie Menschen zusammengeführt haben, weil sie Verantwortung übernommen haben und weil sie nie aufgehört haben, für den ländlichen Raum, für die Landwirtschaft und für die Frauen auf dem Land einzustehen. Sie sind Gründungsmitglied des Landfrauenverbandes Sachsen-Anhalt. Das allein ist schon ein Wort, das Gewicht hat. Gründungsmitglied, das heißt, sie waren da, als vieles noch nicht fertig war, als Strukturen erst entstehen mussten, als man nicht nur verwalten konnte, was vorhanden war, sondern erst einmal schaffen musste, wo andere später aufbauen konnten.

0: Dann war es soweit und Katrin Drechsler, die jahrelang im Orts- und Kreisverein sowie im Landesverband der Landfrauen aktiv war, bekam ihre Würdigung für ihr Engagement überreicht.
1: Ja, ich möchte mich sehr herzlich bei allen bedanken, besonders bei meinen Mitstreiterinnen, bei meinen Landfrauen, und Frau Fischer gehört dazu. Sie ist ja mindestens auch schon 20 Jahre Mitglied im Verein. Und keiner konnte es eigentlich so professionell in Worte fassen, wie sie das jetzt eben hier für mich getätigt hat. Es ist nichts vergessen worden. Auch meine Aufgaben oder meine Ziele sind heute nochmal so schön von ihr allen nahegebracht worden. Es war wunderbar, was Sie hier gesagt haben. Und ich hoffe, dass es mit dem Verein, mit den Landfrauen weitergehen wird, dass Sie immer wieder Frauen finden werden, die genauso wie Sie als meine Nachfolgerin für den Kreisverein die Aufgaben der Landfrauen ernst nehmen und vor allem Verantwortung und Verlässlichkeit und Liebe zu den Frauen und zur Region. Das ist das Haupt, was unserem Verein diese ganzen 36 Jahre getragen hat. Dankeschön.
0: Am Ende wurde noch zu einem kleinen Imbiss geladen und man ließ gemütlich den heißen Nachmittag im kühleren Gotteshaus ausklingen.

Am 30. Juni sollte der symbolische erste Spatenstich für den Umbau und die Erweiterung des CJD Heilpädagogischen Wohnheims in Sangerhausen stattfinden. Zu diesem feierlichen Anlass begrüßte Yvonne Kabierske als Vertretung der CJD Standortleitung Sangerhausen die Gäste. Worte der Besinnung gab es dann von Pastor Mark Schröder. Für die musikalische Umrahmung sorgte Christian Balkenohl.

0: Landrat Oberbürgermeister Thorsten Schweiger an das Mikrofon.
1: Liebe Damen und Herren, sehr geehrte Bewohnerinnen und Bewohner, Mitarbeiter und Mitarbeiterinnen des CJD, wir stehen heute hier und wollen den symbolischen Spatenstich vollziehen für die Erweiterung und den Umbau des heilpädagogischen Wohnheims. Im Moment ist das eine sehr, sehr gute Nachricht. Ich weiß, dass wir mit Herrn Demuth da ganz lange auch darauf hingearbeitet haben. Wir mussten ja auch eine Interimslösung finden in der Stadt, um dieses Bauvorhaben möglich zu machen. Das haben wir aber auch gemeinsam hinbekommen. Ein solcher Anlass, wie wir ihn heute haben, ist, finde ich, immer mehr als ein Baubeginn. Das klingt immer so trivial. Das ist in meinen Augen ein Zeichen der Zuversicht, den man auch mal feiern kann, ein Zeichen der Wertschätzung für die Bewohner, für die Angestellten hier im CJD. Und es ist natürlich auch ein Zeichen, und Sie sagten es bereits, dass wir nicht nur in der Gegenwart leben, sondern auch in die Zukunft schauen und sicher sind, dass es hier eine gute Zukunft haben wird.
0: Dann stellte Architekt Alexander Reinshaus das Projekt näher vor. Im Mittelpunkt der Baumaßnahmen steht die Umgestaltung der bisherigen Wohnstruktur. Dem Wunsch nach mehr Individualität und Privatsphäre wird nachgegangen. Künftig stehen statt bisher 6 Einzel- und 18 Doppelzimmern 36 Einzel- und 2 Doppelzimmer zur Verfügung. Alle Zimmer werden mit eigenen Sanitäreinrichtungen ausgestattet. Darüber hinaus entstehen 2 neue Pflegebäder sowie 3 Gemeinschaftsräume mit Ausgabeküche. Auch die digitale Teilhabe wird im Rahmen des Bauprojektes gestärkt. Dafür erhalten die Zimmer jeweils eigene Internet-, Fernseh- und Telefonanschlüsse. Durch den Erweiterungsbau wird ein Zwei-Milieu-Prinzip geschaffen. Zusätzliche Räumlichkeiten ermöglichen künftig eine klare Trennung von Wohnen und Beschäftigung, sodass auf pandemische und vergleichbare Ausnahmesituationen besser reagiert werden kann. Zudem entstehen neue Räumlichkeiten für die Mitarbeitenden, darunter separate Pausenräume sowie Beratungs- und Sitzungsräume. Die Fertigstellung des Projektes ist für Ende 2028 vorgesehen. Bevor jetzt tatsächlich der erste Spatenstich auf dem Programm stand, übergab Herr Reinshaus noch symbolisch Brot und Salz an Yvonne Kabierske. Aber dann wurde die Baumaßnahme offiziell gestartet durch Yvonne Kabierske, Thorsten Schweiger, Alexander Reinhaus und Annette Riedel-Schmidt von der Hausleitung.

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0: Positiv ausgedrückt, bei für Leichtathletik nicht ganz so schlechtem Wetter fand am 16. Juni die Freiluftmeisterschaft in der Leichtathletik der Grundschulen Mansfeld-Südharz auf der Otto-Helm-Kampfbahn in Eisleben statt. Wie in den vergangenen Jahren wollten sich wieder Grundschülerinnen und Schüler in diesem Jahr aus 13 Grundschulen in einem Mannschaftswettkampf bestehend aus Staffellauf, Weitsprung, Schlagball, Weitwurf, Sprint und 800 Meter Lauf messen. In gewohnter Weise waren es wieder Thorsten Lehmann von der Grundschule Mansfeld und Thorsten Reinsch von der Grundschule Südwest-Sangerhausen, die die organisatorischen Fäden in den Händen hielten. Herr Lehmann begrüßte dann die Wettkämpfer.
1: So, ihr Lieben, letzter sportlicher Höhepunkt in diesem Schuljahr im Landkreis der Grund oder für die Grundschulen ist unser Freiluftwettkampf. Ihr seht heute, der Wettergott spielt mit, ganz anders als beim Crosslauf, wer mit von euch dabei war. So, wir freuen uns auf spannende Wettkämpfe, auf gute Ergebnisse. Die meisten von euch, denke ich mal, wissen schon, wie das Ganze abläuft. Ansonsten habt ihr eure Betreuer dabei. Es ist ein Mannschaftswettkampf. Kein Einzelwettkampf, obwohl wir auch am Ende den sportlichsten Jungen und das sportlichste Mädchen danach auswerten. Aber der Teamgeist, Mannschaftswettbewerb steht im Vordergrund. Okay? Außerdem werden wir am Ende auch die drei schnellsten Staffeln mit einer Urkunde prämieren. Also, auch beim Staffellauf geht es schon um die ersten Urkunden. Einen ersten Sieger können wir, glaube ich, jetzt schon feiern. Und zwar bitte ich mal die Grundschüler der Novalis-Schule nach vorn, die Starter der Novalis-Schule. Stellt euch mal hier auf. Guckt mal dort, den anderen. Fällt euch da was auf? Wem fällt da was auf? Melden. Ah, nee. Es sind nur vier. Und das kam nämlich heute Morgen ganz plötzlich. Und wir waren kurz davor, die Fahne einzuholen, zu sagen, ach nee, zu viert, das lohnt nicht. Da haben wir eh keine Chance. Und da scheiden wir aus und ist alles ganz blöd. Aber die vier haben gesagt, nö, genau anders. Wir haben also Teamgeist gewiesen und gesagt, nein, wir stellen es auch zu viert diesen Wettkampf und kommen trotzdem. Und ich finde, das ist schon mal ein Riesenbeifall von euch her.
0: Dann gab es noch ein paar organisatorische Hinweise und dann konnte es eigentlich losgehen. Als erster Punkt stand der Staffellauf auf dem Plan. Aufgrund der Tatsache, dass in diesem Jahr 13 Grundschulen gemeldet hatten, gab es vier Staffelläufe. Einmal mit vier teilnehmenden Schulen und dreimal mit drei. Die Strecke ging über 4x50 Meter, davon zwei Etappen von Jungs und zwei von Mädchen absolviert. Alles gut organisiert von den Helfern und Helferinnen der Grundschulen und natürlich auch des Kreissportbundes Mansfeld-Südharz. Jede Mannschaft besteht normalerweise aus 6 Schülern, 3 männlich, 3 weiblich. Wir haben es ja gerade gehört, dass die Novalis-Grundschule da ein kleines Handicap hatte.

0: Aber sich umso mehr einsetzte. Die fünf besten Sportler jeder Mannschaft, gemessen nach der Punktzahl entsprechend den absolvierten Disziplinen, kamen in die Mannschaftswertung. Weitere Laufdisziplinen waren, wie erwähnt, der 50-Meter-Sprint im Hochstart und der abschließende 800-Meter-Lauf. Weitere Disziplinen Weitsprung und Schlagball-Weitwurf. Überall brachten sich die Starterinnen und Starter nach ihren Fähigkeiten ein und hofften auf ein gutes Ergebnis für ihre Mannschaft. Am Ende hat diesen Freiluftwettkampf die Thomas-Münzer-Schule Eisleben gewonnen auf Platz 2, die Grundschule Südwest aus Sangerhausen und der dritte Platz für die Grundschule Großleinungen. Das sportlichste Mädchen war Paula Banisch von der Grundschule Torgarten aus Eisleben mit 1351 Punkten und beste Jungen waren Simon Kupfer-Zwingelberg von der Grundschule Großleinungen und Erik Witting ebenfalls von dieser Schule mit jeweils 1581 Punkten. Staffelsieger war die Grundschule Südwest aus Sangerhausen mit 32,84 Sekunden vor Großleinungen 32,93 Sekunden und auf dem dritten Platz die Grundschule Mansfeld mit 32,97 Sekunden. Insgesamt waren 76 Starter vertreten und dieser Tag war ein würdiger Abschluss des Schuljahres 25/26. Im Rahmen der Sportförderung des Landkreises Mansfeld-Südharz profitieren auch in diesem Jahr wieder mehrere Sportvereine von einer finanziellen Unterstützung. Den größten Einzelbetrag erhält dabei der SV Eintracht Greifsfeld für den Neubau des Sportlerheims. Am 26. Juni übergab Landrat André Schröder den entsprechenden Fördermittelbescheid an den Präsidenten des SV Eintracht Greifsfeld, Detlef Schade.
1: Ich habe die besondere Freude, hier in Greifsfeld zu sein und einen Zuwendungsbescheid zu übergeben. Das ist Teil der Sportförderung, die wir aus dem Kreishaushalt direkt an die Vereine geben. Ungefähr 30.000 Euro sind das in diesem Jahr. Es war schon mal mehr, aber die Personalzuschüsse an den KSB, Jugend trainiert für Olympia und vor allen Dingen die Betriebskosten für die Turnhallen nehmen natürlich auch einen großen Bereich ein und einen Zuwachs. In der Sportförderung können wir uns leider genehmigungsrechtlich für den Haushalt nicht mehr erlauben. Aber wir verstetigen die Sportförderung und wir haben auch mit der Sparkasse, stehen wir im Kontakt, das ist das Sponsoring der Sparkasse, was ja jedes Jahr erhöht wird. Das haben sie ja schon angekündigt, dass auch der Sport davon stärker profitiert. Ja, und vor dem Hintergrund freue ich mich, dass wir haben das heute öffentlich gemacht, welche Vereine die Mittel bekommen. Es sind 11 in diesem Jahr, aber der mit Abstand größte Betrag, 10.000 Euro, bekommt Greifsfeld und freue mich, dass ich das hier übergeben kann. Es geht um den Neubau des Sportlerheims an der Sportanlage. Man sieht, dass man das Beste aus der Situation macht, aber man sieht auch, dass man es noch verbessern kann. Und deswegen ist das gut angelegtes Geld. Es ist eine Anteilsfinanzierung. Die tatsächlichen Kosten sind natürlich wesentlich höher. Ich wünsche viel Erfolg dabei, die Anteilsfinanzierung auch erfolgreich einzuwerben, umzusetzen, dann auch ohne bösen Überraschungen das ganze Ding umzusetzen und zu bauen. Ich finde das richtig gut und freue mich, bei welchem Wetter auch immer, auf viele, viele Sportbegeisterte, die es danach nutzen. Ich freue mich ganz besonders, Herr Schade, dass ich es Ihnen überreichen darf. Und ja, allzeit sportfrei. Und bestellen Sie wirklich ganz liebe Grüße an die Vereinsmitglieder. Ja? Und ich wünsche alles Gute. Ja? Übergebe die Förderung. Bitte schön.
2: Vielen Dank.
1: Ich danke mich auch beim Regionalmanagement, dass Sie da sind heute, ja, gekommen sind.
2: Ja, Herr Landrat, vielen Dank. Wir sind natürlich überaus glücklich, diesen Bescheid bekommen zu haben. Wir haben über anderthalb Jahre zusammen mit meinen nunmehr guten Freunden vom Liedermanagement gut zusammengearbeitet, um dieses Ziel, was wir heute hier bestätigen können, zu erreichen. Dafür danke ich euch nochmal ganz herzlich für die Hilfe, die ihr uns als Verein zukommen lassen habt. Und ich danke natürlich, Herr Landrat, Ihnen als Vertreter des Kreises sehr herzlich für die Vergabe an unseren Verein, diesen Zuschuss auszugeben. Und ich weiß, es ist Bedarf in allen Ecken und desto mehr sind wir stolz, dass wir hier mit 10.000 Euro bedacht wurden. Viele Grüße an alle, die damit zu tun hatten, die uns diesen Zuwendungsbescheid ermöglicht haben. Und ich wünsche Ihnen persönlich auch alles, alles erdenklich gut.
1: Dankeschön.
3: Die Turnhalle Siebigerode, die 1983 als Millionenobjekt für die ortsansässige Polytechnische Oberschule gebaut wurde, ist schon lange nicht mehr für den Schulsport da. Nach Schließung der Schule im Jahr 2005 treffen sich hier Ballsportler, Tischtennisspieler und Leindänzerinnen, um nur einige zu nennen, zum regelmäßigen Training. Seit vielen Jahren wird im Stadtrat der Einheitsgemeinde Mansfeld, zu der Siebigerode gehört, über die Zukunft des maroden Gebäudes diskutiert. Diese Bilder zum Beispiel stammen aus dem Jahr 2020. Besonders stark für den Erhalt der Turnhalle machte sich schon damals Ortsbürgermeister Reimer Feuerberg. So war er auch dabei, als man sich nun, 6 Jahre später, an der Turnhalle traf, um eine frohe Botschaft zu verkünden.
4: Jetzt haben wir die frohe Botschaft. Wir haben den Bewilligungsbescheid von der Investitionsbank erhalten, dass wir nun mit dem Umbau unserer Sporthalle zur Mehrzweckhalle beginnen können. Wir haben gekämpft, mittlerweile 6 Jahre vom Beginn, den ersten Kontakten, die wir geknüpft hatten, bis zum Bewilligungsbescheid. Mit den Vorbereitungen, die noch nötig sind, denke ich mal, kommen wir auch noch ins 7. Jahr, müssen ja noch die Leistungsverzeichnisse erstellt werden, die Ausschreibung muss gemacht werden durch die Verwaltung, da müssen Aufträge vergeben werden und wahrscheinlich Anfang des kommenden Jahres, Februar, März, könnten wir anfangen mit Bauen.
5: Und wenn das dann mal realisiert ist, was stellen Sie sich vor, was könnte hier so ablaufen?
4: Ja, es soll ja im Prinzip ein kulturelles, sportliches und soziales Zentrum vom Ort
5: ähnlich
4: werden.
5: Ähnlich wie in
4: Großonner, ja, dass eben das der Treffpunkt für die Einwohner der Ortschaft, auch der umliegenden Orte wird. Ja, weil andere Möglichkeiten haben wir nicht mehr in Siebigerode.
3: Auch Claudia Becker, sportlich aktive Ursiebigeröderin, beschäftigt sich schon lange mit dem Thema Turnhalle.
6: Und zwar hatten wir hier mal eine Zukunftswerkstatt, wo dann genau analysiert werden sollte, was wollen wir denn in Siebigerode? Und unter anderem ging es da schon um die Turnhalle. Also wir sind schon viele Jahre dabei, zu sagen, es muss was passieren und es wäre ja super, wenn es so wäre. Und da waren auch Vorschläge, wo ich jetzt auch erstaunt war, was eigentlich dann auch so werden soll, ne? Was wir alles so machen könnten. Feierlichkeiten, Tanzveranstaltungen, Ausstellungen, Kindergeburtstage, Sitzungsraum, Büro, Ortsbürgermeister, Küche, Ausschank und
5: Kino.
6: Es ist eigentlich alles mal von uns zu sagen. Ich fand das so interessant, weil ja das wirklich auch hochaktuell ist, nur dass es jetzt halt schon 5 Jahre wieder ins Land gegangen sind, konkret hoffentlich was draus wird.
5: Genau. Es ist ja so, wir wollen ja aber alle was davon haben. Die vielen Sportgruppen, die drin sind, oder unsere Frauen haben auch gesagt, also Line-Dance, Sportgruppe. Ja. Es ist ja, wir haben ja nichts weiter.
4: Hat man vorhin schon angesprochen.
5: Ja.
4: Wir haben keine anderen Möglichkeiten mehr am Ort.
5: Genau so ist es.
4: Die letzte Verbliebene. Und es wäre wirklich traurig, wenn wir die verlieren würden.
5: Ja.
3: Schließlich erschien auch Andreas Koch, Bürgermeister der Einheitsgemeinde Mansfeld, zum Vororttermin, um sich selbst ein Bild vom erbärmlichen Zustand des Gebäudes zu machen, das nun saniert werden soll.
7: Ich glaube, die wesentliche Voraussetzung war einfach, dass hier aus dem Ort, ob vom Ortschaftsrat oder auch von der Bevölkerung, immer für die Halle gekämpft wurde. Und wie gesagt, Ortschaftsrat hatte sich dazu bekannt, es gab hier diese Zukunftswerkstatt vor 5 Jahren und es wurde immer an dem Projekt weitergearbeitet. Wir haben es auch weitere Turnhallen angeguckt, die in derselben Bauform sind. Aber die Herausforderung ist eben immer, es ist eine freiwillige Aufgabe und es mangelt eben immer wieder am Geld. Und das waren eigentlich die großen Herausforderungen. Wir sind dran geblieben, wir haben mehrere Versuche unternommen, das hier umzusetzen. Und jetzt ist es uns gelungen, Fördermittel in einer guten Größenordnung hierfür zu akquirieren. Und jetzt kann es losgehen. Und das

0: freut mich natürlich sehr, dass wir hier wirklich diesen Standort ja ausbauen, verbessern. Es wird ja aus einer Sporthalle auch eine Mehrzweckhalle, die dann auch für Kultur mit geöffnet werden kann. Auch das war ja immer der Wunsch hier aus Siewierode. Und ich glaube, das ist auch eine hervorragende Weiterentwicklung.
1: Und Sie haben ja schon gute Erfahrungen in Ihrem Ortsteil Groß Onna.
0: Ja, das ist richtig. Dort ist ja auch, sag ich mal, eine Halle, die auch, sag ich mal, sehr gut ist. Und natürlich haben wir dort auch jetzt Fördermittel, aber natürlich von anderen, zum Beispiel für die Kita. Aber alles das ist wichtig, dass wir Stück für Stück unsere Infrastruktur in allen Ortsteilen weiterentwickeln. Denn wenn wir das nicht tun, ja, dann ist irgendwo auch keine Lebensqualität mehr irgendwo mehr da für die Einwohner.
2: Wie bereits erwähnt, wird wohl trotz des positiven Bescheides noch einige Zeit bis zur Sanierung der Turnhalle ins Land gehen. Das passende Schild für danach ist interessanterweise schon jetzt an der Turnhallentür zu finden.

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0: Am 28. Juni fand die Stichwahl zur Verbandsgemeinde Bürgermeisterwahl der Verbandsgemeinde Mansfelder Grund-Helbra statt. Die Wählerinnen und Wähler konnten sich zwischen Gerd Wischkowski, CDU, und Gunter Wakan von der AfD entscheiden. Am Ende konnte sich Gerd Wischkowski mit 54,6% durchsetzen. Die Wahlbeteiligung betrug dabei 46,6%. In absoluten Stimmen bedeutete das, dass sich 2489 Wahlberechtigte für Gunter Wakan entschieden haben und 2999 für Gerd Wischkowski, der damit für die nächsten 7 Jahre als Bürgermeister für die Verbandsgemeinde Mansfelder Grund-Helbra gewählt ist. Die Bergbausiedlung in Bendorf ist nicht nur für ihre energetische Vorreiterrolle in der Region bekannt, sondern auch als geschlossenes architektonisches Kleinod aus den 50er Jahren. 3 Kunstwerke sollten nun mit Fördermittelunterstützung restauriert werden. Das keramische Wandbild in der Steigerstraße 1, das Putzrelief Unterwasserwelt und die Skulptur Junge mit Ball. Zu diesem freudigen Anlass begrüßte am 26. Juni der Geschäftsführer der Bendorfer Wohnungsbaugesellschaft, Andreas Tomaschek, die Anwesenden.
1: Wir haben uns hier getroffen zu einem schön angenehmen Event. Wir bekommen heute Fördermittel übergeben von der Sparkassenstiftung zur Sanierung von 3 Denkmälern hier in der Siedlung. Vor dem ersten stehen wir, ein Wandrelief. Alle sind aus den 50er Jahren. Das zweite Objekt ist um die Ecke hier in dem Eingang. Da können wir vielleicht nachher auch mal hinschauen. Und das dritte Objekt, deshalb ist auch ein Vertreter unserer Kindertagesstätte hier. Die Frau Gästner steht im Kindergarten, eine kleine Skulptur, ein Junge mit einem Ball, der auch saniert wird.
0: Landrat André Schröder freute sich, dass er in seiner Funktion als Kuratoriumsmitglied der Ostdeutschen Sparkassenstiftung hier an diesem Tag die Fördermittel für die Restauration der Kunstwerke in der Bergarbeitersiedlung mit übergeben konnte. Er gab dann das Wort weiter an Annette Görlich, Vorständin der Sparkasse Mansfeld-Südharz.
2: Was mir ein ganz besonderes Anliegen ist, ich möchte mich bei Herrn Blume bedanken, denn er war es, der uns im Oktober letzten Jahres hier in Bendorf empfangen hat und einfach mal die Kunstwerke auch kurz vor Ort vorgestellt hat. Wir, das sind Frau Dr. Plessing und Frau Werner von der Ostdeutschen Sparkassenstiftung. Und es ist immer gut, wenn man Dinge nicht nur vom Papier kennt, sondern eben auch in natura gesehen hat. Und umso beeindruckender ist es dann eben auch, wenn man vor Ort sieht, wie hier Handwerk und Kunst miteinander vereinbart sind. Und die Kunst am Bau war ja in den Nachkriegsjahren zu Beginn der DDR ganz wesentlich. Und das kann man ja hier im

0: gesamten Wohngebiet auch sehen und wertschätzen.
1: Dann übergaben Frau Görlich und Herr Schröder den mitgeführten Förderbescheid an Herrn Tomaschek. Gelegenheit auch für den Bendorfer Bürgermeister Matthias Jentsch und der Leiterin der Kita der Gemeinde Nicole Kästner. Dort steht ja die Skulptur Junge mit Ball, ihrer Freude für die anstehenden Renovierungsarbeiten Ausdruck zu geben. Danach sprach der ehemalige Geschäftsführer der Bendorfer Wohnungsbaugesellschaft Gerhard Blume und, wie wir gehört haben, ja Initiator der Aktion, noch einmal zu den Anwesenden.
2: Ich muss mal sagen, wir haben in Bendorf zu DDR-Zeiten nach Eisenhüttenstadt die meisten Wohnungen pro Kopf. Ja, das kommunale Wohnungen. Ich glaube, jetzt ist es mittlerweile, sind wir da an erster Stelle, wenn wir unsere Einwohnerzahl sehen. Das ist ja leider so. Aber ich würde mich eben auch gerne nicht nur bei euch, sondern auch bei der Denkmalbehörde bedanken, speziell bei der Frau Dr. Rübe Schütte, die bei uns hier ja auch Laudator für unsere beiden Awards war. Und ich denke, es ist schön, dass das so geklappt hat.
3: Glück auf, hieß es am 27. Juni in Helbra. Denn traditionell wurde hier der Tag der Berg- und Hüttenleute gefeiert. In diesem Jahr war es ein sehr warmer Tag mit bis dato Rekordtemperaturen. Aus diesem Grund wurde der Umzug vorverlegt. Punkt um 9 Uhr startete die Formation aus Bergleuten in ihren Trachten zum Schmiedschacht. Musikalisch unterstützt durch das Jugendblasorchester der Kreismusikschule Mansfeld-Südharz.

0: Auf dem Festgelände angekommen, gab es für die sichtlich geschaffenen Teilnehmer erst einmal eine verdiente kühle Erfrischung.
1: Die Hitze verträgt nicht jeder gleich und wir haben alles Mögliche gemacht mit Verschattung. Getränke sind frisch gekühlt und wir hoffen, dass alle sozusagen diesen Bergmannstag doch gut in Erinnerung haben, auch wenn die Hitze ein bisschen stresst. Ne? Eis ist auch da, haben wir jetzt gestern noch kurzfristig besorgt und dann auch ein gutes Gelingen und wie gesagt, erstmal kurz einen Hitzetrunk und dann geht's weiter.
0: Nach der kurzen Eröffnung durch Harald Henke vom Förderverein Schmiedschacht stimmte das Jugendblasorchester der Kreismusikschule Karl Christian Akte das traditionelle Steigerlied Glück auf an.

Neben Ständen mit traditionellen Bergmannsutensilien lockte auch eine Rundfahrt mit dem Haldenexpress entlang über das historische Gelände der ehemaligen August-Bebel-Hütte.

0: Am 29. Juni fand in den Räumen der Begegnungsstätte der Volkssolidarität in der Lutherstadt Eisleben die Auftaktveranstaltung für das Telepflegeprojekt Lift statt. Dieses Projekt soll ein niedrigschwelliges digitales Beratungsangebot im Modellversuch für den Landkreis Mansfeld-Südharz schaffen. Kooperationspartner sind neben der Volkssolidarität Kreisverband Mansfeld-Südharz e.V., die Universität Halle-Wittenberg sowie das Bundesministerium für Forschung, Technologie und Raumfahrt. Begrüßt wurden die Anwesenden vom geschäftsführenden Vorstand des Volkssolidarität-Kreisverbandes Mansfeld-Südharz e.V., Christian Heidler.
1: Ich begrüße Sie ganz herzlich zu unserer Eröffnungsveranstaltung unseres Projekts LIFT. Mein Name ist Christian Heidler, ich bin der geschäftsführende Vorstand der Volkssolidarität und darf Sie ganz herzlich begrüßen.
0: Herr Heidler stellte die vielen Gäste an diesem Tag vor, unter ihnen auch der Leiter des Fachbereiches 2 beim Landkreis Mansfeld-Südharz, Sven Vogler, der als nächstes das Wort ergriff. Herr Vogler erläuterte anhand einiger statistischer Zahlen, wie wichtig das angedachte Projekt LIFT in der Region sei. Denn von den etwa 40.000 sozialversicherungspflichtig Beschäftigten im Landkreis entfallen fast 9.000 auf den Bereich Gesundheit und Pflege. Diese Beschäftigten stellen damit die größte Untergruppe dar. Hintergrund ist auch eine Entwicklung im Land Sachsen-Anhalt. War es zur Jahrtausendwende noch so, dass jeder 40. Einwohner pflegebedürftig war, so hat sich diese Zahl so weit erhöht, dass aktuell jeder 10. im Land pflegebedürftig ist. Vor diesem Hintergrund sind innovative Ansätze zur Bewältigung der Aufgaben in Pflege und Betreuung notwendig. Genau da setzte Professor Dr. Patrick Jahn von der Universitätsmedizin Halle an.
2: Wie können wir denn das, was hier an Bedarfslage ist, wie können wir denen denn innovative Lösungen zuführen? Und wie können wir das auch zum Nutzen der Region, nicht nur als, dass wir hier auch auf neue Lösungsperspektiven einsetzen, dass wir Projekte umsetzen können, sondern wie können wir es auch mit der regionalen Wirtschaft verknüpfen? Das passiert hier mustergültig. Und wir sind natürlich sehr froh, dass auch diese Vermittlung hier vor Ort wieder stattfinden kann. Und dass wir hier als Universität, die ja eigentlich aus Halle kommt, hier tatsächlich jetzt auch nochmal eine neue Heimstatt gefunden haben. Also das heißt, wir machen nicht nur hier Projekte vor Ort und kommen dann mal mit dem Auto aus Halle, sondern wir haben auch mittlerweile in Sangerhausen eine Außenstelle aufgebaut, die ist dort auch direkt an der Industrie- und Handelskammer, an der IHK-Außenstelle angesiedelt, dass man wirklich sagen kann, wir sind dort erreichbar für die

0: Bevölkerung. Und der Landkreis hat hier, und das ist auch eine Besonderheit und bundesweit einmalig, auch tatsächlich auch eine Entscheidungsfähigkeit an dem Projekt. Das heißt, es kommt nicht irgendwie abstrakt eine Entscheidung aus dem Bundesministerium zu sagen, ja, mit diesem Projekt beglücken wir jetzt die Region, sondern das wird hier vor Ort diskutiert und verhandelt, sodass wir dann, bei Forschung hat man immer auch Risiken, aber dass wir möglichst diese Risiken minimieren, weil wir es vor Ort mit den Akteuren anbinden. Und ich freue mich sehr, ich habe auch vorhin schon gesehen, dass eben nicht nur die Volkssolidarität, sondern dass das ganze Netzwerk auch an Akteuren hier da ist, weil das ist ein Garant für dass die Sachen hier vor Ort auch anwachsen können.
1: Nun ging es darum, das Projekt LIFT den Anwesenden näher zu bringen. Diese Aufgabe übernahmen Dr. Lena Scheiding, die wissenschaftliche Mitarbeiterin Sophie Götz sowie die Pflegekraft der Volkssolidarität Anja Mosig. LIFT, also die ländliche Innovation für Telepflege, soll ein niedrigschwelliges Beratungsangebot für pflegende Angehörige in ländlichen Regionen entwickeln. Vorhandene Infrastrukturen werden dabei auf innovative Weise genutzt. Begegnungsstätten der Volkssolidarität im Landkreis Mansfeld-Südharz leisten dabei telepflegerische Beratung wohnortnah und erreichbar. So werden pflegende Angehörige gesucht, die sich dafür interessieren, LIFT mitzuentwickeln und zu erproben. Mit den Teilnehmern und Teilnehmerinnen werden Interviews und organisierte Gruppendiskussionen geführt. So können Sie aktiv ein Beratungsangebot in der häuslichen Pflege mitgestalten und an persönlichen Bedarfen ausrichten. Auch geht es darum, Kooperations- und Netzwerkpartnerschaften in der Region Mansfeld-Südharz auszubauen und zu entwickeln. Diese Veranstaltung bildet den Auftakt für die Entwicklung des Projektes LIFT. Schon zu diesem Anlass war Gelegenheit, sich auszutauschen, Fragen zu stellen und erste praktikable Tendenzen zu entwickeln. Jetzt geht es darum, dieses Angebot zu entwickeln und die Volkssolidarität, Kreisverband Mansfeld-Südharz, wird dabei einen wichtigen Beitrag leisten. Der Sangerhäuser CDU-Landtagsabgeordnete Matthias Redlich organisiert seit 3 Jahren Graffiti-Aktionen. Das diesjährige Projekt überragt die bisherigen an Größe und Herausforderungen. In Zusammenarbeit mit den Stadtwerken Sangerhausen, der Kommunalen Bädergesellschaft und dem Kunstkurs des Geschwister-Scholl-Gymnasiums ging es um die Neugestaltung des Eingangsbereiches des Stadtbades der Berg- und Rosenstadt. Die graue Betonfläche sollte am 29. Juni einen farbenfrohen Graffiti-Anstrich erhalten. Natürlich war Herr Redlich auch vor Ort und stand uns Rede und Antwort.
2: Ich mache seit ein paar Jahren ein Kunstprojekt, nämlich ein Graffiti-Projekt. Und dieses Jahr sind wir am Stadtbad und wollen das neu gestalten. Das sind Schülerinnen und Schüler vom Scholl-Gymnasium aus dem Kunstkurs von Frau Werfling und von Frau Fischer, die hier sich betätigen und die versuchen, diese grauen Wände, diesen Aufgang für die Rollstuhlfahrer schick zu gestalten. Und ich freue mich darauf, was jetzt hier rüberkommt. Dort entstehen jetzt so eine Meereslandschaft, die sozusagen vom Boden nach hoch geht und dann oben ist dann das Stadtbad sozusagen mit den Liegebereichen. Und das soll so von unten nach oben die Meereslandschaft darstellen. Das Projekt ist natürlich immer abhängig, dass man mit mehreren Leuten auch immer gut zusammenarbeitet. Das war eine super tolle Zusammenarbeit mit den Stadtwerken, mit dem Stadtbad und natürlich aber auch mit der Stadt Sangerhausen. Da bin ich immer unserem Oberbürgermeister auch sehr dankbar, denn der ist da sehr kooperativ und ermöglicht da viele Dinge, dass man das auch machen kann, dass man die Genehmigung kriegt. Und es war ein bisschen schwierig zu klären nochmal, ob das denkmalschutzrechtlich möglich ist oder ob der Aufgang abgekehrt. Ich habe schon mehrere Graffiti-Projekte gemacht. Eins war an der Goethe-Schule. Dort haben wir so einen Zuckertütenbaum gestaltet und das alles ein bisschen kindergerecht gemacht. Das andere war auch in der Kindereinrichtung Kinderland 2000. Dort haben wir so eine graue Wand von der MIFA gestaltet. Und das letzte, was im letzten Jahr stattgefunden hat, war in Oberröpplingen. Da haben wir das Anglerheim neu gestaltet mit so einem schönen Fisch und einer Seelandschaft.
1: Es konnte sich wirklich sehen lassen, was die Schülerinnen an diesem Tag hier produzierten. Für einige von ihnen stellt es auch ihr Abschlussprojekt dar. Und jedes Mal beim Besuch des Stadtbades werden sie sich an diese besondere Aktion erinnern können.

In der Klosterkirche in Widerstedt fand am 28. Juni die Verleihung des Ottilienpreises 2026 starker Frauen statt. Der Ottilienpreis erinnert an Ottilie Münzer, geborene von Gersen, an eine starke Frau aus der Zeit der Reformation und des Bauernkrieges. Viele Frauen dieser Zeit standen nicht im Mittelpunkt der Geschichtsschreibung, obwohl sie mitgetragen, mitgedacht und mitgestaltet haben.

0: Nach einer musikalischen Eröffnung begrüßte Pfarrer Sebastian Bortsch die Anwesenden.
1: Ich darf Sie trotz dieses recht warmen Wetters draußen, einige hatten noch kurzfristig Bescheid gesagt und abgesagt wegen des Wetters. Ja, Sie aber sind ganz mutig und mit viel frischem Geist losgegangen und sind jetzt hier. Ich finde das ganz wunderbar. Wir wollen jemanden ehren und ich denke, das ist immer ein guter Grund, um miteinander zusammenzukommen. Ich grüße also ganz herzlich, dass Sie da sind, die Frau Ministerin Kim-Benne, unsere Altbürgermeisterin aus Eisleben, die Frau Jutta Fischer und die Altlandrätin Frau Angelika Klein. Ich freue mich auch, dass der Altlandrat Herr Sommer, Hans-Peter, mit da ist. Es ist eine schöne Sache, wenn wir so auch ein bisschen spüren, dass wir in der Welt auch wahrnehmbar sind als Kirchengemeinde. Herr Marco Stöckel, freue ich mich, dass er da ist, vom Stadtrat in Hettstedt und natürlich auch der Altbürgermeister von Hettstedt, Jürgen Lautenfeld. Schön, Jürgen, dass du mitgekommen bist. Und dann natürlich unsere Auszuzeichnete, die Frau Katrin Drechsler.
0: Danach ergriff die Ministerin für Arbeit, Soziales, Gesundheit und Gleichstellung des Landes Sachsen-Anhalt, Petra Grimm-Benne, das Wort.
2: Ich freue mich sehr, heute in der Klosterkirche St. Marien in Osterwiederstedt zu Gast zu sein. Dieser Ort verbindet Geschichte, Erinnerung und Gegenwart auf besondere Weise. Hier begegnen wir den Spuren einer bewegten Zeit, die unser Land bis heute prägt. Und zugleich kommen wir hier zusammen, nicht nur, weil es draußen so heiß ist, sondern heute, um Menschen zu würdigen, die sich mit ihrem Engagement für andere einsetzen und damit unsere Gesellschaft bereichern. Gerade Frauen leisten in unserer Gesellschaft unzählige Beiträge, die oft mehr als selbstverständlich wahrgenommen werden. Sie übernehmen Verantwortung in Familien, Vereinen, Kirchengemeinden, Kommunen und Verbänden. Sie schaffen Zusammenhalt, stiften Gemeinschaft und gestalten das gesellschaftliche Leben vor Ort. Vieles davon geschieht ehrenamtlich und häufig fernab öffentlicher Aufmerksamkeit.
0: Die Laudatio hielt die ehemalige Oberbürgermeisterin der Lutherstadt Eisleben, Jutta Fischer.
3: Wir sind heute an einem besonderen Ort zusammengekommen, in der Klosterkirche Widerstedt. Ein Ort, in der Geschichte atmet. Ein Ort, an dem man spürt, dass Vergangenheit nicht einfach Vergangenheit ist, sondern bis in die Gegenwart hineinwirkt. Der Ottilienpreis, der heute zum zweiten Mal verliehen wird, trägt einen Namen, der uns genau daran erinnert. Er erinnert an Ottilie von Gersen, an eine Frau aus der Zeit der Reformation, an eine Frau an der Seite von Thomas Müntzer. Vieles von ihrem Leben liegt im Dunkeln. Wie so bei vielen Frauen ihrer Zeit ist nur wenig überliefert. Ihre Spuren sind nicht so deutlich in Urkunden, Büchern und Denkmälern erhalten wie die Spuren der Männer, die Geschichte geschrieben haben oder von denen Geschichte geschrieben wurde. Und damit wären wir bei der Frau, die wir heute ehren, Frau Katrin Drechsler. Sie sind eine starke Frau, nicht um der Lautstärke willen, nicht stark, weil sie sich in den Vordergrund gedrängt haben, sondern stark, weil sie über Jahrzehnte verlässlich waren, weil sie aufgebaut haben, weil sie Menschen zusammengeführt haben, weil sie Verantwortung übernommen haben und weil sie nie aufgehört haben, für den ländlichen Raum, für die Landwirtschaft und für die Frauen auf dem Land einzustehen. Sie sind Gründungsmitglied des Landfrauenverbandes Sachsen-Anhalt. Das allein ist schon ein Wort, das Gewicht hat. Gründungsmitglied, das heißt, sie waren da, als vieles noch nicht fertig war, als Strukturen erst entstehen mussten, als man nicht nur verwalten konnte, was vorhanden war, sondern erst einmal schaffen musste, wo andere später aufbauen konnten.
4: Wort.

0: Dann war es soweit und Katrin Drechsler, die jahrelang im Orts- und Kreisverein sowie im Landesverband der Landfrauen aktiv war, bekam ihre Würdigung für ihr Engagement überreicht.
1: Ja, ich möchte mich sehr herzlich bei allen bedanken, besonders bei meinen Mitstreiterinnen, bei meinen Landfrauen. Und Frau Fischer gehört dazu, sie ist ja mindestens auch schon 20 Jahre Mitglied im Verein und keiner konnte es eigentlich so professionell in Worte fassen, wie sie das jetzt eben hier für mich getätigt hat. Es ist nichts vergessen worden, auch meine Aufgaben oder meine Ziele sind heute nochmal so schön von ihr allen nahegebracht worden. Es war wunderbar, was Sie hier gesagt haben und ich hoffe, dass es mit dem Verein, mit den Landfrauen weitergehen wird, dass Sie immer wieder Frauen finden werden, die genauso wie Sie als meine Nachfolgerin für den Kreisverein die Aufgaben der Landfrauen ernst nehmen und vor allem Verantwortung und Verlässlichkeit und Liebe zu den Frauen und zur Region. Das ist das Haupt, was unserem Verein diese ganzen 36 Jahre getragen hat. Dankeschön.
0: Am Ende wurde noch zu einem kleinen Imbiss geladen und man ließ gemütlich den heißen Nachmittag im kühleren Gotteshaus ausklingen.

Am 30. Juni sollte der symbolische erste Spatenstich für den Umbau und die Erweiterung des CJD Heilpädagogischen Wohnheims in Sangerhausen stattfinden. Zu diesem feierlichen Anlass begrüßte Yvonne Kabierske als Vertretung der CJD-Standortleitung Sangerhausen die Gäste. Worte der Besinnung gab es dann von Pastor Mark Schröder. Für die musikalische Umrahmung sorgte Christian Balkenohl.

0: Landrat Oberbürgermeister Thorsten Schweiger an das Mikrofon.
1: Liebe Damen und Herren, sehr geehrte Bewohnerinnen und Bewohner, Mitarbeiter und Mitarbeiterinnen des CJD, wir stehen heute hier und wollen den symbolischen Spatenstich vollziehen für die Erweiterung und den Umbau des heilpädagogischen Wohnheims. Im Moment ist das eine sehr, sehr gute Nachricht. Ich weiß, dass wir mit Herrn Demuth da ganz lange auch darauf hingearbeitet haben. Wir mussten ja auch eine Interimslösung finden in der Stadt, um dieses Bauvorhaben möglich zu machen. Das haben wir aber auch gemeinsam hinbekommen. Ein solcher Anlass, wie wir ihn heute haben, ist, finde ich, immer mehr als ein Baubeginn. Das klingt immer so trivial. Das ist in meinen Augen ein Zeichen der Zuversicht, den man auch mal feiern kann, ein Zeichen der Wertschätzung für die Bewohner, für die Angestellten hier im CJD. Und es ist natürlich auch ein Zeichen, und Sie sagten es bereits, dass wir nicht nur in der Gegenwart leben, sondern auch in die Zukunft schauen und sicher sind, dass es hier eine gute Zukunft haben wird.
0: Dann stellte Architekt Alexander Reinshaus das Projekt näher vor. Im Mittelpunkt der Baumaßnahmen steht die Umgestaltung der bisherigen Wohnstruktur. Dem Wunsch nach mehr Individualität und Privatsphäre wird nachgegangen. Künftig stehen statt bisher 6 Einzel- und 18 Doppelzimmern 36 Einzel- und 2 Doppelzimmer zur Verfügung. Alle Zimmer werden mit eigenen Sanitäreinrichtungen ausgestattet. Darüber hinaus entstehen 2 neue Pflegebäder sowie 3 Gemeinschaftsräume mit Ausgabeküche. Auch die digitale Teilhabe wird im Rahmen des Bauprojektes gestärkt. Dafür erhalten die Zimmer jeweils eigene Internet-, Fernseh- und Telefonanschlüsse. Durch den Erweiterungsbau wird ein Zwei-Milieu-Prinzip geschaffen. Zusätzliche Räumlichkeiten ermöglichen künftig eine klare Trennung von Wohnen und Beschäftigung, sodass auf pandemische und vergleichbare Ausnahmesituationen besser reagiert werden kann. Zudem entstehen neue Räumlichkeiten für die Mitarbeitenden, darunter separate Pausenräume sowie Beratungs- und Sitzungsräume. Die Fertigstellung des Projektes ist für Ende 2028 vorgesehen. Bevor jetzt tatsächlich der erste Spatenstich auf dem Programm stand, übergab Herr Reinshaus noch symbolisch Brot und Salz an Yvonne Kabierske. Aber dann wurde die Baumaßnahme offiziell gestartet durch Yvonne Kabierske, Thorsten Schweiger, Alexander Reinhaus und Annette Riedel-Schmidt von der Hausleitung.

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0: Positiv ausgedrückt, bei für Leichtathletik nicht ganz so schlechtem Wetter fand am 16. Juni die Freiluftmeisterschaft in der Leichtathletik der Grundschulen Mansfeld-Südharz auf der Otto-Helm-Kampfbahn in Eisleben statt. Wie in den vergangenen Jahren wollten sich wieder Grundschülerinnen und Schüler in diesem Jahr aus 13 Grundschulen in einem Mannschaftswettkampf bestehender Staffellauf, Weitsprung, Schlagball-Weitwurf, Sprint und 800-Meter-Lauf messen. In gewohnter Weise waren es wieder Thorsten Lehmann von der Grundschule Mansfeld und Thorsten Reinsch von der Grundschule Südwest-Sangerhausen, die die organisatorischen Fäden in den Händen hielten. Herr Lehmann begrüßte dann die Wettkämpfer.
1: So, ihr Lieben, letzter sportlicher Höhepunkt in diesem Schuljahr im Landkreis der Grund oder für die Grundschulen ist unser Freiluftwettkampf. Ihr seht heute, der Wettergott spielt mit, ganz anders als beim Crosslauf, wer mit von euch dabei war. So, wir freuen uns auf spannende Wettkämpfe, auf gute Ergebnisse. Die meisten von euch, denke ich mal, wissen schon, wie das Ganze abläuft. Ansonsten habt ihr eure Betreuer dabei. Es ist ein Mannschaftswettkampf, kein Einzelwettkampf, obwohl wir auch am Ende den sportlichsten Jungen und das sportlichste Mädchen danach auswerten. Aber der Teamgeist, Mannschaftswettbewerb steht im Vordergrund. Okay? Außerdem werden wir am Ende auch die drei schnellsten Staffeln mit einer Urkunde prämieren. Also, auch beim Staffellauf geht es schon um die ersten Urkunden. Einen ersten Sieger können wir, glaube ich, jetzt schon feiern. Und zwar bitte ich mal die Grundschüler der Novalis-Schule nach vorne, die Starter der Novalis-Schule. Stellt euch mal hier auf. Guckt mal dort, den anderen. Fällt euch da was auf? Wem fällt da was auf? Melden. Ah, nee. Es sind nur vier. Und das kam nämlich heute Morgen ganz plötzlich. Und wir waren kurz davor, die Fahne einzuholen, zu sagen, ach nee, zu viert, das lohnt nicht. Da haben wir eh keine Chance und da scheiden wir aus und ist alles ganz blöd. Aber die vier haben gesagt, nee, genau anders. Die haben also Teamgeist gewiesen und gesagt, nein, wir stellen es auch zu viert diesen Wettkampf und kommen trotzdem. Und ich finde, das ist schon mal ein Riesenbeifall von euch her.
0: Dann gab es noch ein paar organisatorische Hinweise und dann konnte es eigentlich losgehen. Als erster Punkt stand der Staffellauf auf dem Plan. Aufgrund der Tatsache, dass in diesem Jahr 13 Grundschulen gemeldet hatten, gab es vier Staffelläufe. Einmal mit vier teilnehmenden Schulen und dreimal mit drei. Die Strecke ging über 4x50 Meter, davon zwei Etappen von Jungs und zwei von Mädchen absolviert. Alles gut organisiert von den Helfern und Helferinnen der Grundschulen und natürlich auch des Kreissportbundes Mansfeld-Südharz. Jede Mannschaft besteht normalerweise aus 6 Schülern, 3 männlich, 3 weiblich. Wir haben es ja gerade gehört, dass die Novalis-Grundschule da ein kleines Handicap hatte, aber sich umso mehr einsetzte. Die 5 besten Sportler jeder Mannschaft, gemessen nach der Punktzahl entsprechend den absolvierten Disziplinen, kamen in die Mannschaftswertung. Weitere Laufdisziplinen waren, wie erwähnt, der 50-Meter-Sprint im Hochstart und der abschließende 800-Meter-Lauf. Weitere Disziplinen, Weitsprung und Schlagball-Weitwurf. Überall brachten sich die Starterinnen und Starter nach ihren Fähigkeiten ein und hofften auf ein gutes Ergebnis für ihre Mannschaft. Am Ende hat diesen Freiluftwettkampf die Thomas-Münzer-Schule Eisleben gewonnen auf Platz 2, die Grundschule Südwest aus Sangerhausen und der dritte Platz für die Grundschule Großleiningen. Das sportlichste Mädchen war Paula Banisch von der Grundschule Torgarten aus Eisleben mit 1.351 Punkten und beste Jungen waren Simon Kupfer-Zwingelberg von der Grundschule Großleiningen und Erik Witting ebenfalls von dieser Schule mit jeweils 1.581 Punkten. Staffelsieger war die Grundschule Südwest aus Sangerhausen mit 32,84 Sekunden, vor Großleiningen 32,93 Sekunden und auf dem dritten Platz die Grundschule Mansfeld mit 32,97 Sekunden. Insgesamt waren 76 Starter vertreten. Und dieser Tag war ein würdiger Abschluss des Schuljahres 25/26. Im Rahmen der Sportförderung des Landkreises Mansfeld-Südharz profitieren auch in diesem Jahr wieder mehrere Sportvereine von einer finanziellen Unterstützung. Den größten Einzelbetrag erhält dabei der SV Eintracht Greifsfeld für den Neubau des Sportlerheims. Am 26. Juni übergab Landrat André Schröder den entsprechenden Fördermittelbescheid an den Präsidenten des SV Eintracht Greifsfeld, Detlef Schade.
2: Ich habe die besondere Freude, hier in Greifsfeld zu sein und einen Zuwendungsbescheid zu übergeben. Das ist Teil der Sportförderung, die wir aus dem Kreishaushalt direkt an die Vereine geben. Ungefähr 30.000 Euro sind das in diesem Jahr. Es war schon mal mehr, aber die Personalzuschüsse an den KSB, Jugend trainiert für Olympia und vor allen Dingen die Betriebskosten für die Turnhallen nehmen natürlich auch einen großen Bereich ein und einen Zuwachs. In der Sportförderung können wir uns leider genehmigungsrechtlich für den Haushalt nicht mehr erlauben. Aber wir verstetigen die Sportförderung und wir haben auch mit der Sparkasse, da stehen wir in Kontakt, das ist das Sponsoring der Sparkasse, was ja jedes Jahr erhöht wird. Das haben sie ja schon angekündigt, dass auch der Sport davon stärker profitiert. Ja, und vor dem Hintergrund freue ich mich, dass wir haben das heute öffentlich gemacht, welche Vereine die Mittel bekommen. Es sind 11 in diesem Jahr, aber der mit Abstand größte Betrag, 10.000 Euro, bekommt Greifsfeld und freue mich, dass ich das hier übergeben kann. Es geht um den Neubau des Sportlerheims an der Sportanlage. Man sieht, dass man das Beste aus der Situation macht, aber man sieht auch, dass man es noch verbessern kann. Und deswegen ist das gut angelegtes Geld. Es ist eine Anteilsfinanzierung. Die tatsächlichen Kosten sind natürlich wesentlich höher. Ich wünsche viel Erfolg dabei, die Anteilsfinanzierung auch erfolgreich einzuwerben, umzusetzen, dann auch ohne bösen Überraschungen das ganze Ding umzusetzen und zu bauen. Ich finde das richtig gut und freue mich, bei welchem Wetter auch immer, auf viele, viele Sportbegeisterte, die es danach nutzen. Ich freue mich ganz besonders, Herr Schade, dass ich es Ihnen überreichen darf. Und ja, allzeit sportfrei. Und wir stellen Sie wirklich ganz liebe Grüße an die Vereinsmitglieder. Ja? Und ich wünsche alles Gute. Ja? Übergebe die Förderung. Bitte schön.
3: Vielen Dank.
2: Ich danke mich auch beim Regionalmanagement, dass Sie da sind oder gekommen sind.
3: Ja, Herr Landrat, vielen Dank. Wir sind natürlich überall glücklich, diesen Bescheid bekommen zu haben. Wir haben über anderthalb Jahre zusammen mit meinen nunmehr guten Freunden vom Liedermanagement gut zusammengearbeitet, um dieses Ziel, was wir heute hier bestätigen können, zu erreichen. Dafür danke ich euch nochmal ganz herzlich für die Hilfe, die ihr uns als Verein zukommen lassen habt. Und ich danke natürlich, Herr Landrat, Ihnen als Vertreter des Kreises sehr herzlich für die Vergabe an unseren Verein, diesen Zuschuss auszugeben. Und ich weiß, es ist Bedarf in allen Ecken und desto mehr sind wir stolz, dass wir hier mit 10.000 Euro bedacht wurden. Viele Grüße an alle, die damit zu tun hatten, die uns diesen Zuwendungsbescheid ermöglicht haben. Und ich wünsche Ihnen persönlich auch alles erdenklich gut.
2: Dankeschön.
4: Die Turnhalle Siebigerode, die 1983 als Millionenobjekt für die ortsansässige Polytechnische Oberschule gebaut wurde, ist schon lange nicht mehr für den Schulsport da. Nach Schließung der Schule im Jahr 2005 treffen sich hier Ballsportler, Tischtennisspieler und Line-Dancerinnen, um nur einige zu nennen, zum regelmäßigen Training. Seit vielen Jahren wird im Stadtrat der Einheitsgemeinde Mansfeld, zu der Siebigerode gehört, über die Zukunft des maroden Gebäudes diskutiert. Diese Bilder zum Beispiel stammen aus dem Jahr 2020. Besonders stark für den Erhalt der Turnhalle machte sich schon damals Ortsbürgermeister Reimer Feuerberg. So war er auch dabei, als man sich nun, 6 Jahre später, an der Turnhalle traf, um eine frohe Botschaft zu verkünden.
2: Jetzt haben wir die frohe Botschaft, wir haben den Bewilligungsbescheid von der Investitionsbank erhalten, dass wir nun mit dem Umbau unserer Sporthalle zur Mehrzweckhalle beginnen können. Wir haben gekämpft, mittlerweile 6 Jahre vom Beginn, den ersten Kontakten, die wir geknüpft hatten, bis zum Bewilligungsbescheid. Mit den Vorbereitungen, die noch nötig sind, denke ich mal, kommen wir auch noch ins 7. Jahr. Müssen ja noch die Leistungsverzeichnisse erstellt werden. Die Ausschreibung muss gemacht werden durch die Verwaltung. Da müssen Aufträge vergeben werden. Und wahrscheinlich Anfang des kommenden Jahres, Februar, März, könnten wir anfangen mit bauen.
5: Und wenn das dann mal realisiert ist, was stellen Sie sich vor? Was könnte hier so ablaufen?
2: Ja, es soll ja im Prinzip ein kulturelles, sportliches und soziales Zentrum für den Ort
5: werden. Ähnlich wie in Großonner.
2: Ähnlich wie in Großonner, ja. Dass eben das der Treffpunkt für die Einwohner der Ortschaft, auch der umliegenden Orte wird. Ja, weil andere Möglichkeiten haben wir nicht mehr in Siebigerode.
4: Auch Claudia Becker, sportlich aktive Ursiebigeröderin, beschäftigt sich schon lange mit dem Thema Turnhalle.
6: Und zwar hatten wir hier mal eine Zukunftswerkstatt, wo dann genau analysiert werden sollte, was wollen wir denn in Siebigerode? Und unter anderem ging es da schon um die Turnhalle. Also wir sind schon viele Jahre dabei, zu sagen, es muss was passieren und es wäre ja super, wenn es so wäre. Und da waren auch Vorschläge, wo ich jetzt auch erstaunt war, was eigentlich dann auch so werden soll, ne? Was wir alles so machen könnten, Feierlichkeiten, Tanzveranstaltungen, Ausstellungen, Kindergeburtstage, Sitzungsraum, Büro, Ortsbürgermeister, Küche, Ausschank und
5: Kino.
6: Es ist eigentlich alles mal von uns zu sehen. Ich fand das so interessant, weil ja das wirklich auch hochaktuell ist, nur dass es jetzt halt schon 5 Jahre wieder ins Land gegangen sind, eh konkret hoffentlich was draus wird.
5: Genau.
6: Es ist ja so, wir wollen ja aber alle was davon haben. Die vielen Sportgruppen, die drin sind, oder unsere Frauen haben auch gesagt, also Line Dance, Sportgruppe. Ja. Es ist ja, wir haben ja nichts weiter.
2: Hat man vorhin schon angesprochen.
6: Ja.
2: Wir haben keine anderen Möglichkeiten mehr am Ort.
6: Genau so ist es.
2: Die letzte Verbliebene. Und es wäre wirklich traurig, wenn wir die verlieren würden.
6: Ja.
4: Schließlich erschien auch Andreas Koch, Bürgermeister der Einheitsgemeinde Mansfeld, zum Vororttermin, um sich selbst ein Bild vom erbärmlichen Zustand des Gebäudes zu machen, das nun saniert werden soll.
7: Ich glaube, die wesentliche Voraussetzung war einfach, dass hier aus dem Ort, ob vom Ortschaftsrat oder auch von der Bevölkerung, immer für die Halle gekämpft wurde. Und wie gesagt, Ortschaftsrat hatte sich dazu bekannt, es gab hier diese Zukunftswerkstatt vor 5 Jahren. Und es wurde immer an dem Projekt weitergearbeitet. Wir haben es auch weitere Turnhallen angeguckt, die in derselben Bauform sind. Aber die Herausforderung ist eben immer, es ist eine freiwillige Aufgabe und es mangelt eben immer wieder am Geld. Und das waren eigentlich die großen Herausforderungen. Wir sind dran geblieben, wir haben mehrere Versuche unternommen, das hier umzusetzen. Und jetzt ist es uns gelungen, Fördermittel in einer guten Größenordnung hierfür zu akquirieren. Und jetzt kann es losgehen. Und das freut mich natürlich sehr, dass wir hier wirklich diesen Standort ja ausbauen, verbessern. Es wird ja aus einer Sporthalle auch eine Mehrzweckhalle, die dann auch für Kultur mit geöffnet werden kann. Auch das war ja immer der Wunsch hier aus Siebigerode. Und ich glaube, das ist auch eine hervorragende Weiterentwicklung.
5: Und Sie haben ja schon gute Erfahrungen in Ihrem Ortsteil Großonner.
7: Ja, das ist richtig. Dort ist ja auch, eine Halle, die auch, sehr gut ist. Und natürlich haben wir dort auch jetzt Fördermittel, aber natürlich von anderen, zum Beispiel für die Kita. Aber alles das ist wichtig, dass wir Stück für Stück unsere Infrastruktur in allen Ortsteilen weiterentwickeln. Denn wenn wir das nicht tun, ja, dann ist irgendwo auch keine Lebensqualität mehr irgendwo mehr da für die Einwohner.
4: Wie bereits erwähnt, wird wohl trotz des positiven Bescheides noch einige Zeit bis zur Sanierung der Turnhalle ins Land gehen. Das passende Schild für danach ist interessanterweise schon jetzt an der Turnhallentür zu finden.

0: Vorständin der Sparkasse Mansfeld-Südharz.
1: Was mir ein ganz besonderes Anliegen ist, ich möchte mich bei Herrn Blume bedanken, denn er war es, der uns im Oktober letzten Jahres hier in Bendorf empfangen hat und einfach mal die Kunstwerke auch kurz vor Ort vorgestellt hat. Wir, das sind Frau Dr. Plessing und Frau Werner von der Ostdeutschen Sparkassenstiftung. Und es ist immer gut, wenn man Dinge nicht nur vom Papier kennt, sondern eben auch in natura gesehen hat. Und umso beeindruckender ist es dann eben auch, wenn man vor Ort sieht, wie hier Handwerk und Kunst miteinander vereinbart sind. Und die Kunst am Bau war ja in den Nachkriegsjahren zu Beginn der DDR ganz wesentlich. Und das kann man ja hier im gesamten Wohngebiet auch sehen und wertschätzen.
0: Dann übergaben Frau Görlich und Herr Schröder den mitgeführten Förderbescheid an Herrn Tomaschek. Gelegenheit auch für den Bendorfer Bürgermeister Matthias Jentsch und der Leiterin der Kita der Gemeinde Nicole Kästner. Dort steht ja die Skulptur Junge mit Ball, ihrer Freude für die anstehenden Renovierungsarbeiten Ausdruck zu geben. Danach sprach der ehemalige Geschäftsführer der Bendorfer Wohnungsbaugesellschaft Gerhard Blume und, wie wir gehört haben, ja Initiator der Aktion, noch einmal zu den Anwesenden.
2: Ich muss mal sagen, wir haben in Bendorf zu DDR-Zeiten nach Eisenhüttenstadt die meisten Wohnungen pro Kopf. Ja, das kommunale Wohnungen. Ich glaube, jetzt ist es mittlerweile, sind wir da an erster Stelle, wenn wir unsere Einwohnerzahl sehen. Das ist ja leider so. Aber ich würde mich eben auch gerne nicht nur bei euch, sondern auch bei der Denkmalbehörde bedanken, speziell bei der Frau Dr. Rübe Schütte, die bei uns hier ja auch Laudator für unsere beiden Awards war. Und ich denke, es ist schön, dass das so geklappt hat.
3: Glück auf, hieß es am 27. Juni in Helbra. Denn traditionell wurde hier der Tag der Berg- und Hüttenleute gefeiert. In diesem Jahr war es ein sehr warmer Tag mit bis dato Rekordtemperaturen. Aus diesem Grund wurde der Umzug vorverlegt. Punkt um 9 Uhr startete die Formation aus Bergleuten in ihren Trachten zum Schmiedschacht. Musikalisch unterstützt durch das Jugendblasorchester der Kreismusikschule Mansfeld-Südharz.

0: Auf dem Festgelände angekommen, gab es für die sichtlich geschaffenen Teilnehmer erst einmal eine verdiente kühle Erfrischung.
1: Die Hitze verträgt nicht jeder gleich und wir haben alles Mögliche gemacht mit Verschattung. Getränke sind frisch gekühlt und wir hoffen, dass...

0: alle sozusagen diesen Bergmannstag doch gut in Erinnerung haben, auch wenn die Hitze ein bisschen stresst. Ne? Eis ist auch da, haben wir jetzt gestern noch kurzfristig besorgt und dann auch ein gutes Gelingen. Und wie gesagt, erstmal kurz einen Hitzetrunk und dann geht's weiter.
1: Nach der kurzen Eröffnung durch Harald Henke vom Förderverein Schmiedschacht stimmte das Jugendblasorchester der Kreismusikschule Karl Christian Akte das traditionelle Steigerlied Glück auf an.

Neben Ständen mit traditionellen Bergmannsutensilien lockte auch eine Rundfahrt mit dem Haldenexpress entlang über das historische Gelände der ehemaligen August-Bebel-Hütte.

0: Am 29. Juni fand in den Räumen der Begegnungsstätte der Volkssolidarität in der Lutherstadt Eisleben die Auftaktveranstaltung für das Telepflegeprojekt Lift statt. Dieses Projekt soll ein niedrigschwelliges digitales Beratungsangebot im Modellversuch für den Landkreis Mansfeld-Südharz schaffen. Kooperationspartner sind neben der Volkssolidarität Kreisverband Mansfeld-Südharz e.V., die Universität Halle-Wittenberg sowie das Bundesministerium für Forschung, Technologie und Raumfahrt. Begrüßt wurden die Anwesenden vom geschäftsführenden Vorstand des Volkssolidarität-Kreisverbandes Mansfeld-Südharz e.V., Christian Heidler.
1: Ich begrüße Sie ganz herzlich zu unserer Eröffnungsveranstaltung unseres Projekts LIFT. Mein Name ist Christian Heidler, ich bin der geschäftsführende Vorstand der Volkssolidarität und darf Sie ganz herzlich begrüßen.
0: Herr Heidler stellte die vielen Gäste an diesem Tag vor, unter ihnen auch der Leiter des Fachbereiches 2 beim Landkreis Mansfeld-Südharz, Sven Vogler, der als nächstes das Wort ergriff. Herr Vogler erläuterte anhand einiger statistischer Zahlen, wie wichtig das angedachte Projekt LIFT in der Region sei. Denn von den etwa 40.000 sozialversicherungspflichtig Beschäftigten im Landkreis entfallen fast 9.000 auf den Bereich Gesundheit und Pflege. Diese Beschäftigten stellen damit die größte Untergruppe dar. Hintergrund ist auch eine Entwicklung im Land Sachsen-Anhalt. War es zur Jahrtausendwende noch so, dass jeder 40. Einwohner pflegebedürftig war, so hat sich diese Zahl so weit erhöht, dass aktuell jeder 10. im Land pflegebedürftig ist. Vor diesem Hintergrund sind innovative Ansätze zur Bewältigung der Aufgaben in Pflege und Betreuung notwendig. Genau da setzte Professor Dr. Patrick Jahn von der Universitätsmedizin Halle an.
2: Wie können wir denn das, was hier an Bedarfslage ist, wie können wir denen denn innovative Lösungen zuführen und wie können

0: das auch zum Nutzen der Region, nicht nur als, dass wir hier auch auf neue Lösungsperspektiven einzahlen können, dass wir Projekte umsetzen können, sondern wie können wir es auch mit der regionalen Wirtschaft verknüpfen, das ist hier, das passiert hier mustergültig. Und wir sind natürlich sehr froh, dass auch diese Vermittlung hier vor Ort immer wieder stattfinden kann. Und das, dass wir hier als Universität, die ja eigentlich aus Halle kommt, hier tatsächlich jetzt auch nochmal eine neue Heimstatt gefunden haben. Also das heißt, wir machen nicht nur hier Projekte vor Ort und kommen dann mal mit dem Auto aus Halle, sondern wir haben auch mittlerweile in Sangerhausen eine Außenstelle aufgebaut, die ist dort auch direkt an der Industrie- und Handelskammer, an der IHK-Außenstelle angesiedelt, dass man wirklich sagen kann, wir sind dort erreichbar für die Bevölkerung. Und der Landkreis hat hier, und das ist auch eine Besonderheit und bundesweit einmalig, auch tatsächlich auch eine Entscheidungsfähigkeit an den Projekten. Das heißt, es kommt nicht irgendwie abstrakt eine Entscheidung aus dem Bundesministerium zu sagen, ja, mit diesem Projekt beglücken wir jetzt die Region, sondern das wird hier vor Ort diskutiert und verhandelt, sodass wir dann bei Forschung hat man immer auch Risiken, aber dass wir möglichst diese Risiken minimieren, weil wir es vor Ort mit den Akteuren anbinden. Und ich freue mich sehr, ich habe auch vorhin schon gesehen, dass eben nicht nur die Volkssolidarität, sondern dass das ganze Netzwerk auch an Akteuren hier da ist, weil das ist ein Garant für dass die Sachen hier vor Ort auch anwachsen können.
1: Nun ging es darum, das Projekt LIFT den Anwesenden näher zu bringen. Diese Aufgabe übernahmen Dr. Lena Scheiding, die wissenschaftliche Mitarbeiterin Sophie Götz, sowie die Pflegekraft der Volkssolidarität Anja Mosig. LIFT, also die ländliche Innovation für Telepflege, soll ein niedrigschwelliges Beratungsangebot für pflegende Angehörige in ländlichen Regionen entwickeln. Vorhandene Infrastrukturen werden dabei auf innovative Weise genutzt. Begegnungsstätten der Volkssolidarität im Landkreis Mansfeld-Südharz leisten dabei telepflegerische Beratung wohnortnah und erreichbar. So werden pflegende Angehörige gesucht, die sich dafür interessieren, LIFT mitzuentwickeln und zu erproben. Mit den Teilnehmern und Teilnehmerinnen werden Interviews und organisierte Gruppendiskussionen geführt. So können sie aktiv ein Beratungsangebot in der häuslichen Pflege mitgestalten und an persönlichen Bedarfen ausrichten. Auch geht es darum, Kooperations- und Netzwerkpartnerschaften in der Region Mansfeld-Südharz auszubauen und zu entwickeln. Diese Veranstaltung bildet den Auftakt für die Entwicklung des Projektes LIFT. Schon zu diesem Anlass war Gelegenheit, sich auszutauschen, Fragen zu stellen und erste praktikable Tendenzen zu entwickeln. Jetzt geht es darum, dieses Angebot zu entwickeln und die Volkssolidarität Kreisverband Mansfeld-Südharz wird dabei einen wichtigen Beitrag leisten. Der Sangerhäuser CDU-Landtagsabgeordnete Matthias Redlich organisiert seit 3 Jahren Graffiti-Aktionen. Das diesjährige Projekt überragt die bisherigen an Größe und Herausforderungen. In Zusammenarbeit mit den Stadtwerken Sangerhausen, der Kommunalen Bädergesellschaft und dem Kunstkurs des Geschwister-Scholl-Gymnasiums ging es um die Neugestaltung des Eingangsbereiches des Stadtbades der Berg- und Rosenstadt. Die graue Betonfläche sollte am 29. Juni einen farbenfrohen Graffiti-Anstrich erhalten. Natürlich war Herr Redlich auch vor Ort und stand uns Rede und Antwort.
2: Ich mache seit ein paar Jahren ein Kunstprojekt, nämlich ein Graffiti-Projekt. Und dieses Jahr sind wir am Stadtbad und wollen das neu gestalten. Das sind Schülerinnen und Schüler vom Scholl-Gymnasium aus dem Kunstkurs von Frau Werfling und von Frau Fischer, die hier sich betätigen und die versuchen, diese grauen Wände, diesen Aufgang für die Rollstuhlfahrer schick zu gestalten. Und ich freue mich darauf, was jetzt hier rüberkommt. Dort entstehen jetzt so eine Meereslandschaft, die sozusagen vom Boden nach hoch geht und dann oben ist dann der Stadtbad sozusagen mit den Liegebereichen. Und das soll so von unten nach oben die Meereslandschaft darstellen. Das Projekt ist natürlich immer abhängig, dass man mit mehreren Leuten auch immer gut zusammenarbeitet. Das war eine super tolle Zusammenarbeit mit den Stadtwerken, mit dem Stadtbad und natürlich aber auch mit der Stadt Sangerhausen. Da bin ich immer unserem Oberbürgermeister auch sehr dankbar, denn der ist da sehr kooperativ und ermöglicht da viele Dinge, dass man das auch machen kann, dass man die Genehmigungen kriegt. Und es war ein bisschen schwierig zu klären nochmal, ob das denkmalschutzrechtlich möglich ist oder ob der Aufgang nicht in den Denkmalschutz mitfällt. Und da hatten wir Glück, das wurde von den Stadtwerken super gut mit abgeklärt. Ich habe schon mehrere Graffiti-Projekte gemacht. Eins war der Goethe-Schule. Dort haben wir so einen Zuckertütenbaum gestaltet und das alles ein bisschen kindergerecht gemacht. Das andere war auch in der Kindereinrichtung Kinderland 2000. Dort haben wir so eine graue Wand von der MIFA gestaltet. Und das letzte, was im letzten Jahr stattgefunden hat, war in Oberröpplingen. Da haben wir das Anglerheim neu gestaltet mit so einem schönen Fisch und einer Seelandschaft.
1: Es konnte sich wirklich sehen lassen, was die Schülerinnen an diesem Tag hier produzierten. Für einige von ihnen stellt es auch ihr Abschlussprojekt dar. Und jedes Mal beim Besuch des Stadtbades werden sie sich an diese besondere Aktion erinnern können.
3: In der Klosterkirche in Widerstedt fand am 28. Juni die Verleihung des Ottilienpreises 2026 Starke Frauen statt. Der Ottilienpreis erinnert an Ottilie Münzer, geborene von Gersen, an eine starke Frau aus der Zeit der Reformation und des Bauernkrieges. Viele Frauen dieser Zeit standen nicht im Mittelpunkt der Geschichtsschreibung, obwohl sie mitgetragen, mitgedacht und mitgestaltet haben.

0: Nach einer musikalischen Eröffnung begrüßte Pfarrer Sebastian Bortsch die Anwesenden.
1: Ich darf Sie trotz dieses recht warmen Wetters draußen, einige hatten noch kurzfristig Bescheid gesagt und abgesagt wegen des Wetters. Sie aber sind ganz mutig und mit viel frischem Geist losgegangen und sind jetzt hier. Ich finde das ganz wunderbar. Wir wollen jemanden ehren und ich denke, das ist immer ein guter Grund, um miteinander zusammenzukommen. Ich grüße also ganz herzlich, dass Sie da sind, die Frau Ministerin Kim Benne, unsere Altbürgermeisterin aus Eisleben, die Frau Jutta Fischer und die Altlandrätin Frau Angelika Klein. Ich freue mich auch, dass der Altlandrat Herr Sommer, Hans-Peter, mit da ist. Es ist eine schöne Sache, wenn wir so auch ein bisschen spüren, dass wir in der Welt auch wahrnehmbar sind als Kirchengemeinde. Herr Marco Stöckel, freue ich mich, dass er da ist, vom Stadtrat in Hettstedt und natürlich auch der Altbürgermeister von Hettstedt, Jürgen Lautenfeld. Schön, Jürgen, dass du mitgekommen bist. Und dann natürlich unsere Auszuzeichnete, die Frau Katrin Drechsler.
0: Danach ergriff die Ministerin für Arbeit, Soziales, Gesundheit und Gleichstellung des Landes Sachsen-Anhalt, Petra Grimm-Benne, das Wort.
2: Ich freue mich sehr, heute in der Klosterkirche St. Marien in Osterwiederstedt zu Gast zu sein. Dieser Ort verbindet Geschichte, Erinnerung und Gegenwart auf besondere Weise. Hier begegnen wir den Spuren einer bewegten Zeit, die unser Land bis heute prägt. Und zugleich kommen wir hier zusammen, nicht nur, weil es draußen so heiß ist, sondern heute, um Menschen zu würdigen, die sich mit ihrem Engagement für andere einsetzen und damit unsere Gesellschaft bereichern. Gerade Frauen leisten in unserer Gesellschaft unzählige Beiträge, die oft mehr als selbstverständlich wahrgenommen werden. Sie übernehmen Verantwortung in Familien, Vereinen, Kirchengemeinden, Kommunen und Verbänden. Sie schaffen Zusammenhalt, stiften Gemeinschaft und gestalten das gesellschaftliche Leben vor Ort. Vieles davon geschieht ehrenamtlich und häufig fernab öffentlicher Aufmerksamkeit.
0: Die Laudatio hielt die ehemalige Oberbürgermeisterin der Lutherstadt Eisleben, Jutta Fischer.
3: Wir sind heute an einem besonderen Ort zusammengekommen, in der Klosterkirche Widerstedt. Ein Ort, in der Geschichte atmet. Ein Ort, an dem man spürt, dass Vergangenheit nicht einfach Vergangenheit

sondern bis in die Gegenwart hineinwirkt. Der Ottilienpreis, der heute zum zweiten Mal verliehen wird, trägt einen Namen, der uns genau daran erinnert. Er erinnert an Ottilie von Gersen, an eine Frau aus der Zeit der Reformation, an eine Frau an der Seite von Thomas Müntzer. Vieles von ihrem Leben liegt im Dunkeln. Wie so bei vielen Frauen ihrer Zeit ist nur wenig überliefert. Ihre Spuren sind nicht so deutlich in Urkunden, Büchern und Denkmälern erhalten wie die Spuren der Männer, die Geschichte geschrieben haben oder von denen Geschichte geschrieben wurde. Und damit wären wir bei der Frau, die wir heute ehren, Frau Katrin Drechsler. Sie sind eine starke Frau, nicht um der Lautstärke willen, nicht stark, weil sie sich in den Vordergrund gedrängt haben, sondern stark, weil sie über Jahrzehnte verlässlich waren, weil sie aufgebaut haben, weil sie Menschen zusammengeführt haben, weil sie Verantwortung übernommen haben und weil sie nie aufgehört haben, für den ländlichen Raum, für die Landwirtschaft und für die Frauen auf dem Land einzustehen. Sie sind Gründungsmitglied des Landfrauenverbandes Sachsen-Anhalt. Das allein ist schon ein Wort, das Gewicht hat. Gründungsmitglied, das heißt, sie waren da, als vieles noch nicht fertig war, als Strukturen erst entstehen mussten, als man nicht nur verwalten konnte, was vorhanden war, sondern erst einmal schaffen musste, wo andere später aufbauen konnten. Wow.

0: Dann war es soweit und Katrin Drechsler, die jahrelang im Orts- und Kreisverein sowie im Landesverband der Landfrauen aktiv war, bekam ihre Würdigung für ihr Engagement überreicht.
1: Ja, ich möchte mich sehr herzlich bei allen bedanken, besonders bei meinen Mitstreiterinnen, bei meinen Landfrauen. Und Frau Fischer gehört dazu, sie ist ja mindestens auch schon 20 Jahre Mitglied im Verein und keiner konnte es eigentlich so professionell in Worte fassen, wie sie das jetzt eben hier für mich getätigt hat. Es ist nichts vergessen worden, auch meine Aufgaben oder meine Ziele sind heute nochmal so schön von ihr allen nahegebracht worden. Es war wunderbar, was Sie hier gesagt haben und ich hoffe, dass es mit dem Verein, mit den Landfrauen weitergehen wird, dass Sie immer wieder Frauen finden werden, die genauso wie Sie als meine Nachfolgerin für den Kreisverein die Aufgaben der Landfrauen ernst nehmen und vor allem Verantwortung und Verlässlichkeit und Liebe zu den Frauen und zur Region. Das ist das Haupt, was unserem Verein diese ganzen 36 Jahre getragen hat. Dankeschön.
0: Am Ende wurde noch zu einem kleinen Imbiss geladen und man ließ gemütlich den heißen Nachmittag im kühleren Gotteshaus ausklingen.

Am 30. Juni sollte der symbolische erste Spatenstich für den Umbau und die Erweiterung des CJD Heilpädagogischen Wohnheims in Sangerhausen stattfinden. Zu diesem feierlichen Anlass begrüßte Yvonne Kabierske als Vertretung der CJD Standortleitung Sangerhausen die Gäste. Worte der Besinnung gab es dann

0: Dann trat Oberbürgermeister Thorsten Schweiger an das Mikrofon.
1: Liebe Damen und Herren, sehr geehrte Bewohnerinnen und Bewohner, Mitarbeiter und Mitarbeiterinnen des CJD, wir stehen heute hier und wollen den symbolischen Spatenstich vollziehen für die Erweiterung und den Umbau des heilpädagogischen Wohnheims. Im Moment ist das eine sehr, sehr gute Nachricht. Ich weiß, dass wir mit Herrn Demuth da ganz lange auch darauf hingearbeitet haben. Wir mussten ja auch eine Interimslösung finden in der Stadt, um dieses Bauvorhaben möglich zu machen. Das haben wir aber auch gemeinsam hinbekommen. Ein solcher Anlass, wie wir ihn heute haben, ist, finde ich, immer mehr als ein Baubeginn. Das klingt immer so trivial. Das ist in meinen Augen ein Zeichen der Zuversicht, die man auch mal feiern kann, ein Zeichen der Wertschätzung für die Bewohner, für die Angestellten hier im CJD. Und es ist natürlich auch ein Zeichen, und Sie sagten es bereits, dass wir nicht nur in der Gegenwart leben, sondern auch in die Zukunft schauen und sicher sind, dass es hier eine gute Zukunft haben wird.
0: Dann stellte Architekt Alexander Reinshaus das Projekt näher vor. Im Mittelpunkt der Baumaßnahmen steht die Umgestaltung der bisherigen Wohnstruktur. Dem Wunsch nach mehr Individualität und Privatsphäre wird nachgegangen. Künftig stehen statt bisher 6 Einzel- und 18 Doppelzimmern 36 Einzel- und 2 Doppelzimmer zur Verfügung. Alle Zimmer werden mit eigenen Sanitäreinrichtungen ausgestattet. Darüber hinaus entstehen 2 neue Pflegebäder sowie 3 Gemeinschaftsräume mit Ausgabeküche. Auch die digitale Teilhabe wird im Rahmen des Bauprojektes gestärkt. Dafür erhalten die Zimmer jeweils eigene Internet-, Fernseh- und Telefonanschlüsse. Durch den Erweiterungsbau wird ein 2-Milieu-Prinzip geschaffen. Zusätzliche Räumlichkeiten ermöglichen künftig eine klare Trennung von Wohnen und Beschäftigung, sodass auf pandemische und vergleichbare Ausnahmesituationen besser reagiert werden kann. Zudem entstehen neue Räumlichkeiten für die Mitarbeitenden, darunter separate Pausenräume sowie Beratungs- und Sitzungsräume. Die Fertigstellung des Projektes ist für Ende 2028 vorgesehen. Bevor jetzt tatsächlich der erste Spatenstich auf dem Programm stand, übergab Herr Reinshaus noch symbolisch Brot und Salz an Yvonne Kabierske. Aber dann wurde die Baumaßnahme offiziell gestartet durch Yvonne Kabierske, Thorsten Schweiger, Alexander Reinhaus und Annette Riedel-Schmidt von der Hausleitung.

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0: Positiv ausgedrückt, bei für Leichtathletik nicht ganz so schlechtem Wetter, fand am 16. Juni die Freiluftmeisterschaft in der Leichtathletik der Grundschulen Mansfeld-Südharz auf der Otto-Helm-Kampfbahn in Eisleben statt. Wie in den vergangenen Jahren wollten sich wieder Grundschülerinnen und Schüler in diesem Jahr aus 13 Grundschulen in einem Mannschaftswettkampf bestehend aus Staffellauf, Weitsprung, Schlagball-Weitwurf, Sprint und 800-Meter-Lauf messen. In gewohnter Weise waren es wieder Thorsten Lehmann von der Grundschule Mansfeld und Thorsten Reinsch von der Grundschule Südwest-Sangerhausen, die die organisatorischen Fäden in den Händen hielten. Herr Lehmann begrüßte dann die Wettkämpfer.
1: So, ihr Lieben, letzter sportlicher Höhepunkt in diesem Schuljahr im Landkreis der Grund oder für die Grundschulen ist unser Freiluftwettkampf. Ihr seht heute, der Wettergott spielt mit, ganz anders als beim Crosslauf, wer mit von euch dabei war. So, wir freuen uns auf spannende Wettkämpfe, auf gute Ergebnisse. Die meisten von euch, denke ich mal, wissen schon, wie das Ganze abläuft. Ansonsten habt ihr eure Betreuer dabei. Es ist ein Mannschaftswettkampf, kein Einzelwettkampf, obwohl wir auch am Ende den sportlichsten Jungen und das sportlichste Mädchen danach auswerten. Aber der Teamgeist, Mannschaftswettbewerb steht im Vordergrund. Okay? Außerdem werden wir am Ende auch die drei schnellsten Staffeln mit einer Urkunde prämieren. Also, auch beim Staffellauf geht es schon um die ersten Urkunden. Einen ersten Sieger können wir, glaube ich, jetzt schon feiern. Und zwar bitte ich mal die Grundschüler der Novalis-Schule nach vorne, die Starter der Novalis-Schule. Stellt euch mal hier auf. Guckt mal dort, den anderen. Fällt euch da was auf? Wem fällt da was auf? Melden. Ah, nee. Es sind nur vier. Und das kam nämlich heute Morgen ganz plötzlich. Und wir waren kurz davor, die Fahne einzuholen, zu sagen, ach nee, zu viert, das lohnt nicht. Da haben wir eh keine Chance und da scheiden wir aus und ist alles ganz blöd. Aber die vier haben gesagt, nee, genau anders. Die haben also Teamgeist gewiesen und gesagt, nein, wir stellen es auch zu viert diesen Wettkampf und kommen trotzdem. Und ich finde, das ist schon mal ein Riesenbeifall von euch her.
0: Dann gab es noch ein paar organisatorische Hinweise und dann konnte es eigentlich losgehen. Als erster Punkt stand der Staffellauf auf dem Plan. Aufgrund der Tatsache, dass in diesem Jahr 13 Grundschulen gemeldet hatten, gab es vier Staffelläufe. Einmal mit vier teilnehmenden Schulen und dreimal mit drei. Die Strecke ging über 4x50 Meter, davon zwei Etappen von Jungs und zwei von Mädchen absolviert. Alles gut organisiert von den Helfern und Helferinnen der Grundschulen und natürlich auch des Kreissportbundes Mansfeld-Südharz. Jede Mannschaft besteht normalerweise aus 6 Schülern, 3 männlich, 3 weiblich. Wir haben es ja gerade gehört, dass die Novalis-Grundschule da ein kleines Handicap hatte, aber sich umso mehr einsetzte. Die 5 besten Sportler jeder Mannschaft, gemessen nach der Punktzahl entsprechend den absolvierten Disziplinen, kamen in die Mannschaftswertung. Weitere Laufdisziplinen waren, wie erwähnt, der 50-Meter-Sprint im Hochstart und der abschließende 800-Meter-Lauf. Weitere Disziplinen, Weitsprung und Schlagball-Weitwurf. Überall brachten sich die Starterinnen und Starter nach ihren Fähigkeiten ein und hofften auf ein gutes Ergebnis für ihre Mannschaft. Am Ende hat diesen Freiluftwettkampf die Thomas-Münzer-Schule Eisleben gewonnen auf Platz 2, die Grundschule Südwest aus Sangerhausen und der dritte Platz für die Grundschule Großleiningen. Das sportlichste Mädchen war Paula Banisch von der Grundschule Torgarten aus Eisleben mit 1.351 Punkten und beste Jungen waren Simon Kupfer-Zwingelberg von der Grundschule Großleiningen und Erik Witting ebenfalls von dieser Schule mit jeweils 1.581 Punkten. Staffelsieger war die Grundschule Südwest aus Sangerhausen mit 32,84 Sekunden, vor Großleiningen 32,93 Sekunden und auf dem dritten Platz die Grundschule Mansfeld mit 32,97 Sekunden. Insgesamt waren 76 Starter vertreten. Und dieser Tag war ein würdiger Abschluss des Schuljahres 25/26. Im Rahmen der Sportförderung des Landkreises Mansfeld-Südharz profitieren auch in diesem Jahr wieder mehrere Sportvereine von einer finanziellen Unterstützung. Den größten Einzelbetrag erhält dabei der SV Eintracht Greifsfeld für den Neubau des Sportlerheims. Am 26. Juni übergab Landrat André Schröder den entsprechenden Fördermittelbescheid an den Präsidenten des SV Eintracht Greifsfeld, Detlef Schade.
2: Ich habe die besondere Freude, hier in Greifsfeld zu sein und einen Zuwendungsbescheid zu übergeben. Das ist Teil der Sportförderung, die wir aus dem Kreishaushalt direkt an die Vereine geben. Ungefähr 30.000 Euro sind das in diesem Jahr. Es war schon mal mehr, aber die Personalzuschüsse an den KSB, Jugend trainiert für Olympia und vor allen Dingen die Betriebskosten für die Turnhallen nehmen natürlich auch einen großen Bereich ein und einen Zuwachs. In der Sportförderung können wir uns leider genehmigungsrechtlich für den Haushalt nicht mehr erlauben. Aber wir verstetigen die Sportförderung und wir haben auch mit der Sparkasse, stehen wir im Kontakt, das ist das Sponsoring der Sparkasse, was ja jedes Jahr erhöht wird. Das haben sie ja schon angekündigt, dass auch der Sport davon stärker profitiert. Ja, und vor dem Hintergrund freue ich mich, dass wir haben das heute öffentlich gemacht, welche Vereine die Mittel bekommen. Es sind 11 in diesem Jahr, aber der mit Abstand größte Betrag, 10.000 Euro, bekommt Greifsfeld und freue mich, dass ich das hier übergeben kann. Es geht um den Neubau des Sportlerheims an der Sportanlage. Man sieht, dass man das Beste aus der Situation macht, aber man sieht auch, dass man es noch verbessern kann. Und deswegen ist das gut angelegtes Geld. Es ist eine Anteilsfinanzierung. Die tatsächlichen Kosten sind natürlich wesentlich höher. Ich wünsche viel Erfolg dabei, die Anteilsfinanzierung auch erfolgreich einzuwerben, umzusetzen, dann auch ohne bösen Überraschungen das ganze Ding umzusetzen und zu bauen. Ich finde das richtig gut und freue mich, bei welchem Wetter auch immer, auf viele, viele Sportbegeisterte, die es danach nutzen. Ich freue mich ganz besonders, Herr Schade, dass ich es Ihnen überreichen darf. Und ja, allzeit sportfrei. Und bestellen Sie wirklich ganz liebe Grüße an die Vereinsmitglieder. Ja? Und ich wünsche alles Gute. Ja? Übergebe die Förderung. Bitte schön.
3: Vielen Dank.
2: Ich bedanke mich auch beim Regionalmanagement, dass Sie da sind heute, ja, gekommen sind.
3: Ja, Herr Landrat, vielen Dank. Wir sind natürlich überaus glücklich, diesen Bescheid bekommen zu haben. Wir haben über anderthalb Jahre zusammen mit meinen nunmehr guten Freunden vom Liedermanagement gut zusammengearbeitet, um dieses Ziel, was wir heute hier bestätigen können, zu erreichen. Dafür danke ich euch nochmal ganz herzlich für die Hilfe, die ihr uns als Verein zukommen lassen habt. Und ich danke natürlich, Herr Landrat, Ihnen als Vertreter des Kreises sehr herzlich für die Vergabe an unseren Verein, diesen Zuschuss auszugeben. Und ich weiß, es ist Bedarf in allen Ecken und desto mehr sind wir stolz, dass wir

0: mit 10.000 Euro bedacht wurden. Viele Käuser, alle, die damit zu tun hatten, die uns diesen Zuwendungsbescheid ermöglicht haben. Und ich wünsche Ihnen persönlich auch alles, alles erdenklich gut.
1: Dankeschön.
2: Die Turnhalle Siebigerode, die 1983 als Millionenobjekt für die ortsansässige Polytechnische Oberschule gebaut wurde, ist schon lange nicht mehr für den Schulsport da. Nach Schließung der Schule im Jahr 2005 treffen sich hier Ballsportler, Tischtennisspieler und Linedancerinnen, um nur einige zu nennen, zum regelmäßigen Training. Seit vielen Jahren wird im Stadtrat der Einheitsgemeinde Mansfeld, zu der Siebigerode gehört, über die Zukunft des maroden Gebäudes diskutiert. Diese Bilder zum Beispiel stammen aus dem Jahr 2020. Besonders stark für den Erhalt der Turnhalle machte sich schon damals Ortsbürgermeister Reimer Feuerberg. So war er auch dabei, als man sich nun, 6 Jahre später, an der Turnhalle traf, um eine frohe Botschaft zu verkünden.
3: Jetzt haben wir die frohe Botschaft. Wir haben den Bewilligungsbescheid von der Investitionsbank erhalten, dass wir nun mit dem Umbau unserer Sporthalle zur Mehrzweckhalle beginnen können. Wir haben gekämpft, mittlerweile 6 Jahre vom Beginn, den ersten Kontakten, die wir geknüpft hatten, bis zum Bewilligungsbescheid. Mit den Vorbereitungen, die noch nötig sind, denke ich mal, kommen wir auch noch ins 7. Jahr. Müssen ja noch die Leistungsverzeichnisse erstellt werden, die Ausschreibung muss gemacht werden durch die Verwaltung. Da müssen Aufträge vergeben werden und wahrscheinlich Anfang des kommenden Jahres, Februar, März, könnten wir anfangen mit Bauen.
4: Und wenn das dann mal realisiert ist, was stellen Sie sich vor, was könnte hier so ablaufen?
3: Ja, es soll ja im Prinzip ein kulturelles, sportliches und soziales Zentrum vom Ort
4: ähnlich
3: werden.
4: Wie in Großonner.
3: Ähnlich wie in Großonner, ja. Dass eben das der Treffpunkt für die Einwohner der Ortschaft, auch der umliegenden Orte wird. Ja, weil andere Möglichkeiten haben wir nicht mehr in Siebigerode.
2: Auch Claudia Becker, sportlich aktive Ursiebigeröderin, beschäftigt sich schon lange mit dem Thema Turnhalle.
5: Und zwar hatten wir hier mal eine Zukunftswerkstatt, wo dann genau analysiert werden sollte, was wollen wir denn in Siebigerode? Und unter anderem ging es da schon um die Turnhalle. Also wir sind schon viele Jahre dabei, zu sagen, es muss was passieren und es wäre ja super, wenn es so wäre. Und da waren auch Vorschläge, wo ich jetzt auch erstaunt war, was eigentlich dann auch so werden soll, ne? Was wir alles so machen könnten. Feierlichkeiten, Tanzveranstaltungen, Ausstellungen, Kindergeburtstage, Sitzungsraum, Büro, Ortsbürgermeister, Küche, Ausschank und
4: Kino.
5: Es ist eigentlich alles mal von uns zu sagen. Ich fand das so interessant, weil ja das wirklich auch hochaktuell ist, nur dass es jetzt halt schon 5 Jahre wieder ins Land gegangen sind, konkret hoffentlich was draus wird.
4: Genau. Es ist ja so, wir wollen ja aber alle was davon haben. Die vielen Sportgruppen, die drin sind, oder unsere Frauen haben auch gesagt, also Line-Dance, Sportgruppe. Ja. Es ist ja, wir haben ja nichts weiter.
3: Hat man vorhin schon angesprochen.
4: Ja.
3: Wir haben keine anderen Möglichkeiten mehr am Ort.
4: Genau so ist es.
3: Die letzte Verbliebene. Und es wäre wirklich traurig, wenn wir die verlieren würden.
4: Ja.
2: Schließlich erschien auch Andreas Koch, Bürgermeister der Einheitsgemeinde Mansfeld, zum Vororttermin, um sich selbst ein Bild vom erbärmlichen Zustand des Gebäudes zu machen, das nun saniert werden soll.
6: Ich glaube, die wesentliche Voraussetzung war einfach, dass hier aus dem Ort, ob vom Ortschaftsrat oder auch von der Bevölkerung, immer für die Halle gekämpft wurde. Und wie gesagt, Ortschaftsrat hatte sich dazu bekannt, es gab hier diese Zukunftswerkstatt vor 5 Jahren und es wurde immer an dem Projekt weitergearbeitet. Wir haben es auch weitere Turnhallen angeguckt, die in derselben Bauform sind. Aber die Herausforderung ist eben immer, es ist eine freiwillige Aufgabe und es mangelt eben immer wieder am Geld. Und das waren eigentlich die großen Herausforderungen. Wir sind dran geblieben, wir haben mehrere Versuche unternommen, das hier umzusetzen. Und jetzt ist es uns gelungen, Fördermittel in einer guten Größenordnung hierfür zu akquirieren. Und jetzt kann es losgehen. Und das freut mich natürlich sehr, dass wir hier wirklich diesen Standort ausbauen, verbessern. Es wird ja aus einer Sporthalle auch eine Mehrzweckhalle, die dann auch für Kultur mit geöffnet werden kann. Auch das war ja immer der Wunsch hier aus Siebigerode. Und ich glaube, das ist auch eine hervorragende Weiterentwicklung.
7: Und Sie haben ja schon gute Erfahrungen.

0: Frauen in ihrem Ortsteil groß auch noch.
1: Ja, das ist richtig. Dort ist ja auch, sag ich mal, eine Halle, die auch, sag ich mal, sehr gut ist. Und natürlich haben wir dort auch jetzt Fördermittel, aber natürlich von anderen, zum Beispiel für die Kita. Aber alles das ist wichtig, dass wir Stück für Stück unsere Infrastruktur in allen Ortsteilen weiterentwickeln. Denn wenn wir das nicht tun, ja, dann ist irgendwo auch keine Lebensqualität mehr irgendwo mehr da für die Einwohner.
2: Wie bereits erwähnt, wird wohl trotz des positiven Bescheides noch einige Zeit bis zur Sanierung der Turnhalle ins Land gehen. Das passende Schild für danach ist interessanterweise schon jetzt an der Turnhallentür zu finden.

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0: Am 28. Juni fand die Stichwahl zur Verbandsgemeinde Bürgermeisterwahl der Verbandsgemeinde Mansfelder Grund-Helbra statt. Die Wählerinnen und Wähler konnten sich zwischen Gerd Wischkowski, CDU, und Gunther Wakan von der AfD entscheiden. Am Ende konnte sich Gerd Wischkowski mit 54,6% durchsetzen. Die Wahlbeteiligung betrug dabei 46,6%. In absoluten Stimmen bedeutete das, dass sich 2489 Wahlberechtigte für Gunther Wakan entschieden haben und 2999 für Gerd Wischkowski, der damit für die nächsten 7 Jahre als Bürgermeister für die Verbandsgemeinde Mansfelder Grund-Helbra gewählt ist. Die Bergbausiedlung in Bendorf ist nicht nur für ihre energetische Vorreiterrolle in der Region bekannt, sondern auch als geschlossenes architektonisches Kleinod aus den 50er Jahren. 3 Kunstwerke sollten nun mit Fördermittelunterstützung restauriert werden. Das keramische Wandbild in der Steigerstraße 1, das Putzrelief Unterwasserwelt und die Skulptur Junge mit Ball. Zu diesem freudigen Anlass begrüßte am 26. Juni der Geschäftsführer der Bendorfer Wohnungsbaugesellschaft, Andreas Tomaschek, die Anwesenden.
1: Wir haben uns hier getroffen zu einem schön angenehmen Event. Wir bekommen heute Fördermittel übergeben von der Sparkassenstiftung zur Sanierung von 3 Denkmälern hier in der Siedlung. Vor dem ersten stehen wir, ein Wandrelief. Alle sind aus den 50er Jahren. Das zweite Objekt ist um die Ecke hier in dem Eingang. Da können wir vielleicht nachher auch mal hinschauen. Und das dritte Objekt, deshalb ist auch ein Vertreter unserer Kindertagesstätte hier. Die Frau Gästner steht im Kindergarten, eine kleine Skulptur, ein Junge mit einem Ball, der auch saniert wird.
0: Landrat André Schröder freute sich, dass er in seiner Funktion als Kuratoriumsmitglied der Ostdeutschen Sparkassenstiftung hier an diesem Tag die Fördermittel für die Restauration der Kunstwerke in der Bergarbeitersiedlung mit übergeben konnte. Er gab dann das Wort weiter an Annette Görl.

0: Gelegenheit auch für den Bendorfer Bürgermeister Matthias Jentsch und der Leiterin der Kita der Gemeinde Nicole Kästner. Dort steht ja die Skulptur Junge mit Ball, ihrer Freude für die anstehenden Renovierungsarbeiten Ausdruck zu geben. Danach sprach der ehemalige Geschäftsführer der Bendorfer Wohnungsbaugesellschaft Gerhard Blume und, wie wir gehört haben, ja Initiator der Aktion, noch einmal zu den Anwesenden.
1: Ich muss mal sagen, wir haben in Bendorf zu DDR-Zeiten nach Eisenhüttenstadt die meisten Wohnungen pro Kopf. Ja, bis kommunale Wohnungen. Ich glaube, jetzt ist es mittlerweile, sind wir da an erster Stelle, wenn wir unsere Einwohnerzahl sehen. Das ist ja leider so. Aber ich würde mich eben auch gerne nicht nur bei euch, sondern auch bei der Denkmalbehörde bedanken, speziell bei der Frau Dr. Rübe Schütte, die bei uns hier ja auch Laudator für unsere beiden Awards war. Und ich denke, es ist schön, dass das so geklappt hat.
2: Glück auf, hieß es am 27. Juni in Helbra. Denn traditionell wurde hier der Tag der Berg- und Hüttenleute gefeiert. In diesem Jahr war es ein sehr warmer Tag mit bis dato Rekordtemperaturen. Aus diesem Grund wurde der Umzug vorverlegt. Punkt um 9 Uhr startete die Formation aus Bergleuten in ihren Trachten zum Schmiedschacht. Musikalisch unterstützt durch das Jugendblasorchester der Kreismusikschule Mansfeld-Südharz.

0: Auf dem Festgelände angekommen, gab es für die sichtlich geschaffenen Teilnehmer erst einmal eine verdiente kühle Erfrischung.
1: Die Hitze verträgt nicht jeder gleich und wir haben alles Mögliche gemacht mit Verschattung. Getränke sind frisch gekühlt und wir hoffen, dass alle sozusagen diesen Bergmannstag doch gut in Erinnerung haben, auch wenn die Hitze ein bisschen stresst. Ne? Eis ist auch da, haben wir jetzt gestern noch kurzfristig besorgt und dann auch ein gutes Gelingen. Und wie gesagt, erstmal kurz einen Hitzetrunk und dann geht's weiter.
0: Nach der kurzen Eröffnung durch Harald Henke vom Förderverein Schmiedschacht stimmte das Jugendblasorchester der Kreismusikschule Karl Christian Akte das traditionelle Steigerlied Glück auf an.

Neben Ständen mit traditionellen Bergmannsutensilien lockte auch eine Rundfahrt mit dem Haldenexpress entlang über das historische Gelände der ehemaligen August-Bebel-Hütte.

0: Am 29. Juni fand in den Räumen der Begegnungsstätte der Volkssolidarität in der Lutherstadt Eisleben die Auftaktveranstaltung für das Telepflegeprojekt Lift statt. Dieses Projekt soll ein niedrigschwelliges digitales Beratungsangebot im Modellversuch für den Landkreis Mansfeld-Südharz schaffen. Kooperationspartner sind neben der Volkssolidarität Kreisverband Mansfeld-Südharz e.V., die Universität Halle-Wittenberg sowie das Bundesministerium für Forschung, Technologie und Raumfahrt. Begrüßt wurden die Anwesenden vom geschäftsführenden Vorstand des Volkssolidarität-Kreisverbandes Mansfeld-Südharz e.V., Christian Heidler.
1: Ich begrüße Sie ganz herzlich zu unserer Eröffnungsveranstaltung unseres Projekts LIFT. Mein Name ist Christian Heidler, ich bin der geschäftsführende Vorstand der Volkssolidarität und darf Sie ganz herzlich begrüßen.
0: Herr Heidler stellte die vielen Gäste an diesem Tag vor, unter ihnen auch der Leiter des Fachbereiches 2 beim Landkreis Mansfeld-Südharz, Sven Vogler, der als nächstes das Wort ergriff. Herr Vogler erläuterte anhand einiger statistischer Zahlen, wie wichtig das angedachte Projekt LIFT in der Region sei. Denn von den etwa 40.000 sozialversicherungspflichtig Beschäftigten im Landkreis entfallen fast 9.000 auf den Bereich Gesundheit und Pflege. Diese Beschäftigten stellen damit die größte Untergruppe dar. Hintergrund ist auch eine Entwicklung im Land Sachsen-Anhalt. War es zur Jahrtausendwende noch so, dass jeder 40. Einwohner pflegebedürftig war, so hat sich diese Zahl so weit erhöht, dass aktuell jeder 10. im Land pflegebedürftig ist. Vor diesem Hintergrund sind innovative Ansätze zur Bewältigung der Aufgaben in Pflege und Betreuung notwendig. Genau da setzte Professor Dr. Patrick Jahn von der Universitätsmedizin Halle an.
2: Wie können wir denn das, was hier an Bedarfslage ist, wie können wir denen denn innovative Lösungen zuführen? Und wie können wir das auch zum Nutzen der Region, nicht nur als, dass wir hier auch auf neue Lösungsperspektiven einsetzen, dass wir Projekte umsetzen können, sondern wie können wir es auch mit der regionalen Wirtschaft verknüpfen? Das ist hier, das passiert hier mustergültig. Und wir sind natürlich sehr froh, dass auch diese Vermittlung hier vor Ort immer wieder stattfinden kann. Und das, dass wir hier als Universität, die ja eigentlich aus Halle kommt, hier tatsächlich jetzt auch nochmal eine neue Heimstatt gefunden haben. Also das heißt, wir machen nicht nur hier Projekte vor Ort und kommen dann mal mit dem Auto aus Halle, sondern wir haben auch mittlerweile in Sangerhausen eine Außenstelle aufgebaut, die ist dort auch direkt an der Industrie- und Handelskammer, an der IHK-Außenstelle angesiedelt, dass man wirklich sagen kann, wir sind dort erreichbar für die Bevölkerung. Und der Landkreis hat hier, und das ist auch eine Besonderheit und bundesweit einmalig, auch tatsächlich auch eine Entscheidungsfähigkeit an den Projekten. Das heißt, es kommt nicht irgendwie abstrakt eine Entscheidung aus dem Bundesministerium zu sagen, ja, mit diesem Projekt

0: Glücken wir jetzt die Region, sondern das wird hier vor Ort diskutiert und verhandelt, sodass wir dann, bei Forschung hat man immer auch Risiken, aber dass wir möglichst diese Risiken minimieren, weil wir es vor Ort mit den Akteuren anbinden. Und ich freue mich sehr, ich habe auch vorhin schon gesehen, dass eben nicht nur die volle Solidarität, sondern dass das ganze Netzwerk auch an Akteuren hier da ist, weil das ist ein Garant für dass die Sachen hier vor Ort auch anwachsen können.
1: Nun ging es darum, das Projekt LIFT den Anwesenden näher zu bringen. Diese Aufgabe übernahmen Dr. Lena Scheiding, die wissenschaftliche Mitarbeiterin Sophie Götz sowie die Pflegekraft der Volkssolidarität Anja Mosig. LIFT, also die ländliche Innovation für Telepflege, soll ein niedrigschwelliges Beratungsangebot für pflegende Angehörige in ländlichen Regionen entwickeln. Vorhandene Infrastrukturen werden dabei auf innovative Weise genutzt. Begegnungsstätten der Volkssolidarität im Landkreis Mansfeld-Südharz leisten dabei telepflegerische Beratung wohnortnah und erreichbar. So werden pflegende Angehörige gesucht, die sich dafür interessieren, LIFT mitzuentwickeln und zu erproben. Mit den Teilnehmern und Teilnehmerinnen werden Interviews und organisierte Gruppendiskussionen geführt. So können sie aktiv ein Beratungsangebot in der häuslichen Pflege mitgestalten und an persönlichen Bedarfen ausrichten. Auch geht es darum, Kooperations- und Netzwerkpartnerschaften in der Region Mansfeld-Südharz auszubauen und zu entwickeln. Diese Veranstaltung bildet den Auftakt für die Entwicklung des Projektes LIFT. Schon zu diesem Anlass war Gelegenheit, sich auszutauschen, Fragen zu stellen und erste praktikable Tendenzen zu entwickeln. Jetzt geht es darum, dieses Angebot zu entwickeln und die Volkssolidarität, Kreisverband Mansfeld-Südharz, wird dabei einen wichtigen Beitrag leisten. Der Sangerhäuser CDU-Landtagsabgeordnete Matthias Redlich organisiert seit 3 Jahren Graffiti-Aktionen. Das diesjährige Projekt überragt die bisherigen an Größe und Herausforderungen. In Zusammenarbeit mit den Stadtwerken Sangerhausen, der Kommunalen Bädergesellschaft und dem Kunstkurs des Geschwister-Scholl-Gymnasiums ging es um die Neugestaltung des Eingangsbereiches des Stadtbades der Berg- und Rosenstadt. Die graue Betonfläche sollte am 29. Juni einen farbenfrohen Graffiti-Anstrich erhalten. Natürlich war Herr Redlich auch vor Ort und stand uns Rede und Antwort.
2: Ich mache seit ein paar Jahren ein Kunstprojekt, nämlich ein Graffiti-Projekt. Und dieses Jahr sind wir am Stadtbad und wollen das neu gestalten. Das sind Schülerinnen und Schüler vom Scholl-Gymnasium aus dem Kunstkurs von Frau Werfling und von Frau Fischer, die hier sich betätigen und die versuchen, diese grauen Wände, diesen Aufgang für die Rollstuhlfahrer schick zu gestalten. Und ich freue mich darauf, was jetzt hier rüberkommt. Dort entstehen jetzt so eine Meereslandschaft, die sozusagen vom Boden nach hoch geht und dann oben ist dann das Stadtbad sozusagen mit den Liegebereichen. Und das soll so von unten nach oben die Meereslandschaft darstellen. Das Projekt ist natürlich immer abhängig, dass man mit mehreren Leuten auch immer gut zusammenarbeitet. Das war eine super tolle Zusammenarbeit mit den Stadtwerken, mit dem Stadtbad und natürlich aber auch mit der Stadt Sangerhausen. Da bin ich immer unserem Oberbürgermeister auch sehr dankbar, denn der ist da sehr kooperativ und ermöglicht da viele Dinge, dass man das auch machen kann, dass man die Genehmigung kriegt. Und es war ein bisschen schwierig zu klären nochmal, ob das denkmalschutzrechtlich möglich ist oder ob der Aufgang nicht in den Denkmalschutz mitfällt. Und da hatten wir Glück, das wurde von den Stadtwerken super gut mit abgeklärt. Ich habe schon mehrere Graffiti-Projekte gemacht. Eins war der Goethe-Schule. Dort haben wir so einen Zuckertütenbaum gestaltet und das alles ein bisschen kindergerecht gemacht. Das andere war auch in der Kindereinrichtung Kinderland 2000. Dort haben wir so eine graue Wand von der MIFA gestaltet. Und das letzte, was im letzten Jahr stattgefunden hat, war in Oberröpplingen. Da haben wir das Anglerheim neu gestaltet mit so einem schönen Fisch und einer Seelandschaft.
1: Es konnte sich wirklich sehen lassen, was die Schülerinnen an diesem Tag hier produzierten. Für einige von ihnen stellt es auch ihr Abschlussprojekt dar. Und jedes Mal beim Besuch des Stadtbades werden sie sich an diese besondere Aktion erinnern können.
3: In der Klosterkirche in Widerstedt fand am 28. Juni die Verleihung des Ottilienpreises 2026 starker Frauen statt. Der Ottilienpreis erinnert an Ottilie Münzer, geborene von Gersen. an eine starke Frau aus der Zeit der Reformation und des Bauernkrieges. Viele Frauen dieser Zeit standen nicht im Mittelpunkt der Geschichtsschreibung, obwohl sie mitgetragen, mitgedacht und mitgestaltet haben.

0: Nach einer musikalischen Eröffnung begrüßte Pfarrer Sebastian Bortsch die Anwesenden.
1: Ich darf Sie trotz dieses recht warmen Wetters draußen, einige hatten noch kurzfristig Bescheid gesagt und abgesagt wegen des Wetters. Ja, Sie aber sind ganz mutig und mit viel frischem Geist losgegangen und sind jetzt hier. Ich finde das ganz wunderbar. Wir wollen jemanden ehren und ich denke, das ist immer ein guter Grund, um miteinander zusammenzukommen. Ich grüße also ganz herzlich, dass Sie da sind, die Frau Ministerin Gembene, unsere Altbürgermeisterin aus Eisleben, die Frau Jutta Fischer und die Altlandrätin Frau Angelika Klein. Ich freue mich auch, dass der Altlandrat Herr Sommer, Hans-Peter, mit da ist. Es ist eine schöne Sache, wenn wir so auch ein bisschen spüren, dass wir in der Welt auch wahrnehmbar sind als Kirchengemeinde. Herr Marco Stöckel, freue ich mich, dass er da ist, vom Stadtrat in Hettstedt und natürlich auch der Altbürgermeister von Hettstedt, Jürgen Lautenfeld. Schön, Jürgen, dass du mitgekommen bist. Und dann natürlich unsere Auszuzeichnete, die Frau Katrin Drechsler.
0: Danach ergriff die Ministerin für Arbeit, Soziales, Gesundheit und Gleichstellung des Landes Sachsen-Anhalt, Petra Grimm-Benne, das Wort.
2: Ich freue mich sehr, heute in der Klosterkirche St. Marien in Osterwiederstedt zu Gast zu sein. Dieser Ort verbindet Geschichte, Erinnerung und Gegenwart auf besondere Weise. Hier begegnen wir den Spuren einer bewegten Zeit, die unser Land bis heute prägt. Und zugleich kommen wir hier zusammen, nicht nur weil es draußen so heiß ist, sondern heute, um Menschen zu würdigen, die sich mit ihrem Engagement für andere einsetzen und damit unsere Gesellschaft bereichern. Gerade Frauen leisten in unserer Gesellschaft unzählige Beiträge, die oft mehr als selbstverständlich wahrgenommen werden. Sie übernehmen Verantwortung in Familien, Vereinen, Kirchengemeinden, Kommunen und Verbänden. Sie schaffen Zusammenhalt, stiften Gemeinschaft und gestalten das gesellschaftliche Leben vor Ort. Vieles davon geschieht ehrenamtlich und häufig fernab öffentlicher Aufmerksamkeit.
0: Die Laudatio hielt die ehemalige Oberbürgermeisterin der Lutherstadt Eisleben, Jutta Fischer.
3: Wir sind heute an einem besonderen Ort zusammengekommen, in der Klosterkirche Widerstedt. Ein Ort, in der Geschichte atmet. Ein Ort, an dem man spürt, dass Vergangenheit nicht einfach Vergangenheit ist, sondern bis in die Gegenwart hineinwirkt. Der Ottilienpreis, der heute zum zweiten Mal verliehen wird, trägt einen Namen, der uns genau daran erinnert. Er erinnert an Ottilie von Gersen, an eine Frau aus der Zeit der Reformation, an eine Frau an der Seite von Thomas Müntzer. Vieles von ihrem Leben liegt im Dunkeln. Wie so bei vielen Frauen ihrer Zeit ist nur wenig überliefert. Ihre Spuren sind nicht so deutlich in Urkundenbüchern und Denkmälern erhalten wie die Spuren der Männer, die Geschichte geschrieben haben oder von denen Geschichte geschrieben wurde. Und damit wären wir bei der Frau, die wir heute ehren, Frau Katrin Drechsler. Sie sind eine starke Frau, nicht um der Lautstärke willen, nicht stark, weil sie sich in den Vordergrund gedrängt haben, sondern stark, weil sie über Jahrzehnte verlässlich waren, weil sie aufgebaut haben, weil sie Menschen zusammengeführt haben, weil sie Verantwortung übernommen haben und weil sie nie aufgehört haben, für den ländlichen Raum, für die Landwirtschaft und für die Frauen auf dem Land einzustehen. Sie sind Gründungsmitglied des Landfrauenverbandes Sachsen-Anhalt. Das allein ist schon ein Wort, das Gewicht hat. Gründungsmitglied, das heißt, sie waren da, als vieles noch nicht fertig war, als Strukturen erst entstehen mussten, als man nicht nur verwalten konnte, was vorhanden war, sondern erst einmal schaffen musste, wo andere später aufbauen konnten.
4: war.

0: Dann war es soweit und Katrin Drechsler, die jahrelang im Orts- und Kreisverein sowie im Landesverband der Landfrauen aktiv war, bekam ihre Würdigung für ihr Engagement überreicht.
1: Ja, ich möchte mich sehr herzlich bei allen bedanken, besonders bei meinen Mitstreiterinnen, bei meinen Landfrauen. Und Frau Fischer gehört dazu, sie ist ja mindestens auch schon 20 Jahre Mitglied im Verein und keiner konnte es eigentlich so professionell in Worte fassen, wie sie das jetzt eben hier für mich getätigt hat. Es ist nichts vergessen worden, auch meine Aufgaben oder meine Ziele sind heute nochmal so schön von ihr allen nahegebracht worden. Es war wunderbar, was Sie hier gesagt haben und ich hoffe, dass es mit dem Verein, mit den Landfrauen weitergehen wird, dass Sie immer wieder Frauen finden werden, die genauso wie Sie als meine Nachfolgerin für den Kreisverein die Aufgaben der Landfrauen ernst nehmen und vor allem Verantwortung und Verlässlichkeit und Liebe zu den Frauen und zur Region. Das ist das Haupt, was unserem Verein diese ganzen 36 Jahre getragen hat. Dankeschön.
0: Am Ende wurde noch zu einem kleinen Imbiss geladen und man ließ gemütlich den heißen Nachmittag im kühleren Gotteshaus ausklingen.

Am 30. Juni sollte der symbolische erste Spatenstich für den Umbau und die Erweiterung des CJD Heilpädagogischen Wohnheims in Sangerhausen stattfinden. Zu diesem feierlichen Anlass begrüßte Yvonne Kabierske als Vertretung der CJD Standortleitung Sangerhausen die Gäste. Worte der Besinnung gab es dann von Pastor Mark Schröder. Für die musikalische Umrahmung sorgte Christian Balkenohl.

0: Dann trat Oberbürgermeister Thorsten Schweiger an das Mikrofon.
1: Liebe Damen und Herren, sehr geehrte Bewohnerinnen und Bewohner, Mitarbeiter und Mitarbeiterinnen des CUD, wir stehen heute hier und wollen den symbolischen Spatenstich vollziehen für die Erweiterung und den Umbau des heilpädagogischen Wohnheims. Im Moment ist das eine sehr, sehr gute Nachricht. Ich weiß, dass wir mit Herrn Demuth da ganz lange auch darauf hingearbeitet haben. Wir mussten ja auch eine Interimslösung finden in der Stadt, um dieses Bauvorhaben möglich zu machen. Das haben wir aber auch gemeinsam hinbekommen. Ein solcher Anlass, wie wir ihn heute haben, ist, finde ich, immer mehr als ein Baubeginn. Das klingt immer so trivial. Das ist in meinen Augen ein Zeichen der Zuversicht, den man auch mal feiern kann, ein Zeichen der Wertschätzung für die Bewohner, für die Angestellten hier im CJD. Und es ist natürlich auch ein Zeichen, und Sie sagten es bereits, dass wir nicht nur in der Gegenwart leben, sondern auch in die Zukunft schauen und sicher sind, dass es hier eine gute Zukunft haben wird.
0: Dann stellte Architekt Alexander Reinshaus das Projekt näher vor. Im Mittelpunkt der Baumaßnahmen steht die Umgestaltung der bisherigen Wohnstruktur. Dem Wunsch nach mehr Individualität und Privatsphäre wird nachgegangen. Künftig stehen statt bisher 6 Einzel- und 18 Doppelzimmern 36 Einzel- und 2 Doppelzimmer zur Verfügung. Alle Zimmer werden mit eigenen Sanitäreinrichtungen ausgestattet. Darüber hinaus entstehen 2 neue Pflegebäder sowie 3 Gemeinschaftsräume mit Ausgabeküche. Auch die digitale Teilhabe wird im Rahmen des Bauprojektes gestärkt. Dafür erhalten die Zimmer jeweils eigene Internet-, Fernseh- und Telefonanschlüsse. Durch den Erweiterungsbau wird ein Zwei-Milieu-Prinzip geschaffen. Zusätzliche Räumlichkeiten ermöglichen künftig eine klare Trennung von Wohnen und Beschäftigung, sodass auf pandemische und vergleichbare Ausnahmesituationen besser reagiert werden kann. Zudem entstehen neue Räumlichkeiten für die Mitarbeitenden, darunter separate Pausenräume sowie Beratungs- und Sitzungsräume. Die Fertigstellung des Projektes ist für Ende 2028 vorgesehen. Bevor jetzt tatsächlich der erste Spatenstich auf dem Programm stand, übergab Herr Reinshaus noch symbolisch Brot und Salz an Yvonne Kabierske. Aber dann wurde die Baumaßnahme offiziell gestartet durch Yvonne Kabierske, Thorsten Schweiger, Alexander Reinhaus und Annette Riedel-Schmidt von der Hausleitung.

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0: Positiv ausgedrückt, bei für Leichtathletik nicht ganz so schlechtem Wetter, fand am 16. Juni die Freiluftmeisterschaft in der Leichtathletik der Grundschulen Mansfeld-Südharz auf der Otto-Helm-Kampfbahn in Eisleben statt. Wie in den vergangenen Jahren wollten sich wieder Grundschülerinnen und Schüler in diesem Jahr aus 13 Grundschulen in einem Mannschaftswettkampf bestehender Staffellauf, Weitsprung, Schlagball, Weitwurfsprint und 800-Meter-Lauf messen. In gewohnter Weise waren es wieder Thorsten Lehmann von der Grundschule Mansfeld und Thorsten Reinsch von der Grundschule Südwestsangerhausen, die die organisatorischen Fäden in den Händen hielten. Herr Lehmann begrüßte dann die Wettkämpfer.
1: So, ihr Lieben, letzter sportlicher Höhepunkt in diesem Schuljahr im Landkreis der Grund oder für die Grundschulen ist unser Freiluftwettkampf. Ihr seht heute, der Wettergott spielt mit, ganz anders als beim Crosslauf, wer mit von euch dabei war. So, wir freuen uns auf spannende Wettkämpfe, auf gute Ergebnisse. Die meisten von euch, denke ich mal, wissen schon, wie das Ganze abläuft. Ansonsten habt ihr eure Betreuer dabei. Es ist ein Mannschaftswettkampf, kein Einzelwettkampf, obwohl wir auch am Ende den sportlichsten Jungen, das sportlichste Mädchen danach auswerten. Aber der Teamgeist, Mannschaftswettbewerb steht im Vordergrund. Okay? Außerdem werden wir am Ende auch die drei schnellsten Staffeln mit einer Urkunde prämieren. Also, auch beim Staffellauf geht es schon um die ersten Urkunden. Einen ersten Sieger können wir, glaube ich, jetzt schon feiern. Und zwar bitte ich mal die Grundschüler der Novalis-Schule nach vorne, die Starter der Novalis-Schule. Stellt euch mal hier auf. Guckt mal dort den anderen. Fällt euch da was auf? Wem fällt da was auf? Melden. Anni. Es sind nur vier. Und das kam nämlich heute Morgen ganz plötzlich. Und wir waren kurz davor, die Fahne einzuholen, zu sagen, ach nee, zu viert, das lohnt nicht. Da haben wir eh keine Chance und da scheiden wir aus und ist alles ganz blöd. Aber die vier haben gesagt, nee, genau anders. Die haben also Teamgeist bewiesen und gesagt, nein, wir stellen es auch zu viert diesen Wettkampf und kommen trotzdem. Und ich finde, das ist schon mal ein Riesenbeifall von euch her.
0: Dann gab es noch ein paar organisatorische Hinweise und dann konnte es eigentlich losgehen. Als erster Punkt stand der Staffellauf auf dem Plan. Aufgrund der Tatsache, dass in diesem Jahr 13 Grundschulen gemeldet hatten, gab es vier Staffelläufe. Einmal mit vier teilnehmenden Schulen und dreimal mit drei. Die Strecke ging über 4x50 Meter, davon zwei Etappen von Jungs und zwei von Mädchen absolviert. Alles gut organisiert von den Helfern und Helferinnen der Grundschulen und natürlich auch des Kreissportbundes Mansfeld-Südharz. Jede Mannschaft besteht normalerweise aus 6 Schülern, 3 männlich, 3 weiblich. Wir haben es ja gerade gehört, dass die Novalis-Grundschule da ein kleines Handicap hatte, aber sich umso mehr einsetzte. Die 5 besten Sportler jeder Mannschaft, gemessen nach der Punktzahl entsprechend den absolvierten Disziplinen, kamen in die Mannschaftswertung. Weitere Laufdisziplinen waren, wie erwähnt, der 50-Meter-Sprint im Hochstart und der abschließende 800-Meter-Lauf. Weitere Disziplinen, Weitsprung und Schlagball-Weitwurf. Überall brachten sich die Starterinnen und Starter nach ihren Fähigkeiten ein und hofften auf ein gutes Ergebnis für ihre Mannschaft. Am Ende hat diesen Freiluftwettkampf die Thomas-Münzer-Schule Eisleben gewonnen auf Platz 2, die Grundschule Südwest aus Sangerhausen und der dritte Platz für die Grundschule Großleiningen. Das sportlichste Mädchen war Paula Banisch von der Grundschule Torgarten aus Eisleben mit 1.351 Punkten und beste Jungen waren Simon Kupfer-Zwingelberg von der Grundschule Großleiningen und Erik Witting ebenfalls von dieser Schule mit jeweils 1.581 Punkten. Staffelsieger war die Grundschule Südwest aus Sangerhausen mit 32,84 Sekunden, vor Großleiningen 32,93 Sekunden und auf dem dritten Platz die Grundschule Mansfeld mit 32,97 Sekunden. Insgesamt waren 76 Starter vertreten und dieser Tag war ein würdiger Abschluss des Schuljahres 25/26. Im Rahmen der Sportförderung des Landkreises Mansfeld-Südharz profitieren auch in diesem Jahr wieder mehrere Sportvereine von einer finanziellen Unterstützung. Den größten Einzelbetrag erhält dabei der SV Eintracht Greifsfeld für den Neubau des Sportlerheims. Am 26. Juni übergab Landrat André Schröder den entsprechenden Fördermittelbescheid an den Präsidenten des SV Eintracht Greifsfeld, Detlef Schade.
2: Ich habe die besondere Freude, hier in Greifsfeld zu sein und einen Zuwendungsbescheid zu übergeben. Das ist Teil der Sportförderung, die wir aus dem Kreishaushalt direkt an die Vereine geben. Ungefähr 30.000 Euro sind das in diesem Jahr. Es war schon mal mehr, aber die Personalzuschüsse an den KSB, Jugend trainiert für Olympia und vor allen Dingen die Betriebskosten für die Turnhallen nehmen natürlich auch einen großen Bereich ein und einen Zuwachs. In der Sportförderung können wir uns leider genehmigungsrechtlich für den Haushalt nicht mehr erlauben. Aber wir verstetigen die Sportförderung und wir haben auch mit der Sparkasse, stehen wir im Kontakt, das ist das Sponsoring der Sparkasse, was ja jedes Jahr erhöht wird. Das haben wir schon angekündigt, dass auch der Sport davon stärker profitiert. Ja, und vor dem Hintergrund freue ich mich, dass wir haben das heute öffentlich gemacht, welche Vereine die Mittel bekommen. Es sind 11 in diesem Jahr, aber der mit Abstand größte Betrag, 10.000 Euro, bekommt Greifsfeld und freue mich, dass ich das hier übergeben kann. Es geht um den Neubau des Sportlerheims an der Sportanlage. Man sieht, dass man das Beste aus der Situation macht, aber man sieht auch, dass man es noch verbessern kann. Und deswegen ist das gut angelegtes Geld. Es ist eine Anteilsfinanzierung. Die tatsächlichen Kosten sind natürlich wesentlich höher. Ich wünsche viel Erfolg dabei, die Anteilsfinanzierung auch erfolgreich einzuwerben, umzusetzen, dann auch ohne bösen Überraschungen das ganze Ding umzusetzen und zu bauen. Ich finde das richtig gut und freue mich, bei welchem Wetter auch immer, auf viele, viele Sportbegeisterte, die es danach nutzen. Ich freue mich ganz besonders, Herr Schade, dass ich es Ihnen überreichen darf. Und ja, allzeit sportfrei. Und bestellen Sie wirklich ganz liebe Grüße an die Vereinsmitglieder. Ja? Und ich wünsche alles Gute. Ja? Übergebe die Förderung. Bitte schön.
3: Vielen Dank.
2: Ich bedanke mich auch beim Regionalmanagement, dass wir da sind heute, ja, gekommen sind.
3: Ja, Herr Landrat, vielen Dank. Wir sind natürlich überaus glücklich, diesen Bescheid bekommen zu haben. Wir haben über anderthalb Jahre zusammen mit meinen nunmehr guten Freunden vom Liedermanagement gut zusammengearbeitet, um dieses Ziel, was wir heute hier bestätigen können, zu erreichen. Dafür danke ich euch nochmal ganz herzlich für die Hilfe, die ihr uns als Verein zukommen lassen habt. Und ich danke natürlich, Herr Landrat, Ihnen als Vertreter des Kreises sehr herzlich für die Vergabe an unseren Verein, diesen Zuschuss auszugeben. Und ich weiß, es ist Bedarf in allen Ecken und desto mehr sind wir stolz, dass wir hier mit 10.000 Euro bedacht wurden. Viele Grüße an alle, die damit zu tun hatten, die uns diesen Zuwendungsbescheid ermöglicht haben. Und ich wünsche Ihnen persönlich auch alles erdenklich gut.
2: Dankeschön.
4: Die Turnhalle Siebigerode, die 1983 als Millionenobjekt für die ortsansässige Polytechnische Oberschule gebaut wurde, ist schon lange nicht mehr für den Schulsport da. Nach Schließung der Schule im Jahr 2005 treffen sich hier Ballsportler, Tischtennisspieler und Line-Dancerinnen, um nur einige zu nennen, zum regelmäßigen Training. Seit vielen Jahren wird im Stadtrat der Einheitsgemeinde Mansfeld, zu der Siebigerode gehört, über die Zukunft des maroden Gebäudes diskutiert. Diese

0: Bilder zum Beispiel stammen aus dem Jahr 2020. Besonders stark für den Erhalt der Turnhalle machte sich schon damals Ortsbürgermeister Reimer Feuerberg. So war er auch dabei, als man sich nun, 6 Jahre später, an der Turnhalle traf, um eine frohe Botschaft zu verkünden.
1: Jetzt haben wir die frohe Botschaft. Wir haben den Bewilligungsbescheid von der Investitionsbank erhalten, dass wir nun mit dem Umbau unserer Sporthalle zur Mehrzweckhalle beginnen können. Wir haben gekämpft, mittlerweile 6 Jahre vom Beginn, den ersten Kontakten, die wir geknüpft hatten, bis zum Bewilligungsbescheid. Mit den Vorbereitungen, die noch nötig sind, denke ich mal, kommen wir auch noch ins 7. Jahr. Wir müssen ja noch die Leistungsverzeichnisse erstellt werden, die Ausschreibung muss gemacht werden durch die Verwaltung, da müssen Aufträge vergeben werden und wahrscheinlich Anfang des kommenden Jahres, Februar, März, könnte man anfangen mit Bauen.
2: Und wenn das dann mal realisiert ist, was stellen Sie sich vor, was könnte hier so ablaufen?
1: Ja, es soll ja im Prinzip ein kulturelles, sportliches und soziales Zentrum für den Ort
2: werden.
1: Ähnlich
2: wie in Großonner.
1: Ähnlich wie in Großonner, ja. Dass eben das der Treffpunkt für die Einwohner der Ortschaft, auch der umliegenden Orte wird. Ja, weil andere Möglichkeiten haben wir nicht mehr in Siebigerode.
0: Auch Claudia Becker, sportlich aktive Ursiebigeröderin, beschäftigt sich schon lange mit dem Thema Turnhalle.
3: Und zwar hatten wir hier mal eine Zukunftswerkstatt, wo dann genau analysiert werden sollte, was wollen wir denn in Siebigerode? Und unter anderem ging es da schon um die Turnhalle. Also wir sind schon viele Jahre dabei, zu sagen, es muss was passieren und es wäre ja super, wenn es so wäre. Und da waren auch Vorschläge, wo ich jetzt auch erstaunt war, was eigentlich dann auch so werden soll, ne? Was wir alles so machen könnten, Feierlichkeiten, Tanzveranstaltungen, Ausstellungen, Kindergeburtstage, Sitzungsraum, Büro, Ortsbürgermeister, Küche, Ausschank und
2: Kino.
3: Es ist eigentlich alles mal von uns zu sagen. Ich fand das so interessant, weil ja das wirklich auch hochaktuell ist, nur dass es jetzt halt schon 5 Jahre wieder ins Land gegangen sind, eh konkret hoffentlich was draus wird.
1: Genau.
3: Es ist ja so, wir wollen ja aber alle was davon haben. Die vielen Sportgruppen, die drin sind, oder unsere Frauen haben auch gesagt, also Line Dance, Sportgruppe. Ja. Es ist ja, wir haben ja nichts weiter.
1: Hat man vorhin schon angesprochen.
3: Ja.
1: Wir haben keine anderen Möglichkeiten mehr am Ort.
3: Genau so ist es.
1: Die letzte Verbliebene. Und es wäre wirklich traurig, wenn wir die verlieren würden.
3: Ja.
0: Schließlich erschien auch Andreas Koch, Bürgermeister der Einheitsgemeinde Mansfeld, zum Vororttermin, um sich selbst ein Bild vom erbärmlichen Zustand des Gebäudes zu machen, das nun saniert werden soll.
4: Ich glaube, die wesentliche Voraussetzung war einfach, dass hier aus dem Ort, ob vom Ortschaftsrat oder auch von der Bevölkerung, immer für die Halle gekämpft wurde. Und wie gesagt, Ortschaftsrat hatte sich dazu bekannt, es gab hier diese Zukunftswerkstatt vor 5 Jahren. Und es wurde immer an dem Projekt weitergearbeitet. Wir haben es auch weitere Turnhallen angeguckt, die in derselben Bauform sind. Aber die Herausforderung ist eben immer, es ist eine freiwillige Aufgabe und es mangelt eben immer wieder am Geld. Und das waren eigentlich die großen Herausforderungen. Wir sind dran geblieben, wir haben mehrere Versuche unternommen, das hier umzusetzen. Und jetzt ist es uns gelungen, Fördermittel in einer guten Größenordnung hierfür zu akquirieren. Und jetzt kann es losgehen. Und das freut mich natürlich sehr, dass wir hier wirklich diesen Standort ja ausbauen, verbessern. Es wird ja aus einer Sporthalle auch eine Mehrzweckhalle, die dann auch für Kultur mit geöffnet werden kann. Auch das war ja immer der Wunsch hier aus Siebigerode. Und ich glaube, das ist auch eine hervorragende Weiterentwicklung.
2: Und Sie haben ja schon gute Erfahrungen in Ihrem Ortsteil Großonner.
4: Ja, das ist richtig. Dort ist ja auch, eine Halle, die auch, sehr gut ist. Und natürlich haben wir dort auch jetzt Fördermittel, aber natürlich von anderen, zum Beispiel für die Kita. Aber alles das ist wichtig, dass wir Stück für Stück unsere Infrastruktur in allen Ortsteilen weiterentwickeln. Denn wenn wir das nicht tun, ja, dann ist irgendwo auch keine Lebensqualität mehr irgendwo mehr da für die Einwohner.
0: Wie bereits erwähnt, wird wohl trotz des positiven Bescheides noch einige Zeit bis zur Sanierung der Turnhalle ins Land gehen. Das passende Schild für danach ist interessanterweise schon jetzt an der Turnhallentür zu finden.

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0: Am 28. Juni fand die Stichwahl zur Verbandsgemeinde Bürgermeisterwahl der Verbandsgemeinde Mansfelder Grund-Helbra statt. Die Wählerinnen und Wähler konnten sich zwischen Gerd Wischkowski, CDU, und Gunther Wakan von der AfD entscheiden. Am Ende konnte sich Gerd Wischkowski mit 54,6% durchsetzen. Die Wahlbeteiligung betrug dabei 46,6%. In absoluten Stimmen bedeutete das, dass sich 2489 Wahlberechtigte für Gunther Wakan entschieden haben und 2999 für Gerd Wischkowski, der damit für die nächsten 7 Jahre als Bürgermeister für die Verbandsgemeinde Mansfelder Grund-Helbra gewählt ist. Die Bergbausiedlung in Bendorf ist nicht nur für ihre energetische Vorreiterrolle in der Region bekannt, sondern auch als geschlossenes architektonisches Kleinod aus den 50er Jahren. 3 Kunstwerke sollten nun mit Fördermittelunterstützung restauriert werden. Das keramische Wandbild in der Steigerstraße 1, das Putzrelief Unterwasserwelt und die Skulptur Junge mit Ball. Zu diesem freudigen Anlass begrüßte am 26. Juni der Geschäftsführer der Bendorfer Wohnungsbaugesellschaft, Andreas Tomaschek, die Anwesenden.
1: Wir haben uns hier getroffen zu einem schönen, angenehmen Event. Wir bekommen heute Fördermittel übergeben von der Sparkassenstiftung zur Sanierung von 3 Denkmälern hier in der Siedlung. Vor dem ersten stehen wir, ein Wandrelief. Alle sind aus den 50er Jahren. Das zweite Objekt ist um die Ecke hier in dem Eingang. Da können wir vielleicht nachher auch mal hinschauen. Und das dritte Objekt, deshalb ist auch ein Vertreter unserer Kindertagesstätte hier. Die Frau Gästner steht im Kindergarten, eine kleine Skulptur, ein Junge mit einem Ball, der auch saniert wird.
0: Landrat André Schröder freute sich, dass er in seiner Funktion als Kuratoriumsmitglied der Ostdeutschen Sparkassenstiftung hier an diesem Tag die Fördermittel für die Restauration der Kunstwerke in der Bergarbeitersiedlung mit übergeben konnte. Er gab dann das Wort weiter an Annette Görlich, Vorständin der Sparkasse Mansfeld-Südharz.
2: Was mir ein ganz besonderes Anliegen ist, ich möchte mich bei Herrn Blume bedanken, denn er war es, der uns im Oktober letzten Jahres hier in Bendorf empfangen hat und einfach mal die Kunstwerke auch kurz vor Ort vorgestellt hat. Wir, das sind Frau Dr. Plessing und Frau Werner von der Ostdeutschen Sparkassenstiftung. Und es ist immer gut, wenn man Dinge nicht nur vom Papier kennt, sondern eben auch in natura gesehen hat. Und umso beeindruckender ist es dann eben auch, wenn man vor Ort sieht, wie hier Handwerk und Kunst miteinander vereinbart sind. Und die Kunst am Bau war ja in den Nachkriegsjahren zu Beginn der DDR ganz wesentlich. Und das kann man ja hier im gesamten Wohngebiet auch sehen und wertschätzen.
0: Dann übergaben Frau Görlich und Herr Schröder den mitgeführten Förderbescheid an Herrn Tomaschek.

0: Ich denke mal, Behörde bedanken speziell bei der Frau Dr. Rübe-Schütte, die bei uns hier ja auch Laudator für unsere beiden Awards war. Und ich denke, es ist schön, dass das so geklappt hat.
1: Glück auf, hieß es am 27. Juni in Helbra. Denn traditionell wurde hier der Tag der Berg- und Hüttenleute gefeiert. In diesem Jahr war es ein sehr warmer Tag mit bis dato Rekordtemperaturen. Aus diesem Grund wurde der Umzug vorverlegt. Punkt um 9 Uhr startete die Formation aus Bergleuten in ihren Trachten zum Schmiedschacht. Musikalisch unterstützt durch das Jugendblasorchester der Kreismusikschule Mansfeld-Südharz.

0: Auf dem Festgelände angekommen, gab es für die sichtlich geschaffenen Teilnehmer erst einmal eine verdiente kühle Erfrischung.
1: Die Hitze verträgt nicht jeder gleich und wir haben alles Mögliche gemacht mit Verschattung. Getränke sind frisch gekühlt und wir hoffen, dass alle sozusagen diesen Bergmannstag doch gut in Erinnerung haben, auch wenn die Hitze ein bisschen stresst. Ne? Eis ist auch da, haben wir jetzt gestern noch kurzfristig besorgt und dann auch ein gutes Gelingen und wie gesagt, erstmal kurz einen Hitzetrunk und dann geht's weiter.
0: Nach der kurzen Eröffnung durch Harald Henke vom Förderverein Schmiedschacht stimmte das Jugendblasorchester der Kreismusikschule Karl Christian Akte das traditionelle Steigerlied Glück auf an.

Neben Ständen mit traditionellen Bergmannsutensilien lockte auch eine Rundfahrt mit dem Haldenexpress entlang über das historische Gelände der ehemaligen August-Bebel-Hütte.

0: Am 29. Juni fand in den Räumen der Begegnungsstätte der Volkssolidarität in der Lutherstadt Eisleben die Auftaktveranstaltung für das Telepflegeprojekt Lift statt. Dieses Projekt soll ein niedrigschwelliges digitales Beratungsangebot im Modellversuch für den Landkreis Mansfeld-Südharz schaffen. Kooperationspartner sind neben der Volkssolidarität Kreisverband Mansfeld-Südharz e.V., die Universität Halle-Wittenberg sowie das Bundesministerium für Forschung, Technologie und Raumfahrt. Begrüßt wurden die Anwesenden vom geschäftsführenden Vorstand des Volkssolidarität-Kreisverbandes Mansfeld-Südharz e.V., Christian Heidler.
1: Ich begrüße Sie ganz herzlich zu unserer Eröffnungsveranstaltung unseres Projekts LIFT. Mein Name ist Christian Heidler, ich bin der geschäftsführende Vorstand der Volkssolidarität und darf Sie ganz herzlich begrüßen.
0: Herr Heidler stellte die vielen Gäste an diesem Tag vor, unter ihnen auch der Leiter des Fachbereiches 2 beim Landkreis Mansfeld-Südharz, Sven Vogler, der als nächstes das Wort ergriff. Herr Vogler erläuterte anhand einiger statistischer Zahlen, wie wichtig das angedachte Projekt Lift in der Region sei. Denn von den etwa 40.000 sozialversicherungspflichtig Beschäftigten im Landkreis entfallen fast 9.000 auf den Bereich Gesundheit und Pflege. Diese Beschäftigten stellen damit die größte Untergruppe dar. Hintergrund ist auch eine Entwicklung im Land Sachsen-Anhalt. War es zur Jahrtausendwende noch so, dass jeder 40. Einwohner pflegebedürftig war, so hat sich diese Zahl so weit erhöht, dass aktuell jeder 10. im Land pflegebedürftig ist. Vor diesem Hintergrund sind innovative Ansätze zur Bewältigung der Aufgaben in Pflege und Betreuung notwendig. Genau da setzte Professor Dr. Patrick Jahn von der Universitätsmedizin Halle an.
2: Wie können wir denn das, was hier an Bedarfslage ist, wie können wir denen denn innovative Lösungen zuführen? Und wie können wir das auch zum Nutzen der Region, nicht nur als, dass wir hier auch auf neue Lösungsperspektiven einsetzen, dass wir Projekte umsetzen können, sondern wie können wir es auch mit der regionalen Wirtschaft verknüpfen? Das passiert hier mustergültig. Und wir sind natürlich sehr froh, dass auch diese Vermittlung hier vor Ort immer wieder stattfinden kann. Und dass wir hier als Universität, die ja eigentlich aus Halle kommt, hier tatsächlich jetzt auch nochmal eine neue Heimstatt gefunden haben. Also das heißt, wir machen nicht nur hier Projekte vor Ort und kommen dann mal mit dem Auto aus Halle, sondern wir haben auch mittlerweile in Sangerhausen eine Außenstelle aufgebaut, die ist dort auch direkt an der Industrie- und Handelskammer, an der IHK-Außenstelle angesiedelt, dass man wirklich sagen kann, wir sind dort erreichbar für die Bevölkerung. Und der Landkreis hat hier, und das ist auch eine Besonderheit und bundesweit einmalig, auch tatsächlich auch eine Entscheidungsfähigkeit an den Projekten. Das heißt, es kommt nicht irgendwie abstrakt eine Entscheidung aus dem Bundesministerium zu sagen, ja, mit diesem Projekt beglücken wir jetzt die Region, sondern das wird hier vor Ort diskutiert und verhandelt, sodass wir dann bei Forschung hat man immer auch Risiken, aber dass wir möglichst diese Risiken minimieren, weil wir es vor Ort mit den Akteuren anbinden. Und ich freue mich sehr, ich habe auch vorhin schon gesehen, dass eben nicht nur die Volkssolidarität, sondern dass das ganze Netzwerk auch an Akteuren hier da ist, weil das ist ein Garant für dass die Sachen hier vor Ort auch anwachsen können.
0: Nun ging es darum, das Projekt Lift den Anwesenden näher zu bringen. Diese Aufgabe übernahmen Dr. Lena Scheiding, die wissenschaftliche Mitarbeiterin Sophie Götz sowie die Pflegekraft der Volkssolidarität Anja Mosig. Lift, also die ländliche Innovation für Telepflege, soll ein niedrigschwelliges Beratungsangebot für pflegende Angehörige in ländlichen Regionen entwickeln. Vorhandene Infrastrukturen werden dabei auf innovative Weise genutzt. Begegnungsstätten der Volkssolidarität im Landkreis Mansfeld-Südharz leisten dabei telepflegerische Beratung wohnortnah und erreichbar. So werden pflegende Angehörige gesucht, die sich dafür interessieren, Lift mitzuentwickeln und zu erproben. Mit den Teilnehmern und Teilnehmerinnen werden Interviews und organisierte Gruppendiskussionen geführt. So können Sie aktiv ein Beratungsangebot in der häuslichen Pflege mitgestalten und an persönlichen Bedarfen ausrichten. Auch geht es darum, Kooperations- und Netzwerkpartnerschaften in der Region Mansfeld-Südharz auszubauen und zu entwickeln. Diese Veranstaltung bildet den Auftakt für die Entwicklung des Projektes Lift. Schon zu diesem Anlass war Gelegenheit, sich auszutauschen, Fragen zu stellen und erste praktikable Tendenzen zu entwickeln. Jetzt geht es darum, dieses Angebot zu entwickeln und die Volkssolidarität Kreisverband Mansfeld-Südharz wird dabei einen wichtigen Beitrag leisten. Der Sangerhäuser CDU-Landtagsabgeordnete Matthias Redlich organisiert seit 3 Jahren Graffiti-Aktionen. Das diesjährige Projekt überragt die bisherigen an Größe und Herausforderungen. In Zusammenarbeit mit den Stadtwerken Sangerhausen, der Kommunalen Bädergesellschaft und dem Kunstkurs des Geschwister-Scholl-Gymnasiums ging es um die Neugestaltung des Eingangsbereiches des Stadtbades der Berg- und Rosenstadt. Die graue Betonfläche sollte am 29. Juni einen farbenfrohen Graffiti-Anstrich erhalten. Natürlich war Herr Redlich auch vor Ort und stand uns Rede und Antwort.
3: Ich mache seit ein paar Jahren ein Kunstprojekt, nämlich ein Graffiti-Projekt. Und dieses Jahr sind wir am Stadtbad und wollen das neu gestalten. Das sind Schülerinnen und Schüler vom Scholl-Gymnasium aus dem Kunstkurs von Frau Werfling und von Frau Fischer, die hier sich betätigen und die versuchen, diese grauen Wände, diesen Aufgang für die Rollstuhlfahrer schick zu gestalten. Und ich freue mich darauf, was jetzt hier rüberkommt. Dort entstehen jetzt so eine Meereslandschaft, die sozusagen vom Boden nach hoch geht und dann oben ist dann das Stadtbad sozusagen mit den Liegebereichen. Und das soll so von unten nach oben die Meereslandschaft darstellen. Das Projekt ist natürlich immer abhängig, dass man mit mehreren Leuten auch immer gut zusammenarbeitet. Das war eine super tolle Zusammenarbeit mit den Stadtwerken, mit dem Stadtbad und natürlich aber auch mit der Stadt Sangerhausen. Da bin ich immer unserem Oberbürgermeister auch sehr dankbar, denn der ist da sehr kooperativ und ermöglicht da viele Dinge, dass man das auch machen kann, dass man die Genehmigung kriegt. Und es war ein bisschen schwierig zu klären nochmal, ob das denkmalschutzrechtlich möglich ist oder ob der Aufgang nicht in den Denkmalschutz mitfällt. Und da hatten wir Glück, das wurde von den Stadtwerken super gut mit abgeklärt. Ich habe schon mehrere Graffiti-Projekte gemacht. Eins war der Goethe-Schule. Dort haben wir so einen Zuckertütenbaum gestaltet und das alles ein bisschen kindergerecht gemacht. Das andere war auch in der Kindereinrichtung Kinderland 2000. Dort haben wir so eine graue Wand von der MIFA gestaltet. Und das letzte, was im letzten Jahr stattgefunden hat, war in Oberröpplingen. Da haben wir das Anglerheim neu gestaltet mit so einem schönen Fisch und einer Seelandschaft.
0: Es konnte sich wirklich sehen lassen, was die Schülerinnen an diesem Tag hier produzierten. Für einige von ihnen stellt es auch ihr Abschlussprojekt dar. Und jedes Mal beim Besuch des Stadtbades werden sie sich an diese besondere Aktion erinnern können.
4: In der Klosterkirche in Widerstedt fand am 28. Juni die Verleihung des Ottilienpreises 2026 Starke Frauen statt. Der Ottilienpreis erinnert an Ottilie Münzer, geborene von Gersen, an eine starke Frau aus der Zeit der Reformation und des Bauernkrieges. Viele Frauen dieser Zeit standen nicht im Mittelpunkt der Geschichtsschreibung, obwohl sie mitgetragen, mitgedacht und mitgestaltet haben.

0: Nach einer musikalischen Eröffnung begrüßte Pfarrer Sebastian Bortsch die Anwesenden.
1: Ich darf Sie trotz dieses recht warmen Wetters draußen, einige hatten noch kurzfristig Bescheid gesagt und abgesagt wegen des Wetters. Ja, Sie aber sind ganz mutig und mit viel frischen Geist losgegangen und sind jetzt hier. Ich finde das ganz wunderbar. Wir wollen jemanden ehren und ich denke, das ist immer ein guter Grund, um miteinander zusammenzukommen. Ich grüße also ganz herzlich, dass Sie da sind, die Frau Ministerin Kim Benne, unsere Altbürgermeisterin aus Eisleben, die Frau Jutta Fischer und die Altlandrätin Frau Angelika Klein. Ich freue mich auch, dass der Altlandrat Herr Sommer, Hans-Peter, mit da ist. Es ist eine schöne Sache, wenn wir so auch ein bisschen spüren, dass wir in der Welt auch wahrnehmbar sind als Kirchengemeinde. Herr Marco Stöckel, freue ich mich, dass er da ist, vom Stadtrat in Hettstedt und natürlich auch der Altbürgermeister von Hettstedt, Jürgen Lautenfeld. Schön, Jürgen, dass du mitgekommen bist. Und dann natürlich unsere Auszuzeichnete, die Frau Katrin Drechsler.
0: Danach ergriff die Ministerin für Arbeit, Soziales, Gesundheit und Gleichstellung des Landes Sachsen-Anhalt, Petra Grimm-Benne, das Wort.
2: Ich freue mich sehr, heute in der Klosterkirche St. Marien in Osterwiederstedt zu Gast zu sein. Dieser Ort verbindet Geschichte, Erinnerung und Gegenwart auf besondere Weise. Hier begegnen wir den Spuren einer bewegten Zeit, die unser Land bis heute prägt. Und zugleich kommen wir hier zusammen, nicht nur, weil es draußen so heiß ist, sondern heute, um Menschen zu würdigen, die sich mit ihrem Engagement für andere einsetzen und damit unsere Gesellschaft bereichern. Gerade Frauen leisten in unserer Gesellschaft unzählige Beiträge, die oft mehr als selbstverständlich wahrgenommen werden. Sie übernehmen Verantwortung in Familien, Vereinen, Kirchengemeinden, Kommunen und Verbänden. Sie schaffen Zusammenhalt, stiften Gemeinschaft und gestalten das gesellschaftliche Leben vor Ort. Vieles davon geschieht ehrenamtlich und häufig fernab öffentlicher Aufmerksamkeit.
0: Die Laudatio hielt die ehemalige Oberbürgermeisterin der Lutherstadt Eisleben, Jutta Fischer.
3: Wir sind heute an einem besonderen Ort zusammengekommen, in der Klosterkirche Widerstedt. Ein Ort, in der Geschichte atmet. Ein Ort, an dem man spürt, dass Vergangenheit nicht einfach Vergangenheit ist, sondern bis in die Gegenwart hineinwirkt. Der Ottilienpreis, der heute zum zweiten Mal verliehen wird, trägt einen Namen, der uns genau daran erinnert. Er erinnert an Ottilie von Gersen, an eine Frau aus der Zeit der Reformation, an eine Frau an der Seite von Thomas Müntzer. Vieles von ihrem Leben liegt im Dunkeln. Wie so bei vielen Frauen ihrer Zeit ist nur wenig überliefert. Ihre Spuren sind nicht so deutlich in Urkunden, Büchern und Denkmälern erhalten wie die Spuren der Männer, die Geschichte geschrieben haben oder von denen Geschichte geschrieben wurde. Und damit wären wir bei der Frau, die wir heute ehren, Frau Katrin Drechsler. Sie sind eine starke Frau, nicht um der Lautstärke willen, nicht stark, weil sie sich in den Vordergrund gedrängt haben, sondern stark, weil sie über Jahrzehnte verlässlich waren, weil sie aufgebaut haben, weil sie Menschen zusammengeführt haben, weil sie Verantwortung übernommen haben und weil sie nie aufgehört haben, für den ländlichen Raum, für die Landwirtschaft und für die Frauen auf dem Land einzustehen. Sie sind Gründungsmitglied des Landfrauenverbandes Sachsen-Anhalt. Das allein ist schon ein Wort, das Gewicht hat. Gründungsmitglied, das heißt, sie waren da, als vieles noch nicht fertig war, als Strukturen erst entstehen mussten, als man nicht

0: Dann war es soweit und Katrin Drechsler, die jahrelang im Orts- und Kreisverein sowie im Landesverband der Landfrauen aktiv war, bekam ihre Würdigung für ihr Engagement überreicht.
1: Ja, ich möchte mich sehr herzlich bei allen bedanken, besonders bei meinen Mitstreiterinnen, bei meinen Landfrauen. Und Frau Fischer gehört dazu, sie ist ja mindestens auch schon 20 Jahre Mitglied im Verein und keiner konnte es eigentlich so professionell in Worte fassen, wie sie das jetzt eben hier für mich getätigt hat. Es ist nichts vergessen worden, auch meine Aufgaben oder meine Ziele sind heute nochmal so schön von ihr allen nahegebracht worden. Es war wunderbar, was Sie hier gesagt haben und ich hoffe, dass es mit dem Verein, mit den Landfrauen weitergehen wird, dass sie immer wieder Frauen finden werden, die genauso wie Sie als meine Nachfolgerin für den Kreisverein die Aufgaben der Landfrauen ernst nehmen und vor allem Verantwortung und Verlässlichkeit und Liebe zu den Frauen und zur Region. Das ist das Haupt, was unserem Verein diese ganzen 36 Jahre getragen hat. Dankeschön.
0: Am Ende wurde noch zu einem kleinen Imbiss geladen und man ließ gemütlich den heißen Nachmittag im kühleren Gotteshaus ausklingen.

Am 30. Juni sollte der symbolische erste Spatenstich für den Umbau und die Erweiterung des CJD Heilpädagogischen Wohnheims in Sangerhausen stattfinden. Zu diesem feierlichen Anlass begrüßte Yvonne Kabierske als Vertretung der CJD Standortleitung Sangerhausen die Gäste. Worte der Besinnung gab es dann von Pastor Mark Schröder. Für die musikalische Umrahmung sorgte Christian Balkenohl.

0: Dann trat Oberbürgermeister Thorsten Schweiger an das Mikrofon.
1: Liebe Damen und Herren, sehr geehrte Bewohnerinnen und Bewohner, Mitarbeiter und Mitarbeiterinnen des CJD, wir stehen heute hier und wollen den symbolischen Spatenstich vollziehen für die Erweiterung und den Umbau des heilpädagogischen Wohnheims. Im Moment ist das eine sehr, sehr gute Nachricht. Ich weiß, dass wir mit Herrn Demuth da ganz lange auch darauf hingearbeitet haben. Wir mussten ja auch eine Interimslösung finden in der Stadt, um dieses Bauvorhaben möglich zu machen. Das haben wir aber auch gemeinsam hinbekommen. Ein solcher Anlass, wie wir ihn heute haben, ist, finde ich, immer mehr als ein Baubeginn. Das klingt immer so trivial. Das ist in meinen Augen ein Zeichen der Zuversicht, die man auch mal feiern kann, ein Zeichen der Wertschätzung für die Bewohner, für die Angestellten hier im CJD. Und es ist natürlich auch ein Zeichen, und Sie sagten es bereits, dass wir nicht nur in der Gegenwart leben, sondern auch in die Zukunft schauen.

0: vertrauen und sicher sind, dass es hier eine gute Zukunft haben wird.
1: Dann stellte Architekt Alexander Reinshaus das Projekt näher vor. Im Mittelpunkt der Baumaßnahmen steht die Umgestaltung der bisherigen Wohnstruktur. Dem Wunsch nach mehr Individualität und Privatsphäre wird nachgegangen. Künftig stehen statt bisher 6 Einzel- und 18 Doppelzimmern 36 Einzel- und 2 Doppelzimmer zur Verfügung. Alle Zimmer werden mit eigenen Sanitäreinrichtungen ausgestattet. Darüber hinaus entstehen 2 neue Pflegebäder sowie 3 Gemeinschaftsräume mit Ausgabeküche. Auch die digitale Teilhabe wird im Rahmen des Bauprojektes gestärkt. Dafür erhalten die Zimmer jeweils eigene Internet-, Fernseh- und Telefonanschlüsse. Durch den Erweiterungsbau wird ein 2-Milieu-Prinzip geschaffen. Zusätzliche Räumlichkeiten ermöglichen künftig eine klare Trennung von Wohnen und Beschäftigung, sodass auf pandemische und vergleichbare Ausnahmesituationen besser reagiert werden kann. Zudem entstehen neue Räumlichkeiten für die Mitarbeitenden, darunter separate Pausenräume sowie Beratungs- und Sitzungsräume. Die Fertigstellung des Projektes ist für Ende 2028 vorgesehen. Bevor jetzt tatsächlich der erste Spatenstich auf dem Programm stand, übergab Herr Reinshaus noch symbolisch Brot und Salz an Yvonne Kabierske. Aber dann wurde die Baumaßnahme offiziell gestartet durch Yvonne Kabierske, Thorsten Schweiger, Alexander Reinhaus und Annette Riedel-Schmidt von der Hausleitung.

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Positiv ausgedrückt, bei für Leichtathletik nicht ganz so schlechtem Wetter, fand am 16. Juni die Freiluftmeisterschaft in der Leichtathletik der Grundschulen Mansfeld-Südharz auf der Otto-Helm-Kampfbahn in Eisleben statt. Wie in den vergangenen Jahren wollten sich wieder Grundschülerinnen und Schüler in diesem Jahr aus 13 Grundschulen in einem Mannschaftswettkampf bestehender Staffellauf weiter.

0: Weitsprung, Schlagball, Weitwurf, Sprint und 800 Meter Lauf messen. In gewohnter Weise waren es wieder Thorsten Lehmann von der Grundschule Mansfeld und Thorsten Reinsch von der Grundschule Südwestsangerhausen, die die organisatorischen Fäden in den Händen hielten. Herr Lehmann begrüßte dann die Wettkämpfer.
1: So, ihr Lieben, letzter sportlicher Höhepunkt in diesem Schuljahr im Landkreis der Grund- oder für die Grundschulen ist unser Freiluftwettkampf. Ihr seht heute, der Wettergott spielt mit, ganz anders als beim Crosslauf, wer mit von euch dabei war. So, wir freuen uns auf spannende Wettkämpfe, auf gute Ergebnisse. Die meisten von euch, denke ich mal, wissen schon, wie das Ganze abläuft. Ansonsten habt ihr eure Betreuer dabei. Es ist ein Mannschaftswettkampf, kein Einzelwettkampf, obwohl wir auch am Ende den sportlichsten Jungen und das sportlichste Mädchen danach auswerten. Aber der Teamgeist, Mannschaftswettbewerb steht im Vordergrund. Okay? Außerdem werden wir am Ende auch die drei schnellsten Staffeln mit einer Urkunde prämieren. Also, auch beim Staffellauf geht es schon um die ersten Urkunden. Einen ersten Sieger können wir, glaube ich, jetzt schon feiern. Und zwar bitte ich mal die Grundschüler der Novalis-Schule nach vorne. Die Starter der Novalis-Schule. Stellt euch mal hier auf. Guckt mal dort, den anderen. Fällt euch da was auf? Wem fällt da was auf? Melden. Ah, nee. Das sind nur vier. Und das kam nämlich heute Morgen ganz plötzlich. Und wir waren kurz davor, die Fahne einzuholen, zu sagen, ach nee, zu viert, das lohnt nicht. Da haben wir eh keine Chance und da scheiden wir aus und ist alles ganz blöd. Aber die vier haben gesagt, nee, genau anders. Die haben also Teamgeist gewiesen und gesagt, nein, wir stellen es auch zu viert diesen Wettkampf und kommen trotzdem. Und ich finde, das ist schon mal ein riesen Beifall von euch her.
0: Dann gab es noch ein paar organisatorische Hinweise und dann konnte es eigentlich losgehen. Als erster Punkt stand der Staffellauf auf dem Plan. Aufgrund der Tatsache, dass in diesem Jahr 13 Grundschulen gemeldet hatten, gab es 4 Staffelläufe. Einmal mit 4 teilnehmenden Schulen und dreimal mit 3. Die Strecke ging über 4x50 Meter, davon 2 Etappen von Jungs und 2 von Mädchen absolviert. Alles gut organisiert von den Helfern und Helferinnen der Grundschulen und natürlich auch des Kreissportbundes Mansfeld-Südharz. Jede Mannschaft besteht normalerweise aus 6 Schülern, 3 männlich, 3 weiblich. Wir haben es ja gerade gehört, dass die Novalis Grundschule da ein kleines Handicap hatte, aber sich umso mehr einsetzte. Die 5 besten Sportler jeder Mannschaft, gemessen nach der Punktzahl entsprechend den absolvierten Disziplinen, kamen in die Mannschaftswertung. Weitere Laufdisziplinen waren, wie erwähnt, der 50-Meter-Sprint im Hochstart und der abschließende 800-Meter-Lauf. Weitere Disziplinen Weitsprung und Schlagball-Weitwurf. Überall brachten sich die Starterinnen und Starter nach ihren Fähigkeiten ein und hofften auf ein gutes Ergebnis für ihre Mannschaft. Am Ende hat diesen Freiluftwettkampf die Thomas-Münzer-Schule Eisleben gewonnen auf Platz 2, die Grundschule Südwest aus Sangerhausen und der 3. Platz für die Grundschule Groß-Leiningen. Das sportlichste Mädchen war Paula Banisch von der Grundschule Torgarten aus Eisleben mit 1.351 Punkten und beste Jungen waren Simon Kupfer-Zwingelberg von der Grundschule Groß-Leiningen und Erik Witting ebenfalls von dieser Schule mit jeweils 1581 Punkten. Staffelsieger war die Grundschule Südwest aus Sangerhausen mit 32,84 Sekunden, vor Groß-Leiningen 32,93 Sekunden und auf dem 3. Platz die Grundschule Mansfeld mit 32,97 Sekunden. Insgesamt waren 76 Starter vertreten und dieser Tag war ein würdiger Abschluss des Schuljahres 25/26. Im Rahmen der Sportförderung des Landkreises Mansfeld-Südharz profitieren auch in diesem Jahr wieder mehrere Sportvereine von einer finanziellen Unterstützung. Den größten Einzelbetrag erhält dabei der SV Eintracht Greifsfeld für den Neubau des Sportlerheims. Am 26. Juni übergab Landrat André Schröder den entsprechenden Fördermittelbescheid

0: an den Präsidenten des SV Eintracht Greifsfeld, Detlef Schade.
1: Ich habe die besondere Freude, hier in Greifsfeld zu sein und einen Zuwendungsbescheid zu übergeben. Das ist Teil der Sportförderung, die wir aus dem Kreishaushalt direkt an die Vereine geben. Ungefähr 30.000 Euro sind das in diesem Jahr. Es war schon mal mehr, aber die Personalzuschüsse an den KSB, Jugend trainiert für Olympia und vor allen Dingen die Betriebskosten für die Turnhallen nehmen natürlich auch einen großen Bereich ein. Und einen Zuwachs in der Sportförderung können wir uns leider genehmigungsrechtlich für den Haushalt nicht mehr erlauben. Aber wir verstetigen die Sportförderung und wir haben auch mit der Sparkasse, stehen wir in Kontakt, das ist das Sponsoring der Sparkasse, was ja jedes Jahr erhöht wird. Das haben Sie ja schon angekündigt, dass auch der Sport davon stärker profitiert. Ja, und vor dem Hintergrund freue ich mich, dass wir haben das heute öffentlich gemacht, welche Vereine die Mittel bekommen. Es sind 11 in diesem Jahr, aber der mit Abstand größte Betrag, 10.000 Euro, bekommt Greifsfeld und freue mich, dass ich das hier übergeben kann. Es geht um den Neubau des Sportlerheims an der Sportanlage. Man sieht, dass man das Beste aus der Situation macht, aber man sieht auch, dass man es noch verbessern kann. Und deswegen ist das gut angelegtes Geld. Es ist eine Anteilsfinanzierung. Die tatsächlichen Kosten sind natürlich wesentlich höher. Ich wünsche viel Erfolg dabei, die Anteilsfinanzierung auch erfolgreich einzuwerben, umzusetzen, dann auch ohne bösen Überraschungen das ganze Ding umzusetzen und zu bauen. Ich finde das richtig gut und freue mich, bei welchem Wetter auch immer, auf viele, viele Sportbegeisterte, die es danach nutzen. Ich freue mich ganz besonders, Herr Schade, dass ich es Ihnen überreichen darf. Und ja, allzeit sportfrei. Und bestellen Sie wirklich ganz liebe Grüße an die Vereinsmitglieder. Ja? Und ich wünsche alles Gute. Ja? Übergebe die Förderung. Bitte schön.
2: Vielen Dank.
1: Ich danke mich auch beim Regionalmanagement, dass Sie da sind heute, ja, gekommen sind.
2: Ja, Herr Landrat, vielen Dank. Wir sind natürlich überaus glücklich, diese Bescheid bekommen zu haben. Wir haben über anderthalb Jahre zusammen mit meinen nunmehr guten Freunden vom Liedermanagement gut zusammengearbeitet, um dieses Ziel, was wir heute hier bestätigen können, zu erreichen. Dafür danke ich euch nochmal ganz herzlich für die Hilfe, die ihr uns als Verein zukommen lassen habt. Und ich danke natürlich, Herr Landrat, Ihnen als Vertreter des Kreises sehr herzlich für die Vergabe an unseren Verein, diesen Zuschuss auszugeben. Und ich weiß, es ist Bedarf in allen Ecken und desto mehr sind wir stolz, dass wir hier mit 10.000 Euro bedacht wurden. Viele Grüße an alle, die damit zu tun hatten, die uns diesen Zuwendungsbescheid ermöglicht haben. Und ich wünsche Ihnen persönlich auch alles erdenklich gut.
1: Dankeschön.
3: Die Turnhalle Siebigerode, die 1983 als Millionenobjekt für die ortsansässige Polytechnische Oberschule gebaut wurde, ist schon lange nicht mehr für den Schulsport da. Nach Schließung der Schule im Jahr 2005 treffen sich hier Ballsportler, Tischtennisspieler und Linedancerinnen, um nur einige zu nennen, zum regelmäßigen Training. Seit vielen Jahren wird im Stadtrat der Einheitsgemeinde Mansfeld, zu der Siebigerode gehört, über die Zukunft des maroden Gebäudes diskutiert. Diese Bilder zum Beispiel stammen aus dem Jahr 2020. Besonders stark für den Erhalt der Turnhalle machte sich schon damals Ortsbürgermeister Reimer Feuerberg. So war er auch dabei, als man sich nun, 6 Jahre später, an der Turnhalle traf, um eine frohe Botschaft zu verkünden.
4: Jetzt haben wir die frohe Botschaft. Wir haben den Bewilligungsbescheid von der Investitionsbank erhalten, dass wir nun mit dem Umbau unserer Sporthalle zur Mehrzweckhalle beginnen können. Wir haben gekämpft, mittlerweile 6 Jahre vom Beginn, den ersten Kontakten, die wir geknüpft hatten, bis zum Bewilligungsbescheid. Mit den Vorbereitungen, die noch nötig sind, denke ich mal, kommen wir auch noch im 7. Jahr. Wir müssen ja noch die Leistungsverzeichnisse erstellt werden, die Ausschreibung muss gemacht werden durch die Verwaltung, da müssen Aufträge vergeben werden Und wahrscheinlich Anfang des kommenden Jahres, Februar, März, könnte man anfangen mit bauen.
5: Und wenn das dann mal realisiert ist, was stellen Sie sich vor, was könnte hier so ablaufen?
4: Ja, es soll ja im Prinzip ein kulturelles, sportliches und soziales Zentrum vom Ort
5: werden. Ähnlich wie in Großonner.
4: Ähnlich wie in Großonner, ja. Dass eben das der Treffpunkt für die Einwohner der Ortschaft, auch der umliegenden Orte wird. Ja, weil andere Möglichkeiten haben wir nicht mehr in Siebigerode.
3: Auch Claudia Becker, sportlich aktive Ursiebigeröderin, beschäftigt sich schon lange mit dem Thema Turnhalle.
6: Und zwar hatten wir hier mal eine Zukunftswerkstatt, wo dann genau analysiert werden sollte, was wollen wir denn in Siebigerode? Und unter anderem ging es da schon um die Turnhalle. Also wir sind schon viele Jahre dabei, zu sagen, es muss was passieren und es wäre ja super, wenn es so wäre. Und da waren auch Vorschläge, wo ich jetzt auch erstaunt war, was eigentlich dann auch so werden soll, ne? Was wir alles so machen könnten, Feierlichkeiten, Tanzveranstaltungen, Ausstellungen, Kindergeburtstage, Sitzungsraum, Büro, Ortsbürgermeister, Küche, Ausschank und
5: Kino.
6: Es ist eigentlich alles mal von uns zu sagen. Ich fand das so interessant, weil ja das wirklich auch hochaktuell ist, nur dass es jetzt halt schon 5 Jahre wieder ins Land gegangen sind, konkret hoffentlich was draus wird.
5: Genau. Es ist ja so, wir wollen ja aber alle was davon haben. Die vielen Sportgruppen, die drin sind, oder unsere Frauen haben auch gesagt, also Line Dance, Sportgruppe. Ja. Es ist ja, wir haben ja nichts weiter.
4: Haben wir vorhin schon angesprochen.
5: Ja.
4: Wir haben keine anderen Möglichkeiten mehr am Ort.
5: Genau so ist es.
4: Die letzte Verbliebene. Und es wäre wirklich traurig, wenn wir die verlieren würden.
5: Ja.
3: Schließlich erschien auch Andreas Koch, Bürgermeister der Einheitsgemeinde Mansfeld, zum Vororttermin, um sich selbst ein Bild vom erbärmlichen Zustand des Gebäudes zu machen, das nun saniert werden soll.
7: Ich glaube, die wesentliche Voraussetzung war einfach, dass hier aus dem Ort, ob vom Ortschaftsrat oder auch von der Bevölkerung, immer für die Halle gekämpft wurde. Und wie gesagt, Ortschaftsrat hatte sich dazu bekannt, es gab hier diese Zukunftswerkstatt vor 5 Jahren. Und es wurde immer an dem Projekt weitergearbeitet. Wir haben es auch weitere Turnhallen angeguckt, die in derselben Bauform sind. Aber die Herausforderung ist eben immer, es ist eine freiwillige Aufgabe und es mangelt eben immer wieder am Geld. Und das waren eigentlich die großen Herausforderungen. Wir sind dran geblieben, wir haben mehrere Versuche unternommen, das hier umzusetzen. Und jetzt ist es uns gelungen, Fördermittel in einer guten Größenordnung hierfür zu akquirieren. Und jetzt kann es losgehen. Und das freut mich natürlich sehr, dass wir hier wirklich diesen Standort ja ausbauen, verbessern. Es wird ja aus einer Sporthalle auch eine Mehrzweckhalle, die dann auch für Kultur mit geöffnet werden kann. Auch das war ja immer der Wunsch hier aus Siebigerode. Und ich glaube, das ist auch eine hervorragende Weiterentwicklung.
5: Und Sie haben ja schon gute Erfahrungen in Ihrem Ortsteil Großonner.
7: Ja, das ist richtig. Dort ist ja auch, eine Halle, die auch, sehr gut ist. Und natürlich haben wir dort auch jetzt Fördermittel, aber natürlich von anderen, zum Beispiel für die Kita. Aber alles das ist wichtig, dass wir Stück für Stück unsere Infrastruktur in allen Ortsteilen weiterentwickeln. Denn wenn wir das nicht tun, ja, dann ist irgendwo auch keine Lebensqualität mehr irgendwo mehr da für die Einwohner.
3: Wie bereits erwähnt, wird wohl trotz des positiven Bescheides noch einige Zeit bis zur Sanierung der Turnhalle ins Land gehen. Das passende Schild für danach ist interessanterweise schon jetzt an der Turnhallentür zu finden.

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0: Am 28. Juni fand die Stichwahl zur Verbandsgemeinde Bürgermeisterwahl der Verbandsgemeinde Mansfelder Grund-Helbra statt. Die Wählerinnen und Wähler konnten sich zwischen Gerd Wischkowski, CDU, und Gunther Wakan von der AfD entscheiden. Am Ende konnte sich Gerd Wischkowski mit 54,6% durchsetzen. Die Wahlbeteiligung betrug dabei 46,6%. In absoluten Stimmen bedeutete das, dass sich 2489 Wahlberechtigte für Gunther Wakan entschieden haben und 2999 für Gerd Wischkowski, der damit für die nächsten 7 Jahre als Bürgermeister für die Verbandsgemeinde Mansfelder Grund-Helbra gewählt ist. Die Bergbausiedlung in Bendorf ist nicht nur für ihre energetische Vorreiterrolle in der Region bekannt, sondern auch als geschlossenes architektonisches Kleinod aus den 50er Jahren. 3 Kunstwerke sollten nun mit Fördermittelunterstützung restauriert werden. Das keramische Wandbild in der Steigerstraße 1, das Putzrelief Unterwasserwelt und die Skulptur Junge mit Ball. Zu diesem freudigen Anlass begrüßte am 26. Juni der Geschäftsführer der Bendorfer Wohnungsbaugesellschaft, Andreas Tomaschek, die Anwesenden.
1: Wir haben uns hier getroffen zu einem schön angenehmen Event. Wir bekommen heute Fördermittel übergeben von der Sparkassenstiftung zur Sanierung von 3 Denkmälern hier in der Siedlung. Vor dem ersten stehen wir, ein Wandrelief. Alle sind aus den 50er Jahren. Das zweite Objekt ist um die Ecke hier in dem Eingang, da können wir vielleicht nachher auch mal hinschauen. Und das dritte Objekt, deshalb ist auch ein Vertreter unserer Kindertagesstätte hier, die Frau Gästner, steht im Kindergarten eine kleine Skulptur, ein Junge mit einem Ball, der auch saniert wird.
0: Landrat André Schröder freute sich, dass er in seiner Funktion als Kuratoriumsmitglied der Ostdeutschen Sparkassenstiftung hier an diesem Tag die Fördermittel für die Restauration der Kunstwerke in der Bergarbeitersiedlung mit übergeben konnte. Er gab dann das Wort weiter an Annette Görlich, Vorständin der Sparkasse Mansfeld-Südharz.
2: Was mir ein ganz besonderes Anliegen ist, ich möchte mich bei Herrn Blume bedanken, denn er war es, der uns im Oktober letzten Jahres hier in Bendorf empfangen hat und einfach mal die Kunstwerke auch kurz vor Ort vorgestellt hat. Wir, das sind Frau Dr. Plessing und Frau Werner von der Ostdeutschen Sparkassenstiftung. Und es ist immer gut, wenn man Dinge nicht nur vom Papier kennt, sondern eben auch in Natura gesehen hat. Und umso beeindruckender ist es dann eben auch, wenn man vor Ort sieht, wie hier Handwerk und Kunst miteinander vereinbart sind. Und die Kunst am Bau war ja in den Nachkriegsjahren zu Beginn der DDR ganz wesentlich. Und das kann man ja hier im gesamten Wohngebiet auch sehen und wertschätzen.
0: Dann übergaben Frau Görlich und Herr Schröder den mitgeführten Förderbescheid an Herrn Tomaschek. Gelegenheit auch für den Bendorfer Bürgermeister Matthias Jentsch und der Leiterin der Kita der Gemeinde Nicole Kästner. Dort steht ja die Skulptur Junge mit Ball, ihrer Freude für die anstehenden Renovierungsarbeiten Ausdruck zu geben. Danach sprach der ehemalige Geschäftsführer der Bendorfer Wohnungsbaugesellschaft Gerhard Blume und, wie wir gehört haben, ja Initiator der Aktion, noch einmal zu den Anwesenden.
3: Ich muss mal sagen, wir haben in Bendorf zu DDR-Zeiten nach Eisenhüttenstadt die meisten Wohnungen pro Kopf. Ja, bis kommunale Wohnungen. Ich glaube, jetzt ist es mittlerweile, sind wir da an erster Stelle, wenn wir unsere Einwohnerzahl sehen. Das ist ja leider so. Aber ich würde mich eben auch gerne nicht nur bei euch, sondern auch bei

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0: Auf dem Festgelände angekommen, gab es für die sichtlich geschaffenen Teilnehmer erst einmal eine verdiente kühle Erfrischung.
1: Die Hitze verträgt nicht jeder gleich und wir haben alles Mögliche gemacht mit Verschattung, Getränke sind frisch gekühlt und wir hoffen, dass alle sozusagen diesen Bergmannstag doch gut in Erinnerung haben, auch wenn die Hitze ein bisschen stresst. Ne? Eis ist auch da, haben wir jetzt gestern noch kurzfristig besorgt und dann auch ein gutes Gelingen und wie gesagt, erstmal kurz einen Hitzetrunk und dann geht's weiter.
0: Nach der kurzen Eröffnung durch Harald Henke vom Förderverein Schmiedschacht stimmte das Jugendblasorchester der Kreismusikschule Karl Christian Akte das traditionelle Steigerlied Glück auf an.

Neben Ständen mit traditionellen Bergmannsutensilien lockte auch eine Rundfahrt mit dem Haldenexpress entlang über das historische Gelände der ehemaligen August-Bebel-Hütte.

Am 29. Juni fand in den Räumen der Begegnungsstätte der Volkssolidarität in der Lutherstadt Eisleben die Auftaktveranstaltung für das Telepflegeprojekt Lift statt. Dieses Projekt soll ein niedrigschwelliges digitales Beratungsangebot im Modellversuch

0: für den Landkreis Mansfeld-Südart schaffen. Kooperationspartner sind neben der Volkssolidarität Kreisverband Mansfeld-Südart CV, die Universität Halle-Wittenberg sowie das Bundesministerium für Forschung, Technologie und Raumfahrt. Begrüßt wurden die Anwesenden vom geschäftsführenden Vorstand des Volkssolidarität-Kreisverbandes Mansfeld-Südart e.V., Christian Heidler.
1: Ich begrüße Sie ganz herzlich zu unserer Eröffnungsveranstaltung unseres Projekts LIFT. Mein Name ist Christian Heidler, ich bin der geschäftsführende Vorstand der Volkssolidarität und darf Sie ganz herzlich begrüßen.
0: Herr Heidler stellte die vielen Gäste an diesem Tag vor, unter Ihnen auch der Leiter des Fachbereiches 2 beim Landkreis Mansfeld-Südart, Sven Vogler, der als nächstes das Wort ergriff. Herr Vogler erläuterte anhand einiger statistischer Zahlen, wie wichtig das angedachte Projekt LIFT in der Region sei. Denn von den etwa 40.000 sozialversicherungspflichtig Beschäftigten im Landkreis entfallen fast 9.000 auf den Bereich Gesundheit und Pflege. Diese Beschäftigten stellen damit die größte Untergruppe dar. Hintergrund ist auch eine Entwicklung im Land Sachsen-Anhalt. War es zur Jahrtausendwende noch so, dass jeder 40. Einwohner pflegebedürftig war, so hat sich diese Zahl so weit erhöht, dass aktuell jeder 10. im Land pflegebedürftig ist. Vor diesem Hintergrund sind innovative Ansätze zur Bewältigung der Aufgaben in Pflege und Betreuung notwendig. Genau da setzte Professor Dr. Patrick Jahn von der Universitätsmedizin Halle an.
2: Wie können wir denn das, was hier an Bedarfslage ist, wie können wir denen denn innovative Lösungen zuführen? Und wie können wir das auch zum Nutzen der Region, nicht nur als, dass wir hier auch auf neue Lösungsperspektiven einsetzen, dass wir Projekte umsetzen können, sondern wie können wir es auch mit der regionalen Wirtschaft verknüpfen? Das passiert hier mustergültig. Und wir sind natürlich sehr froh, dass auch diese Vermittlung hier vor Ort immer wieder stattfinden kann. Und das, dass wir hier als Universität, die ja eigentlich aus Halle kommt, hier tatsächlich jetzt auch nochmal eine neue Heimstatt gefunden haben. Also das heißt, wir machen nicht nur hier Projekte vor Ort und kommen dann mal mit dem Auto aus Halle, sondern wir haben auch mittlerweile in Sangerhausen eine Außenstelle aufgebaut, die ist dort auch direkt an der Industrie- und Handelskammer, an der IHK-Außenstelle angesiedelt, dass man wirklich sagen kann, wir sind dort erreichbar für die Bevölkerung. Und der Landkreis hat hier, und das ist auch eine Besonderheit und bundesweit einmalig, auch tatsächlich auch eine Entscheidungsfähigkeit an den Projekten. Das heißt, es kommt nicht irgendwie abstrakt eine Entscheidung aus dem Bundesministerium zu sagen, ja, mit diesem Projekt beglücken wir jetzt die Region, sondern das wird hier vor Ort diskutiert und verhandelt, sodass wir dann bei Forschung hat man immer auch Risiken, aber dass wir möglichst diese Risiken minimieren, weil wir es vor Ort mit den Akteuren anbinden. Und ich freue mich sehr, ich habe auch vorhin schon gesehen, dass eben nicht nur die Volkssolidarität, sondern dass das ganze Netzwerk auch an Akteuren hier da ist, weil das ist ein Garant für dass die Sachen hier vor Ort auch anwachsen können.
0: Nun ging es darum, das Projekt LIFT den Anwesenden näher zu bringen. Diese Aufgabe übernahmen Dr. Lena Scheiding, die wissenschaftliche Mitarbeiterin Sophie Götz, sowie die Pflegekraft der Volkssolidarität Anja Mosig. LIFT, also die ländliche Innovation für Telepflege, soll ein niedrigschwelliges Beratungsangebot für pflegende Angehörige in ländlichen Regionen entwickeln. Vorhandene Infrastrukturen werden dabei auf innovative Weise genutzt. Begegnungsstätten der Volkssolidarität im Landkreis Mansfeld-Südharz leisten dabei telepflegerische Beratung wohnortnah und erreichbar. So werden pflegende Angehörige gesucht, die sich dafür interessieren, LIFT mitzuentwickeln und zu erproben. Mit den Teilnehmern und Teilnehmerinnen werden Interviews und organisierte Gruppendiskussionen geführt. So können sie aktiv ein Beratungsangebot in der häuslichen Pflege mitgestalten und an persönlichen Bedarfen ausrichten. Auch geht es darum, Kooperations- und Netzwerkpartnerschaften in der Region Mansfeld-Südharz auszubauen und zu entwickeln. Diese Veranstaltung bildete den Auftakt für die Entwicklung des Projektes LIFT. Schon zu diesem Anlass war Gelegenheit, sich auszutauschen, Fragen zu stellen und erste praktikable Tendenzen zu entwickeln. Jetzt geht es darum, dieses Angebot zu entwickeln und die Volkssolidarität Kreisverband Mansfeld-Südharz wird dabei einen wichtigen Beitrag leisten. Applaus

0: Der Sangerhäuser CDU-Landtagsabgeordnete Matthias Redlich organisiert seit 3 Jahren Graffiti-Aktionen. Das diesjährige Projekt überragt die bisherigen an Größe und Herausforderungen. In Zusammenarbeit mit den Stadtwerken Sangerhausen, der Kommunalen Bädergesellschaft und dem Kunstkurs des Geschwister-Scholl-Gymnasiums ging es um die Neugestaltung des Eingangsbereiches des Stadtbades der Berg- und Rosenstadt. Die graue Betonfläche sollte am 29. Juni einen farbenfrohen Graffiti-Anstrich erhalten. Natürlich war Herr Redlich auch vor Ort und stand uns Rede und Antwort.
1: Ich mache seit ein paar Jahren ein Kunstprojekt, nämlich ein Graffiti-Projekt. Und dieses Jahr sind wir am Stadtbad und wollen das neu gestalten. Das sind Schülerinnen und Schüler vom Scholl-Gymnasium aus dem Kunstkurs von Frau Werfling und von Frau Fischer, die hier sich betätigen und die versuchen, diese grauen Wände, diesen Aufgang für die Rollstuhlfahrer schick zu gestalten. Und ich freue mich darauf, was jetzt hier rüberkommt. Dort entstehen jetzt so eine Meereslandschaft, die sozusagen vom Boden nach hoch geht und dann oben ist dann das Stadtbad sozusagen mit den Liegebereichen. Und das soll so von unten nach oben die Meereslandschaft darstellen. Das Projekt ist natürlich immer abhängig, dass man mit mehreren Leuten auch immer gut zusammenarbeitet. Das war eine super tolle Zusammenarbeit mit den Stadtwerken, mit dem Stadtbad und natürlich aber auch mit der Stadt Sangerhausen. Da bin ich immer unserem Oberbürgermeister auch sehr dankbar, denn der ist da sehr kooperativ und ermöglicht da viele Dinge, dass man das auch machen kann, dass man die Genehmigung kriegt. Und es war ein bisschen schwierig zu klären nochmal, ob das denkmalschutzrechtlich möglich ist oder ob der Aufgang nicht in den Denkmalschutz mitfällt. Und da hatten wir Glück, das wurde von den Stadtwerken super gut mit abgeklärt. Ich habe schon mehrere Graffiti-Projekte gemacht. Eins war der Goethe-Schule. Dort haben wir so einen Zuckertütenbaum gestaltet und das alles ein bisschen kindergerecht gemacht. Das andere war auch in der Kindereinrichtung Kinderland 2000. Dort haben wir so eine graue Wand von der MIFA gestaltet. Und das letzte, was im letzten Jahr stattgefunden hat, war in Oberröpping. Da haben wir das Anglerheim neu gestaltet mit so einem schönen Fisch und einer Seelandschaft.
0: Es konnte sich wirklich sehen lassen, was die Schülerinnen an diesem Tag hier produzierten. Für einige von ihnen stellt es auch ihr Abschlussprojekt dar. Und jedes Mal beim Besuch des Stadtbades werden sie sich an diese besondere Aktion erinnern können.
2: In der Klosterkirche in Widerstedt fand am 28. Juni die Verleihung des Ottilienpreises 2026 Starke Frauen statt. Der Ottilienpreis erinnert an Ottilie Münzer, geborene von Gersen, an eine starke Frau aus der Zeit der Reformation und des Bauernkrieges. Viele Frauen dieser Zeit standen nicht im Mittelpunkt der Geschichtsschreibung, obwohl sie mitgetragen, mitgedacht und mitgestaltet haben.

0: Nach einer musikalischen Eröffnung begrüßte Pfarrer Sebastian Bortsch die Anwesenden.
1: Ich darf Sie trotz dieses recht warmen Wetters draußen, einige hatten noch kurzfristig Bescheid gesagt und abgesagt wegen des Wetters. Ja, Sie aber sind ganz mutig und mit viel frischen Geist losgegangen und sind jetzt hier. Ich finde das ganz wunderbar. Wir wollen jemanden ehren und ich denke, das ist immer ein guter Grund, um miteinander zusammenzukommen. Ich grüße also ganz herzlich, dass Sie da sind, die Frau Ministerin Kim Benne, unsere Altbürgermeisterin aus Eisleben, die Frau Jutta Fischer und die Altlandrätin Frau Angelika Klein. Ich freue mich auch, dass der Altlandrat Herr Sommer, Hans-Peter, mit da ist. Es ist eine schöne Sache, wenn wir so auch ein bisschen spüren, dass

0: wir in der Welt auch wahrnehmbar sind als Kirchengemeinde. Nach Marco Stöckel freue ich mich, dass er da ist, vom Stadtrat in Hettstedt und natürlich auch der Altbürgermeister von Hettstedt, Jürgen Lautenfeld. Schön, Jürgen, dass du mitgekommen bist. Und dann natürlich unsere Auszuzeichnete, die Frau Katrin Drechsler.
1: Danach ergriff die Ministerin für Arbeit, Soziales, Gesundheit und Gleichstellung des Landes Sachsen-Anhalt, Petra Grimm-Benne, das Wort.
2: Ich freue mich sehr, heute in der Klosterkirche St. Marien in Osterwiederstedt zu Gast zu sein. Dieser Ort verbindet Geschichte, Erinnerung und Gegenwart auf besondere Weise. Hier begegnen wir den Spuren einer bewegten Zeit, die unser Land bis heute prägt. Und zugleich kommen wir hier zusammen, nicht nur, weil es draußen so heiß ist, sondern heute, um Menschen zu würdigen, die sich mit ihrem Engagement für andere einsetzen und damit unsere Gesellschaft bereichern. Gerade Frauen leisten in unserer Gesellschaft unzählige Beiträge, die oft mehr als selbstverständlich wahrgenommen werden. Sie übernehmen Verantwortung in Familien, Vereinen, Kirchengemeinden, Kommunen und Verbänden. Sie schaffen Zusammenhalt, stiften Gemeinschaft und gestalten das gesellschaftliche Leben vor Ort. Vieles davon geschieht ehrenamtlich und häufig fernab öffentlicher Aufmerksamkeit.
1: Die Laudatio hielt die ehemalige Oberbürgermeisterin der Lutherstadt Eisleben, Jutta Fischer.
3: Wir sind heute an einem besonderen Ort zusammengekommen, in der Klosterkirche Widerstedt. Ein Ort, in der Geschichte atmet. Ein Ort, an dem man spürt, dass Vergangenheit nicht einfach Vergangenheit ist, sondern bis in die Gegenwart hineinwirkt. Der Ottilienpreis, der heute zum zweiten Mal verliehen wird, trägt einen Namen, der uns genau daran erinnert. Er erinnert an Ottilie von Gersen, an eine Frau aus der Zeit der Reformation, an eine Frau an der Seite von Thomas Müntzer. Vieles von ihrem Leben liegt im Dunkeln. Wie so bei vielen Frauen ihrer Zeit ist nur wenig überliefert. Ihre Spuren sind nicht so deutlich in Urkundenbüchern und Denkmälern erhalten wie die Spuren der Männer, die Geschichte geschrieben haben oder von denen Geschichte geschrieben wurde. Und damit wären wir bei der Frau, die wir heute ehren, Frau Katrin Drechsler. Sie sind eine starke Frau, nicht um der Lautstärke willen, nicht stark, weil sie sich in den Vordergrund gedrängt haben, sondern stark, weil sie über Jahrzehnte verlässlich waren, weil sie aufgebaut haben, weil sie Menschen zusammengeführt haben, weil sie Verantwortung übernommen haben und weil sie nie aufgehört haben, für den ländlichen Raum, für die Landwirtschaft und für die Frauen auf dem Land einzustehen. Sie sind Gründungsmitglied des Landfrauenverbandes Sachsen-Anhalt. Das allein ist schon ein Wort, das Gewicht hat. Gründungsmitglied, das heißt, sie waren da, als vieles noch nicht fertig war, als Strukturen erst entstehen mussten, als man nicht nur verwalten konnte, was vorhanden war, sondern erst einmal schaffen musste, wo andere später aufbauen konnten.
4: Wow.

0: Dann war es soweit und Katrin Drechsler, die jahrelang im Orts- und Kreisverein sowie im Landesverband der Landfrauen aktiv war, bekam ihre Würdigung für ihr Engagement überreicht.
1: Ja, ich möchte mich sehr herzlich bei allen bedanken, besonders bei meinen Mitstreiterinnen, bei meinen Landfrauen, und Frau Fischer gehört dazu. Sie ist ja mindestens auch schon 20.

0: Jahre Mitglied im Verein und keiner konnte es eigentlich so professionell in Worte fassen, wie sie das jetzt eben hier für mich getätigt hat. Es ist nichts vergessen worden. Auch meine Aufgaben oder meine Ziele sind heute noch mal so schön von ihr allen nahegebracht worden. Es war wunderbar, was Sie hier gesagt haben und ich hoffe, dass es mit dem Verein, mit den Landfrauen weitergehen wird, dass Sie immer wieder Frauen finden werden, die genauso wie Sie als meine Nachfolgerin für den Kreisverein die Aufgaben der Landfrauen ernst nehmen, vor allem Verantwortung und Verlässlichkeit und Liebe zu den Frauen und zur Region. Das ist das Haupt, was unserem Verein diese ganzen 36 Jahre getragen hat. Dankeschön.
1: Am Ende wurde noch zu einem kleinen Imbiss geladen und man ließ gemütlich den heißen Nachmittag im kühleren Gotteshaus ausklingen.

Am 30. Juni sollte der symbolische erste Spatenstich für den Umbau und die Erweiterung des CJD Heilpädagogischen Wohnheims in Sangerhausen stattfinden. Zu diesem feierlichen Anlass begrüßte Yvonne Kabierske als Vertretung der CJD Standortleitung Sangerhausen die Gäste. Worte der Besinnung gab es dann von Pastor Mark Schröder. Für die musikalische Umrahmung sorgte Christian Balkenohl.

0: Dann trat Oberbürgermeister Thorsten Schweiger an das Mikrofon.
1: Liebe Damen und Herren, sehr geehrte Bewohnerinnen und Bewohner, Mitarbeiter und Mitarbeiterinnen des CJD, wir stehen heute hier und wollen den symbolischen Spatenstich vollziehen für die Erweiterung und den Umbau des heilpädagogischen Wohnheims. Im Moment ist das eine sehr, sehr gute Nachricht. Ich weiß, dass wir mit Herrn Demuth da ganz lange auch darauf hingearbeitet haben. Wir mussten ja auch eine Interimslösung finden in der Stadt, um dieses Bauvorhaben möglich zu machen. Das haben wir aber auch gemeinsam hinbekommen. Ein solcher Anlass, wie wir ihn heute haben, ist, finde ich, immer mehr als ein Baubeginn. Das klingt immer so trivial. Das ist in meinen Augen ein Zeichen der Zuversicht, den man auch mal feiern kann, ein Zeichen der Wertschätzung für die Bewohner, für die Angestellten hier im CJD. Und es ist natürlich auch ein Zeichen, und Sie sagten es bereits, dass wir nicht nur in der Gegenwart leben, sondern auch in die Zukunft schauen und sicher sind, dass es hier eine gute Zukunft haben wird.
0: Dann stellte Architekt Alexander Reinshaus das Projekt näher vor. Im Mittelpunkt der Baumaßnahmen steht die Umgestaltung der bisherigen Wohnstruktur. Dem Wunsch nach mehr Individualität und Privatsphäre wird nachgegangen. Künftig stehen statt bisher 6 Einzel- und 18 Doppelzimmern 36 Einzel- und 2 Doppelzimmer zur Verfügung. Alle Zimmer werden mit eigenen Sanitäreinrichtungen ausgestattet. Darüber hinaus entstehen 2 neue Pflegebäder sowie 3 Gemeinschaftsräume mit Ausgabeküche. Auch die digitale Teilhabe wird im Rahmen des Bauprojektes gestärkt. Dafür erhalten die Zimmer jeweils eigene Internet-, Fernseh- und Telefonanschlüsse. Durch den Erweiterungsbau wird ein Zwei-Milieu-Prinzip geschaffen. Zusätzliche Räumlichkeiten ermöglichen künftig eine klare Trennung von Wohnen und Beschäftigung, sodass auf pandemische und vergleichbare Ausnahmesituationen besser reagiert werden kann. Zudem entstehen neue Räumlichkeiten für die Mitarbeitenden, darunter separate Pausen.

Räume sowie Beratungs- und Sitzungsräume. Die Fertigstellung des Projektes ist für Ende 2028 vorgesehen. Bevor jetzt tatsächlich der erste Spatenstich auf dem Programm stand, übergab Herr Reinshaus noch symbolisch Brot und Salz an Yvonne Kabierske. Aber dann wurde die Baumaßnahme offiziell gestartet durch Yvonne Kabierske, Thorsten Schweiger, Alexander Reinhaus und Annette Riedel-Schmidt von der Hausleitung.

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0: Positiv ausgedrückt, bei für Leichtathletik nicht ganz so schlechtem Wetter, fand am 16. Juni die Freiluftmeisterschaft in der Leichtathletik der Grundschulen Mansfeld-Südharz auf der Otto-Helm-Kampfbahn in Eisleben statt. Wie in den vergangenen Jahren wollten sich wieder Grundschülerinnen und Schüler in diesem Jahr aus 13 Grundschulen in einem Mannschaftswettkampf bestehend aus Staffellauf, Weitsprung, Schlagball, Weitwurf, Sprint und 800-Meter-Lauf messen. In gewohnter Weise waren es wieder Thorsten Lehmann von der Grundschule Mansfeld und Thorsten Reinsch von der Grundschule Südwest-Sangerhausen, die die organisatorischen Fäden in den Händen hielten. Herr Lehmann begrüßte dann die Wettkämpfer.
1: So, ihr Lieben, letzter sportlicher Höhepunkt in diesem Schuljahr im Landkreis der Grund oder für die Grundschulen ist unser Freiluftwettkampf. Ihr seht heute, der Wettergott spielt mit, ganz anders als beim Crosslauf, wer mit von euch dabei war. So, wir freuen uns auf spannende Wettkämpfe, auf gute Ergebnisse. Die meisten von euch, denke ich mal, wissen schon, wie das Ganze abläuft. Ansonsten habt ihr eure Betreuer dabei. Es ist ein Mannschaftswettkampf, kein Einzelwettkampf, obwohl wir auch am Ende den sportlichsten Jungen, das sportlichste Mädchen danach auswerten. Aber der Teamgeist, Mannschaftswettbewerb steht im Vordergrund. Okay? Außerdem werden wir am Ende auch die drei schnellsten Staffeln mit einer Urkunde prämieren. Also, auch beim Staffellauf geht es schon um die ersten Urkunden. Einen ersten Sieger können wir, glaube ich, jetzt schon feiern. Und zwar bitte ich mal

0: Die Grundschüler der Novalis-Schule nach vorne, die Starter der Novalis-Schule. Stellt euch mal hier auf. Guckt mal dort den anderen. Fällt euch da was auf? Wem fällt da was auf? Melden. Ah ne. Das sind nur vier. Und das kam nämlich heute Morgen ganz plötzlich. Und wir waren kurz davor, die Fahne einzuholen, zu sagen, ach nee, zu viert, das lohnt nicht. Da haben wir eh keine Chance und da scheiden wir aus und ist alles ganz blöd. Aber die vier haben gesagt, nee, genau anders. Die haben also Teamgeist gewiesen und gesagt, nein, wir stellen es auch zu viert diesen Wettkampf und kommen trotzdem. Und ich finde, das ist schon mal ein riesen Beifall von euch her.
1: Dann gab es noch ein paar organisatorische Hinweise und dann konnte es eigentlich losgehen. Als erster Punkt stand der Staffellauf auf dem Plan. Aufgrund der Tatsache, dass in diesem Jahr 13 Grundschulen gemeldet hatten, gab es 4 Staffelläufe. Einmal mit 4 teilnehmenden Schulen und dreimal mit 3. Die Strecke ging über 4x50 Meter, davon 2 Etappen von Jungs und 2 von Mädchen absolviert. Alles gut organisiert von den Helfern und Helferinnen der Grundschulen und natürlich auch des Kreissportbundes Mansfeld-Südharz. Jede Mannschaft besteht normalerweise aus 6 Schülern, 3 männlich, 3 weiblich. Wir haben es ja gerade gehört, dass die Novalis Grundschule da ein kleines Handicap hatte, aber sich umso mehr einsetzte. Die 5 besten Sportler jeder Mannschaft, gemessen nach der Punktzahl entsprechend den absolvierten Disziplinen, kamen in die Mannschaftswertung. Weitere Laufdisziplinen waren, wie erwähnt, der 50-Meter-Sprint im Hochstart und der abschließende 800-Meter-Lauf. Weitere Disziplinen Weitsprung und Schlagball-Weitwurf. Überall brachten sich die Starterinnen und Starter nach ihren Fähigkeiten ein und hofften auf ein gutes Ergebnis für ihre Mannschaft. Am Ende hat diesen Freiluftwettkampf die Thomas-Münzer-Schule Eisleben gewonnen auf Platz 2, die Grundschule Südwest aus Sangerhausen und der 3. Platz für die Grundschule Großleiningen. Das sportlichste Mädchen war Paula Banisch von der Grundschule Torgarten aus Eisleben mit 1.351 Punkten und beste Jungen waren Simon Kupfer-Zwingelberg von der Grundschule Großleiningen und Erik Witting ebenfalls von dieser Schule mit jeweils 1581 Punkten. Staffelsieger war die Grundschule Südwest aus Sangerhausen mit 32,84 Sekunden, vor Großleiningen 32,93 Sekunden und auf dem 3. Platz die Grundschule Mansfeld mit 32,97 Sekunden. Insgesamt waren 76 Starter vertreten und dieser Tag war ein würdiger Abschluss des Schuljahres 25/26. Im Rahmen der Sportförderung des Landkreises Mansfeld-Südharz profitieren auch in diesem Jahr wieder mehrere Sportvereine von einer finanziellen Unterstützung. Den größten Einzelbetrag erhält dabei der SV Eintracht Greifsfeld für den Neubau des Sportlerheims. Am 26. Juni übergab Landrat André Schröder den entsprechenden Fördermittelbescheid an den Präsidenten des SV Eintracht Greifsfeld, Detlef Schade.
2: Ich habe die besondere Freude, hier in Greifsfeld zu sein und einen Zuwendungsbescheid zu übergeben. Das ist Teil der Sportförderung, die wir aus dem Kreishaushalt direkt an die Vereine geben. Ungefähr 30.000 Euro sind das in diesem Jahr. Es war schon mal mehr, aber die Personalzuschüsse an den KSB, Jugend trainiert für Olympia und vor allen Dingen die Betriebskosten für die Turnhallen nehmen natürlich auch einen großen Bereich ein und einen Zuwachs. In der Sportförderung können wir uns leider genehmigungsrechtlich für den Haushalt nicht mehr erlauben, aber wir verstetigen die Sportförderung und wir haben auch mit der Sparkasse, stehen wir im Kontakt, das ist das Sponsoring der Sparkasse, was ja jedes Jahr erhöht wird, das haben sie ja schon angekündigt, dass auch der Sport davon stärker profitiert. Ja, und vor dem Hintergrund freue ich mich, dass wir haben das heute öffentlich gemacht, welche Vereine die Mittel bekommen, es sind 11 in diesem Jahr, aber der mit Abstand größte Betrag, 10.000 Euro, bekommt Greifsfeld und freue mich, dass ich das hier übergeben kann. Es geht um den Neubau des Sportlerheims an der Sportanlage. man sieht, dass man das Beste aus der Situation macht, aber man sieht auch, dass man es noch verbessern kann. Und deswegen ist das gut angelegtes Geld. Es ist eine Anteilsfinanzierung. Die tatsächlichen Kosten sind natürlich wesentlich höher. Ich wünsche viel Erfolg dabei, die Anteilsfinanzierung auch erfolgreich einzuwerben, umzusetzen, dann auch ohne bösen Überraschungen das ganze Ding umzusetzen und zu bauen. Ich finde das richtig gut und freue mich, bei welchem Wetter auch immer, auf viele, viele Sportbegeisterte, die es danach nutzen. Ich freue mich ganz besonders, Herr Schade, dass ich es Ihnen überreichen darf. Und ja, allzeit sportfrei. Und bestellen Sie wirklich ganz liebe Grüße an die Vereinsmitglieder. Ja? Und ich wünsche alles Gute. Ja? Übergebe die Firma. Bitte schön.
3: Vielen Dank.
2: Ich danke mich auch beim Regionalmanagement, dass Sie da sind heute, ja, gekommen sind.
3: Ja, Herr Landrat, vielen Dank. Wir sind natürlich überall glücklich, diesen Bescheid bekommen zu haben. Wir haben über anderthalb Jahre zusammen mit meinen nunmehr guten Freunden vom Liedermanagement gut zusammengearbeitet, um dieses Ziel, was wir heute hier bestätigen können, zu erreichen. Dafür danke ich euch nochmal ganz, ganz herzlich für die Hilfe, die ihr uns als Verein zukommen lassen habt. Und ich danke natürlich, Herr Landrat, Ihnen als Vertreter des Kreises sehr herzlich für die Vergabe an unseren Verein, diesen Zuschuss auszugeben. Und ich weiß, es ist Bedarf in allen Ecken. Und desto mehr sind wir stolz, dass wir hier mit 10.000 Euro bedacht wurden. Viele Grüße an alle, die damit zu tun hatten, die uns diesen Zuwendungsbescheid ermöglicht haben. Und ich wünsche Ihnen persönlich auch alles, alles erdenklich gut.
2: Dankeschön.
4: Die Turnhalle Siebigerode, die 1983 als Millionenobjekt für die ortsansässige Polytechnische Oberschule gebaut wurde, ist schon lange nicht mehr für den Schulsport da. Nach Schließung der Schule im Jahr 2005 treffen sich hier Ballsportler, Tischtennisspieler und Linedancerinnen, um nur einige zu nennen, zum regelmäßigen Training. Seit vielen Jahren wird im Stadtrat der Einheitsgemeinde Mansfeld, zu der Siebigerode gehört, über die Zukunft des maroden Gebäudes diskutiert. Diese Bilder zum Beispiel stammen aus dem Jahr 2020. Besonders stark für den Erhalt der Turnhalle machte sich schon damals Ortsbürgermeister Reimer Feuerberg. So war er auch dabei, als man sich nun, 6 Jahre später, an der Turnhalle traf, um eine frohe Botschaft zu verkünden.
5: Jetzt haben wir die frohe Botschaft. Wir haben den Bewilligungsbescheid von der Investitionsbank erhalten, dass wir nun mit dem Umbau unserer Sporthalle zur Mehrzweckhalle beginnen können. Wir haben gekämpft, mittlerweile 6 Jahre vom Beginn, den ersten Kontakten, die wir geknüpft hatten, bis zum Bewilligungsbescheid. Mit den Vorbereitungen, die noch nötig sind, denke ich mal, kommen wir auch noch ins 7. Jahr. Müssen ja noch die Leistungsverzeichnisse erstellt werden, die Ausschreibung muss gemacht werden durch die Verwaltung, da müssen Aufträge vergeben werden und wahrscheinlich Anfang des kommenden Jahres, Februar, März, könnten wir anfangen mit bauen.
6: Und wenn das dann mal realisiert ist, was stellen Sie sich vor, was könnte hier so ablaufen?
5: Ja, es soll ja im Prinzip ein kulturelles, sportliches und soziales Zentrum vom Ort
6: ähnlich
5: werden.
6: Wie in Großonner.
5: Ähnlich wie in Großonner, ja, dass eben das der Treffpunkt für die Einwohner der Ortschaft, auch der umliegenden Orte wird. Ja, weil andere Möglichkeiten haben wir nicht mehr in Siebigerode.
4: Auch Claudia Becker, sportlich aktive Ursiebigeröderin, beschäftigt sich schon lange mit dem Thema Turnhalle.
7: Und zwar hatten wir hier mal eine Zukunftswerkstatt, wo dann genau analysiert werden sollte, was wollen wir denn in Siebigerode? Und unter anderem ging es da schon um die Turnhalle. Also wir sind schon viele Jahre dabei, zu sagen, es muss was passieren und es wäre ja super, wenn es so wäre. Und da waren auch Vorschläge, wo ich jetzt auch erstaunt war, was eigentlich dann auch so werden soll, ne? Was wir alles so machen könnten. Feierlichkeiten, Tanzveranstaltungen, Ausstellungen, Kindergeburtstage, Sitzungsraum, Büro, Ortsbürger.

0: Bürgermeister, Küche, Ausschank und
1: Kino.
0: Kino. Es ist eigentlich alles mal von uns zu sehen. Ich fand das so interessant, weil ja das wirklich auch hochaktuell ist, nur dass es jetzt halt schon 5 Jahre wieder ins Land gegangen sind, eh konkret hoffentlich was draus
1: Ja,
0: wird.
1: genau.
0: Es ist ja so, wir wollen ja aber alle was davon haben. Die vielen Sportgruppen, die drin sind, oder unsere Frauen haben auch gesagt, also Line Dance, Sportgruppe. Es ist ja, wir haben ja nichts weiter.
1: Hat man vorhin schon angesprochen.
0: Ja,
1: Wir haben keine anderen Möglichkeiten mehr am Ort.
0: genau so
1: Die
0: ist
1: letzte
0: es.
1: Verbliebene. Und es wäre wirklich traurig, wenn wir die verlieren würden.
0: Ja.
2: Schließlich erschien auch Andreas Koch, Bürgermeister der Einheitsgemeinde Mansfeld, zum Vororttermin, um sich selbst ein Bild vom erbärmlichen Zustand des Gebäudes zu machen, das nun saniert werden soll.
3: Ich glaube, die wesentliche Voraussetzung war einfach, dass hier aus dem Ort, ob vom Ortschaftsrat oder auch von der Bevölkerung, immer für die Halle gekämpft wurde. Und wie gesagt, Ortschaftsrat hatte sich dazu bekannt, es gab hier diese Zukunftswerkstatt vor 5 Jahren und es wurde immer an dem Projekt weitergearbeitet. Wir haben es auch weitere Turnhallen angeguckt, die in derselben Bauform sind. Aber die Herausforderung ist eben immer, es ist eine freiwillige Aufgabe und es mangelt eben immer wieder am Geld. Und das waren eigentlich die großen Herausforderungen. Wir sind dran geblieben, wir haben mehrere Versuche unternommen, das hier umzusetzen. Und jetzt ist es uns gelungen, Fördermittel in einer guten Größenordnung hierfür zu akquirieren. Und jetzt kann es losgehen. Und das freut mich natürlich sehr, dass wir hier wirklich diesen Standort ja ausbauen, verbessern. Es wird ja aus einer Sporthalle auch eine Mehrzweckhalle, die dann auch für Kultur mit geöffnet werden kann. Auch das war ja immer der Wunsch hier aus Sivirot. Und ich glaube, das ist auch eine hervorragende Weiterentwicklung.
4: Und Sie haben ja schon gute Erfahrungen in Ihrem Ortsteil Großonna.
3: Ja, das ist richtig. Dort ist ja auch, sag ich mal, eine Halle, die auch, sag ich mal, sehr gut ist. Und natürlich haben wir dort auch jetzt Fördermittel, aber natürlich von anderen, zum Beispiel für die Kita. Aber alles das ist wichtig, dass wir Stück für Stück unsere Infrastruktur in allen Ortsteilen weiterentwickeln. Denn wenn wir das nicht tun, ja, dann ist irgendwo auch keine Lebensqualität mehr irgendwo mehr da für die Einwohner.
2: Wie bereits erwähnt, wird wohl trotz des positiven Bescheides noch einige Zeit bis zur Sanierung der Turnhalle ins Land gehen. Das passende Schild für danach ist interessanterweise schon jetzt an der Turnhallentür zu finden.

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Am 28. Juni fand die Stichwahl zur Verbandsgemeinde Bürgermeisterwahl der Verbandsgemeinde Mansfelder Grund-Helbra statt. Die Wählerinnen und Wähler konnten sich zwischen Gerd Wischkowski, CDU, und Gunther Wakan von der AfD entscheiden. Am Ende konnte sich Gerd Wischkowski mit 54,6% durchsetzen. Die Wahlbeteiligung betrug dabei 46,6%. In absoluten Stimmen bedeutete das, dass sich 2489 Wahlberechtigte für Gunther Wakan entschieden haben und 2999 für Gerd Wischkowski, der damit für die nächsten 7 Jahre

0: als Bürgermeister für die Verbandsgemeinde Mansfelder Grund-Helbra gewählt ist. Die Bergbausiedlung in Bendorf ist nicht nur für ihre energetische Vorreiterrolle in der Region bekannt, sondern auch als geschlossenes architektonisches Kleinod aus den 50er Jahren. Drei Kunstwerke sollten nun mit Fördermittelunterstützung restauriert werden. Das keramische Wandbild in der Steigerstraße 1, das Putzrelief Unterwasserwelt und die Skulptur Junge mit Ball. Zu diesem freudigen Anlass begrüßte am 26. Juni der Geschäftsführer der Bendorfer Wohnungsbaugesellschaft, Andreas Tomaschek, die Anwesenden.
1: Wir haben uns hier getroffen zu einem schönen, angenehmen Event. Wir bekommen heute Fördermittel übergeben von der Sparkassenstiftung zur Sanierung von drei Denkmälern hier in der Siedlung. Vor dem ersten stehen wir, ein Wandrelief. Alle sind aus den 50er Jahren. Das zweite Objekt ist um die Ecke hier in dem Eingang. Da können wir vielleicht nachher auch mal hinschauen. Und das dritte Objekt, deshalb ist auch ein Vertreter unserer Kindertagesstätte hier. Die Frau Gästner steht im Kindergarten. Eine kleine Skulptur, ein Junge mit einem Ball, der auch saniert wird.
0: Landrat André Schröder freute sich, dass er in seiner Funktion als Kuratoriumsmitglied der Ostdeutschen Sparkassenstiftung hier an diesem Tag die Fördermittel für die Restauration der Kunstwerke in der Bergarbeitersiedlung mit übergeben konnte. Er gab dann das Wort weiter an Annette Görlich, Vorständin der Sparkasse Mansfeld-Südharz.
2: Was mir ein ganz besonderes Anliegen ist, ich möchte mich bei Herrn Blume bedanken, denn er war es, der uns im Oktober letzten Jahres hier in Bendorf empfangen hat und einfach mal die Kunstwerke auch kurz vor Ort vorgestellt hat. Wir, das sind Frau Dr. Plessing und Frau Werner von der Ostdeutschen Sparkassenstiftung. Und es ist immer gut, wenn man Dinge nicht nur vom Papier kennt, sondern eben auch in Natura gesehen hat. Und umso beeindruckender ist es dann eben auch, wenn man vor Ort sieht, wie hier Handwerk und Kunst miteinander vereinbart sind. Und die Kunst am Bau war ja in den Nachkriegsjahren zu Beginn der DDR ganz wesentlich. Und das kann man ja hier im gesamten Wohngebiet auch sehen und wertschätzen.
0: Dann übergaben Frau Görlich und Herr Schröder den mitgeführten Förderbescheid an Herrn Tomaschek. Gelegenheit auch für den Bendorfer Bürgermeister Matthias Jentsch und der Leiterin der Kita der Gemeinde Nicole Kästner. Dort steht ja die Skulptur Junge mit Ball, ihrer Freude für die anstehenden Renovierungsarbeiten Ausdruck zu geben. Danach sprach der ehemalige Geschäftsführer der Bendorfer Wohnungsbaugesellschaft Gerhard Blume und, wie wir gehört haben, ja Initiator der Aktion, noch einmal zu den Anwesenden.
3: Ich muss mal sagen, wir haben in Bendorf zu DDR-Zeiten nach Eisenhüttenstadt die meisten Wohnungen pro Kopf. Ja, bis kommunale Wohnungen. Ich glaube, jetzt ist es mittlerweile, sind wir da an erster Stelle, wenn wir unsere Einwohnerzahl sehen. Das ist ja leider so. Aber ich würde mich eben doch gerne nicht nur bei euch, sondern auch bei der Denkmalbehörde bedanken, speziell bei der Frau Dr. Rübe Schütte, die bei uns hier ja auch Laudator für unsere beiden Awards war. Und ich denke, es ist schön, dass das so geklappt hat.
4: Glück auf, hieß es am 27. Juni in Helbra. Denn traditionell wurde hier der Tag der Berg- und Hüttenleute gefeiert. In diesem Jahr war es ein sehr warmer Tag mit bis dato Rekordtemperaturen. Aus diesem Grund wurde der Umzug vorverlegt. Punkt um 9 Uhr startete die Formation aus Bergleuten in ihren Trachten zum Schmiedschacht. Musikalisch unterstützt durch das Jugendblasorchester der Kreismusikschule Mansfeld-Südharz.

0: Auf dem Festgelände angekommen, gab es für die sichtlich geschaffenen Teilnehmer erst einmal eine verdiente kühle Erfrischung.
1: Die Hitze verträgt nicht jeder gleich und wir haben alles Mögliche gemacht mit Verschattung. Getränke sind frisch gekühlt und wir hoffen, dass alle sozusagen diesen Bergmannstag doch gut in Erinnerung haben, auch wenn die Hitze ein bisschen stresst. Ne? Eis ist auch da, haben wir jetzt gestern noch kurzfristig besorgt und dann auf ein gutes Gelingen und wie gesagt, erstmal kurz einen Hitzetrunk und dann geht's weiter.
0: Nach der kurzen Eröffnung durch Harald Henke vom Förderverein Schmiedschacht stimmte das Jugendblasorchester der Kreismusikschule Karl Christian Akte das traditionelle Steigerlied Glück auf an.

Neben Ständen mit traditionellen Bergmannsutensilien lockte auch eine Rundfahrt mit dem Haldenexpress entlang über das historische Gelände der ehemaligen August-Bebel-Hütte.

0: Am 29. Juni fand in den Räumen der Begegnungsstätte der Volkssolidarität in der Lutherstadt Eisleben die Auftaktveranstaltung für das Telepflegeprojekt Lift statt. Dieses Projekt soll ein niedrigschwelliges digitales Beratungsangebot im Modellversuch für den Landkreis Mansfeld-Südharz schaffen. Kooperationspartner sind neben der Volkssolidarität Kreisverband Mansfeld-Südharz e.V., die Universität Halle-Wittenberg sowie das Bundesministerium für Forschung, Technologie und Raumfahrt. Begrüßt wurden die Anwesenden vom geschäftsführenden Vorstand des Volkssolidarität-Kreisverbandes Mansfeld-Südharz e.V., Christian Heidler.
1: Ich begrüße Sie ganz herzlich zu unserer Eröffnungsveranstaltung unseres Projekts LIFT. Mein Name ist Christian Heidler, ich bin der geschäftsführende Vorstand der Volkssolidarität und darf Sie ganz herzlich begrüßen.
0: Herr Heidler stellte die vielen Gäste an diesem Tag vor, unter Ihnen auch der Leiter des Fachbereiches 2 beim Landkreis Mansfeld-Südharz, Sven Vogler, der als nächstes das Wort ergriff. Herr Vogler,

0: erläuterte anhand einiger statistischer Zahlen, wie wichtig das angedachte Projekt Lift in der Region sei. Denn von den etwa 40.000 sozialversicherungspflichtig Beschäftigten im Landkreis entfallen fast 9.000 auf den Bereich Gesundheit und Pflege. Diese Beschäftigten stellen damit die größte Untergruppe dar. Hintergrund ist auch eine Entwicklung im Land Sachsen-Anhalt. War es zur Jahrtausendwende noch so, dass jeder 40. Einwohner pflegebedürftig war, so hat sich diese Zahl so weit erhöht, dass aktuell jeder 10. im Land pflegebedürftig ist. Vor diesem Hintergrund sind innovative Ansätze zur Bewältigung der Aufgaben in Pflege und Betreuung notwendig. Genau da setzte Professor Dr. Patrick Jahn von der Universitätsmedizin Halle an.
1: Wie können wir denn das, was hier an Bedarfslage ist, wie können wir denen denn innovative Lösungen zuführen? Und wie können wir das auch zum Nutzen der Region, nicht nur als, dass wir hier auch auf neue Lösungsperspektiven einsetzen, dass wir Projekte umsetzen können, sondern wie können wir es auch mit der regionalen Wirtschaft verknüpfen? Das ist hier, das passiert hier mustergültig. Und wir sind natürlich sehr froh, dass auch diese Vermittlung hier vor Ort immer wieder stattfinden kann. Und das, dass wir hier als Universität, die eigentlich aus Halle kommt, hier tatsächlich jetzt auch nochmal eine neue Heimstatt gefunden haben. Also das heißt, wir machen nicht nur hier Projekte vor Ort und kommen dann mal mit dem Auto aus Halle, sondern wir haben auch mittlerweile in Sangerhausen eine Außenstelle aufgebaut, die ist dort auch direkt an der Industrie- und Handelskammer, an der IHK-Außenstelle angesiedelt, dass man wirklich sagen kann, wir sind dort erreichbar für die Bevölkerung. Und der Landkreis hat hier, und das ist auch eine Besonderheit und bundesweit einmalig, auch tatsächlich auch eine Entscheidungsfähigkeit an den Projekten. Das heißt, es kommt nicht irgendwie abstrakt eine Entscheidung aus dem Bundesministerium zu sagen, ja, mit diesem Projekt beglücken wir jetzt die Region, sondern das wird hier vor Ort diskutiert und verhandelt, sodass wir dann bei Forschung hat man immer auch Risiken, aber dass wir möglichst diese Risiken minimieren, weil wir es vor Ort mit den Akteuren anbinden. Und ich freue mich sehr, ich habe auch vorhin schon gesehen, dass eben nicht nur die Vollsolidarität, sondern dass das ganze Netzwerk auch an Akteuren hier da ist, weil das ist ein Garant dass die Sachen hier vor Ort auch anwachsen können.
0: Nun ging es darum, das Projekt Lift den Anwesenden näher zu bringen. Diese Aufgabe übernahmen Dr. Lena Scheiding, die wissenschaftliche Mitarbeiterin Sophie Götz, sowie die Pflegekraft der Volkssolidarität Anja Mosig. Lift, also die ländliche Innovation für Telepflege, soll ein niedrigschwelliges Beratungsangebot für pflegende Angehörige in ländlichen Regionen entwickeln. Vorhandene Infrastrukturen werden dabei auf innovative Weise genutzt. Begegnungsstätten der Volkssolidarität im Landkreis Mansfeld-Südharz leisten dabei telepflegerische Beratung wohnortnah und erreichbar. So werden pflegende Angehörige gesucht, die sich dafür interessieren, Lift mitzuentwickeln und zu erproben. Mit den Teilnehmern und Teilnehmerinnen werden Interviews und organisierte Gruppendiskussionen geführt. So können sie aktiv ein Beratungsangebot in der häuslichen Pflege mitgestalten und an persönlichen Bedarfen ausrichten. Auch geht es darum, Kooperations- und Netzwerkpartnerschaften in der Region Mansfeld-Südharz auszubauen und zu entwickeln. Diese Veranstaltung bildet den Auftakt für die Entwicklung des Projektes Lift. Schon zu diesem Anlass war Gelegenheit, sich auszutauschen, Fragen zu stellen und erste praktikable Tendenzen zu entwickeln. Jetzt geht es darum, dieses Angebot zu entwickeln und die Volkssolidarität Kreisverband Mansfeld-Südharz wird dabei einen wichtigen Beitrag leisten. Der Sangerhäuser CDU-Landtagsabgeordnete Matthias Redlich organisiert seit 3 Jahren Graffiti-Aktionen. Das diesjährige Projekt überragt die bisherigen an Größe und Herausforderungen. In Zusammenarbeit mit den Stadtwerken Sangerhausen, der Kommunalen Bädergesellschaft und dem Kunstkurs des Geschwister-Scholl-Gymnasiums ging es um die Neugestaltung des Eingangsbereiches des Stadtbades der Berg- und Rosenstadt. Die graue Betonfläche sollte am 29. Juni einen farbenfrohen Graffiti-Anstrich erhalten. Natürlich war Herr Redlich auch vor Ort und stand uns Rede und Antwort.
2: Ich mache seit ein paar Jahren einen

0: Projekt, nämlich ein Graffiti-Projekt, und dieses Jahr sind wir am Stadtbad und wollen das neu gestalten. Das sind Schülerinnen und Schüler vom Scholl-Gymnasium aus dem Kunstkurs von Frau Werfling und von Frau Fischer, die hier sich betätigen und die versuchen, diese grauen Wände, diesen Aufgang für die Rollstuhlfahrer schick zu gestalten, und ich freue mich darauf, was jetzt hier rüberkommt. Dort entstehen jetzt so eine Meereslandschaft, die sozusagen vom Boden nach hoch geht, und dann oben ist dann das Stadtbad sozusagen mit den Liegebereichen, und das soll so von unten nach oben die Meereslandschaft darstellen. Das Projekt ist natürlich immer abhängig, dass man mit mehreren Leuten auch immer gut zusammenarbeitet. Das war eine super tolle Zusammenarbeit mit den Stadtwerken, mit dem Stadtbad und natürlich aber auch mit der Stadt Sangerhausen. Da bin ich immer unserem Oberbürgermeister auch sehr dankbar, denn der ist da sehr kooperativ und ermöglicht da viele Dinge, dass man das auch machen kann, dass man die Genehmigung kriegt. Und es war ein bisschen schwierig zu klären nochmal, ob das denkmalschutzrechtlich möglich ist oder ob der Aufgang nicht in den Denkmalschutz mitfällt. Und da hatten wir Glück, das wurde von den Stadtwerken super gut mit abgeklärt. Ich habe schon mehrere Graffiti-Projekte gemacht. Eins war der Goethe-Schule. Dort haben wir so einen Zuckertütenbaum gestaltet und das alles ein bisschen kindergerecht gemacht. Das andere war auch in der Kindereinrichtung Kinderland 2000. Dort haben wir so eine graue Wand von der MIFA gestaltet. Und das letzte, was im letzten Jahr stattgefunden hat, war in Oberröpping. Da haben wir das Anglerheim neu gestaltet mit so einem schönen Fisch und einer Seelandschaft.
1: Es konnte sich wirklich sehen lassen, was die Schülerinnen an diesem Tag hier produzierten. Für einige von ihnen stellt es auch ihr Abschlussprojekt dar. Und jedes Mal beim Besuch des Stadtbades werden sie sich an diese besondere Aktion erinnern können.
2: In der Klosterkirche in Widerstedt fand am 28. Juni die Verleihung des Ottilienpreises 2026 starker Frauen statt. Der Ottilienpreis erinnert an Ottilie Münzer, geborene von Gersen, an eine starke Frau aus der Zeit der Reformation und des Bauernkrieges. Viele Frauen dieser Zeit standen nicht im Mittelpunkt der Geschichtsschreibung, obwohl sie mitgetragen, mitgedacht und mitgestaltet haben.

0: Nach einer musikalischen Eröffnung begrüßte Pfarrer Sebastian Bortsch die Anwesenden.
1: Ich darf Sie trotz dieses recht warmen Wetters draußen, einige hatten noch kurzfristig Bescheid gesagt und abgesagt wegen des Wetters. Ja, Sie aber sind ganz mutig und mit viel frischen Geist losgegangen und sind jetzt hier. Ich finde das ganz wunderbar. Wir wollen jemanden ehren und ich denke, das ist immer ein guter Grund, um miteinander zusammenzukommen. Ich grüße also ganz herzlich, dass Sie da sind, die Frau Ministerin Kim-Benne, unsere Altbürgermeisterin aus Eisleben, die Frau Jutta Fischer und die Altlandrätin Frau Angelika Klein. Ich freue mich auch, dass der Altlandrat Herr Sommer, Hans-Peter, mit da ist. Es ist eine schöne Sache, wenn wir so auch ein bisschen spüren, dass wir in der Welt auch wahrnehmbar sind als Kirchengemeinde. Herr Marco Stöckel, freue ich mich, dass er da ist, vom Stadtrat in Hettstedt und natürlich auch der Altbürgermeister von Hettstedt, Jürgen Lautenfeld. Schön, Jürgen, dass du mitgekommen bist. Und dann natürlich unsere Auszuzeichnete, die Frau Katrin Drechsler.
0: Danach ergriff die Ministerin für Arbeit, Soziales, Gesundheit und Gleichstellung des Landes Sachsen-Anhalt, Petra Grimm-Benne, das Wort.
2: Ich freue mich sehr, heute in der Klosterkirche St. Marien in Osterwiederstedt zu Gast zu sein. Dieser Ort verbindet Geschichte, Erinnerung und Gegenwart auf besondere Weise. Hier begegnen wir den Spuren einer bewegten Zeit, die unser Land bis heute prägt. Und zugleich kommen wir hier zusammen, nicht nur, weil es draußen so heiß ist,

0: Preis ist, sondern heute, um Menschen zu würdigen, die sich mit ihrem Engagement für andere einsetzen und damit unsere Gesellschaft bereichern. Gerade Frauen leisten in unserer Gesellschaft unzählige Beiträge, die oft mehr als selbstverständlich wahrgenommen werden. Sie übernehmen Verantwortung in Familien, Vereinen, Kirchengemeinden, Kommunen und Verbänden. Sie schaffen Zusammenhalt, stiften Gemeinschaft und gestalten das gesellschaftliche Leben vor Ort. Vieles davon geschieht ehrenamtlich und häufig fernab öffentlicher Aufmerksamkeit.
1: Die Laudatio hielt die ehemalige Oberbürgermeisterin der Lutherstadt Eisleben, Jutta Fischer.
2: Wir sind heute an einem besonderen Ort zusammengekommen, in der Klosterkirche Widerstedt. Ein Ort, in der Geschichte atmet. Ein Ort, an dem man spürt, dass Vergangenheit nicht einfach Vergangenheit ist, sondern bis in die Gegenwart hineinwirkt. Der Ottilienpreis, der heute zum zweiten Mal verliehen wird, trägt einen Namen, der uns genau daran erinnert. Er erinnert an Ottilie von Gersen, an eine Frau aus der Zeit der Reformation, an eine Frau an der Seite von Thomas Müntzer. Vieles von ihrem Leben liegt im Dunkeln. Wie so bei vielen Frauen ihrer Zeit ist nur wenig überliefert. Ihre Spuren sind nicht so deutlich in Urkunden, Büchern und Denkmälern erhalten wie die Spuren der Männer, die Geschichte geschrieben haben oder von denen Geschichte geschrieben wurde. Und damit wären wir bei der Frau, die wir heute ehren, Frau Katrin Drechsler. Sie sind eine starke Frau, nicht um der Lautstärke willen, nicht stark, weil sie sich in den Vordergrund gedrängt haben, sondern stark, weil sie über Jahrzehnte verlässlich waren, weil sie aufgebaut haben, weil sie Menschen zusammengeführt haben, weil sie Verantwortung übernommen haben und weil sie nie aufgehört haben, für den ländlichen Raum, für die Landwirtschaft und für die Frauen auf dem Land einzustehen. Sie sind Gründungsmitglied des Landfrauenverbandes Sachsen-Anhalt. Das allein ist schon ein Wort, das Gewicht hat. Gründungsmitglied, das heißt, sie waren da, als vieles noch nicht fertig war, als Strukturen erst entstehen mussten, als man nicht nur verwalten konnte, was vorhanden war, sondern erst einmal schaffen musste, wo andere später aufbauen konnten. Wow.

0: Dann war es soweit und Katrin Drechsler, die jahrelang im Orts- und Kreisverein sowie im Landesverband der Landfrauen aktiv war, bekam ihre Würdigung für ihr Engagement überreicht.
1: Ja, ich möchte mich sehr herzlich bei allen bedanken, besonders bei meinen Mitstreiterinnen, bei meinen Landfrauen. Und Frau Fischer gehört dazu, sie ist ja mindestens auch schon 20 Jahre Mitglied im Verein. Und keiner konnte es eigentlich so professionell in Worte fassen, wie sie das jetzt eben hier für mich getätigt hat. Es ist nichts vergessen worden. Auch meine Aufgaben oder meine Ziele sind heute nochmal so schön von ihr allen nahegebracht worden. Es war wunderbar, was Sie hier gesagt haben. Und ich hoffe, dass es mit dem Verein, mit den Landfrauen weitergehen wird, dass Sie immer wieder Frauen finden werden, die genauso wie Sie als meine Nachfolgerin für den Kreisverein die Aufgaben der Landfrauen ernst nehmen und vor allem Verantwortung und Verlässlichkeit und Liebe zu den Frauen und zur Region. Das ist das Haupt, was unserem Verein diese ganzen 36 Jahre getragen hat. Dankeschön.
0: Am Ende wurde noch zu einem kleinen Imbiss geladen und man ließ gemütlich den heißen Nachmittag im kühleren Gotteshaus ausklingen.

Am 30. Juni sollte der symbolische erste Spatenstich für den Umbau und die Erweiterung des CJD Heilpädagogischen Wohnheims in Sangerhausen stattfinden. Zu diesem feierlichen Anlass begrüßte Yvonne Kabierske als Vertretung der CJD Standortleitung Sangerhausen die Gäste. Worte der Besinnung gab es dann von Pastor Mark Schröder. Für die musikalische Umrahmung sorgte Christian Balkenohl.

0: Dann trat Oberbürgermeister Thorsten Schweiger an das Mikrofon.
1: Liebe Damen und Herren, sehr geehrte Bewohnerinnen und Bewohner, Mitarbeiter und Mitarbeiterinnen des CUD, wir stehen heute hier und wollen den symbolischen Spatenstich vollziehen für die Erweiterung und den Umbau des heilpädagogischen Wohnheims. Im Moment ist das eine sehr, sehr gute Nachricht. Ich weiß, dass wir mit Herrn Demuth da ganz lange auch darauf hingearbeitet haben. Wir mussten ja auch eine Interimslösung finden in der Stadt, um dieses Bauvorhaben möglich zu machen. Das haben wir aber auch gemeinsam hinbekommen. Ein solcher Anlass, wie wir ihn heute haben, ist, finde ich, immer mehr als ein Baubeginn. Das klingt immer so trivial. Das ist in meinen Augen ein Zeichen der Zuversicht, die man auch mal feiern kann, ein Zeichen der Wertschätzung für die Bewohner, für die Angestellten hier im CJD. Und es ist natürlich auch ein Zeichen, und Sie sagten es bereits, dass wir nicht nur in der Gegenwart leben, sondern auch in die Zukunft schauen und sicher sind, dass es hier eine gute Zukunft haben wird.
0: Dann stellte Architekt Alexander Reinshaus das Projekt näher vor. Im Mittelpunkt der Baumaßnahmen steht die Umgestaltung der bisherigen Wohnstruktur. Dem Wunsch nach mehr Individualität und Privatsphäre wird nachgegangen. Künftig stehen statt bisher 6 Einzel- und 18 Doppelzimmern 36 Einzel- und 2 Doppelzimmer zur Verfügung. Alle Zimmer werden mit eigenen Sanitäreinrichtungen ausgestattet. Darüber hinaus entstehen 2 neue Pflegebäder sowie 3 Gemeinschaftsräume mit Ausgabeküche. Auch die digitale Teilhabe wird im Rahmen des Bauprojektes gestärkt. Dafür erhalten die Zimmer jeweils eigene Internet-, Fernseh- und Telefonanschlüsse. Durch den Erweiterungsbau wird ein Zwei-Milieu-Prinzip geschaffen. Zusätzliche Räumlichkeiten ermöglichen künftig eine klare Trennung von Wohnen und Beschäftigung, sodass auf pandemische und vergleichbare Ausnahmesituationen besser reagiert werden kann. Zudem entstehen neue Räumlichkeiten für die Mitarbeitenden, darunter separate Pausenräume sowie Beratungs- und Sitzungsräume. Die Fertigstellung des Projektes ist für Ende 2028 vorgesehen. Bevor jetzt tatsächlich der erste Spatenstich auf dem Programm stand, übergab Herr Reinshaus noch symbolisch Brot und Salz an Yvonne Kabierske. Aber dann wurde die Baumaßnahme offiziell gestartet. Durch Yvonne Kabierske, Thorsten Schweiger, Alexander Reinhaus und Annette Riedel-Schmidt von der Hausleitung.

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0: Positiv ausgedrückt, bei für Leichtathletik nicht ganz so schlechtem Wetter, fand am 16. Juni die Freiluftmeisterschaft in der Leichtathletik der Grundschulen Mansfeld-Südharz auf der Otto-Helm-Kampfbahn in Eisleben statt. Wie in den vergangenen Jahren wollten sich wieder Grundschülerinnen und Schüler in diesem Jahr aus 13 Grundschulen in einem Mannschaftswettkampf bestehender Staffellauf, Weitsprung, Schlagball-Weitwurf, Sprint und 800-Meter-Lauf messen. In gewohnter Weise waren es wieder Thorsten Lehmann von der Grundschule Mansfeld und Thorsten Reinsch von der Grundschule Südwest-Sangerhausen, die die organisatorischen Fäden in den Händen hielten. Herr Lehmann begrüßte dann die Wettkämpfer.
1: So, ihr Lieben, letzter sportlicher Höhepunkt in diesem Schuljahr im Landkreis der Grund oder für die Grundschulen ist unser Freiluftwettkampf. Ihr seht heute, der Wettergott spielt mit, ganz anders als beim Crosslauf, wer mit von euch dabei war. So, wir freuen uns auf spannende Wettkämpfe, auf gute Ergebnisse. Die meisten von euch, denke ich mal, wissen schon, wie das Ganze abläuft. Ansonsten habt ihr eure Betreuer dabei. Es ist ein Mannschaftswettkampf, kein Einzelwettkampf, obwohl wir auch am Ende den sportlichsten Jungen und das sportlichste Mädchen danach auswerten. Aber der Teamgeist, Mannschaftswettbewerb steht im Vordergrund. Okay? Außerdem werden wir am Ende auch die drei schnellsten Staffeln mit einer Urkunde prämieren. Also, auch beim Staffellauf geht es schon um die ersten Urkunden. Einen ersten Sieger können wir, glaube ich, jetzt schon feiern. Und zwar bitte ich mal die Grundschüler der Novalis-Schule nach vorne, die Starter der Novalis-Schule. Stellt euch mal hier auf. Guckt mal dort, den anderen. Fällt euch da was auf? Wem fällt da was auf? Melden. Ah, nee. Es sind nur vier. Und das kam nämlich heute Morgen ganz plötzlich. Und wir waren kurz davor, die Fahne einzuholen, zu sagen, ach nee, zu viert, das lohnt nicht. Da haben wir eh keine Chance. Und da scheiden wir aus und ist alles ganz blöd. Aber die vier haben gesagt, nee, genau anders. Die haben also Teamgeist gewiesen und gesagt, nein, wir stellen es auch zu viert diesen Wettkampf und kommen trotzdem. Und ich finde, das ist schon mal ein Riesenbeifall von euch her.
0: Dann gab es noch ein paar organisatorische Hinweise und dann konnte es eigentlich losgehen. Als erster Punkt stand der Staffellauf auf dem Plan. Aufgrund der Tatsache, dass in diesem Jahr 13 Grundschulen gemeldet hatten, gab es vier Staffelläufe. Einmal mit vier teilnehmenden Schulen und dreimal mit drei. Die Strecke ging über 4x50 Meter, davon zwei Etappen von Jungs und zwei von Mädchen absolviert. Alles gut organisiert von den Helfern und Helferinnen der Grundschulen und natürlich auch des Kreissportbundes Mansfeld-Südharz. Jede Mannschaft besteht normalerweise aus 6 Schülern, 3 männlich, 3 weiblich. Wir haben es ja gerade gehört, dass die Novalis Grundschule da ein kleines Handicap hatte, aber sich umso mehr einsetzte. Die 5 besten Sportler jeder Mannschaft, gemessen nach der Punktzahl entsprechend den absolvierten Disziplinen, kamen in die Mannschaftswertung. Weitere Laufdisziplinen waren, wie erwähnt, der 50-Meter-Sprint im Hochstart und der abschließende 800-Meter-Lauf. Weitere Disziplinen, Weitsprung und Schlagball-Weitwurf. Überall brachten sich die Starterinnen und Starter nach ihren Fähigkeiten ein und hofften auf ein gutes Ergebnis für ihre Mannschaft. Am Ende hat diesen Freiluftwettkampf die Thomas-Münzer-Schule Eisleben gewonnen auf Platz 2, die Grundschule Südwest aus Sangerhausen und der dritte Platz für die Grundschule Großleiningen. Das sportlichste Mädchen war Paula Banisch von der Grundschule Torgarten aus Eisleben mit 1.351 Punkten und beste Jungen waren Simon Kupfer-Zwingelberg von der Grundschule Großleiningen und Erik Witting ebenfalls von dieser Schule mit jeweils 1.581 Punkten. Staffelsieger war die Grundschule Südwest aus Sangerhausen mit 32,84 Sekunden, vor Großleiningen 32,93 Sekunden und auf dem dritten Platz die Grundschule Mansfeld mit 32,97 Sekunden. Insgesamt waren 76 Starter vertreten und dieser Tag war ein würdiger Abschluss des Schuljahres 25/26. Im Rahmen der Sportförderung des Landkreises Mansfeld-Südharz profitieren auch in diesem Jahr wieder mehrere Sportvereine von einer finanziellen Unterstützung. Den größten Einzelbetrag erhält dabei der SV Eintracht Greifsfeld für den Neubau des Sportlerheims. Am 26. Juni übergab Landrat André Schröder den entsprechenden Fördermittelbescheid an den Präsidenten des SV Eintracht Greifsfeld, Detlef Schade.
2: Ich habe die besondere Freude, hier in Greifsfeld zu sein und einen Zuwendungsbescheid zu übergeben. Das ist Teil der Sportförderung, die wir aus dem Kreishaushalt direkt an die Vereine geben. Ungefähr 30.000 Euro sind das in diesem Jahr. Es war schon mal mehr, aber die Personalzuschüsse an den KSB, Jugend trainiert für Olympia und vor allen Dingen die Betriebskosten für die Turnhallen nehmen natürlich auch einen großen Bereich ein und einen Zuwachs. In der Sportförderung können wir uns leider genehmigungsrechtlich für den Haushalt nicht mehr erlauben, aber wir verstetigen die Sportförderung. Und wir haben auch mit der Sparkasse, stehen wir im Kontakt, dass das Sponsoring der Sparkasse, was ja jedes Jahr erhöht wird, das haben Sie ja schon angekündigt, dass auch der Sport davon stärker profitiert. Ja, und vor dem Hintergrund freue ich mich, dass wir haben das heute öffentlich gemacht, welche Vereine die Mittel bekommen. Es sind 11 in diesem Jahr, aber der mit Abstand größte Betrag, 10.000 Euro, bekommt Greifsfeld und freue mich, dass ich das hier übergeben kann. Es geht um den Neubau des Sportlerheims an der Sportanlage. Man sieht, dass man das Beste aus der Situation macht, aber man sieht auch, dass man es noch verbessern kann. Und deswegen ist das gut angelegtes Geld. Es ist eine Anteilsfinanzierung. Die tatsächlichen Kosten sind natürlich wesentlich höher. Ich wünsche viel Erfolg dabei, die Anteilsfinanzierung auch erfolgreich einzuwerben, umzusetzen, dann auch ohne bösen Überraschungen das ganze Ding umzusetzen und zu bauen. Ich finde das richtig gut und freue mich, bei welchem Wetter auch immer, auf viele, viele Sportbegeisterte, die es danach nutzen. Ich freue mich ganz besonders, Herr Schade, dass ich es Ihnen überreichen darf. Und ja, allzeit sportfrei. Und bestellen Sie wirklich ganz liebe Grüße an die Vereinsmitglieder. Ja? Und ich wünsche alles Gute. Ja? Übergebe die Förderung. Bitteschön.
3: Vielen Dank.

0: Sie da sind heute, ja, gekommen sind.
1: Ja, Herr Landrat, vielen Dank. Wir sind natürlich überaus glücklich, diese Bescheid bekommen zu haben. Wir haben über anderthalb Jahre zusammen mit meinen nunmehr guten Freunden vom Liedermanagement gut zusammengearbeitet, um dieses Ziel, was wir heute hier bestätigen können, zu erreichen. Dafür danke ich euch nochmal ganz herzlich für die Hilfe, die ihr uns als Verein zukommen lassen habt. Und ich danke natürlich, Herr Landrat, Ihnen als Vertreter des Kreises sehr herzlich für die Vergabe an unseren Verein, diesen Zuschuss auszugeben. Und ich weiß, es ist Bedarf in allen Ecken, und desto mehr sind wir stolz, dass wir hier mit 10.000 Euro bedacht wurden. Viele Grüße an alle, die damit zu tun hatten, die uns diesen Zuwendungsbescheid ermöglicht haben. Und ich wünsche Ihnen persönlich auch alles erdenklich gut.
0: Dankeschön.
2: Die Turnhalle Siebigerode, die 1983 als Millionenobjekt für die ortsansässige Polytechnische Oberschule gebaut wurde, ist schon lange nicht mehr für den Schulsport da. Nach Schließung der Schule im Jahr 2005 treffen sich hier Ballsportler, Tischtennisspieler und Linedancerinnen, um nur einige zu nennen, zum regelmäßigen Training. Seit vielen Jahren wird im Stadtrat der Einheitsgemeinde Mansfeld, zu der Siebigerode gehört, über die Zukunft des maroden Gebäudes diskutiert. Diese Bilder zum Beispiel stammen aus dem Jahr 2020. Besonders stark für den Erhalt der Turnhalle machte sich schon damals Ortsbürgermeister Reimer Feuerberg. So war er auch dabei, als man sich nun, 6 Jahre später, an der Turnhalle traf, um eine frohe Botschaft zu verkünden.
3: Jetzt haben wir die frohe Botschaft. Wir haben den Bewilligungsbescheid von der Investitionsbank erhalten, dass wir nun mit dem Umbau unserer Sporthalle zur Mehrzweckhalle beginnen können. Wir haben gekämpft, mittlerweile 6 Jahre vom Beginn, den ersten Kontakten, die wir geknüpft hatten, bis zum Bewilligungsbescheid. Mit den Vorbereitungen, die noch nötig sind, denke ich mal, kommen wir auch noch im 7. Jahr, müssen ja noch die Leistungsverzeichnisse erstellt werden, die Ausschreibung muss gemacht werden durch die Verwaltung, da müssen Aufträge vergeben werden, und wahrscheinlich Anfang des kommenden Jahres, Februar, März, könnten wir anfangen mit Bauen.
4: Und wenn das dann mal realisiert ist, was stellen Sie sich vor, was könnte hier so ablaufen?
3: Ja, es soll ja im Prinzip ein kulturelles, sportliches und soziales Zentrum für den Ort
4: werden. Ähnlich wie in Großonner.
3: Ähnlich wie in Großonner, ja, dass eben das der Treffpunkt für die Einwohner der Ortschaft, auch der umliegenden Orte wird. Ja, weil andere Möglichkeiten haben wir nicht mehr in Siebigerode.
2: Auch Claudia Becker, sportlich aktive Ursiebigeröderin, beschäftigt sich schon lange mit dem Thema Turnhalle.
5: Und zwar hatten wir hier mal eine Zukunftswerkstatt, wo dann genau analysiert werden sollte, was wollen wir denn in Siebigerode? Und unter anderem ging es da schon um die Turnhalle. Also wir sind schon viele Jahre dabei, zu sagen, es muss was passieren, und es wäre ja super, wenn es so wäre. Und da waren auch Vorschläge, wo ich jetzt auch erstaunt war, was eigentlich dann auch so werden soll, ne? Was wir alles so machen könnten, Feierlichkeiten, Tanzveranstaltungen, Ausstellungen, Kindergeburtstage, Sitzungsraum, Büro, Ortsbürgermeister, Küche, Ausschank und
4: Kino.
5: Es ist eigentlich alles mal von uns zu sagen. Ich fand das so interessant, weil ja das wirklich auch hochaktuell ist, nur dass es jetzt halt schon 5 Jahre wieder ins Land gegangen sind, eh konkret hoffentlich was draus wird.
4: Genau. Das ist ja so, wir wollen ja aber alle was davon haben. Die vielen Sportgruppen, die drin sind, oder unsere Frauen haben auch gesagt, also Line-Dance-Sportgruppe. Ja. Es ist ja, wir haben ja nichts weiter.
3: Hat man vorhin schon angesprochen.
4: Ja.
3: Wir haben keine anderen Möglichkeiten mehr am Ort.
4: Genau so ist es.
3: Die letzte Verbliebene. Und es wäre wirklich traurig, wenn wir die verlieren würden.
4: Ja.
2: Schließlich erschien auch Andreas Koch, Bürgermeister der Einheitsgemeinde Mansfeld, zum Vororttermin, um sich selbst ein Bild vom erbärmlichen

0: Zustand des Gebäudes zu machen, das nun saniert werden soll.
1: Ich glaube, die wesentliche Voraussetzung war einfach, dass hier aus dem Ort, ob vom Ortschaftsrat oder auch von der Bevölkerung, immer für die Halle gekämpft wurde. Und wie gesagt, Ortschaftsrat hatte sich dazu bekannt, es gab hier diese Zukunftswerkstatt vor 5 Jahren und es wurde immer an dem Projekt weitergearbeitet. Wir haben es auch weitere Turnhallen angeguckt, die in derselben Bauform sind. Aber die Herausforderung ist eben immer, es ist eine freiwillige Aufgabe und es mangelt eben immer wieder am Geld. Und das waren eigentlich die großen Herausforderungen. Wir sind dran geblieben, wir haben mehrere Versuche unternommen, das hier umzusetzen. Und jetzt ist es uns gelungen, Fördermittel in einer guten Größenordnung hierfür zu akquirieren. Und jetzt kann es losgehen. Und das freut mich natürlich sehr, dass wir hier wirklich diesen Standort ja ausbauen, verbessern. Es wird ja aus einer Sporthalle auch eine Mehrzweckhalle, die dann auch für Kultur mit geöffnet werden kann. Auch das war ja immer der Wunsch hier aus Siviroda. Und ich glaube, das ist auch eine hervorragende Weiterentwicklung.
2: Und Sie haben ja schon gute Erfahrungen in Ihrem Ortsteil Groß Onna.
1: Ja, das ist richtig. Dort ist ja auch, eine Halle, die auch, sehr gut ist. Und natürlich haben wir dort auch jetzt Fördermittel, aber natürlich von anderen, zum Beispiel für die Kita. Aber alles das ist wichtig, dass wir Stück für Stück unsere Infrastruktur in allen Ortsteilen weiterentwickeln. Denn wenn wir das nicht tun, ja, dann ist irgendwo auch keine Lebensqualität mehr irgendwo mehr da für die Einwohner.
0: Wie bereits erwähnt, wird wohl trotz des positiven Bescheides noch einige Zeit bis zur Sanierung der Turnhalle ins Land gehen. Das passende Schild für danach ist interessanterweise schon jetzt an der Turnhallentür zu finden.

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0: Am 28. Juni fand die Stichwahl zur Verbandsgemeinde Bürgermeisterwahl der Verbandsgemeinde Mansfelder Grund-Helbra statt. Die Wählerinnen und Wähler konnten sich zwischen Gerd Wischkowski, CDU, und Gunther Wakan von der AfD entscheiden. Am Ende konnte sich Gerd Wischkowski mit 54,6% durchsetzen. Die Wahlbeteiligung betrug dabei 46,6%. In absoluten Stimmen bedeutete das, dass sich 2489 Wahlberechtigte für Gunther Wakan entschieden haben und 2999 für Gerd Wischkowski, der damit für die nächsten 7 Jahre als Bürgermeister für die Verbandsgemeinde Mansfelder Grund-Helbra gewählt ist. Die Bergbausiedlung in Bendorf ist nicht nur für ihre energetische Vorreiterrolle in der Region bekannt, sondern auch als geschlossenes architektonisches Kleinod aus den 50er Jahren. 3 Kunstwerke sollten nun mit Fördermittelunterstützung restauriert werden. Das keramische Wandbild in der Steigerstraße 1, das Putzrelief Unterwasserwelt und die Skulptur Junge mit Ball. Zu diesem freudigen Anlass begrüßte am 26. Juni der Geschäftsführer der Bendorfer Wohnungsbaugesellschaft, Andreas Tomaschek, die Anwesenden.
1: Wir haben uns hier getroffen zu einem schönen, angenehmen Event. Wir bekommen heute Fördermittel übergeben von der Sparkassenstiftung zur Sanierung von 3 Denkmälern hier in der Siedlung. Vor dem ersten stehen wir, ein Wandrelief. Alle sind aus den 50er Jahren. Das zweite Objekt ist um die Ecke hier in dem Eingang. Da können wir vielleicht nachher auch mal hinschauen. Und das dritte Objekt, deshalb ist auch ein Vertreter unserer Kindertagesstätte hier. Die Frau Gästner steht im Kindergarten, eine kleine Skulptur, ein Junge mit einem Ball, der auch saniert wird.
0: Landrat André Schröder freute sich, dass er in seiner Funktion als Kuratoriumsmitglied der Ostdeutschen Sparkassenstiftung hier an diesem Tag die Fördermittel für die Restauration der Kunstwerke in der Bergarbeitersiedlung mit übergeben konnte. Er gab dann das Wort weiter an Annette Görlich, Vorständin der Sparkasse Mansfeld-Südharz.
2: Was mir ein ganz besonderes Anliegen ist, ich möchte mich bei Herrn Blume bedanken, denn er war es, der uns im Oktober letzten Jahres hier in Bendorf empfangen hat und einfach mal die Kunstwerke auch kurz vor Ort vorgestellt hat. Wir, das sind Frau Dr. Plessing und Frau Werner von der Ostdeutschen Sparkassenstiftung. Und es ist immer gut, wenn man Dinge nicht nur vom Papier kennt, sondern eben auch in natura gesehen hat. Und umso beeindruckender ist es dann eben auch, wenn man vor Ort sieht, wie hier Handwerk und Kunst miteinander vereinbart sind. Und die Kunst am Bau war ja in den Nachkriegsjahren zu Beginn der DDR ganz wesentlich. Und das kann man ja hier im gesamten Wohngebiet auch sehen und wertschätzen.
0: Dann übergaben Frau Görlich und Herr Schröder den mitgeführten Förderbescheid an Herrn Tomaschek. Gelegenheit auch für den Bendorfer Bürgermeister Matthias Jentsch und der Leiterin der Kita der Gemeinde Nicole Kästner. Dort steht ja die Skulptur Junge mit Ball, ihrer Freude für die anstehenden Renovierungsarbeiten Ausdruck zu geben. Danach sprach der ehemalige Geschäftsführer der Bendorfer Wohnungsbaugesellschaft Gerhard Blume und, wie wir gehört haben, ja Initiator der Aktion, noch einmal zu den Anwesenden.
3: Ich muss mal sagen, wir haben in Bendorf zu DDR-Zeiten nach Eisenhüttenstadt die meisten Wohnungen pro Kopf. Ja, bis kommunale Wohnungen. Ich glaube, jetzt ist es mittlerweile, sind wir da an erster Stelle, wenn wir unsere Einwohnerzahl sehen. Das ist ja leider so. Aber ich würde mich eben auch gerne nicht nur bei euch, sondern auch bei der Denkmalbehörde bedanken, speziell bei der Frau Dr. Rübe Schütte, die bei uns hier ja auch Laudator für unsere beiden Awards war. Und ich denke, es ist schön, dass das so geklappt hat.
4: Glück auf, hieß es am 27. Juni in Helbra. Denn traditionell wurde hier der Tag der Berg- und Hüttenleute gefeiert. In diesem Jahr war es ein sehr warmer Tag mit bis dato Rekordtemperaturen. Aus diesem Grund wurde der Umzug vorverlegt. Punkt um 9 Uhr startete die Formation aus Bergleuten in ihren Trachten zum Schmiedschacht. Musikalisch unterstützt durch das Jugendblasorchester der Kreismusikschule Mansfeld-Südharz.

0: Getränke sind frisch gekühlt und wir hoffen, dass alle sozusagen diesen Bergmannstag doch gut in Erinnerung haben, auch wenn die Hitze ein bisschen stresst. Ne? Eis ist auch da, haben wir jetzt gestern noch kurzfristig besorgt und dann auch ein gutes Gelingen und wie gesagt, erstmal kurz ein Hitzetrunk und dann geht's weiter.
1: Nach der kurzen Eröffnung durch Harald Henke vom Förderverein Schmiedschacht stimmte das Jugendblasorchester der Kreismusikschule Karl Christian Akte das traditionelle Steigerlied Glück auf an.

Neben Ständen mit traditionellen Bergmannsutensilien lockte auch eine Rundfahrt mit dem Haldenexpress entlang über das historische Gelände der ehemaligen August-Bebel-Hütte.

0: Am 29. Juni fand in den Räumen der Begegnungsstätte der Volkssolidarität in der Lutherstadt Eisleben die Auftaktveranstaltung für das Telepflegeprojekt Lift statt. Dieses Projekt soll ein niedrigschwelliges digitales Beratungsangebot im Modellversuch für den Landkreis Mansfeld-Südharz schaffen. Kooperationspartner sind neben der Volkssolidarität Kreisverband Mansfeld-Südharz e.V., die Universität Halle-Wittenberg sowie das Bundesministerium für Forschung, Technologie und Raumfahrt. Begrüßt wurden die Anwesenden vom geschäftsführenden Vorstand des Volkssolidarität-Kreisverbandes Mansfeld-Südharz e.V., Christian Heidler.
1: Ich begrüße Sie ganz herzlich zu unserer Eröffnungsveranstaltung unseres Projekts LIFT. Mein Name ist Christian Heidler, ich bin der geschäftsführende Vorstand der Volkssolidarität und darf Sie ganz herzlich begrüßen.
0: Herr Heidler stellte die vielen Gäste an diesem Tag vor, unter ihnen auch der Leiter des Fachbereiches 2 beim Landkreis Mansfeld-Südharz, Sven Vogler, der als nächstes das Wort ergriff. Herr Vogler erläuterte anhand einiger statistischer Zahlen, wie wichtig das angedachte Projekt LIFT in der Region sei. Denn von den etwa 40.000 sozialversicherungspflichtig Beschäftigten im Landkreis entfallen fast 9.000 auf den Bereich Gesundheit und Pflege. Diese Beschäftigten stellen damit die größte Untergruppe dar. Hintergrund ist auch eine Entwicklung im Land Sachsen-Anhalt. War es zur Jahrtausendwende noch so, dass jeder 40. Einwohner pflegebedürftig war, so hat sich diese Zahl so weit erhöht, dass aktuell jeder 10. im Land pflegebedürftig ist. Vor diesem Hintergrund sind innovative Ansätze zur Bewältigung der Aufgaben in Pflege und Betreuung notwendig. Genau da setzte Professor Dr. Patrick Jahn von der Universitätsmedizin Halle an.
2: Wie können wir denn das, was hier

0: Bedarfslage ist, wie können wir denen denn innovative Lösungen zuführen und wie können wir das auch zum Nutzen der Region, nicht nur als, dass wir hier auch auf neue Lösungsperspektiven einsetzen, dass wir Projekte umsetzen können, sondern wie können wir es auch mit der regionalen Wirtschaft verknüpfen, das ist hier, das passiert hier mustergültig. Und wir sind natürlich sehr froh, dass auch diese Vermittlung hier vor Ort und wieder stattfinden kann. Und das, dass wir hier als Universität, die ja eigentlich aus Halle kommt, hier tatsächlich jetzt auch nochmal eine neue Heimstatt gefunden haben. Also das heißt, wir machen nicht nur hier Projekte vor Ort und kommen dann mal mit dem Auto aus Halle, sondern wir haben auch mittlerweile in Sangerhaus eine Außenstelle aufgebaut, die ist dort auch direkt an der Industrie- und Handelskammer, an der IHK-Außenstelle angesiedelt, dass man wirklich sagen kann, wir sind dort erreichbar für die Bevölkerung. Und der Landkreis hat hier, und das ist auch eine Besonderheit und bundesweit einmalig, auch tatsächlich auch eine Entscheidungsfähigkeit an den Projekten. Das heißt, es kommt nicht irgendwie abstrakt eine Entscheidung aus dem Bundesministerium zu sagen, ja, mit diesem Projekt beglücken wir jetzt die Region, sondern das wird hier vor Ort diskutiert und verhandelt, sodass wir dann bei Forschung hat man immer auch Risiken, aber dass wir möglichst diese Risiken minimieren, weil wir es vor Ort mit den Akteuren anbinden. Und ich freue mich sehr, ich habe auch vorhin schon gesehen, dass eben nicht nur die Volkssolidarität, sondern dass das ganze Netzwerk auch an Akteuren hier da ist, weil das ist ein Garant für dass die Sachen hier vor Ort auch anwachsen können.
1: Nun ging es darum, das Projekt LIFT den Anwesenden näher zu bringen. Diese Aufgabe übernahmen Dr. Lena Scheiding, die wissenschaftliche Mitarbeiterin Sophie Götz, sowie die Pflegekraft der Volkssolidarität Anja Mosig. LIFT, also die ländliche Innovation für Telepflege, soll ein niedrigschwelliges Beratungsangebot für pflegende Angehörige in ländlichen Regionen entwickeln. Vorhandene Infrastrukturen werden dabei auf innovative Weise genutzt. Begegnungsstätten der Volkssolidarität im Landkreis Mansfeld-Südharz leisten dabei telepflegerische Beratung wohnortnah und erreichbar. So werden pflegende Angehörige gesucht, die sich dafür interessieren, LIFT mitzuentwickeln und zu erproben. Mit den Teilnehmern und Teilnehmerinnen werden Interviews und organisierte Gruppendiskussionen geführt. So können sie aktiv ein Beratungsangebot in der häuslichen Pflege mitgestalten und an persönlichen Bedarfen ausrichten. Auch geht es darum, Kooperations- und Netzwerkpartnerschaften in der Region Mansfeld-Südharz auszubauen und zu entwickeln. Diese Veranstaltung bildet den Auftakt für die Entwicklung des Projektes LIFT. Schon zu diesem Anlass war Gelegenheit, sich auszutauschen, Fragen zu stellen und erste praktikable Tendenzen zu entwickeln. Jetzt geht es darum, dieses Angebot zu entwickeln und die Volkssolidarität Kreisverband Mansfeld-Südharz wird dabei einen wichtigen Beitrag leisten. Der Sangerhäuser CDU-Landtagsabgeordnete Matthias Redlich organisiert seit 3 Jahren Graffiti-Aktionen. Das diesjährige Projekt überragt die bisherigen an Größe und Herausforderungen. In Zusammenarbeit mit den Stadtwerken Sangerhausen, der Kommunalen Bädergesellschaft und dem Kunstkurs des Geschwister-Scholl-Gymnasiums ging es um die Neugestaltung des Eingangsbereiches des Stadtbades der Berg- und Rosenstadt. Die graue Betonfläche sollte am 29. Juni einen farbenfrohen Graffiti-Anstrich erhalten. Natürlich war Herr Redlich auch vor Ort und stand uns Rede und Antwort.
2: Ich mache seit ein paar Jahren ein Kunstprojekt, nämlich ein Graffiti-Projekt. Und dieses Jahr sind wir am Stadtbad und wollen das neu gestalten. Das sind Schülerinnen und Schüler vom Scholl-Gymnasium aus dem Kunstkurs von Frau Werfling und von Frau Fischer, die hier sich betätigen und die versuchen, diese grauen Wände, diesen Aufgang für die Rollstuhlfahrer schick zu gestalten. Und ich freue mich darauf, was jetzt hier rüberkommt. Dort entstehen jetzt so eine Meereslandschaft, die sozusagen vom Boden nach hoch geht und dann oben ist dann das Stadtbad sozusagen mit den Liegebereichen. Und das soll so von unten nach oben die Meereslandschaft darstellen. Das Projekt ist natürlich immer abhängig, dass man mit mehreren Leuten auch immer gut zusammenarbeitet. Das war eine super tolle Zusammenarbeit mit den Stadtwerken, mit dem Stadtbad und natürlich aber auch mit der Stadt Sangerhausen. Da bin ich immer unserem Oberbürgermeister auch sehr dankbar, denn der ist da sehr kooperativ und ermöglicht da viele Dinge, dass man das auch machen kann, dass man die Genehmigung kriegt. Und es war ein bisschen schwierig zu klären nochmal, ob das denkmalschutzrechtlich möglich ist oder ob der Aufgang nicht in den Denkmalschutz mitfällt. Und da hatten wir

0: Das wurde von den Stadtwerken super gut mit abgeklärt. Ich habe schon mehrere Graffiti-Projekte gemacht. Eins war der Goethe-Schule. Dort haben wir so einen Zuckertütenbaum gestaltet und das alles ein bisschen kindergerecht gemacht. Das andere war auch in der Kindereinrichtung Kinderland 2000. Dort haben wir so eine graue Wand von der MIFA gestaltet. Und das letzte, was im letzten Jahr stattgefunden hat, war in Oberröpping. Da haben wir das Anglerheim neu gestaltet mit so einem schönen Fisch und einer Seelandschaft.
1: Es konnte sich wirklich sehen lassen, was die Schülerinnen an diesem Tag hier produzierten. Für einige von ihnen stellt es auch ihr Abschlussprojekt dar. Und jedes Mal beim Besuch des Stadtbades werden sie sich an diese besondere Aktion erinnern können.
2: In der Klosterkirche in Widerstedt fand am 28. Juni die Verleihung des Ottilienpreises 2026 starker Frauen statt. Der Ottilienpreis erinnert an Ottilie Münzer, geborene von Gersen, an eine starke Frau aus der Zeit der Reformation und des Bauernkrieges. Viele Frauen dieser Zeit standen nicht im Mittelpunkt der Geschichtsschreibung, obwohl sie mitgetragen, mitgedacht und mitgestaltet haben.

0: Nach einer musikalischen Eröffnung begrüßte Pfarrer Sebastian Bortsch die Anwesenden.
1: Ich darf Sie trotz dieses recht warmen Wetters draußen, einige hatten noch kurzfristig Bescheid gesagt und abgesagt wegen des Wetters. Ja, Sie aber sind ganz mutig und mit viel frischen Geist losgegangen und sind jetzt hier. Ich finde das ganz wunderbar. Wir wollen jemanden ehren und ich denke, das ist immer ein guter Grund, um miteinander zusammenzukommen. Ich grüße also ganz herzlich, dass Sie da sind, die Frau Ministerin Kim Benne, unsere Altbürgermeisterin aus Eisleben, die Frau Jutta Fischer und die Altlandrätin Frau Angelika Klein. Ich freue mich auch, dass der Altlandrat Herr Sommer, Hans-Peter, mit da ist. Es ist eine schöne Sache, wenn wir so auch ein bisschen spüren, dass wir in der Welt auch wahrnehmbar sind als Kirchengemeinde. Herr Marco Stöckel, freue ich mich, dass er da ist, vom Stadtrat in Hettstedt und natürlich auch der Altbürgermeister von Hettstedt, Jürgen Lautenfeld. Schön, Jürgen, dass du mitgekommen bist. Und dann natürlich unsere Auszuzeichnete, die Frau Katrin Drechsler.
0: Danach ergriff die Ministerin für Arbeit, Soziales, Gesundheit und Gleichstellung des Landes Sachsen-Anhalt, Petra Grimm-Benne, das Wort.
2: Ich freue mich sehr, heute in der Klosterkirche St. Marien in Osterwiederstedt zu Gast zu sein. Dieser Ort verbindet Geschichte, Erinnerung und Gegenwart auf besondere Weise. Hier begegnen wir den Spuren einer bewegten Zeit, die unser Land bis heute prägt. Und zugleich kommen wir hier zusammen, nicht nur, weil es draußen so heiß ist, sondern heute, um Menschen zu würdigen, die sich mit ihrem Engagement für andere einsetzen und damit unsere Gesellschaft bereichern. Gerade Frauen leisten in unserer Gesellschaft unzählige Beiträge, die oft mehr als selbstverständlich wahrgenommen werden. Sie übernehmen Verantwortung in Familien, Vereinen, Kirchengemeinden, Kommunen und Verbänden. Sie schaffen Zusammenhalt, stiften Gemeinschaft und gestalten das gesellschaftliche Leben vor Ort. Vieles davon geschieht ehrenamtlich und häufig fernab öffentlicher Aufmerksamkeit.
0: Die Laudatio hielt die ehemalige Oberbürgermeisterin der Lutherstadt Eisleben, Jutta Fischer.
3: Wir sind heute an einem besonderen Ort zusammengekommen, in der Klosterkirche Wiederstedt. Ein Ort, in der Geschichte atmet. Ein Ort,

an dem man spürt, dass Vergangenheit nicht einfach Vergangenheit ist, sondern bis in die Gegenwart hineinwirkt. Der Ottilienpreis, der heute zum zweiten Mal verliehen wird, trägt einen Namen, der uns genau daran erinnert. Er erinnert an Ottilie von Gersen, an eine Frau aus der Zeit der Reformation, an eine Frau an der Seite von Thomas Müntzer. Vieles von ihrem Leben liegt im Dunkeln. Wie so bei vielen Frauen ihrer Zeit ist nur wenig überliefert. Ihre Spuren sind nicht so deutlich in Urkunden, Büchern und Denkmälern erhalten wie die Spuren der Männer, die Geschichte geschrieben haben oder von denen Geschichte geschrieben wurde. Und damit wären wir bei der Frau, die wir heute ehren, Frau Katrin Drechsler. Sie sind eine starke Frau, nicht um der Lautstärke willen, nicht stark, weil sie sich in den Vordergrund gedrängt haben, sondern stark, weil sie über Jahrzehnte verlässlich waren, weil sie aufgebaut haben, weil sie Menschen zusammengeführt haben, weil sie Verantwortung übernommen haben und weil sie nie aufgehört haben, für den ländlichen Raum, für die Landwirtschaft und für die Frauen auf dem Land einzustehen. Sie sind Gründungsmitglied des Landfrauenverbandes Sachsen-Anhalt. Das allein ist schon ein Wort, das Gewicht hat. Gründungsmitglied, das heißt, sie waren da, als vieles noch nicht fertig war, als Strukturen erst entstehen mussten, als man nicht nur verwalten konnte, was vorhanden war, sondern erst einmal schaffen musste, wo andere später aufbauen konnten. Wow.

0: Dann war es soweit und Katrin Drechsler, die jahrelang im Orts- und Kreisverein sowie im Landesverband der Landfrauen aktiv war, bekam ihre Würdigung für ihr Engagement überreicht.
1: Ja, ich möchte mich sehr herzlich bei allen bedanken, besonders bei meinen Mitstreiterinnen, bei meinen Landfrauen. Und Frau Fischer gehört dazu, sie ist ja mindestens auch schon 20 Jahre Mitglied im Verein und keiner konnte es eigentlich so professionell in Worte fassen, wie sie das jetzt eben hier für mich getätigt hat. Es ist nichts vergessen worden, auch meine Aufgaben oder meine Ziele sind heute nochmal so schön von ihr allen nahegebracht worden. Es war wunderbar, was Sie hier gesagt haben und ich hoffe, dass es mit dem Verein, mit den Landfrauen weitergehen wird, dass Sie immer wieder Frauen finden werden, die genauso wie Sie als meine Nachfolgerin für den Kreisverein die Aufgaben der Landfrauen ernst nehmen und vor allem Verantwortung und Verlässlichkeit und Liebe zu den Frauen und zur Region. Das ist das Haupt, was unserem Verein diese ganzen 36 Jahre getragen hat. Dankeschön.
0: Am Ende wurde noch zu einem kleinen Imbiss geladen und man ließ gemütlich den heißen Nachmittag im kühleren Gotteshaus ausklingen.

Am 30. Juni sollte der symbolische erste Spatenstich für den Umbau und die Erweiterung des CJD Heilpädagogischen Wohnheims in Sangerhausen stattfinden. Zu diesem feierlichen Anlass begrüßte Yvonne Kabierske als Vertretung der CJD

Standortleitung Sangerhausen die Gäste. Worte der Besinnung gab's dann von Pastor Mark Schröder. Für die musikalische Umrahmung sorgte Christian Balkenohl.

0: Dann trat Oberbürgermeister Thorsten Schweiger an das Mikrofon.
1: Liebe Damen und Herren, sehr geehrte Bewohnerinnen und Bewohner, Mitarbeiter und Mitarbeiterinnen des CJD, wir stehen heute hier und wollen den symbolischen Spatenstich vollziehen für die Erweiterung und den Umbau des heilpädagogischen Wohnheims. Im Moment ist das eine sehr, sehr gute Nachricht. Ich weiß, dass wir mit Herrn Demuth da ganz lange auch darauf hingearbeitet haben. Wir mussten ja auch eine Interimslösung finden in der Stadt, um dieses Bauvorhaben möglich zu machen. Das haben wir aber auch gemeinsam hinbekommen. Ein solcher Anlass, wie wir ihn heute haben, ist, finde ich, immer mehr als ein Baubeginn. Das klingt immer so trivial. Das ist in meinen Augen ein Zeichen der Zuversicht, die man auch mal feiern kann, ein Zeichen der Wertschätzung für die Bewohner, für die Angestellten hier im CJD. Und es ist natürlich auch ein Zeichen, und Sie sagten es bereits, dass wir nicht nur in der Gegenwart leben, sondern auch in die Zukunft schauen und sicher sind, dass es hier eine gute Zukunft haben wird.
0: Dann stellte Architekt Alexander Reinshaus das Projekt näher vor. Im Mittelpunkt der Baumaßnahmen steht die Umgestaltung der bisherigen Wohnstruktur. Dem Wunsch nach mehr Individualität und Privatsphäre wird nachgegangen. Künftig stehen statt bisher 6 Einzel- und 18 Doppelzimmern 36 Einzel- und 2 Doppelzimmer zur Verfügung. Alle Zimmer werden mit eigenen Sanitäreinrichtungen ausgestattet. Darüber hinaus entstehen 2 neue Pflegebäder sowie 3 Gemeinschaftsräume mit Ausgabeküche. Auch die digitale Teilhabe wird im Rahmen des Bauprojektes gestärkt. Dafür erhalten die Zimmer jeweils eigene Internet-, Fernseh- und Telefonanschlüsse. Durch den Erweiterungsbau wird ein Zwei-Milieu-Prinzip geschaffen. Zusätzliche Räumlichkeiten ermöglichen künftig eine klare Trennung von Wohnen und Beschäftigung, sodass auf pandemische und vergleichbare Ausnahmesituationen besser reagiert werden kann. Zudem entstehen neue Räumlichkeiten für die Mitarbeitenden, darunter separate Pausenräume sowie Beratungs- und Sitzungsräume. Die Fertigstellung des Projektes ist für Ende 2028 vorgesehen. Bevor jetzt tatsächlich der erste Spatenstich auf dem Programm stand, übergab Herr Reinshaus noch symbolisch Brot und Salz an Yvonne Kabierske. Aber dann wurde die Baumaßnahme offiziell gestartet durch Yvonne Kabierske, Thorsten Schweiger, Alexander Reinhaus und Annette Riedel-Schmidt von der Hausleitung.

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0: Positiv ausgedrückt, bei für Leichtathletik nicht ganz so schlechtem Wetter, fand am 16. Juni die Freiluftmeisterschaft in der Leichtathletik der Grundschulen Mansfeld-Südharz auf der Otto-Helm-Kampfbahn in Eisleben statt. Wie in den vergangenen Jahren wollten sich wieder Grundschülerinnen und Schüler in diesem Jahr aus 13 Grundschulen in einem Mannschaftswettkampf bestehend aus Staffellauf, Weitsprung, Schlagball, Weitwurf, Sprint und 800-Meter-Lauf messen. In gewohnter Weise waren es wieder Thorsten Lehmann von der Grundschule Mansfeld und Thorsten Reinsch von der Grundschule Südwest-Sangerhausen, die die organisatorischen Fäden in den Händen hielten. Herr Lehmann begrüßte dann die Wettkämpfer.
1: So, ihr Lieben, letzter sportlicher Höhepunkt in diesem Schuljahr im Landkreis der Grund oder für die Grundschulen ist unser Freiluftwettkampf. Ihr seht heute, der Wettergott spielt mit, ganz anders als beim Crosslauf, wer mit von euch dabei war. So, wir freuen uns auf spannende Wettkämpfe, auf gute Ergebnisse. Die meisten von euch, denke ich mal, wissen schon, wie das Ganze abläuft. Ansonsten habt ihr eure Betreuer dabei. Es ist ein Mannschaftswettkampf, kein Einzelwettkampf, obwohl wir auch am Ende den sportlichsten Jungen und das sportlichste Mädchen danach auswerten. Aber der Teamgeist, Mannschaftswettbewerb steht im Vordergrund. Okay? Außerdem werden wir am Ende auch die drei schnellsten Staffeln mit einer Urkunde prämieren. Also, auch beim Staffellauf geht es schon um die ersten Urkunden. Einen ersten Sieger können wir, glaube ich, jetzt schon feiern. Und zwar bitte ich mal die Grundschüler der Novalis-Schule nach vorn, die Starter der Novalis-Schule. Stellt euch mal hier auf. Guckt mal dort den anderen. Fällt euch da was auf? Wem fällt da was auf? Melden. Ah, ne. Es sind nur vier. Und das kam nämlich heute Morgen ganz plötzlich. Und wir waren kurz davor, die Fahne einzuholen, zu sagen: Ach nee, zu viert, das lohnt nicht. Da haben wir eh keine Chance. Und da scheiden wir aus und ist alles ganz blöd. Aber die vier haben gesagt: Nö, genau anders. Die haben also Teamgeist gewiesen und gesagt: Nein, wir stellen es auch zu viert diesen Wettkampf und kommen trotzdem. Und ich finde, das ist schon mal ein Riesenbeifall von euch her.
0: Dann gab es noch ein paar organisatorische Hinweise und dann konnte es eigentlich losgehen. Als erster Punkt stand der Staffellauf auf dem Plan. Aufgrund der Tatsache, dass in diesem Jahr 13 Grundschulen gemeldet hatten, gab es vier Staffelläufe. Einmal mit vier teilnehmenden Schulen und dreimal mit drei. Die Strecke ging über 4x50 Meter, davon zwei Etappen von Jungs und zwei von Mädchen absolviert. Alles gut organisiert von den Helfern und Helferinnen der Grundschulen und natürlich auch des Kreissportbundes Mansfeld-Südharz. Jede Mannschaft besteht normalerweise aus 6 Schülern, 3 männlich, 3 weiblich. Wir haben es ja gerade gehört, dass die Novalis Grundschule da ein kleines Handicap hatte, aber sich umso mehr einsetzte. Die 5 besten Sportler jeder Mannschaft gemessen nach der Punktzahl entsprechend den absolvierten Disziplinen.

0: Disziplinen kamen in die Mannschaftswertung. Weitere Laufdisziplinen waren, wie erwähnt, der 50-Meter-Sprint im Hochstart und der abschließende 800-Meter-Lauf. Weitere Disziplinen: Weitsprung und Schlagball-Weitwurf. Überall brachten sich die Starterinnen und Starter nach ihren Fähigkeiten ein und hofften auf ein gutes Ergebnis für ihre Mannschaft. Am Ende hat diesen Freiluftwettkampf die Thomas-Münzer-Schule Eisleben gewonnen auf Platz 2, die Grundschule Südwest aus Sangerhausen und der dritte Platz für die Grundschule Großleiningen. Das sportlichste Mädchen war Paula Banisch von der Grundschule Torgarten aus Eisleben mit 1351 Punkten und beste Jungen waren Simon Kupfer-Zwingelberg von der Grundschule Großleiningen und Erik Witting ebenfalls von dieser Schule mit jeweils 1581 Punkten. Staffelsieger war die Grundschule Südwest aus Sangerhausen mit 32,84 Sekunden vor Großleiningen 32,93 Sekunden und auf dem dritten Platz die Grundschule Mansfeld mit 32,97 Sekunden. Insgesamt waren 76 Starter vertreten und dieser Tag war ein würdiger Abschluss des Schuljahres 25/26. Im Rahmen der Sportförderung des Landkreises Mansfeld-Südharz profitieren auch in diesem Jahr wieder mehrere Sportvereine von einer finanziellen Unterstützung. Den größten Einzelbetrag erhält dabei der SV Eintracht Greifsfeld für den Neubau des Sportlerheims. Am 26. Juni übergab Landrat André Schröder den entsprechenden Fördermittelbescheid an den Präsidenten des SV Eintracht Greifsfeld, Detlef Schade.
1: Ich habe die besondere Freude, hier in Greifsfeld zu sein und einen Zuwendungsbescheid zu übergeben. Das ist Teil der Sportförderung, die wir aus dem Kreishaushalt direkt an die Vereine geben. Ungefähr 30.000 Euro sind das in diesem Jahr. Es war schon mal mehr, aber die Personalzuschüsse an den KSB, Jugend trainiert für Olympia und vor allen Dingen die Betriebskosten für die Turnhallen nehmen natürlich auch einen großen Bereich ein und einen Zuwachs. In der Sportförderung können wir uns leider genehmigungsrechtlich für den Haushalt nicht mehr erlauben, aber wir verstetigen die Sportförderung und wir haben auch mit der Sparkasse, stehen wir in Kontakt, das ist das Sponsoring der Sparkasse, was ja jedes Jahr erhöht wird, das haben sie ja schon angekündigt, dass auch der Sport davon stärker profitiert. Ja, und vor dem Hintergrund freue ich mich, dass wir haben das heute öffentlich gemacht, welche Vereine die Mittel bekommen, es sind 11 in diesem Jahr, aber der mit Abstand größte Betrag, 10.000 Euro, bekommt Greifsfeld und freue mich, dass ich das hier übergeben kann. Es geht um den Neubau des Sportlerheims an der Sportanlage. Man sieht, dass man das Beste aus der Situation macht, aber man sieht auch, dass man es noch verbessern kann. Und deswegen ist das gut angelegtes Geld. Es ist eine Anteilsfinanzierung. Die tatsächlichen Kosten sind natürlich wesentlich höher. Ich wünsche viel Erfolg dabei, die Anteilsfinanzierung auch erfolgreich einzuwerben, umzusetzen. Dann auch ohne bösen Überraschungen das ganze Ding umzusetzen und zu bauen. Ich finde das richtig gut und freue mich, bei welchem Wetter auch immer, auf viele, viele Sportbegeisterte, die es danach nutzen. Freue mich ganz besonders, Herr Schade, dass ich es Ihnen überreichen darf. Und ja, allzeit sportfrei. Und bestellen Sie wirklich ganz liebe Grüße an die Vereinsmitglieder. Ja? Und ich wünsche alles Gute. Ja? Übergebe die Förderung. Bitteschön.
2: Vielen Dank.
1: Ich bedanke mich auch beim Regionalmanagement, dass wir da sind heute, ja, gekommen sind.
2: Ja, Herr Landrat, vielen Dank. Wir sind natürlich überaus glücklich, diesen Bescheid bekommen zu haben. Wir haben über anderthalb Jahre zusammen mit meinen nunmehr guten Freunden vom Niedermanagement gut zusammengearbeitet, um dieses Ziel, was wir heute hier bestätigen können, zu erreichen. Dafür danke ich euch nochmal ganz, ganz herzlich für die Hilfe, die ihr uns als Verein zukommen lassen habt. Und ich danke natürlich, Herr Landrat, Ihnen als Vertreter des Kreises sehr herzlich für die Vergabe an unseren Verein, diesen Zuschuss auszugeben. Und ich weiß, es ist Bedarf in allen Ecken und desto mehr sind wir stolz, dass wir hier mit 10.000 Euro bedacht wurden. Viele Grüße an alle, die damit zu tun hatten, die uns diesen Zuwendungsbescheid ermöglicht haben. Und ich wünsche Ihnen persönlich auch alles, alles erdenklich gut.
1: Dankeschön.
3: Die Turnhalle Siebigerode, die 1983 als Millionenobjekt für die ortsansässige Polytechnische Oberschule gebaut wurde, ist schon lange nicht mehr für den Schulsport da. Nach Schließung der Schule im Jahr 2005 treffen sich hier Ballsportler, Tischtennisspieler und Line-Dancerinnen, um nur einige zu nennen, zum regelmäßigen Training. Seit vielen Jahren wird im Stadtrat der Einheitsgemeinde Mansfeld, zu der Siebigerode gehört, über die Zukunft des maroden Gebäudes diskutiert. Diese Bilder zum Beispiel stammen aus dem Jahr 2020. Besonders stark für den Erhalt der Turnhalle machte sich schon damals Ortsbürgermeister Reimer Feuerberg. So war er auch dabei, als man sich nun, 6 Jahre später, an der Turnhalle traf, um eine frohe Botschaft zu verkünden.
4: Jetzt haben wir die frohe Botschaft, wir haben den Bewilligungsbescheid von der Investitionsbank erhalten, dass wir nun mit dem Umbau unserer Sporthalle zur Mehrzweckhalle beginnen können. Wir haben gekämpft, mittlerweile 6 Jahre vom Beginn, den ersten Kontakten, die wir geknüpft hatten, bis zum Bewilligungsbescheid. Mit den Vorbereitungen, die noch nötig sind, denke ich mal, kommen wir auch noch ins 7. Jahr, müssen ja noch die Leistungsverzeichnisse erstellt werden, die Ausschreibung muss gemacht werden durch die Verwaltung, da müssen Aufträge vergeben werden und wahrscheinlich Anfang des kommenden Jahres, Februar, März, könnte man anfangen mit bauen.
5: Und wenn das dann mal realisiert ist, was stellen Sie sich vor, was könnte hier so ablaufen?
4: Ja, es soll ja im Prinzip ein kulturelles, sportliches und soziales Zentrum vom Ort
5: werden. Ähnlich wie in Großonner.
4: Ähnlich wie in Großonner, ja. Dass eben das der Treffpunkt für die Einwohner der Ortschaft, auch der umliegenden Orte wird. Ja, weil andere Möglichkeiten haben wir nicht mehr in Siebigerode.
3: Auch Claudia Becker, sportlich aktive Ursiebigeröderin, beschäftigt sich schon lange mit dem Thema Turnhalle.
6: Und zwar hatten wir hier mal eine Zukunftswerkstatt, wo dann genau analysiert werden sollte, was wollen wir denn in Siebigerode? Und unter anderem ging es da schon um die Turnhalle. Also wir sind schon viele Jahre dabei, zu sagen, es muss was passieren und es wäre ja super, wenn es so wäre. Und da waren auch Vorschläge, wo ich jetzt auch erstaunt war, was eigentlich dann auch so werden soll, ne? Was wir alles so machen könnten, Feierlichkeiten, Tanzveranstaltungen, Ausstellungen, Kindergeburtstage, Sitzungsraum, Büro, Ortsbürgermeister, Küche, Ausschank
5: und
6: Kino. Es ist eigentlich alles mal von uns zu sagen. Ich fand das so interessant, weil ja das wirklich auch hochaktuell ist, nur dass es jetzt halt schon 5 Jahre wieder ins Land gegangen sind, eh konkret hoffentlich was draus wird.
5: Genau.
6: Es ist ja so, wir wollen ja aber alle was davon haben. Die vielen Sportgruppen, die drin sind, oder unsere Frauen haben auch gesagt, also Line-Dance-Sportgruppe. Ja. Es ist ja, wir haben ja nichts weiter.
4: Hat man vorhin schon angesprochen.
6: Ja.
4: Wir haben keine anderen Möglichkeiten mehr am Ort.
6: Genau so ist es.
4: Die letzte Verbliebene. Und es wäre wirklich traurig, wenn wir die verlieren würden.
6: Ja.
3: Schließlich erschien auch Andreas Koch, Bürgermeister der Einheitsgemeinde Mansfeld, zum Vororttermin, um sich selbst ein Bild vom erbärmlichen Zustand des Gebäudes zu machen, das nun saniert werden soll.
7: Ich glaube, die wesentliche Voraussetzung war einfach, dass hier aus dem Ort, ob vom Ortschaftsrat oder auch von der Bevölkerung, immer für die Halle gekämpft wurde. Und wie gesagt, Ortschaftsrat hatte sich dazu bekannt, es gab hier diese Zukunftswerkstatt vor 5 Jahren und es wurde immer an dem Projekt weitergearbeitet. Wir haben es auch weitere Turnhallen angeguckt, die in derselben Bauform sind. Aber die Herausforderung ist eben immer, es ist eine freiwillige Aufgabe und es mangelt eben immer wieder am Geld. Und das waren eigentlich die großen Herausforderungen. Wir sind dran geblieben, wir haben mehrere Versuche unternommen, das hier umzusetzen. Und jetzt ist es uns gelungen, Fördermittel in einer guten Größenordnung hierfür zu akquirieren. Und jetzt kann es losgehen. Und das freut mich natürlich sehr, dass wir hier wirklich diesen Standort ja ausbauen, verbessern. Es wird ja aus einer Sporthalle auch eine Mehrzweckhalle, die dann auch für Kultur mit geöffnet werden kann. Auch das war ja immer

0: Der Wunsch, ja, aussieht wie rot, und ich glaube, das ist auch eine hervorragende Weiterentwicklung.
1: Und Sie haben ja schon gute Erfahrungen in Ihrem Ortsteil Groß Onna.
0: Ja, das ist richtig. Dort ist ja auch, sag ich mal, eine Halle, die auch, sag ich mal, sehr gut ist. Und natürlich haben wir dort auch jetzt Fördermittel, aber natürlich von anderen, zum Beispiel für die Kita. Aber alles das ist wichtig, dass wir Stück für Stück unsere Infrastruktur in allen Ortsteilen weiterentwickeln. Denn wenn wir das nicht tun, ja, dann ist irgendwo auch keine Lebensqualität mehr irgendwo mehr da für die Einwohner.
2: Wie bereits erwähnt, wird wohl trotz des positiven Bescheides noch einige Zeit bis zur Sanierung der Turnhalle ins Land gehen. Das passende Schild für danach ist interessanterweise schon jetzt an der Turnhallentür zu finden.

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0: Am 28. Juni fand die Stichwahl zur Verbandsgemeinde Bürgermeisterwahl der Verbandsgemeinde Mansfelder Grund Helbra statt. Die Wählerinnen und Wähler konnten sich zwischen Gerd Wischkowski, CDU, und Gunther Wakan von der AfD entscheiden. Am Ende konnte sich Gerd Wischkowski mit 54,6% durchsetzen. Die Wahlbeteiligung betrug dabei 46,6%. In absoluten Stimmen bedeutete das, dass sich 2489 Wahlberechtigte für Gunther Wakan entschieden haben und 2999 für Gerd Wischkowski, der damit für die nächsten 7 Jahre als Bürgermeister für die Verbandsgemeinde Mansfelder Grund Helbra gewählt ist. Die Bergbausiedlung in Bendorf ist nicht nur für ihre energetische Vorreiterrolle in der Region bekannt, sondern auch als geschlossenes architektonisches Kleinod aus den 50er Jahren. 3 Kunstwerke sollten nun mit Fördermittelunterstützung restauriert werden. Das keramische Wandbild in der Steigerstraße 1, das Putzrelief Unterwasserwelt und die Skulptur Junge mit Ball. Zu diesem freudigen Anlass begrüßte am 26. Juni der Geschäftsführer der Bendorfer Wohnungsbaugesellschaft, Andreas Tomaschek, die Anwesenden.
1: Wir haben uns hier getroffen zu einem schönen, angenehmen Event. Wir bekommen heute Fördermittel übergeben von der Sparkassenstiftung zur Sanierung von 3 Denkmälern hier in der Siedlung. Vor dem ersten stehen wir, ein Wandrelief. Alle sind aus den 50er Jahren. Das zweite Objekt ist um die Ecke hier in dem Eingang. Da können wir vielleicht nachher auch mal hinschauen. Und das dritte Objekt, deshalb ist auch ein Vertreter unserer Kindertagesstätte hier. Die Frau Gästner steht im Kindergarten. Eine kleine Skulptur, ein Junge mit einem Ball, der auch saniert wird.
0: Landrat André Schröder freute sich, dass er in seiner Funktion als Kuratoriumsmitglied der Ostdeutschen Sparkassenstiftung hier an diesem Tag die Fördermittel für die Restauration der Kunstwerke in der Bergarbeit

0: der Siedlung mit übergeben konnte. Er gab dann das Wort weiter an Annette Görlich, Vorständin der Sparkasse Mansfeld-Südharz.
1: Was mir ein ganz besonderes Anliegen ist, ich möchte mich bei Herrn Blume bedanken, denn er war es, der uns im Oktober letzten Jahres hier in Bendorf empfangen hat und einfach mal die Kunstwerke auch kurz vor Ort vorgestellt hat. Wir, das sind Frau Dr. Plessing und Frau Werner von der Ostdeutschen Sparkassenstiftung. Und es ist immer gut, wenn man Dinge nicht nur vom Papier kennt, sondern eben auch in natura gesehen hat. Und umso beeindruckender ist es dann eben auch, wenn man vor Ort sieht, wie hier Handwerk und Kunst miteinander vereinbart sind. Und die Kunst am Bau war ja in den Nachkriegsjahren zu Beginn der DDR ganz wesentlich. Und das kann man ja hier im gesamten Wohngebiet auch sehen und wertschätzen.
0: Dann übergaben Frau Görlich und Herr Schröder den mitgeführten Förderbescheid an Herrn Tomaschek. Gelegenheit auch für den Bendorfer Bürgermeister Matthias Jentsch und der Leiterin der Kita der Gemeinde Nicole Kästner. Dort steht ja die Skulptur Junge mit Ball, ihrer Freude für die anstehenden Renovierungsarbeiten Ausdruck zu geben. Danach sprach der ehemalige Geschäftsführer der Bendorfer Wohnungsbaugesellschaft Gerhard Blume und, wie wir gehört haben, ja Initiator der Aktion, noch einmal zu den Anwesenden.
2: Ich muss mal sagen, wir haben in Bendorf zu DDR-Zeiten nach Eisenhüttenstadt die meisten Wohnungen pro Kopf. Ja, bis kommunale Wohnungen. Ich glaube, jetzt ist es mittlerweile, sind wir da an erster Stelle, wenn wir unsere Einwohnerzahl sehen. Das ist ja leider so. Aber ich würde mich eben auch gerne nicht nur bei euch, sondern auch bei der Denkmalbehörde bedanken, speziell bei der Frau Dr. Rübe Schütte, die bei uns hier ja auch Laudator für unsere beiden Awards war. Und ich denke, es ist schön, dass das so geklappt hat.
3: Glück auf, hieß es am 27. Juni in Helbra. Denn traditionell wurde hier der Tag der Berg- und Hüttenleute gefeiert. In diesem Jahr war es ein sehr warmer Tag mit bis dato Rekordtemperaturen. Aus diesem Grund wurde der Umzug vorverlegt. Punkt um 9 Uhr startete die Formation aus Bergleuten in ihren Trachten zum Schmiedschacht. Musikalisch unterstützt durch das Jugendblasorchester der Kreismusikschule Mansfeld-Südharz.

0: Auf dem Festgelände angekommen, gab es für die sichtlich geschaffenen Teilnehmer erst einmal eine verdiente kühle Erfrischung.
1: Die Hitze verträgt nicht jeder gleich und wir haben alles Mögliche gemacht mit Verschattung.

0: das angedachte Projekt Lift in der Region sei. Denn von den etwa 40.000 sozialversicherungspflichtig Beschäftigten im Landkreis entfallen fast 9.000 auf den Bereich Gesundheit und Pflege. Diese Beschäftigten stellen damit die größte Untergruppe dar. Hintergrund ist auch eine Entwicklung im Land Sachsen-Anhalt. War es zur Jahrtausendwende noch so, dass jeder 40. Einwohner pflegebedürftig war, so hat sich diese Zahl so weit erhöht, dass aktuell jeder 10. im Land pflegebedürftig ist. Vor diesem Hintergrund sind innovative Ansätze zur Bewältigung der Aufgaben in Pflege und Betreuung notwendig. Genau da setzte Professor Dr. Patrick Jahn von der Universitätsmedizin Halle an.
1: Wie können wir denn das, was hier an Bedarfslage ist, wie können wir denen denn innovative Lösungen zuführen? Und wie können wir das auch zum Nutzen der Region, nicht nur als, dass wir hier auch auf neue Lösungsperspektiven einsetzen, dass wir Projekte umsetzen können, sondern wie können wir es auch mit der regionalen Wirtschaft verknüpfen? Das passiert hier mustergültig. Und wir sind natürlich sehr froh, dass auch diese Vermittlung hier vor Ort wieder stattfinden kann. Und dass wir hier als Universität, die ja eigentlich aus Halle kommt, hier tatsächlich jetzt auch nochmal eine neue Heimstatt gefunden haben. Also das heißt, wir machen nicht nur hier Projekte vor Ort und kommen dann mal mit dem Auto aus Halle, sondern wir haben auch mittlerweile in Sangerhausen eine Außenstelle aufgebaut, die ist dort auch direkt an der Industrie- und Handelskammer, an der IHK-Außenstelle angesiedelt, dass man wirklich sagen kann, wir sind dort erreichbar für die Bevölkerung. Und der Landkreis hat hier, und das ist auch eine Besonderheit und bundesweit einmalig, auch tatsächlich auch eine Entscheidungsfähigkeit an den Projekten. Das heißt, es kommt nicht irgendwie abstrakt eine Entscheidung aus dem Bundesministerium zu sagen, ja, mit diesem Projekt beglücken wir jetzt die Region, sondern das wird hier vor Ort diskutiert und verhandelt, sodass wir dann bei Forschung hat man immer auch Risiken, aber dass wir möglichst diese Risiken minimieren, weil wir es vor Ort mit den Akteuren anbinden. Und ich freue mich sehr, ich habe auch vorhin schon gesehen, dass eben nicht nur die Vollsolidarität, sondern dass das ganze Netzwerk auch an Akteuren hier da ist, weil das ist ein Garant dass die Sachen hier vor Ort auch anwachsen können.
0: Nun ging es darum, das Projekt Lift den Anwesenden näher zu bringen. Diese Aufgabe übernahmen Dr. Lena Scheiding, die wissenschaftliche Mitarbeiterin Sophie Götz, sowie die Pflegekraft der Volkssolidarität Anja Mosig. Lift, also die ländliche Innovation für Telepflege, soll ein niedrigschwelliges Beratungsangebot für pflegende Angehörige in ländlichen Regionen entwickeln. Vorhandene Infrastrukturen werden dabei auf innovative Weise genutzt. Begegnungsstätten der Volkssolidarität im Landkreis Mansfeld-Südharz leisten dabei telepflegerische Beratung wohnortnah und erreichbar. So werden pflegende Angehörige gesucht, die sich dafür interessieren, Lift mitzuentwickeln und zu erproben. Mit den Teilnehmern und Teilnehmerinnen werden Interviews und organisierte Gruppendiskussionen geführt. So können sie aktiv ein Beratungsangebot in der häuslichen Pflege mitgestalten und an persönlichen Bedarfen ausrichten. Auch geht es darum, Kooperations- und Netzwerkpartnerschaften in der Region Mansfeld-Südharz auszubauen und zu entwickeln. Diese Veranstaltung bildet den Auftakt für die Entwicklung des Projektes Lift. Schon zu diesem Anlass war Gelegenheit, sich auszutauschen, Fragen zu stellen und erste praktikable Tendenzen zu entwickeln. Jetzt geht's darum, dieses Angebot zu entwickeln und die Volkssolidarität Kreisverband Mansfeld-Südharz wird dabei einen wichtigen Beitrag leisten. Der Sangerhäuser CDU-Landtagsabgeordnete Matthias Redlich organisiert seit 3 Jahren Graffiti-Aktionen. Das diesjährige Projekt überragt die bisherigen an Größe und Herausforderungen. In Zusammenarbeit mit den Stadtwerken Sangerhausen, der Kommunalen Bädergesellschaft und dem Kunstkurs des Geschwister-Scholl-Gymnasiums ging es um die Neugestaltung des Eingangsbereiches des Stadtbades der Berg- und Rosenstadt. Die graue Betonfläche sollte am 29. Juni einen farbenfrohen Graffiti-Anstrich erhalten. Natürlich war Herr Redlich auch vor Ort und stand uns Rede und Antwort.
2: Ich mache seit ein paar Jahren ein Kunstprojekt, nämlich ein Graffiti-Projekt. Und dieses Jahr sind wir am Stadtbad und wollen das neu

0: gestalten. Das sind Schülerinnen und Schüler vom Scholl-Gymnasium aus dem Kunstkurs von Frau Werfling und von Frau Fischer, die hier sich betätigen und die versuchen, diese grauen Wände, diesen Aufgang für die Rollstuhlfahrer schick zu gestalten. Und ich freue mich darauf, was jetzt hier rüberkommt. Dort entstehen jetzt so eine Meereslandschaft, die sozusagen vom Boden nach hoch geht und dann oben ist dann das Stadtbad sozusagen mit den Liegebereichen. Und das soll so von unten nach oben die Meereslandschaft darstellen. Das Projekt ist natürlich immer abhängig, dass man mit mehreren Leuten auch immer gut zusammenarbeitet. Das war eine super tolle Zusammenarbeit mit den Stadtwerken, mit dem Stadtbad und natürlich aber auch mit der Stadt Sangerhausen. Da bin ich immer unserem Oberbürgermeister auch sehr dankbar, denn der ist da sehr kooperativ und ermöglicht da viele Dinge, dass man das auch machen kann, dass man die Genehmigung kriegt. Und es war ein bisschen schwierig zu klären nochmal, ob das denkmalschutzrechtlich möglich ist oder ob der Aufgang nicht in den Denkmalschutz mitfällt. Und da hatten wir Glück, das wurde von den Stadtwerken super gut mit abgeklärt. Ich habe schon mehrere Graffiti-Projekte gemacht. Eins war an der Goethe-Schule. Dort haben wir so einen Zuckertütenbaum gestaltet und das alles ein bisschen kindergerecht gemacht. Das andere war auch in der Kindereinrichtung Kinderland 2000. Dort haben wir so eine graue Wand von der MIFA gestaltet. Und das letzte, was im letzten Jahr stattgefunden hat, war in Oberröpping. Da haben wir das Anglerheim neu gestaltet mit so einem schönen Fisch und einer Seelandschaft.
1: Es konnte sich wirklich sehen lassen, was die Schülerinnen an diesem Tag hier produzierten. Für einige von ihnen stellt es auch ihr Abschlussprojekt dar. Und jedes Mal beim Besuch des Stadtbades werden sie sich an diese besondere Aktion erinnern können.
2: In der Klosterkirche in Widerstedt fand am 28. Juni die Verleihung des Ottilienpreises 2026 Starke Frauen statt. Der Ottilienpreis erinnert an Ottilie Münzer, geborene von Gersen, an eine starke Frau aus der Zeit der Reformation und des Bauernkrieges. Viele Frauen dieser Zeit standen nicht im Mittelpunkt der Geschichtsschreibung, obwohl sie mitgetragen, mitgedacht und mitgestaltet haben.

0: Nach einer musikalischen Eröffnung begrüßte Pfarrer Sebastian Bortsch die Anwesenden.
1: Ich darf Sie trotz dieses recht warmen Wetters draußen, einige hatten noch kurzfristig Bescheid gesagt und abgesagt wegen des Wetters. Ja, Sie aber sind ganz mutig und mit viel frischem Geist losgegangen und sind jetzt hier. Ich finde das ganz wunderbar. Wir wollen jemanden ehren und ich denke, das ist immer ein guter Grund, um miteinander zusammenzukommen. Ich grüße also ganz herzlich, dass Sie da sind, die Frau Ministerin Gembenne, unsere Altbürgermeisterin aus Eisleben, die Frau Jutta Fischer und die Altlandrätin Frau Angelika Klein. Ich freue mich auch, dass der Altlandrat Herr Sommer, Hans-Peter, mit da ist. Es ist eine schöne Sache, wenn wir so auch ein bisschen spüren, dass wir in der Welt auch wahrnehmbar sind als Kirchengemeinde. Herr Marco Stöckel, freue ich mich, dass er da ist, vom Stadtrat in Hettstedt und natürlich auch der Altbürgermeister von Hettstedt, Jürgen Lautenfeld. Schön, Jürgen, dass du mitgekommen bist. Und dann natürlich unsere Auszuzeichnete, die Frau Katrin Drechsler.
0: Danach ergriff die Ministerin für Arbeit, Soziales, Gesundheit und Gleichstellung des Landes Sachsen-Anhalt, Petra Grimm-Benne, das Wort.
2: Ich freue mich sehr, heute in der Klosterkirche St. Marien in Osterwiederstedt zu Gast zu sein. Dieser Ort verbindet Geschichte, Erinnerung und Gegenwart auf besondere Weise. Hier begegnen wir den Spuren einer bewegten Zeit, die unser Land bis heute prägt. Und zugleich kommen wir hier zusammen, nicht nur weil es draußen so heiß ist, sondern heute, um Menschen zu würdigen, die sich mit ihrem

0: Engagement für andere einsetzen und damit unsere Gesellschaft bereichern. Gerade Frauen leisten in unserer Gesellschaft unzählige Beiträge, die oft mehr als selbstverständlich wahrgenommen werden. Sie übernehmen Verantwortung in Familien, Vereinen, Kirchengemeinden, Kommunen und Verbänden. Sie schaffen Zusammenhalt, stiften Gemeinschaft und gestalten das gesellschaftliche Leben vor Ort. Vieles davon geschieht ehrenamtlich und häufig fernab öffentlicher Aufmerksamkeit.
1: Die Laudatio hielt die ehemalige Oberbürgermeisterin der Lutherstadt Eisleben, Jutta Fischer.
2: Wir sind heute an einem besonderen Ort zusammengekommen, in der Klosterkirche Widerstedt. Ein Ort, in der Geschichte atmet. Ein Ort, an dem man spürt, dass Vergangenheit nicht einfach Vergangenheit ist, sondern bis in die Gegenwart hineinwirkt. Der Ottilienpreis, der heute zum zweiten Mal verliehen wird, trägt einen Namen, der uns genau daran erinnert. Er erinnert an Ottilie von Gersen, an eine Frau aus der Zeit der Reformation, an eine Frau an der Seite von Thomas Müntzer. Vieles von ihrem Leben liegt im Dunkeln. Wie so bei vielen Frauen ihrer Zeit ist nur wenig überliefert. Ihre Spuren sind nicht so deutlich in Urkundenbüchern und Denkmälern erhalten wie die Spuren der Männer, die Geschichte geschrieben haben oder von denen Geschichte geschrieben wurde. Und damit wären wir bei der Frau, die wir heute ehren, Frau Katrin Drechsler. Sie sind eine starke Frau, nicht um der Lautstärke willen, nicht stark, weil sie sich in den Vordergrund gedrängt haben, sondern stark, weil sie über Jahrzehnte verlässlich waren, weil sie aufgebaut haben, weil sie Menschen zusammengeführt haben, weil sie Verantwortung übernommen haben und weil sie nie aufgehört haben, für den ländlichen Raum, für die Landwirtschaft und für die Frauen auf dem Land einzustehen. Sie sind Gründungsmitglied des Landfrauenverbandes Sachsen-Anhalt. Das allein ist schon ein Wort, das Gewicht hat. Gründungsmitglied, das heißt, sie waren da, als vieles noch nicht fertig war, als Strukturen erst entstehen mussten, als man nicht nur verwalten konnte, was vorhanden war, sondern erst einmal schaffen musste, wo andere später aufbauen konnten.

0: Dann war es soweit und Katrin Drechsler, die jahrelang im Orts- und Kreisverein sowie im Landesverband der Landfrauen aktiv war, bekam ihre Würdigung für ihr Engagement überreicht.
1: Ja, ich möchte mich sehr herzlich bei allen bedanken, besonders bei meinen Mitstreiterinnen, bei meinen Landfrauen. Und Frau Fischer gehört dazu. Sie ist ja mindestens auch schon 20 Jahre Mitglied im Verein. Und keiner konnte es eigentlich so professionell in Worte fassen, wie sie das jetzt eben hier für mich getätigt hat. Es ist nichts vergessen worden. Auch meine Aufgaben oder meine Ziele sind heute nochmal so schön von ihr allen nahegebracht worden. Es war wunderbar, was Sie hier gesagt haben. Und ich hoffe, dass es mit dem Verein, mit den Landfrauen weitergehen wird, dass Sie immer wieder Frauen finden werden, die genauso wie Sie als meine Nachfolgerin für den Kreisverein die Aufgaben der Landfrauen ernst nehmen und vor allem Verantwortung und Verlässlichkeit und Liebe zu den Frauen und zur Region. Das ist das Haupt, was unserem Verein diese ganzen 36 Jahre getragen hat. Dankeschön.
0: Am Ende wurde noch zu einem kleinen Imbiss geladen und man ließ gemütlich den heißen Nachmittag im kühleren Gotteshaus ausklingen.

Am 30. Juni sollte der symbolische erste Spatenstich für den Umbau und die Erweiterung des CJD Heilpädagogischen Wohnheims in Sangerhausen stattfinden. Zu diesem feierlichen Anlass begrüßte Yvonne Kabierske als Vertretung der CJD Standortleitung Sangerhausen die Gäste. Worte der Besinnung gab es dann von Pastor Mark Schröder. Für die musikalische Umrahmung sorgte Christian Balkenohl.

0: Dann trat Oberbürgermeister Thorsten Schweiger an das Mikrofon.
1: Liebe Damen und Herren, sehr geehrte Bewohnerinnen und Bewohner, Mitarbeiter und Mitarbeiterinnen des CJD, wir stehen heute hier und wollen den symbolischen Spatenstich vollziehen für die Erweiterung und den Umbau des heilpädagogischen Wohnheims. Im Moment ist das eine sehr, sehr gute Nachricht. Ich weiß, dass wir mit Herrn Demuth da ganz lange auch darauf hingearbeitet haben. Wir mussten ja auch eine Interimslösung finden in der Stadt, um dieses Bauvorhaben möglich zu machen. Das haben wir aber auch gemeinsam hinbekommen. Ein solcher Anlass, wie wir ihn heute haben, ist, finde ich, immer mehr als ein Baubeginn. Das klingt immer so trivial. Das ist in meinen Augen ein Zeichen der Zuversicht, den man auch mal feiern kann, ein Zeichen der Wertschätzung für die Bewohner, für die Angestellten hier im CJD. Und es ist natürlich auch ein Zeichen, und Sie sagten es bereits, dass wir nicht nur in der Gegenwart leben, sondern auch in die Zukunft schauen und sicher sind, dass es hier eine gute Zukunft haben wird.
0: Dann stellte Architekt Alexander Reinshaus das Projekt näher vor. Im Mittelpunkt der Baumaßnahmen steht die Umgestaltung der bisherigen Wohnstruktur. Dem Wunsch nach mehr Individualität und Privatsphäre wird nachgegangen. Künftig stehen statt bisher 6 Einzel- und 18 Doppelzimmern 36 Einzel- und 2 Doppelzimmer zur Verfügung. Alle Zimmer werden mit eigenen Sanitäreinrichtungen ausgestattet. Darüber hinaus entstehen 2 neue Pflegebäder sowie 3 Gemeinschaftsräume mit Ausgabeküche. Auch die digitale Teilhabe wird im Rahmen des Bauprojektes gestärkt. Dafür erhalten die Zimmer jeweils eigene Internet-Fernseh-Prinzip geschaffen. Zusätzliche Räumlichkeiten ermöglichen künftig eine klare Trennung von Wohnen und Beschäftigung, sodass auf pandemische und vergleichbare Ausnahmesituationen besser reagiert werden kann. Zudem entstehen neue Räumlichkeiten für die Mitarbeitenden, darunter separate Pausenräume sowie Beratungs- und Sitzungsräume. Die Fertigstellung des Projektes ist für Ende 2028 vorgesehen. Bevor jetzt tatsächlich der erste Spatenstich auf dem Programm stand, übergab Herr Reinshaus noch symbolisch Brot und Salz an Yvonne Kabierske. Aber dann wurde die Baumaßnahme offiziell gestartet durch Yvonne Kabierske, Thorsten Schweiger, Alexander Reinhaus und Annette Riedel-Schmidt von der Hausleitung.

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0: Positiv ausgedrückt, bei für Leichtathletik nicht ganz so schlechtem Wetter fand am 16. Juni die Freiluftmeisterschaft in der Leichtathletik der Grundschulen Mansfeld-Südharz auf der Otto-Helm-Kampfbahn in Eisleben statt. Wie in den vergangenen Jahren wollten sich wieder Grundschülerinnen und Schüler in diesem Jahr aus 13 Grundschulen in einem Mannschaftswettkampf bestehender Staffellauf, Weitsprung, Schlagball, Weitwurf, Sprint und 800 Meter Lauf messen. In gewohnter Weise waren es wieder Thorsten Lehmann von der Grundschule Mansfeld und Thorsten Reinsch von der Grundschule Südwest-Sangerhausen, die die organisatorischen Fäden in den Händen hielten. Herr Lehmann begrüßte dann die Wettkämpfer.
1: So, ihr Lieben, letzter sportlicher Höhepunkt in diesem Schuljahr im Landkreis der Grund oder für die Grundschulen ist unser Freiluftwettkampf. Ihr seht heute, der Wettergott spielt mit, ganz anders als beim Crosslauf, wer mit von euch dabei war. So, wir freuen uns auf spannende Wettkämpfe, auf gute Ergebnisse. Die meisten von euch, denke ich mal, wissen schon, wie das Ganze abläuft. Ansonsten habt ihr eure Betreuer dabei. Es ist ein Mannschaftswettkampf, kein Einzelwettkampf, obwohl wir auch am Ende den sportlichsten Jungen und das sportlichste Mädchen danach auswerten. Aber der Teamgeist, Mannschaftswettbewerb steht im Vordergrund. Okay? Außerdem werden wir am Ende auch die drei schnellsten Staffeln mit einer Urkunde prämieren. Also, auch beim Staffellauf geht es schon um die ersten Urkunden. Einen ersten Sieger können wir, glaube ich, jetzt schon feiern. Und zwar bitte ich mal die Grundschüler der Novalis-Schule nach vorne, die Starter der Novalis-Schule. Stellt euch mal hier auf. Guckt mal dort, den anderen. Fällt euch da was auf? Wem fällt da was auf? Melden. Ah, nee. Es sind nur vier. Und das kam nämlich heute Morgen ganz plötzlich. Und wir waren kurz davor, die Fahne einzuholen, zu sagen, ach nee, zu viert, das lohnt nicht. Da haben wir eh keine Chance und da scheiden wir aus und ist alles ganz blöd. Aber die vier haben gesagt, nee, genau anders. Die haben also Teamgeist gewiesen und gesagt, nein, wir stellen es auch zu viert diesen Wettkampf und kommen trotzdem. Und ich finde, das ist schon mal ein Riesenbeifall von euch her.
0: Dann gab es noch ein paar organisatorische Hinweise und dann konnte es eigentlich losgehen. Als erster Punkt stand der Staffellauf auf dem Plan. Aufgrund der Tatsache, dass in diesem Jahr 13 Grundschulen gemeldet hatten, gab es vier Staffelläufe. Einmal mit vier teilnehmenden Schulen und dreimal mit drei. Die Strecke ging über 4x50 Meter, davon zwei Etappen von Jungs und zwei von Mädchen absolviert. Alles gut organisiert von den Helfern und Helferinnen der Grundschulen und natürlich auch des Kreissportbundes Mansfeld-Südharz. Jede Mannschaft besteht normalerweise aus 6 Schülern, 3 männlich, 3 weiblich. Wir haben es ja gerade gehört, dass die Novalis-Grundschule da ein kleines Handicap hatte, aber sich umso mehr einsetzte. Die 5 besten Sportler jeder Mannschaft, gemessen nach der Punktzahl entsprechend den absolvierten Disziplinen, kamen in die Mannschaftswertung. Weitere Laufdisziplinen waren, wie erwähnt, der 50-Meter-Sprint im Hochstart und der abschließende 800-Meter-Lauf. Weitere Disziplinen, Weitsprung und Schlagball-Weitwurf. Überall brachten sich die Starterinnen und Starter nach ihren Fähigkeiten ein und hofften auf ein gutes Ergebnis für ihre Mannschaft. Am Ende hat diesen Freiluftwettkampf die Thomas-Münzer-Schule Eisleben gewonnen auf Platz 2, die Grundschule Südwest aus Sangerhausen und der dritte Platz für die Grundschule Großleiningen. Das sportlichste Mädchen war Paula Banisch von der Grundschule Torgarten aus Eisleben mit 1.351 Punkten und beste Jungen waren Simon Kupfer-Zwingelberg von der Grundschule Großleiningen und Erik Witting ebenfalls von dieser Schule mit jeweils 1.581 Punkten. Staffelsieger war die Grundschule Südwest aus Sangerhausen mit 32,84 Sekunden, vor Großleiningen 32,93 Sekunden und auf dem dritten Platz die Grundschule Mansfeld mit 32,97 Sekunden. Insgesamt waren 76 Starter vertreten und dieser Tag war ein würdiger Abschluss des Schuljahres 25/26. Im Rahmen der Sportförderung des Landkreises Mansfeld-Südharz profitieren auch in diesem Jahr wieder mehrere Sportvereine von einer finanziellen Unterstützung. Den größten Einzelbetrag erhält dabei der SV Eintracht Greifsfeld für den Neubau des Sportlerheims. Am 26. Juni übergab Landrat André Schröder den entsprechenden Fördermittelbescheid an den Präsidenten des SV Eintracht Greifsfeld, Detlef Schade.
2: Ich habe die besondere Freude, hier in Greifsfeld zu sein und einen Zuwendungsbescheid zu übergeben. Das ist Teil der Sportförderung, die wir aus dem Kreishaushalt direkt an die Vereine geben. Ungefähr 30.000 Euro sind das in diesem Jahr. Es war schon mal mehr, aber die Personalzuschüsse an den KSB, Jugend trainiert für Olympia, und vor allen Dingen die Betriebskosten für die Turnhallen nehmen natürlich auch einen großen Bereich ein, und einen Zuwachs in der Sportförderung können wir uns leider genehmigungsrechtlich für den Haushalt nicht mehr erlauben. Aber wir verstetigen die Sportförderung und wir haben auch mit der Sparkasse, da stehen wir in Kontakt, das ist das Sponsoring der Sparkasse, was ja jedes Jahr erhöht wird, das haben wir schon angekündigt, dass auch der Sport davon stärker profitiert. Ja, und vor dem Hintergrund freue ich mich, dass wir haben das heute öffentlich gemacht, welche Vereine die Mittel bekommen. Es sind 11 in diesem Jahr, aber der mit Abstand größte Betrag, 10.000 Euro, bekommt Greifsfeld, und freue mich, dass ich das hier übergeben kann. Es geht um den Neubau des Sportlerheims an der Sportanlage. Man sieht, dass man das Beste aus der Situation macht, aber man sieht auch, dass man es noch verbessern kann. Und deswegen ist das gut angelegtes Geld. Es ist eine Anteilsfinanzierung. Die tatsächlichen Kosten sind natürlich wesentlich höher. Ich wünsche viel Erfolg dabei, die Anteilsfinanzierung auch erfolgreich einzuwerben, umzusetzen, dann auch ohne bösen Überraschungen das ganze Ding umzusetzen und zu bauen. Ich finde das richtig gut und freue mich, bei welchem Wetter auch immer, auf viele, viele Sportbegeisterte, die es danach nutzen. Ich freue mich ganz besonders, Herr Schade, dass ich es Ihnen überreichen darf. Und allzeit sportfrei, und bestellen Sie wirklich ganz liebe Grüße an die Vereinsmitglieder. Ja? Und ich wünsche alles Gute. Ja? Übergebe die Förderung. Bitte schön.
3: Vielen Dank.
2: Ich bedanke mich auch beim Regionalmanagement, dass Sie da sind, heute gekommen sind.

0: Ja, Herr Landrat, vielen Dank. Wir sind natürlich überaus glücklich, diesen Bescheid bekommen zu haben. Wir haben über anderthalb Jahre zusammen mit meinen nunmehr guten Freunden vom Liedermanagement gut zusammengearbeitet, um dieses Ziel, was wir heute hier bestätigen können, zu erreichen. Dafür danke ich euch nochmal ganz herzlich für die Hilfe, die ihr uns als Verein zukommen lassen habt. Und ich danke natürlich, Herr Landrat, Ihnen als Vertreter des Kreises sehr herzlich für die Vergabe an unseren Verein, diesen Zuschuss auszugeben. Und ich weiß, es ist Bedarf in allen Ecken, und desto mehr sind wir stolz, dass wir hier mit 10.000 Euro bedacht wurden. Viele Grüße an alle, die damit zu tun hatten, die uns diesen Zuwendungsbescheid ermöglicht haben. Und ich wünsche Ihnen persönlich auch alles erdenklich gut.
1: Dankeschön.
2: Die Turnhalle Siebigerode, die 1983 als Millionenobjekt für die ortsansässige Polytechnische Oberschule gebaut wurde, ist schon lange nicht mehr für den Schulsport da. Nach Schließung der Schule im Jahr 2005 treffen sich hier Ballsportler, Tischtennisspieler und Leintänzerinnen, um nur einige zu nennen, zum regelmäßigen Training. Seit vielen Jahren wird im Stadtrat der Einheitsgemeinde Mansfeld, zu der Siebigerode gehört, über die Zukunft des maroden Gebäudes diskutiert. Diese Bilder zum Beispiel stammen aus dem Jahr 2020. Besonders stark für den Erhalt der Turnhalle machte sich schon damals Ortsbürgermeister Reimer Feuerberg. So war er auch dabei, als man sich nun, 6 Jahre später, an der Turnhalle traf, um eine frohe Botschaft zu verkünden.
3: Jetzt haben wir die frohe Botschaft. Wir haben den Bewilligungsbescheid von der Investitionsbank erhalten, dass wir nun mit dem Umbau unserer Sporthalle zur Mehrzweckhalle beginnen können. Wir haben gekämpft, mittlerweile 6 Jahre vom Beginn, den ersten Kontakten, die wir geknüpft hatten, bis zum Bewilligungsbescheid. Mit den Vorbereitungen, die noch nötig sind, denke ich mal, kommen wir auch noch ins 7. Jahr, müssen ja noch die Leistungsverzeichnisse erstellt werden, die Ausschreibung muss gemacht werden durch die Verwaltung, da müssen Aufträge vergeben werden, und wahrscheinlich Anfang des kommenden Jahres, Februar, März, könnten wir anfangen mit Bauen.
4: Und wenn das dann mal realisiert ist, was stellen Sie sich vor, was könnte hier so ablaufen?
3: Ja, es soll ja im Prinzip ein kulturelles, sportliches und soziales Zentrum vom Ort
4: ähnlich
3: werden.
4: Ähnlich wie in Großonner.
3: Ähnlich wie in Großonner, ja. Dass eben das der Treffpunkt für die Einwohner der Ortschaft, auch der umliegenden Orte wird. Ja, weil andere Möglichkeiten haben wir nicht mehr in Siebigerode.
2: Auch Claudia Becker, sportlich aktive Ursiebigeröderin, beschäftigt sich schon lange mit dem Thema Turnhalle.
5: Und zwar hatten wir hier mal eine Zukunftswerkstatt, wo dann genau analysiert werden sollte, was wollen wir denn in Siebigerode? Und unter anderem ging es da schon um die Turnhalle. Also wir sind schon viele Jahre dabei, zu sagen, es muss was passieren, und es wäre ja super, wenn es so wäre. Und da waren auch Vorschläge, wo ich jetzt auch erstaunt war, was eigentlich dann auch so werden soll, ne? Was wir alles so machen könnten. Feierlichkeiten, Tanzveranstaltungen, Ausstellungen, Kindergeburtstage, Sitzungsraum, Büro, Ortsbürgermeister, Küche, Ausschank und
4: Kino.
5: Es ist eigentlich alles mal von uns zu sagen. Ich fand das so interessant, weil ja das wirklich auch hochaktuell ist, nur dass es jetzt halt schon 5 Jahre wieder ins Land gegangen sind, konkret hoffentlich was draus wird.
4: Genau. Es ist ja so, wir wollen ja aber alle was davon haben. Die vielen Sportgruppen, die drin sind, oder unsere Frauen haben auch gesagt, also Line-Dance, Sportgruppe. Ja. Es ist ja, wir haben ja nichts weiter.
3: Hat man vorhin schon angesprochen.
4: Ja.
3: Wir haben keine anderen Möglichkeiten mehr am Ort.
4: Genau so ist es.
3: Die letzte Verbliebene. Und es wäre wirklich traurig, wenn wir die verlieren würden.
4: Ja.
2: Schließlich erschien auch Andreas Koch, Bürgermeister der Einheitsgemeinde Mansfeld, zum Vororttermin, um sich selbst ein Bild vom erbärmlichen Zustand des Gebäudes zu machen, das nun saniert werden soll.

0: glaube, die wesentliche Voraussetzung war einfach, dass hier aus dem Ort, ob vom Ortschaftsrat oder auch von der Bevölkerung immer für die Halle gekämpft wurde. Und wie gesagt, Ortschaftsrat hatte sich dazu bekannt, es gab hier diese Zukunftswerkstatt vor 5 Jahren und es wurde immer an dem Projekt weitergearbeitet. Wir haben es auch weitere Turnhallen angeguckt, die in derselben Bauform sind. Aber die Herausforderung ist eben immer, es ist eine freiwillige Aufgabe und es mangelt eben immer wieder am Geld. Und das waren eigentlich die großen Herausforderungen. Wir sind dran geblieben, wir haben mehrere Versuche unternommen, das hier umzusetzen. Und jetzt ist es uns gelungen, Fördermittel in einer guten Größenordnung hierfür zu akquirieren. Und jetzt kann es losgehen. Und das freut mich natürlich sehr, dass wir hier wirklich diesen Standort ja ausbauen, verbessern. Es wird ja aus einer Sporthalle auch eine Mehrzweckhalle, die dann auch für Kultur mit geöffnet werden kann. Auch das war ja immer der Wunsch hier aus Sivirode. Und ich glaube, das ist auch eine hervorragende Weiterentwicklung.
1: Und Sie haben ja schon gute Erfahrungen in Ihrem Ortsteil Groß Onna.
0: Ja, das ist richtig. Dort ist ja auch, sag ich mal, eine Halle, die auch, sag ich mal, sehr gut ist. Und natürlich haben wir dort auch jetzt Fördermittel, aber natürlich von anderen, zum Beispiel für die Kita. Aber alles das ist wichtig, dass wir Stück für Stück unsere Infrastruktur in allen Ortsteilen weiterentwickeln. Denn wenn wir das nicht tun, ja, dann ist irgendwo auch keine Lebensqualität mehr irgendwo mehr da für die Einwohner.
2: Wie bereits erwähnt, wird wohl trotz des positiven Bescheides noch einige Zeit bis zur Sanierung der Turnhalle ins Land gehen. Das passende Schild für danach ist interessanterweise schon jetzt an der Turnhallentür zu finden.

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0: Am 28. Juni fand die Stichwahl zur Verbandsgemeinde Bürgermeisterwahl der Verbandsgemeinde Mansfelder Grund-Helbra statt. Die Wählerinnen und Wähler konnten sich zwischen Gerd Wischkowski, CDU, und Gunther Wakan von der AfD entscheiden. Am Ende konnte sich Gerd Wischkowski mit 54,6% durchsetzen. Die Wahlbeteiligung betrug dabei 46,6%. In absoluten Stimmen bedeutete das, dass sich 2489 Wahlberechtigte für Gunther Wakan entschieden haben und 2999 für Gerd Wischkowski, der damit für die nächsten 7 Jahre als Bürgermeister für die Verbandsgemeinde Mansfelder Grund-Helbra gewählt ist. Die Bergbausiedlung in Bendorf ist nicht nur für ihre energetische Vorreiterrolle in der Region bekannt, sondern auch als geschlossenes architektonisches Kleinod aus den 50er Jahren. 3 Kunstwerke sollten nun mit Fördermittelunterstützung restauriert werden. Das keramische Wandbild in der Steigerstraße 1, das Putzrelief Unterwasserwelt und die Skulptur Junge mit Ball. Zu diesem freudigen Anlass begrüßte am 26. Juni der Geschäftsführer der Bendorfer Wohnungsbaugesellschaft, Andreas Tomaschek, die Anwesenden.
1: Wir haben uns hier getroffen zu einem schönen, angenehmen Event. Wir bekommen heute Fördermittel übergeben von der Sparkassenstiftung zur Sanierung von 3 Denkmälern hier in der Siedlung. Vor dem ersten stehen wir ein Wandrelief. Alle sind aus den 50er Jahren. Das zweite Objekt ist um die Ecke hier in dem Eingang. Da können wir vielleicht nachher auch mal hinschauen. Und das dritte Objekt, deshalb ist auch ein Vertreter unserer Kindertagesstätte hier. Die Frau Gästner steht im Kindergarten. Eine kleine Skulptur, ein Junge mit einem Ball, der auch saniert wird.
0: Landrat André Schröder freute sich, dass er in seiner Funktion als Kuratoriumsmitglied der Ostdeutschen Sparkassenstiftung hier an diesem Tag die Fördermittel für die Restauration der Kunstwerke in der Bergarbeitersiedlung mit übergeben konnte. Er gab dann das Wort weiter an Annette Görlich, Vorständin der Sparkasse Mansfeld-Südharz.
2: Was mir ein ganz besonderes Anliegen ist, ich möchte mich bei Herrn Blume bedanken, denn er war es, der uns im Oktober letzten Jahres hier in Bendorf empfangen hat und einfach mal die Kunstwerke auch kurz vor Ort vorgestellt hat. Wir, das sind Frau Dr. Plessing und Frau Werner von der Ostdeutschen Sparkassenstiftung. Und es ist immer gut, wenn man Dinge nicht nur vom Papier kennt, sondern eben auch in natura gesehen hat. Und umso beeindruckender ist es dann eben auch, wenn man vor Ort sieht, wie hier Handwerk und Kunst miteinander vereinbart sind. Und die Kunst am Bau war ja in den Nachkriegsjahren zu Beginn der DDR ganz wesentlich. Und das kann man ja hier im gesamten Wohngebiet auch sehen und wertschätzen.
0: Dann übergaben Frau Görlich und Herr Schröder den mitgeführten Förderbescheid an Herrn Tomaschek. Gelegenheit auch für den Bendorfer Bürgermeister Matthias Jentsch und der Leiterin der Kita der Gemeinde Nicole Kästner. Dort steht ja die Skulptur Junge mit Ball, ihrer Freude für die anstehenden Renovierungsarbeiten Ausdruck zu geben. Danach sprach der ehemalige Geschäftsführer der Bendorfer Wohnungsbaugesellschaft Gerhard Blume und, wie wir gehört haben, ja Initiator der Aktion, noch einmal zu den Anwesenden.
3: Ich muss mal sagen, wir haben in Bendorf zu DDR-Zeiten nach Eisenhüttenstadt die meisten Wohnungen pro Kopf. Ja, bis kommunale Wohnungen. Ich glaube, jetzt ist es mittlerweile, sind wir da an erster Stelle, wenn wir unsere Einwohnerzahl sehen. Das ist ja leider so. Aber ich würde mich eben auch gerne nicht nur bei euch, sondern auch bei der Denkmalbehörde bedanken, speziell bei der Frau Dr. Rübe Schütte, die bei uns hier ja auch Laudator für unsere beiden Awards war. Und ich denke, es ist schön, dass das so geklappt hat.
4: Quick Glück auf, hieß es am 27. Juni in Helbra. Denn traditionell wurde hier der Tag der Berg- und Hüttenleute gefeiert. In diesem Jahr war es ein sehr warmer Tag mit bis dato Rekordtemperaturen. Aus diesem Grund wurde der Umzug vorverlegt. Punkt um 9 Uhr startete die Formation aus Bergleuten in ihren Trachten zum Schmiedschacht. Musikalisch unterstützt durch das Jugendblasorchester der Kreismusikschule Mansfeld-Südharz.

0: Auf dem Festgelände angekommen, gab es für die sichtlich geschaffenen Teilnehmer erst einmal eine verdiente kühle Erfrischung.
1: Die Hitze verträgt nicht jeder gleich und wir haben alles Mögliche gemacht mit Verschattung. Getränke sind frisch gekühlt und wir hoffen, dass alle sozusagen diesen Bergmannstag doch gut in Erinnerung haben, auch wenn die Hitze ein bisschen stresst. Ne? Eis ist auch da, haben wir jetzt gestern noch kurzfristig besorgt und dann auch ein gutes Gelingen und wie gesagt, erstmal kurz ein Hitzetrunk und dann geht's weiter.
0: Nach der kurzen Eröffnung durch Harald Henke vom Förderverein Schmiedschacht stimmte das Jugendblasorchester der Kreismusikschule Karl Christian Akte das traditionelle Steigerlied Glück auf an.

Neben Ständen mit traditionellen Bergmannsutensilien lockte auch eine Rundfahrt mit dem Haldenexpress entlang über das historische Gelände der ehemaligen August-Bebel-Hütte.

0: Am 29. Juni fand in den Räumen der Begegnungsstätte der Volkssolidarität in der Lutherstadt Eisleben die Auftaktveranstaltung für das Telepflegeprojekt Lift statt. Dieses Projekt soll ein niedrigschwelliges digitales Beratungsangebot im Modellversuch für den Landkreis Mansfeld-Südharz schaffen. Kooperationspartner sind neben der Volkssolidarität Kreisverband Mansfeld-Südharz e.V., die Universität Halle-Wittenberg sowie das Bundesministerium für Forschung, Technologie und Raumfahrt. Begrüßt wurden die Anwesenden vom geschäftsführenden Vorstand des Volkssolidarität-Kreisverbandes Mansfeld-Südharz e.V., Christian Heidler.
1: Ich begrüße Sie ganz herzlich zu unserer Eröffnungsveranstaltung unseres Projekts LIFT. Mein Name ist Christian Heidler, ich bin der geschäftsführende Vorstand der Volkssolidarität und darf Sie ganz herzlich begrüßen.
0: Herr Heidler stellte die vielen Gäste an diesem Tag vor, unter ihnen auch der Leiter des Fachbereiches 2 beim Landkreis Mansfeld-Südharz, Sven Vogler, der als nächstes das Wort ergriff. Herr Vogler erläuterte anhand einiger statistischer Zahlen, wie wichtig

0: Perspektiven ein sein, damit wir Projekte umsetzen können, sondern wie können wir es auch mit der regionalen Wirtschaft verknüpfen. Das ist hier, das passiert hier mustergültig. Und wir sind natürlich sehr froh, dass auch diese Vermittlung hier vor Ort und wieder stattfinden kann. Und das, dass wir hier als Universität, die ja eigentlich aus Halle kommt, hier tatsächlich jetzt auch nochmal eine neue Heimstatt gefunden haben. Also das heißt, wir machen nicht nur hier Projekte vor Ort und kommen dann mal mit dem Auto aus Halle, sondern wir haben auch mittlerweile in Sangerhausen eine Außenstelle aufgebaut, die ist dort auch direkt an der Industrie- und Handelskammer, an der IHK-Außenstelle angesiedelt, dass man wirklich sagen kann, wir sind dort erreichbar für die Bevölkerung. Und der Landkreis hat hier, und das ist auch eine Besonderheit und bundesweit einmalig, auch tatsächlich auch eine Entscheidungsfähigkeit an den Projekten. Das heißt, es kommt nicht irgendwie abstrakt eine Entscheidung aus dem Bundesministerium zu sagen, ja, mit diesem Projekt beglücken wir jetzt die Region, sondern das wird hier vor Ort diskutiert und verhandelt, sodass wir dann bei Forschung hat man immer auch Risiken, aber dass wir möglichst diese Risiken minimieren, weil wir es vor Ort mit den Akteuren anbinden. Und ich freue mich sehr, ich habe auch vorhin schon gesehen, dass eben nicht nur die Volkssolidarität, sondern dass das ganze Netzwerk auch an Akteuren hier da ist, weil das ist ein Garant für dass die Sachen hier vor Ort auch anwachsen können.
1: Nun ging es darum, das Projekt LIFT den Anwesenden näher zu bringen. Diese Aufgabe übernahmen Dr. Lena Scheiding, die wissenschaftliche Mitarbeiterin Sophie Götz, sowie die Pflegekraft der Volkssolidarität Anja Mosig. LIFT, also die ländliche Innovation für Telepflege, soll ein niedrigschwelliges Beratungsangebot für pflegende Angehörige in ländlichen Regionen entwickeln. Vorhandene Infrastrukturen werden dabei auf innovative Weise genutzt. Begegnungsstätten der Volkssolidarität im Landkreis Mansfeld-Südharz leisten dabei telepflegerische Beratung wohnortnah und erreichbar. So werden pflegende Angehörige gesucht, die sich dafür interessieren, LIFT mitzuentwickeln und zu erproben. Mit den Teilnehmern und Teilnehmerinnen werden Interviews und organisierte Gruppendiskussionen geführt. So können sie aktiv ein Beratungsangebot in der häuslichen Pflege mitgestalten und an persönlichen Bedarfen ausrichten. Auch geht es darum, Kooperations- und Netzwerkpartnerschaften in der Region Mansfeld-Südharz auszubauen und zu entwickeln. Diese Veranstaltung bildet den Auftakt für die Entwicklung des Projektes LIFT. Schon zu diesem Anlass war Gelegenheit, sich auszutauschen, Fragen zu stellen und erste praktikable Tendenzen zu entwickeln. Jetzt geht es darum, dieses Angebot zu entwickeln und die Volkssolidarität, Kreisverband Mansfeld-Südharz, wird dabei einen wichtigen Beitrag leisten. Der Sangerhäuser CDU-Landtagsabgeordnete Matthias Redlich organisiert seit 3 Jahren Graffiti-Aktionen. Das diesjährige Projekt überragt die bisherigen an Größe und Herausforderungen. In Zusammenarbeit mit den Stadtwerken Sangerhausen, der Kommunalen Bädergesellschaft und dem Kunstkurs des Geschwister-Scholl-Gymnasiums ging es um die Neugestaltung des Eingangsbereiches des Stadtbades der Berg- und Rosenstadt. Die graue Betonfläche sollte am 29. Juni einen farbenfrohen Graffiti-Anstrich erhalten. Natürlich war Herr Redlich auch vor Ort und stand uns Rede und Antwort.
2: Ich mache seit ein paar Jahren ein Kunstprojekt, nämlich ein Graffiti-Projekt. Und dieses Jahr sind wir am Stadtbad und wollen das neu gestalten. Das sind Schülerinnen und Schüler vom Scholl-Gymnasium aus dem Kunstkurs von Frau Werfling und von Frau Fischer, die hier sich betätigen und die versuchen, diese grauen Wände, diesen Aufgang für die Rollstuhlfahrer schick zu gestalten. Und ich freue mich darauf, was jetzt hier rüberkommt. Dort entstehen jetzt so eine Meereslandschaft, die sozusagen vom Boden nach hoch geht und dann oben ist dann das Stadtbad sozusagen mit den Liegebereichen. Und das soll so von unten nach oben die Meereslandschaft darstellen. Das Projekt ist natürlich immer abhängig, dass man mit mehreren Leuten auch immer gut zusammenarbeitet. Das war eine super tolle Zusammenarbeit mit den Stadtwerken, mit dem Stadtbad und natürlich aber auch mit der Stadt Sangerhausen. Da bin ich immer unserem Oberbürgermeister auch sehr dankbar, denn der ist da sehr kooperativ und ermöglicht da viele Dinge, dass man das auch machen kann, dass man die Genehmigung kriegt. Und es war ein bisschen schwierig zu klären nochmal, ob das denkmalschutzrechtlich möglich ist oder ob der Aufgang nicht in den Denkmalschutz mitfällt. Und da hatten wir Glück, das wurde von den Stadtwerken super gut mit abgeklärt. Ich habe schon mehrere Graffiti-Projekte gemacht. Eins war der Goethe-Schule. Dort haben wir so einen Zuckertütenbaum gestaltet und das alles ein bisschen kindergerecht gemacht.

0: Das andere war auch in der Kindereinrichtung Kinderland 2000. Dort haben wir so eine graue Wand von der MIFA gestaltet. Und das letzte, was im letzten Jahr stattgefunden hat, war in Oberröpping. Da haben wir das Anglerheim neu gestaltet mit so einem schönen Fisch und einer Seelandschaft.
1: Es konnte sich wirklich sehen lassen, was die Schülerinnen an diesem Tag hier produzierten. Für einige von ihnen stellt es auch ihr Abschlussprojekt dar. Und jedes Mal beim Besuch des Stadtbades werden sie sich an diese besondere Aktion erinnern können.
2: In der Klosterkirche in Widerstedt fand am 28. Juni die Verleihung des Ottilienpreises 2026 starker Frauen statt. Der Ottilienpreis erinnert an Ottilie Münzer, geborene von Gersen, an eine starke Frau aus der Zeit der Reformation und des Bauernkrieges. Viele Frauen dieser Zeit standen nicht im Mittelpunkt der Geschichtsschreibung, obwohl sie mitgetragen, mitgedacht und mitgestaltet haben.

0: Nach einer musikalischen Eröffnung begrüßte Pfarrer Sebastian Bortsch die Anwesenden.
1: Ich darf Sie trotz dieses recht warmen Wetters draußen, einige hatten noch kurzfristig Bescheid gesagt und abgesagt wegen des Wetters. Ja, Sie aber sind ganz mutig und mit viel frischen Geist losgegangen und sind jetzt hier. Ich finde das ganz wunderbar. Wir wollen jemanden ehren und ich denke, das ist immer ein guter Grund, um miteinander zusammenzukommen. Ich grüße also ganz herzlich, dass Sie da sind, die Frau Ministerin Kim Benne, unsere Altbürgermeisterin aus Eisleben, die Frau Jutta Fischer und die Altlandrätin Frau Angelika Klein. Ich freue mich auch, dass der Altlandrat Herr Sommer, Hans-Peter, mit da ist. Es ist eine schöne Sache, wenn wir so auch ein bisschen spüren, dass wir in der Welt auch wahrnehmbar sind als Kirchengemeinde. Herr Marco Stöckel, freue ich mich, dass er da ist, vom Stadtrat in Hettstedt und natürlich auch der Altbürgermeister von Hettstedt, Jürgen Lautenfeld. Schön, Jürgen, dass du mitgekommen bist. Und dann natürlich unsere Auszuzeichnete, die Frau Katrin Drechsler.
0: Danach ergriff die Ministerin für Arbeit, Soziales, Gesundheit und Gleichstellung des Landes Sachsen-Anhalt, Petra Grimm-Benne, das Wort.
2: Ich freue mich sehr, heute in der Klosterkirche St. Marien in Osterwiederstedt zu Gast zu sein. Dieser Ort verbindet Geschichte, Erinnerung und Gegenwart auf besondere Weise. Hier begegnen wir den Spuren einer bewegten Zeit, die unser Land bis heute prägt. Und zugleich kommen wir hier zusammen, nicht nur, weil es draußen so heiß ist, sondern heute, um Menschen zu würdigen, die sich mit ihrem Engagement für andere einsetzen und damit unsere Gesellschaft bereichern. Gerade Frauen leisten in unserer Gesellschaft unzählige Beiträge, die oft mehr als selbstverständlich wahrgenommen werden. Sie übernehmen Verantwortung in Familien, Vereinen, Kirchengemeinden, Kommunen und Verbänden. Sie schaffen Zusammenhalt, stiften Gemeinschaft und gestalten das gesellschaftliche Leben vor Ort. Vieles davon geschieht ehrenamtlich und häufig fernab öffentlicher Aufmerksamkeit.
0: Die Laudatio hielt die ehemalige Oberbürgermeisterin der Lutherstadt Eisleben, Jutta Fischer.
3: Wir sind heute an einem besonderen Ort zusammengekommen, in der Klosterkirche Widerstedt. Ein Ort, in der Geschichte atmet. Ein Ort, an dem man spürt, dass Vergangenheit nicht einfach Vergangenheit ist, sondern bis in die Gegenwart hineinwirkt. Der Ottilienpreis, der heute zum zweiten Mal verliehen wird, trägt einen Namen, der uns genau daran erinnert. Er erinnert an Ottilie von Gersen, an eine Frau aus der Zeit der Reformation, an eine Frau an der Seite von Thomas Müntzer. Vieles von ihrem Leben liegt im Dunkeln. Wie so bei vielen Frauen ihrer Zeit ist nur wenig überliefert. Ihre Spuren sind nicht so deutlich in Urkunden, Büchern und Denkmälern erhalten wie die Spuren der Männer, die Geschichte geschrieben haben oder von denen Geschichte geschrieben wurde. Und damit wären wir bei der Frau, die wir heute ehren, Frau Katrin Drechsler. Sie sind eine starke Frau, nicht um der Lautstärke willen, nicht stark, weil sie sich in den Vordergrund gedrängt haben, sondern stark, weil sie über Jahrzehnte verlässlich waren, weil sie aufgebaut haben, weil sie Menschen zusammengeführt haben, weil sie Verantwortung übernommen haben und weil sie nie aufgehört haben, für den ländlichen Raum, für die Landwirtschaft und für die Frauen auf dem Land einzustehen. Sie sind Gründungsmitglied des Landfrauenverbandes Sachsen-Anhalt. Das allein ist schon ein Wort, das Gewicht hat. Gründungsmitglied, das heißt, sie waren da, als vieles noch nicht fertig war, als Strukturen erst entstehen mussten, als man nicht nur verwalten konnte, was vorhanden war, sondern erst einmal schaffen musste, wo andere später aufbauen konnten.
2: war.

0: Dann war es soweit und Katrin Drechsler, die jahrelang im Orts- und Kreisverein sowie im Landesverband der Landfrauen aktiv war, bekam ihre Würdigung für ihr Engagement überreicht.
1: Ja, ich möchte mich sehr herzlich bei allen bedanken, besonders bei meinen Mitstreiterinnen, bei meinen Landfrauen, und Frau Fischer gehört dazu. Sie ist ja mindestens auch schon 20 Jahre Mitglied im Verein. Und keiner konnte es eigentlich so professionell in Worte fassen, wie sie das jetzt eben hier für mich getätigt hat. Es ist nichts vergessen worden. Auch meine Aufgaben oder meine Ziele sind heute nochmal so schön von ihr allen nahegebracht worden. Es war wunderbar, was Sie hier gesagt haben. Und ich hoffe, dass es mit dem Verein, mit den Landfrauen weitergehen wird, dass Sie immer wieder Frauen finden werden, die genauso wie Sie als meine Nachfolgerin für den Kreisverein die Aufgaben der Landfrauen ernst nehmen und vor allem Verantwortung und Verlässlichkeit und Liebe zu den Frauen und zur Region. Das ist das Haupt, was unserem Verein diese ganzen 36 Jahre getragen hat. Dankeschön.
0: Am Ende wurde noch zu einem kleinen Imbiss geladen und man ließ gemütlich den heißen Nachmittag im kühleren Gotteshaus ausklingen.

Am 30. Juni sollte der symbolische erste Spatenstich für den Umbau und die Erweiterung des CJD Heilpädagogischen Wohnheims in Sangerhausen stattfinden. Zu diesem feierlichen Anlass begrüßte Yvonne Kabierske als Vertretung der CJD Standortleitung Sangerhausen die Gäste. Worte der Besinnung gab es dann von Pastor Mark Schröder. Für die musikalische Umrahmung sorgte Christian

0: Dann trat Oberbürgermeister Thorsten Schweiger an das Mikrofon.
1: Liebe Damen und Herren, sehr geehrte Bewohnerinnen und Bewohner, Mitarbeiter und Mitarbeiterinnen des CUD, wir stehen heute hier und wollen den symbolischen Spatenstich vollziehen für die Erweiterung und den Umbau des heilpädagogischen Wohnheims. Im Moment ist das eine sehr, sehr gute Nachricht. Ich weiß, dass wir mit Herrn Demuth da ganz lange auch darauf hingearbeitet haben. Wir mussten ja auch eine Interimslösung finden in der Stadt, um dieses Bauvorhaben möglich zu machen. Das haben wir aber auch gemeinsam hinbekommen. Ein solcher Anlass, wie wir ihn heute haben, ist, finde ich, immer mehr als ein Baubeginn. Das klingt immer so trivial. Das ist in meinen Augen ein Zeichen der Zuversicht, die man auch mal feiern kann, ein Zeichen der Wertschätzung für die Bewohner, für die Angestellten hier im CJD. Und es ist natürlich auch ein Zeichen, und Sie sagten es bereits, dass wir nicht nur in der Gegenwart leben, sondern auch in die Zukunft schauen und sicher sind, dass es hier eine gute Zukunft haben wird.
0: Dann stellte Architekt Alexander Reinshaus das Projekt näher vor. Im Mittelpunkt der Baumaßnahmen steht die Umgestaltung der bisherigen Wohnstruktur. Dem Wunsch nach mehr Individualität und Privatsphäre wird nachgegangen. Künftig stehen statt bisher 6 Einzel- und 18 Doppelzimmern 36 Einzel- und 2 Doppelzimmer zur Verfügung. Alle Zimmer werden mit eigenen Sanitäreinrichtungen ausgestattet. Darüber hinaus entstehen 2 neue Pflegebäder sowie 3 Gemeinschaftsräume mit Ausgabeküche. Auch die digitale Teilhabe wird im Rahmen des Bauprojektes gestärkt. Dafür erhalten die Zimmer jeweils eigene Internet-, Fernseh- und Telefonanschlüsse. Durch den Erweiterungsbau wird ein Zwei-Milieu-Prinzip geschaffen. Zusätzliche Räumlichkeiten ermöglichen künftig eine klare Trennung von Wohnen und Beschäftigung, sodass auf pandemische und vergleichbare Ausnahmesituationen besser reagiert werden kann. Zudem entstehen neue Räumlichkeiten für die Mitarbeitenden, darunter separate Pausenräume sowie Beratungs- und Sitzungsräume. Die Fertigstellung des Projektes ist für Ende 2028 vorgesehen. Bevor jetzt tatsächlich der erste Spatenstich auf dem Programm stand, übergab Herr Reinshaus noch symbolisch Brot und Salz an Yvonne Kabierske. Aber dann wurde die Baumaßnahme offiziell gestartet. Durch Yvonne Kabierske, Thorsten Schweiger, Alexander Reinhaus und Annette Riedel-Schmidt von der Hausleitung.

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0: Positiv ausgedrückt, bei für Leichtathletik nicht ganz so schlechtem Wetter fand am 16. Juni die Freiluftmeisterschaft in der Leichtathletik der Grundschulen Mansfeld-Südharz auf der Otto-Helm-Kampfbahn in Eisleben statt. Wie in den vergangenen Jahren wollten sich wieder Grundschülerinnen und Schüler in diesem Jahr aus 13 Grundschulen in einem Mannschaftswettkampf bestehender Staffellauf, Weitsprung, Schlagball-Weitwurf, Sprint und 800-Meter-Lauf messen. In gewohnter Weise waren es wieder Thorsten Lehmann von der Grundschule Mansfeld und Thorsten Reinsch von der Grundschule Südwest-Sangerhausen, die die organisatorischen Fäden in den Händen hielten. Herr Lehmann begrüßte dann die Wettkämpfer.
1: So, ihr Lieben, letzter sportlicher Höhepunkt in diesem Schuljahr im Landkreis der Grund oder für die Grundschulen ist unser Freiluftwettkampf. Ihr seht heute, der Wettergott spielt mit, ganz anders als beim Crosslauf, wer mit von euch dabei war. So, wir freuen uns auf spannende Wettkämpfe, auf gute Ergebnisse. Die meisten von euch, denke ich mal, wissen schon, wie das Ganze abläuft. Ansonsten habt ihr eure Betreuer dabei. Es ist ein Mannschaftswettkampf, kein Einzelwettkampf, obwohl wir auch am Ende den sportlichsten Jungen und das sportlichste Mädchen danach auswerten. Aber der Teamgeist, Mannschaftswettbewerb steht im Vordergrund. Okay? Außerdem werden wir am Ende auch die drei schnellsten Staffeln mit einer Urkunde prämieren. Also, auch beim Staffellauf geht es schon um die ersten Urkunden. Einen ersten Sieger können wir, glaube ich, jetzt schon feiern. Und zwar bitte ich mal die Grundschüler der Novalis-Schule nach vorn, die Starter der Novalis-Schule. Stellt euch mal hier auf. Guckt mal dort den anderen. Fällt euch da was auf? Wem fällt da was auf? Melden. Ah, nee. Das sind nur vier. So, und das kam nämlich heute Morgen ganz plötzlich. Und wir waren kurz davor, die Fahne einzuholen, zu sagen, ach nee, zu viert, das lohnt nicht. Da haben wir eh keine Chance und da scheiden wir aus und ist alles ganz blöd. Aber die vier haben gesagt, nee, genau anders. Die haben also Teamgeist gewiesen und gesagt, nein, wir stellen es auch zu viert diesen Wettkampf und kommen trotzdem. Und ich finde, das ist schon mal ein Riesenbeifall von euch her.
0: Dann gab es noch ein paar organisatorische Hinweise und dann konnte es eigentlich losgehen. Als erster Punkt stand der Staffellauf auf dem Plan. Aufgrund der Tatsache, dass in diesem Jahr 13 Grundschulen gemeldet hatten, gab es vier Staffelläufe. Einmal mit vier teilnehmenden Schulen und dreimal mit drei. Die Strecke ging über 4x50 Meter, davon zwei Etappen von Jungs und zwei von Mädchen absolviert. Alles gut organisiert von den Helfern und Helferinnen der Grundschulen und natürlich auch des Kreissportbundes Mansfeld-Südharz. Jede Mannschaft besteht normalerweise aus 6 Schülern, 3 männlich, 3 weiblich. Wir haben es ja gerade gehört, dass die Novalis Grundschule da ein kleines Handicap hatte, aber sich umso mehr einsetzte. Die 5 besten Sportler jeder Mannschaft, gemessen nach der Punktzahl entsprechend den absolvierten Disziplinen, kamen in die Mannschaftswertung. Weitere Laufdisziplinen waren, wie erwähnt, der 50-Meter-Sprint im Hochstart und der abschließende 800-Meter-Lauf. Weitere Disziplinen, Weitsprung und Schlagball-Weitwurf. Überall brachten sich die Starterinnen und Starter nach ihren Fähigkeiten ein und hofften auf ein gutes Ergebnis für ihre Mannschaft. Am Ende hat diesen Freiluftwettkampf die Thomas-Münzer-Schule Eisleben gewonnen auf Platz 2, die Grundschule Südwest aus Sangerhausen und der dritte Platz für die Grundschule Großleiningen. Das sportlichste Mädchen war Paula Banisch von der Grundschule Torgarten aus Eisleben mit 1.351 Punkten und beste Jungen waren Simon Kupfer-Zwingelberg von der Grundschule Großleiningen und Erik Witting ebenfalls von dieser Schule mit jeweils 1.581 Punkten. Staffelsieger war die Grundschule Südwest aus Sangerhausen mit 32,84 Sekunden, vor Großleiningen 32,93 Sekunden und auf dem dritten Platz die Grundschule Mansfeld mit 32,97 Sekunden. Insgesamt waren 76 Starter vertreten und dieser Tag war ein würdiger Abschluss des Schuljahres 25/26. Im Rahmen der Sportförderung des Landkreises Mansfeld-Südharz profitieren auch in diesem Jahr wieder mehrere Sportvereine von einer finanziellen Unterstützung. Den größten Einzelbetrag erhält dabei der SV Eintracht Greifsfeld für den Neubau des Sportlerheims. Am 26. Juni übergab Landrat André Schröder den entsprechenden Fördermittelbescheid an den Präsidenten des SV Eintracht Greifsfeld, Detlef Schade.
2: Ich habe die besondere Freude, hier in Greifsfeld zu sein und einen Zuwendungsbescheid zu übergeben. Das ist Teil der Sportförderung, die wir aus dem Kreishaushalt direkt an die Vereine geben. Ungefähr 30.000 Euro sind das in diesem Jahr. Es war schon mal mehr, aber die Personalzuschüsse an den KSB, Jugend trainiert für Olympia und vor allen Dingen die Betriebskosten für die Turnhallen nehmen natürlich auch einen großen Bereich ein und einen Zuwachs. In der Sportförderung können wir uns leider genehmigungsrechtlich für den Haushalt nicht mehr erlauben. Aber wir verstetigen die Sportförderung und wir haben auch mit der Sparkasse, stehen wir in Kontakt, das ist das Sponsoring der Sparkasse, was ja jedes Jahr erhöht wird. Das haben sie ja schon angekündigt, dass auch der Sport davon stärker profitiert. Ja, und vor dem Hintergrund freue ich mich, dass wir haben das heute öffentlich gemacht, welche Vereine die Mittel bekommen. Es sind 11 in diesem Jahr, aber der mit Abstand größte Betrag, 10.000 Euro, bekommt Greifsfeld und freue mich, dass ich das hier übergeben kann. Es geht um den Neubau des Sportlerheims an der Sportanlage. Man sieht, dass man das Beste aus der Situation macht, aber man sieht auch, dass man es noch verbessern kann. Und deswegen ist das gut angelegtes Geld. Es ist eine Anteilsfinanzierung. Die tatsächlichen Kosten sind natürlich wesentlich höher. Ich wünsche viel Erfolg dabei, die Anteilsfinanzierung auch erfolgreich einzuwerben, umzusetzen. Dann auch ohne bösen Überraschungen das ganze Ding umzusetzen und zu bauen. Ich finde das richtig gut und freue mich, bei welchem Wetter auch immer, auf viele, viele Sportbegeisterte, die es danach nutzen. Ich freue mich ganz besonders, Herr Schade, dass ich es Ihnen überreichen darf. Und ja, allzeit sportfrei. Und bestellen Sie wirklich ganz liebe Grüße an die Vereinsmitglieder. Ja? Und ich wünsche alles Gute. Ja? Übergebe die Förderung. Bitte schön.
3: Vielen Dank.
2: Ich bedanke mich auch beim Regionalmanagement, dass wir da sind oder gekommen sind.
3: Ja, Herr Landrat, vielen Dank. Wir sind natürlich überaus glücklich, diesen Bescheid bekommen zu haben. Wir haben über anderthalb Jahre zusammen mit meinen nunmehr guten Freunden vom Liedermanagement gut zusammengearbeitet, um dieses Ziel, was wir heute hier bestätigen können, zu erreichen. Dafür danke ich euch nochmal ganz, ganz herzlich für die Hilfe, die ihr uns als Verein zukommen lassen habt. Und ich danke natürlich, Herr Landrat, Ihnen als Vertreter des Kreises sehr herzlich für die Vergabe an unseren Verein, diesen Zuschuss auszugeben. Und ich weiß, es ist Bedarf in allen Ecken und desto mehr sind wir stolz, dass wir hier mit 10.000 Euro bedacht wurden. Viele Grüße an alle, die da

0: mit zu tun hatten, die uns diesen Zuwendungsbescheid ermöglicht haben. Und ich wünsche Ihnen persönlich auch alles, alles erdenklich gut.
1: Dankeschön.
2: Die Turnhalle Siebigerode, die 1983 als Millionenobjekt für die ortsansässige Polytechnische Oberschule gebaut wurde, ist schon lange nicht mehr für den Schulsport da. Nach Schließung der Schule im Jahr 2005 treffen sich hier Ballsportler, Tischtennisspieler und Line-Dancerinnen, um nur einige zu nennen, zum regelmäßigen Training. Seit vielen Jahren wird im Stadtrat der Einheitsgemeinde Mansfeld, zu der Siebigerode gehört, über die Zukunft des maroden Gebäudes diskutiert. Diese Bilder zum Beispiel stammen aus dem Jahr 2020. Besonders stark für den Erhalt der Turnhalle machte sich schon damals Ortsbürgermeister Reimer Feuerberg. So war er auch dabei, als man sich nun, 6 Jahre später, an der Turnhalle traf, um eine frohe Botschaft zu verkünden.
3: Jetzt haben wir die frohe Botschaft, wir haben den Bewilligungsbescheid von der Investitionsbank erhalten, dass wir nun mit dem Umbau unserer Sporthalle zur Mehrzweckhalle beginnen können. Wir haben gekämpft, mittlerweile 6 Jahre vom Beginn, den ersten Kontakten, die wir geknüpft hatten, bis zum Bewilligungsbescheid. Mit den Vorbereitungen, die noch nötig sind, denke ich mal, kommen wir auch noch ins 7. Jahr, müssen ja noch die Leistungsverzeichnisse erstellt werden, die Ausschreibung muss gemacht werden durch die Verwaltung, da müssen Aufträge vergeben werden und wahrscheinlich Anfang des kommenden Jahres, Februar, März, könnte man anfangen mit bauen.
4: Und wenn das dann mal realisiert ist, was stellen Sie sich vor, was könnte hier so ablaufen?
3: Ja, es soll ja im Prinzip ein kulturelles, sportliches und soziales Zentrum vom Ort
4: werden. Ähnlich wie in Großonner.
3: Ähnlich wie in Großonner, ja, dass eben das der Treffpunkt für die Einwohner der Ortschaft, auch der umliegenden Orte wird. Ja, weil andere Möglichkeiten haben wir nicht mehr in Siebigerode.
2: Auch Claudia Becker, sportlich aktive Ursiebigeröderin, beschäftigt sich schon lange mit dem Thema Turnhalle.
5: Und zwar hatten wir hier mal eine Zukunftswerkstatt, wo dann genau analysiert werden sollte, was wollen wir denn in Siebigerode? Und unter anderem ging es da schon um die Turnhalle. Also wir sind schon viele Jahre dabei, zu sagen, es muss was passieren und es wäre ja super, wenn es so wäre. Und da waren auch Vorschläge, wo ich jetzt auch erstaunt war, was eigentlich dann auch so werden soll, ne? Was wir alles so machen könnten, Feierlichkeiten, Tanzveranstaltungen, Ausstellungen, Kindergeburtstage, Sitzungsraum, Büro, Ortsbürgermeister, Küche, Ausschank
4: und Kino.
5: Kino, es ist eigentlich alles mal von uns zu sagen. Ich fand das so interessant, weil ja das wirklich auch hochaktuell ist, nur dass es jetzt halt schon 5 Jahre wieder ins Land gegangen sind, eh konkret hoffentlich was draus wird.
3: Genau.
5: Es ist ja so, wir wollen ja aber alle was davon haben. Die vielen Sportgruppen, die drin sind, oder unsere Frauen haben auch gesagt, also Line-Dance, Sportgruppe. Ja. Es ist ja, wir haben ja nichts weiter.
3: Haben wir vorhin schon angesprochen.
5: Ja.
3: Wir haben keine anderen Möglichkeiten mehr am Ort.
5: Genau so ist es.
3: Die letzte Verbliebene. Und es wäre wirklich traurig, wenn wir die verlieren würden.
5: Ja.
2: Schließlich erschien auch Andreas Koch, Bürgermeister der Einheitsgemeinde Mansfeld, zum Vororttermin, um sich selbst ein Bild vom erbärmlichen Zustand des Gebäudes zu machen, das nun saniert werden soll.
6: Ich glaube, die wesentliche Voraussetzung war einfach, dass hier aus dem Ort, ob vom Ortschaftsrat oder auch von der Bevölkerung, immer für die Halle gekämpft wurde. Und wie gesagt, Ortschaftsrat hatte sich dazu bekannt, es gab hier diese Zukunftswerkstatt vor 5 Jahren. Und es wurde immer an dem Projekt weitergearbeitet. Wir haben es auch weitere Turnhallen angeguckt, die in derselben Bauform sind. Aber die Herausforderung ist eben immer, es ist eine freiwillige Aufgabe und es mangelt eben immer wieder am Geld. Und das waren eigentlich die großen Herausforderungen. Wir sind dran geblieben, wir haben mehrere Versuche unternommen, das hier umzusetzen. Und jetzt ist es uns gelungen, Fördermittel in einer guten Größenordnung hierfür zu akquirieren. Und jetzt kann es losgehen. Und das freut mich natürlich sehr, dass wir hier wirklich diesen Standort ja ausbauen, verbessern. Es wird ja aus einer Sporthalle auch eine Mehrzweckhalle, die dann auch für Kultur mit geöffnet werden kann. Auch das war ja immer der Wunsch hier aus Siebigerode. Und ich glaube, das ist auch eine hervorragende Weiterentwicklung.
4: Und Sie haben ja schon gute Erfahrungen in Ihrem Ortsteil Großonner.
6: Ja, das ist richtig. Dort ist ja auch, sag ich mal, eine Halle, die

0: auch, sag ich mal, sehr gut ist. Und natürlich haben wir dort auch jetzt Fördermittel, aber natürlich von anderen, zum Beispiel für die Kita. Aber alles das ist wichtig, dass wir Stück für Stück unsere Infrastruktur in allen Ortsteilen weiterentwickeln. Denn wenn wir das nicht tun, ja, dann ist irgendwo auch keine Lebensqualität mehr irgendwo mehr da für die Einwohner.
1: Wie bereits erwähnt, wird wohl trotz des positiven Bescheides noch einige Zeit bis zur Sanierung der Turnhalle ins Land gehen. Das passende Schild für danach ist interessanterweise schon jetzt an der Turnhallentür zu finden.

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0: Am 28. Juni fand die Stichwahl zur Verbandsgemeinde Bürgermeisterwahl der Verbandsgemeinde Mansfelder Grund-Helbra statt. Die Wählerinnen und Wähler konnten sich zwischen Gerd Wischkowski, CDU, und Gunther Wakan von der AfD entscheiden. Am Ende konnte sich Gerd Wischkowski mit 54,6% durchsetzen. Die Wahlbeteiligung betrug dabei 46,6%. In absoluten Stimmen bedeutete das, dass sich 2489 Wahlberechtigte für Gunther Wakan entschieden haben und 2999 für Gerd Wischkowski, der damit für die nächsten 7 Jahre als Bürgermeister für die Verbandsgemeinde Mansfelder Grund-Helbra gewählt ist. Die Bergbausiedlung in Bendorf ist nicht nur für ihre energetische Vorreiterrolle in der Region bekannt, sondern auch als geschlossenes architektonisches Kleinod aus den 50er Jahren. 3 Kunstwerke sollten nun mit Fördermittelunterstützung restauriert werden. Das keramische Wandbild in der Steigerstraße 1, das Putzrelief Unterwasserwelt und die Skulptur Junge mit Ball. Zu diesem freudigen Anlass begrüßte am 26. Juni der Geschäftsführer der Bendorfer Wohnungsbaugesellschaft, Andreas Tomaschek, die Anwesenden.
1: Wir haben uns hier getroffen zu einem schönen, angenehmen Event. Wir bekommen heute Fördermittel übergeben von der Sparkassenstiftung zur Sanierung von 3 Denkmälern hier in der Siedlung. Vor dem ersten stehen wir, ein Wandrelief. Alle sind aus den 50er Jahren. Das zweite Objekt ist um die Ecke hier in dem Eingang. Da können wir vielleicht nachher auch mal hinschauen. Und das dritte Objekt, deshalb ist auch ein Vertreter unserer Kindertagesstätte hier. Die Frau Gästner steht im Kindergarten eine kleine Skulptur, ein Junge mit einem Ball, der auch saniert wird.
0: Landrat André Schröder freute sich, dass er in seiner Funktion als Kuratoriumsmitglied der Ostdeutschen Sparkassenstiftung hier an diesem Tag die Fördermittel für die Restauration der Kunstwerke in der Bergarbeitersiedlung mit übergeben konnte. Er gab dann das Wort weiter an Annette Görlich, Vorständin der Sparkasse Mansfeld-Südharz.
2: Was mir ein ganz besonderes Anliegen ist, ich möchte mich bei Herrn Blume bedanken, denn er war es, der uns im Oktober letzten Jahres hier in Bendorf empfangen hat und einfach mal die Kunstwerke auch kurz vor Ort vorgestellt hat. Wir, das sind Frau Dr. Plessing und Frau Werner von der Ostdeutschen Sparkassenstiftung. Und es ist immer gut, wenn man Dinge nicht nur vom Papier kennt, sondern eben auch in natura gesehen hat. Und umso beeindruckender ist es dann eben auch, wenn man vor Ort sieht, wie hier Handwerk und Kunst miteinander vereinbart sind. Und die Kunst am Bau war ja in den Nachkriegsjahren zu Beginn der DDR ganz wesentlich. Und das kann man ja hier im gesamten Wohngebiet auch sehen und wertschätzen.
0: Dann übergaben Frau Görlich und Herr Schröder den mitgeführten Förderbescheid an Herrn Tomaschek. Gelegenheit auch für den Bendorfer Bürgermeister Matthias Jentsch und der Leiterin der Kita der Gemeinde Nicole Kästner. Dort steht ja die Skulptur Junge mit Ball, ihrer Freude für die anstehenden Renovierungsarbeiten Ausdruck zu geben. Danach sprach der ehemalige Geschäftsführer der Bendorfer Wohnungsbaugesellschaft Gerhard Blume und, wie wir gehört haben, ja Initiator der Aktion, noch einmal zu den Anwesenden.
3: Ich muss mal sagen, wir haben in Bendorf zu DDR-Zeiten nach Eisenhüttenstadt die meisten Wohnungen pro Kopf. Ja, bis kommunale Wohnungen. Ich glaube, jetzt ist es mittlerweile, sind wir da an erster Stelle, wenn wir unsere Einwohnerzahl sehen. Das ist ja leider so. Aber ich würde mich eben auch gerne nicht nur bei euch, sondern auch bei der Denkmalbehörde bedanken, speziell bei der Frau Dr. Rübe-Schütte, die bei uns hier ja auch Laudator für unsere beiden Awards war. Und ich denke, es ist schön, dass das so geklappt hat.
4: Glück auf, hieß es am 27. Juni in Helbra. Denn traditionell wurde hier der Tag der Berg- und Hüttenleute gefeiert. In diesem Jahr war es ein sehr warmer Tag mit bis dato Rekordtemperaturen. Aus diesem Grund wurde der Umzug vorverlegt. Punkt um 9 Uhr startete die Formation aus Bergleuten in ihren Trachten zum Schmiedschacht. Musikalisch unterstützt durch das Jugendblasorchester der Kreismusikschule Mansfeld-Südharz.

0: Auf dem Festgelände angekommen, gab es für die sichtlich geschaffenen Teilnehmer erst einmal eine verdiente kühle Erfrischung.
1: Die Hitze verträgt nicht jeder gleich und wir haben alles Mögliche gemacht mit Verschattung. Getränke sind frisch gekühlt und wir hoffen, dass alle sozusagen diesen Bergmannstag doch gut in Erinnerung haben, auch wenn die Hitze ein bisschen stresst. Ne? Eis ist auch da, haben wir jetzt gestern noch kurzfristig besorgt und dann auch ein gutes Gelingen. Und wie gesagt, erstmal kurz ein Hitzetrunk und dann geht's weiter.
0: Nach der kurzen Eröffnung durch Harald Henke vom Förderverein Schmiedschacht stimmte das Jugendblasorchester der Kreismusikschule Karl Christian Akte das traditionelle Steigerlied Glück auf an.

Neben Ständen mit traditionellen Bergmannsutensilien lockte auch eine Rundfahrt mit dem Haldenexpress entlang über das historische Gelände der ehemaligen August-Bebel-Hütte.

0: Am 29. Juni fand in den Räumen der Begegnungsstätte der Volkssolidarität in der Lutherstadt Eisleben die Auftaktveranstaltung für das Telepflegeprojekt Lift statt. Dieses Projekt soll ein niedrigschwelliges digitales Beratungsangebot im Modellversuch für den Landkreis Mansfeld-Südharz schaffen. Kooperationspartner sind neben der Volkssolidarität Kreisverband Mansfeld-Südharz e.V., die Universität Halle-Wittenberg sowie das Bundesministerium für Forschung, Technologie und Raumfahrt. Begrüßt wurden die Anwesenden vom geschäftsführenden Vorstand des Volkssolidarität-Kreisverbandes Mansfeld-Südharz e.V., Christian Heidler.
1: Ich begrüße Sie ganz herzlich zu unserer Eröffnungsveranstaltung unseres Projekts LIFT. Mein Name ist Christian Heidler, ich bin der geschäftsführende Vorstand der Volkssolidarität und darf Sie ganz herzlich begrüßen.
0: Herr Heidler stellte die vielen Gäste an diesem Tag vor, unter ihnen auch der Leiter des Fachbereiches 2 beim Landkreis Mansfeld-Südharz, Sven Vogler, der als nächstes das Wort ergriff. Herr Vogler erläuterte anhand einiger statistischer Zahlen, wie wichtig das angedachte Projekt LIFT in der Region sei. Denn von den etwa 40.000 sozialversicherungspflichtig Beschäftigten im Landkreis entfallen fast 9.000 auf den Bereich Gesundheit und Pflege. Diese Beschäftigten stellen damit die größte Untergruppe dar. Hintergrund ist auch eine Entwicklung im Land Sachsen-Anhalt. War es zur Jahrtausendwende noch so, dass jeder 40. Einwohner pflegebedürftig war, so hat sich diese Zahl so weit erhöht, dass aktuell jeder 10. im Land pflegebedürftig ist. Vor diesem Hintergrund sind innovative Ansätze zur Bewältigung der Aufgaben in Pflege und Betreuung notwendig. Genau da setzte Professor Dr. Patrick Jahn von der Universitätsmedizin Halle an.
2: Wie können wir denn das, was hier an Bedarfslage ist, wie können wir denen denn innovative Lösungen zuführen? Und wie können wir das auch zum Nutzen der Region, nicht nur als, dass wir hier auch auf neue Lösungen

0: Bei Forschung hat man immer auch Risiken, aber dass wir möglichst diese Risiken minimieren, weil wir es vor Ort mit den Akteuren anbinden. Und ich freue mich sehr, ich habe auch vorhin schon gesehen, dass eben nicht nur die Vollsolidarität, sondern dass das ganze Netzwerk auch an Akteuren hier da ist, weil das ist ein Garant für dass die Sachen hier vor Ort auch anwachsen können.
1: Nun ging es darum, das Projekt LIFT den Anwesenden näher zu bringen. Diese Aufgabe übernahmen Dr. Lena Scheiding, die wissenschaftliche Mitarbeiterin Sophie Götz sowie die Pflegekraft der Volkssolidarität Anja Mosig. LIFT, also die ländliche Innovation für Telepflege, soll ein niedrigschwelliges Beratungsangebot für pflegende Angehörige in ländlichen Regionen entwickeln. Vorhandene Infrastrukturen werden dabei auf innovative Weise genutzt. Begegnungsstätten der Volkssolidarität im Landkreis Mansfeld-Südharz leisten dabei telepflegerische Beratung wohnortnah und erreichbar. So werden pflegende Angehörige gesucht, die sich dafür interessieren, LIFT mitzuentwickeln und zu erproben. Mit den Teilnehmern und Teilnehmerinnen werden Interviews und organisierte Gruppendiskussionen geführt. So können Sie aktiv ein Beratungsangebot in der häuslichen Pflege mitgestalten und an persönlichen Bedarfen ausrichten. Auch geht es darum, Kooperations- und Netzwerkpartnerschaften in der Region Mansfeld-Südharz auszubauen und zu entwickeln. Diese Veranstaltung bildet den Auftakt für die Entwicklung des Projektes LIFT. Schon zu diesem Anlass war Gelegenheit, sich auszutauschen, Fragen zu stellen und erste praktikable Tendenzen zu entwickeln. Jetzt geht es darum, dieses Angebot zu entwickeln und die Volkssolidarität, Kreisverband Mansfeld-Südharz, wird dabei einen wichtigen Beitrag leisten. Der Sangerhäuser CDU-Landtagsabgeordnete Matthias Redlich organisiert seit 3 Jahren Graffiti-Aktionen. Das diesjährige Projekt überragt die bisherigen an Größe und Herausforderungen. In Zusammenarbeit mit den Stadtwerken Sangerhausen, der Kommunalen Bädergesellschaft und dem Kunstkurs des Geschwister-Scholl-Gymnasiums ging es um die Neugestaltung des Eingangsbereiches des Stadtbades der Berg- und Rosenstadt. Die graue Betonfläche sollte am 29. Juni einen farbenfrohen Graffiti-Anstrich erhalten. Natürlich war Herr Redlich auch vor Ort und stand uns Rede und Antwort.
2: Ich mache seit ein paar Jahren ein Kunstprojekt, nämlich ein Graffiti-Projekt. Und dieses Jahr sind wir am Stadtbad und wollen das neu gestalten. Das sind Schülerinnen und Schüler vom Scholl-Gymnasium aus dem Kunstkurs von Frau Werfling und von Frau Fischer, die hier sich betätigen und die versuchen, diese grauen Wände, diesen Aufgang für die Rollstuhlfahrer schick zu gestalten. Und ich freue mich darauf, was jetzt hier rüberkommt. Dort entstehen jetzt so eine Meereslandschaft, die sozusagen vom Boden nach hoch geht und dann oben ist dann das Stadtbad sozusagen mit den Liegebereichen. Und das soll so von unten nach oben die Meereslandschaft darstellen. Das Projekt ist natürlich immer abhängig, dass man mit mehreren Leuten auch immer gut zusammenarbeitet. Das war eine super tolle Zusammenarbeit mit den Stadtwerken, mit dem Stadtbad und natürlich aber auch mit der Stadt Sangerhausen. Da bin ich immer unserem Oberbürgermeister auch sehr dankbar, denn der ist da sehr kooperativ und ermöglicht da viele Dinge, dass man das auch machen kann, dass man die Genehmigung kriegt. Und es war ein bisschen schwierig zu klären nochmal, ob das denkmalschutzrechtlich möglich ist oder ob der Aufgang nicht in den Denkmalschutz mitfällt. Und da hatten wir Glück, das wurde von den Stadtwerken super gut mit abgeklärt. Ich habe schon mehrere Graffiti-Projekte gemacht. Eins war an der Goethe-Schule. Dort haben wir so einen Zuckertütenbaum gestaltet und das alles ein bisschen kindergerecht gemacht. Das andere war auch in der Kindereinrichtung Kinderland 2000. Dort haben wir so eine graue Wand von der MIFA gestaltet. Und das letzte, was im letzten Jahr stattgefunden hat, war in Oberröpping. Da haben wir das Anglerheim neu gestaltet mit so einem schönen Fisch und einer Seelandschaft.
1: Es konnte sich wirklich sehen lassen, was die Schülerinnen an diesem Tag hier produzierten. Für einige von ihnen stellt es auch ihr Abschlussprojekt dar. Und jedes Mal beim Besuch des Stadtbades werden sie sich an diese besondere Aktion erinnern können.
3: In der Klosterkirche in Widerstedt fand am 28. Juni die Verleihung des Ottilienpreises 2026 starker Frauen statt. Der Ottilienpreis erinnert an Ottilie Münzer, geborene von Gersen, an eine starke Frau aus der Zeit der Reformation und des Bauernkrieges. Viele Frauen dieser Zeit standen nicht im Mittelpunkt der Geschichte.

0: Nach einer musikalischen Eröffnung begrüßte Pfarrer Sebastian Bortsch die Anwesenden.
1: Ich darf Sie trotz dieses recht warmen Wetters draußen, einige hatten noch kurzfristig Bescheid gesagt und abgesagt wegen des Wetters. Ja, Sie aber sind ganz mutig und mit viel frischen Geist losgegangen und sind jetzt hier. Ich finde das ganz wunderbar. Wir wollen jemanden ehren und ich denke, das ist immer ein guter Grund, um miteinander zusammenzukommen. Ich grüße also ganz herzlich, dass Sie da sind, die Frau Ministerin Kim-Benne, unsere Altbürgermeisterin aus Eisleben, die Frau Jutta Fischer und die Altlandrätin Frau Angelika Klein. Ich freue mich auch, dass der Altlandrat Herr Sommer, Hans-Peter, mit da ist. Es ist eine schöne Sache, wenn wir so auch ein bisschen spüren, dass wir in der Welt auch wahrnehmbar sind als Kirchengemeinde. Herr Marco Steckel, freue ich mich, dass er da ist, vom Stadtrat in Hettstedt und natürlich auch der Altbürgermeister von Hettstedt, Jürgen Lautenfeld. Schön, Jürgen, dass du mitgekommen bist. Und dann natürlich unsere Auszuzeichnete, die Frau Katrin Drechsler.
0: Danach ergriff die Ministerin für Arbeit, Soziales, Gesundheit und Gleichstellung des Landes Sachsen-Anhalt, Petra Grimm-Benne, das Wort.
2: Ich freue mich sehr, heute in der Klosterkirche St. Marien in Osterwiederstedt zu Gast zu sein. Dieser Ort verbindet Geschichte, Erinnerung und Gegenwart auf besondere Weise. Hier begegnen wir den Spuren einer bewegten Zeit, die unser Land bis heute prägt. Und zugleich kommen wir hier zusammen, nicht nur weil es draußen so heiß ist, sondern heute, um Menschen zu würdigen, die sich mit ihrem Engagement für andere einsetzen und damit unsere Gesellschaft bereichern. Gerade Frauen leisten in unserer Gesellschaft unzählige Beiträge, die oft mehr als selbstverständlich wahrgenommen werden. Sie übernehmen Verantwortung in Familien, Vereinen, Kirchengemeinden, Kommunen und Verbänden. Sie schaffen Zusammenhalt, stiften Gemeinschaft und gestalten das gesellschaftliche Leben vor Ort. Vieles davon geschieht ehrenamtlich und häufig fernab öffentlicher Aufmerksamkeit.
0: Die Laudatio hielt die ehemalige Oberbürgermeisterin der Lutherstadt Eisleben, Jutta Fischer.
3: Wir sind heute an einem besonderen Ort zusammengekommen, in der Klosterkirche Wiederstedt. Ein Ort, in der Geschichte atmet. Ein Ort, an dem man spürt, dass Vergangenheit nicht einfach Vergangenheit ist, sondern bis in die Gegenwart hineinwirkt. Der Ottilienpreis, der heute zum zweiten Mal verliehen wird, trägt einen Namen, der uns genau daran erinnert. Er erinnert an Ottilie von Gersen, an eine Frau aus der Zeit der Reformation, an eine Frau an der Seite von Thomas Müntzer. Vieles von ihrem Leben liegt im Dunkeln. Wie so bei vielen Frauen ihrer Zeit ist nur wenig überliefert. Ihre Spuren sind nicht so deutlich in Urkunden, Büchern und Denkmälern erhalten wie die Spuren der Männer, die Geschichte geschrieben haben oder von denen Geschichte geschrieben wurde. Und damit wären wir bei der Frau, die wir heute ehren, Frau Katrin Drechsler. Sie sind eine starke Frau, nicht um der Lautstärke willen,

stark, weil sie sich in den Vordergrund gedrängt haben, sondern stark, weil sie über Jahrzehnte verlässlich waren, weil sie aufgebaut haben, weil sie Menschen zusammengeführt haben, weil sie Verantwortung übernommen haben und weil sie nie aufgehört haben, für den ländlichen Raum, für die Landwirtschaft und für die Frauen auf dem Land einzustehen. Sie sind Gründungsmitglied des Landfrauenverbandes Sachsen-Anhalt. Das allein ist schon ein Wort, das Gewicht hat. Gründungsmitglied, das heißt, sie waren da, als vieles noch nicht fertig war, als Strukturen erst entstehen mussten, als man nicht nur verwalten konnte, was vorhanden war, sondern erst einmal schaffen musste, wo andere später aufbauen konnten. War.

0: Dann war es soweit und Katrin Drechsler, die jahrelang im Orts- und Kreisverein sowie im Landesverband der Landfrauen aktiv war, bekam ihre Würdigung für ihr Engagement überreicht.
1: Ja, ich möchte mich sehr herzlich bei allen bedanken, besonders bei meinen Mitstreiterinnen, bei meinen Landfrauen. Und Frau Fischer gehört dazu, sie ist ja mindestens auch schon 20 Jahre Mitglied im Verein und keiner konnte es eigentlich so professionell in Worte fassen, wie sie das jetzt eben hier für mich getätigt hat. Es ist nichts vergessen worden, auch meine Aufgaben oder meine Ziele sind heute nochmal so schön von ihr allen nahegebracht worden. Es war wunderbar, was Sie hier gesagt haben und ich hoffe, dass es mit dem Verein, mit den Landfrauen weitergehen wird, dass sie immer wieder Frauen finden werden, die genauso wie Sie als meine Nachfolgerin für den Kreisverein die Aufgaben der Landfrauen ernst nehmen und vor allem Verantwortung und Verlässlichkeit und Liebe zu den Frauen und zur Region. Das ist das Haupt, was unserem Verein diese ganzen 36 Jahre getragen hat. Dankeschön.
0: Am Ende wurde noch zu einem kleinen Imbiss geladen und man ließ gemütlich den heißen Nachmittag im kühleren Gotteshaus ausklingen.

Am 30. Juni sollte der symbolische erste Spatenstich für den Umbau und die Erweiterung des CJD Heilpädagogischen Wohnheims in Sangerhausen stattfinden. Zu diesem feierlichen Anlass begrüßte Yvonne Kabierske als Vertretung der CJD-Standortleitung Sangerhausen die Gäste. Worte der Besinnung gab es dann von Pastor Mark Schröder. Für die musikalische Umrahmung sorgte Christian Balkenohl.

0: Dann trat Oberbürgermeister Thorsten Schweiger an das Mikrofon.
1: Liebe Damen und Herren, sehr geehrte Bewohnerinnen und Bewohner, Mitarbeiter und Mitarbeiterinnen des CJD, wir stehen heute hier und wollen den symbolischen Spatenstich vollziehen für die Erweiterung und den Umbau des heilpädagogischen Wohnheims. Im Moment ist das eine sehr, sehr gute Nachricht. Ich weiß, dass wir mit Herrn Demuth da ganz lange auch darauf hingearbeitet haben. Wir mussten ja auch eine Interimslösung finden in der Stadt, um dieses Bauvorhaben möglich zu machen. Das haben wir aber auch gemeinsam hinbekommen. Ein solcher Anlass, wie wir ihn heute haben, ist, finde ich, immer mehr als ein Baubeginn. Das klingt immer so trivial. Das ist in meinen Augen ein Zeichen der Zuversicht, die man auch mal feiern kann, ein Zeichen der Wertschätzung für die Bewohner, für die Angestellten hier im CJD. Und es ist natürlich auch ein Zeichen, und Sie sagten es bereits, dass wir nicht nur in der Gegenwart leben, sondern auch in die Zukunft schauen und sicher sind, dass es hier eine gute Zukunft haben wird.
0: Dann stellte Architekt Alexander Reinshaus das Projekt näher vor. Im Mittelpunkt der Baumaßnahmen steht die Umgestaltung der bisherigen Wohnstruktur. Dem Wunsch nach mehr Individualität und Privatsphäre wird nachgegangen. Künftig stehen statt bisher 6 Einzel- und 18 Doppelzimmern 36 Einzel- und 2 Doppelzimmer zur Verfügung. Alle Zimmer werden mit eigenen Sanitäreinrichtungen ausgestattet. Darüber hinaus entstehen 2 neue Pflegebäder sowie 3 Gemeinschaftsräume mit Ausgabeküche. Auch die digitale Teilhabe wird im Rahmen des Bauprojektes gestärkt. Dafür erhalten die Zimmer jeweils eigene Internet-, Fernseh- und Telefonanschlüsse. Durch den Erweiterungsbau wird ein Zwei-Milieu-Prinzip geschaffen. Zusätzliche Räumlichkeiten ermöglichen künftig eine klare Trennung von Wohnen und Beschäftigung, sodass auf pandemische und vergleichbare Ausnahmesituationen besser reagiert werden kann. Zudem entstehen neue Räumlichkeiten für die Mitarbeitenden, darunter separate Pausenräume sowie Beratungs- und Sitzungsräume. Die Fertigstellung des Projektes ist für Ende 2028 vorgesehen. Bevor jetzt tatsächlich der erste Spatenstich auf dem Programm stand, übergab Herr Reinshaus noch symbolisch Brot und Salz an Yvonne Kabierske. Aber dann wurde die Baumaßnahme offiziell gestartet durch Yvonne Kabierske, Thorsten Schweiger, Alexander Reinhaus und Annette Riedel-Schmidt von der Hausleitung.

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0: Positiv ausgedrückt, bei für Leichtathletik nicht ganz so schlechtem Wetter fand am 16. Juni die Freiluftmeisterschaft in der Leichtathletik der Grundschulen Mansfeld-Südharz auf der Otto-Helm-Kampfbahn in Eisleben statt. Wie in den vergangenen Jahren wollten sich wieder Grundschülerinnen und Schüler in diesem Jahr aus 13 Grundschulen in einem Mannschaftswettkampf bestehender Staffellauf, Weitsprung, Schlagball, Weitwurf, Sprint und 800-Meter-Lauf messen. In gewohnter Weise waren es wieder Thorsten Lehmann von der Grundschule Mansfeld und Thorsten Reinsch von der Grundschule Südwest-Sangerhausen, die die organisatorischen Fäden in den Händen hielten. Herr Lehmann begrüßte dann die Wettkämpfer.
1: So, ihr Lieben, letzter sportlicher Höhepunkt in diesem Schuljahr im Landkreis der Grund oder für die Grundschulen ist unser Freiluftwettkampf. Ihr seht heute, der Wettergott spielt mit, ganz anders als beim Crosslauf, wer mit von euch dabei war. So, wir freuen uns auf spannende Wettkämpfe, auf gute Ergebnisse. Die meisten von euch, denke ich mal, wissen schon, wie das Ganze abläuft. Ansonsten habt ihr eure Betreuer dabei. Es ist ein Mannschaftswettkampf, kein Einzelwettkampf, obwohl wir auch am Ende den sportlichsten Jungen und das sportlichste Mädchen danach auswerten. Aber der Teamgeist, Mannschaftswettbewerb steht im Vordergrund. Okay? Außerdem werden wir am Ende auch die drei schnellsten Staffeln mit einer Urkunde prämieren. Also, auch beim Staffellauf geht es schon um die ersten Urkunden. Einen ersten Sieger können wir, glaube ich, jetzt schon feiern. Und zwar bitte ich mal die Grundschüler der Novalis-Schule nach vorne, die Starter der Novalis-Schule. Stellt euch mal hier auf. Guckt mal dort, den anderen. Fällt euch da was auf? Wem fällt da was auf? Melden. Ah, nee. Es sind nur vier. Und das kam nämlich heute Morgen ganz plötzlich. Und wir waren kurz davor, die Fahne einzuholen, zu sagen, ach nee, zu viert, das lohnt nicht. Da haben wir eh keine Chance. Und da scheiden wir aus und ist alles ganz blöd. Aber die vier haben gesagt, nee, genau anders. Die haben also Teamgeist gewiesen und gesagt, nein, wir stellen es auch zu viert diesen Wettkampf und kommen trotzdem. Und ich finde, das ist schon mal ein Riesenbeifall von euch her.
0: Dann gab es noch ein paar organisatorische Hinweise und dann konnte es eigentlich losgehen. Als erster Punkt stand der Staffellauf auf dem Plan. Aufgrund der Tatsache, dass in diesem Jahr 13 Grundschulen gemeldet hatten, gab es vier Staffelläufe. Einmal mit vier teilnehmenden Schulen und dreimal mit drei. Die Strecke ging über 4x50 Meter, davon zwei Etappen von Jungs und zwei von Mädchen absolviert. Alles gut organisiert von den Helfern und Helferinnen der Grundschulen und natürlich auch des Kreissportbundes Mansfeld-Südharz. Jede Mannschaft besteht normalerweise aus 6 Schülern, 3 männlich, 3 weiblich. Wir haben es ja gerade gehört, dass die normale Grundschule da ein kleines Handicap hatte, aber sich umso mehr einsetzte. Die 5 besten Sportler jeder Mannschaft, gemessen nach der Punktzahl entsprechend den absolvierten Disziplinen, kamen in die Mannschaftswertung. Weitere Laufdisziplinen waren, wie erwähnt, der 50-Meter-Sprint im Hochstart und der abschließende 800-Meter-Lauf. Weitere Disziplinen, Weitsprung und Schlagball-Weitwurf. Überall brachten sich die Starterinnen und Starter nach ihren Fähigkeiten ein und hofften auf ein gutes Ergebnis für ihre Mannschaft. Am Ende hat diesen Freiluftwettkampf die Thomas-Münzer-Schule Eisleben gewonnen auf Platz 2, die Grundschule Südwest aus Sangerhausen und der dritte Platz für die Grundschule Großleiningen. Das sportlichste Mädchen war Paula Banisch von der Grundschule Torgarten aus Eisleben mit 1.351 Punkten und beste Jungen waren Simon Kupfer-Zwingelberg von der Grundschule Großleiningen und Erik Witting ebenfalls von dieser Schule mit jeweils 1.581 Punkten. Staffelsieger war die Grundschule Südwest aus Sangerhausen mit 32,5.

0: 2,84 Sekunden. Vor Groß-Leiningen 32,93 Sekunden und auf dem dritten Platz die Grundschule Mansfeld mit 32,97 Sekunden. Insgesamt waren 76 Starter vertreten und dieser Tag war ein würdiger Abschluss des Schuljahres 25/26.
1: Im Rahmen der Sportförderung des Landkreises Mansfeld-Südharz profitieren auch in diesem Jahr wieder mehrere Sportvereine von einer finanziellen Unterstützung. Den größten Einzelbetrag erhält dabei der SV Eintracht Greifsfeld für den Neubau des Sportlerheims. Am 26. Juni übergab Landrat André Schröder den entsprechenden Fördermittelbescheid an den Präsidenten des SV Eintracht Greifsfeld, Detlef Schade.
2: Ich habe die besondere Freude, hier in Greifsfeld zu sein und einen Zuwendungsbescheid zu übergeben. Das ist Teil der Sportförderung, die wir aus dem Kreishaushalt direkt an die Vereine geben. Ungefähr 30.000 Euro sind das in diesem Jahr. Es war schon mal mehr, aber die Personalzuschüsse an den KSB, Jugend trainiert für Olympia und vor allen Dingen die Betriebskosten für die Turnhallen nehmen natürlich auch einen großen Bereich ein und einen Zuwachs. In der Sportförderung können wir uns leider genehmigungsrechtlich für den Haushalt nicht mehr erlauben. Aber wir verstetigen die Sportförderung und wir haben auch mit der Sparkasse, stehen wir in Kontakt, das ist das Sponsoring der Sparkasse, was ja jedes Jahr erhöht wird. Das haben Sie ja schon angekündigt, dass auch der Sport davon stärker profitiert. Ja, und vor dem Hintergrund freue ich mich, dass wir haben das heute öffentlich gemacht, welche Vereine die Mittel bekommen. Es sind 11 in diesem Jahr. Aber der mit Abstand größte Betrag, 10.000 Euro, bekommt Greifsfeld und freue mich, dass ich das hier übergeben kann. Es geht um den Neubau des Sportlerheims an der Sportanlage. Man sieht, dass man das Beste aus der Situation macht, aber man sieht auch, dass man es noch verbessern kann. Und deswegen ist das gut angelegtes Geld. Es ist eine Anteilsfinanzierung. Die tatsächlichen Kosten sind natürlich wesentlich höher. Ich wünsche viel Erfolg dabei, die Anteilsfinanzierung auch erfolgreich einzuwerben, umzusetzen, dann auch ohne bösen Überraschungen das ganze Ding umzusetzen und zu bauen. Ich finde das richtig gut und freue mich, bei welchem Wetter auch immer, auf viele, viele Sportbegeisterte, die es danach nutzen. Freue mich ganz besonders, Herr Schade, dass ich es Ihnen überreichen darf. Und ja, allzeit sportfrei. Und bestellen Sie wirklich ganz liebe Grüße an die Vereinsmitglieder. Ja? Und ich wünsche alles Gute. Ja? Übergebe die Förderung. Bitte schön.
3: Vielen Dank.
2: Danke mich auch beim Regionalmanagement, dass Sie da sind oder gekommen sind.
3: Ja, Herr Landrat, vielen Dank. Wir sind natürlich überaus glücklich, diesen Bescheid bekommen zu haben. Wir haben über 1,5 Jahre zusammen mit meinen nunmehr guten Freunden vom Liedermanagement gut zusammengearbeitet, um dieses Ziel, was wir heute hier bestätigen können, zu erreichen. Dafür danke ich euch nochmal ganz, ganz
2: Ja,
3: herzlich
2: danke schön.
3: für die Hilfe, die ihr uns als Verein zukommen lassen habt. Und ich danke natürlich, Herr Landrat, Ihnen als Vertreter des Kreises sehr herzlich für die Vergabe an unseren Verein, diesen Zuschuss auszugeben. Und ich weiß, es ist Bedarf in allen Ecken. Und desto mehr sind wir stolz, dass wir hier mit 10.000 Euro bedacht wurden. Viele Grüße an
2: Ja,
3: alle, die damit
2: richtig
3: zu
2: gerne
3: tun
2: aus.
3: hatten, die
2: Richtig gerne
3: uns
2: aus.
3: diesen Zuwendungsbescheid ermöglicht haben. Und ich wünsche Ihnen persönlich auch alles, alles erdenklich Gute.
2: Dankeschön.
4: Die Turnhalle Siebigerode, die 1983 als Millionenobjekt für die ortsansässige Polytechnische Oberschule gebaut wurde, ist schon lange nicht mehr für den Schulsport da. Nach Schließung der Schule im Jahr 2005 treffen sich hier Ballsportler, Tischtennisspieler und Linedancerinnen, um nur einige zu nennen, zum regelmäßigen Training. Seit vielen Jahren wird im Stadtrat der Einheitsgemeinde Mansfeld, zu der Siebigerode gehört, über die Zukunft des maroden Gebäudes diskutiert. Diese Böder zum Beispiel stammen aus dem Jahr 2020. Besonders stark für den Erhalt der Turnhalle machte sich schon damals Ortsbürgermeister Reimer Feuerberg. So war er auch dabei, als man sich nun, 6 Jahre später, an der Turnhalle traf, um eine frohe Botschaft zu verkünden.
2: Jetzt haben wir die frohe Botschaft. Wir haben den Bewilligungsbescheid von der Investitionsbank erhalten, dass wir nun mit dem Umbau unserer Sporthalle zur Mehrzweckhalle beginnen können. Wir haben gekämpft, mittlerweile 6 Jahre vom Beginn, den ersten Kontakten, die wir geknüpft hatten, bis zum Bewilligungsbescheid. Mit den Vorbereitungen, die noch nötig sind, denke ich mal, kommen wir auch noch ins 7. Jahr. Müssen ja noch die Leistungsverzeichnisse erstellt werden. Die Ausschreibung muss gemacht werden durch die Verwaltung. Da müssen Aufträge vergeben werden. Und wahrscheinlich Anfang des kommenden Jahres, Februar, März, könnten wir anfangen mit bauen.
5: Und wenn das dann mal realisiert ist, was stellen Sie sich vor? Was könnte hier so ablaufen?
2: Ja, es soll ja im Prinzip ein kulturelles, sportliches und soziales Zentrum für den Ort
5: werden. Ähnlich wie in Großonner.
2: Ähnlich wie in Großonner, ja. Dass eben das der Treffpunkt für die Einwohner der Ortschaft, auch der umliegenden Orte wird. Ja, weil andere Möglichkeiten haben wir nicht mehr in Siebigerode.
4: Auch Claudia Becker, sportlich aktive Ursiebigeröderin, beschäftigt sich schon lange mit dem Thema Turnhalle.
6: Und zwar hatten wir hier mal eine Zukunftswerkstatt, wo dann genau analysiert werden sollte, was wollen wir denn in Siebigerode? Und unter anderem ging es da schon um die Turnhalle. Also wir sind schon viele Jahre dabei, zu sagen, es muss was passieren und es wäre ja super, wenn es so wäre. Und da waren auch Vorschläge, wo ich jetzt... Ja. Auch erstaunt war, was eigentlich dann auch so werden soll, ne? Was wir alles so machen könnten. Feierlichkeiten, Tanzveranstaltungen, Ausstellungen, Kindergeburtstage, Sitzungsraum, Büro, Ortsbürgermeister, Küche, Ausschank und
5: Kino.
6: Es ist eigentlich alles mal von uns zu sagen. Ich fand das so interessant, weil ja das wirklich auch hochaktuell ist, nur dass es jetzt halt schon 5 Jahre wieder ins Land gegangen sind, konkret hoffentlich was draus wird.
2: Genau.
6: Es ist ja so, wir wollen ja aber alle was davon haben. Die vielen Sportgruppen, die drin sind, oder unsere Frauen haben auch gesagt, also Line Dance, Sportgruppe. Ja. Es ist ja, wir haben ja nichts weiter.
2: Hat man vorhin schon angesprochen.
6: Ja.
2: Wir haben keine anderen Möglichkeiten mehr am Ort.
6: Genau so ist es.
2: Die letzte Verbliebene. Und es wäre wirklich traurig, wenn wir die verlieren würden.
6: Ja.
4: Schließlich erschien auch Andreas Koch, Bürgermeister der Einheitsgemeinde Mansfeld, zum Vororttermin, um sich selbst ein Bild vom erbärmlichen Zustand des Gebäudes zu machen, das nun saniert werden soll.
7: Ich glaube, die wesentliche Voraussetzung war einfach, dass hier aus dem Ort, ob vom Ortschaftsrat oder auch von der Bevölkerung, immer für die Halle gekämpft wurde. Und wie gesagt, Ortschaftsrat hatte sich dazu bekannt, es gab hier diese Zukunftswerkstatt vor 5 Jahren. Und es wurde immer an dem Projekt weitergearbeitet. Wir haben es auch weitere Turnhallen angeguckt, die in derselben Bauform sind. Aber die Herausforderung ist eben immer, es ist eine freiwillige Aufgabe und es mangelt eben immer wieder am Geld. Und das waren eigentlich die großen Herausforderungen. Wir sind dran geblieben, wir haben mehrere Versuche unternommen, das hier umzusetzen. Und jetzt ist es uns gelungen, Fördermittel in einer guten Größenordnung hierfür zu akquirieren. Und jetzt kann es losgehen. Und das freut mich natürlich sehr, dass wir hier wirklich diesen Standort ja ausbauen, verbessern. Es wird ja aus einer Sporthalle auch eine Mehrzweckhalle, die dann auch für Kultur mit geöffnet werden kann. Auch das war ja immer der Wunsch hier aus Siebigerode. Und ich glaube, das ist auch eine hervorragende Weiterentwicklung.
5: Und Sie haben ja schon gute Erfahrungen in Ihrem Ortsteil Großonner.
7: Ja, das ist richtig. Dort ist ja auch, eine Halle, die auch, sehr gut ist. Und natürlich haben wir dort auch jetzt Fördermittel, aber natürlich von anderen, zum Beispiel für die Kita. Aber alles das ist wichtig, dass wir Stück für Stück unsere Infrastruktur in allen Ortsteilen weiterentwickeln. Denn wenn wir das nicht tun, ja, dann ist irgendwo auch keine Lebensqualität mehr irgendwo mehr da für die Einwohner.
4: Wie bereits erwähnt, wird wohl trotz des positiven Bescheides noch einige Zeit bis zur Sanierung der Turnhalle ins Land gehen. Das passende Schild für danach ist interessanterweise schon jetzt an der Turnhallentür zu finden.

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0: Am 28. Juni fand die Stichwahl zur Verbandsgemeinde-Bürgermeisterwahl der Verbandsgemeinde Mansfelder Grund-Helbra statt. Die Wählerinnen und Wähler konnten sich zwischen Gerd Wischkowski, CDU, und Gunther Wakan von der AfD entscheiden. Am Ende konnte sich Gerd Wischkowski mit 54,6% durchsetzen. Die Wahlbeteiligung betrug dabei 46,6%. In absoluten Stimmen bedeutete das, dass sich 2489 Wahlberechtigte für Gunther Wakan entschieden haben und 2999 für Gerd Wischkowski, der damit für die nächsten 7 Jahre als Bürgermeister für die Verbandsgemeinde Mansfelder Grund-Helbra gewählt ist. Die Bergbausiedlung in Bendorf ist nicht nur für ihre energetische Vorreiterrolle in der Region bekannt, sondern auch als geschlossenes architektonisches Kleinod aus den 50er Jahren. 3 Kunstwerke sollten nun mit Fördermittelunterstützung restauriert werden. Das keramische Wandbild in der Steigerstraße 1, das Putzrelief Unterwasserwelt und die Skulptur Junge mit Ball. Zu diesem freudigen Anlass begrüßte am 26. Juni der Geschäftsführer der Bendorfer Wohnungsbaugesellschaft, Andreas Tomaschek, die Anwesenden.
1: Wir haben uns hier getroffen zu einem schönen, angenehmen Event. Wir bekommen heute Fördermittel übergeben von der Sparkassenstiftung zur Sanierung von 3 Denkmälern hier in der Siedlung. Vor dem ersten stehen wir, ein Wandrelief. Alles sind aus den 50er Jahren. Das zweite Objekt ist um die Ecke hier in dem Eingang. Da können wir vielleicht nachher auch mal hinschauen. Und das dritte Objekt, deshalb ist auch ein Vertreter unserer Kindertagesstätte hier. Die Frau Gästner steht im Kindergarten. Eine kleine Skulptur, ein Junge mit einem Ball, der auch saniert wird.
0: Landrat André Schröder freute sich, dass er in seiner Funktion als Kuratoriumsmitglied der Ostdeutschen Sparkassenstiftung hier an diesem Tag die Fördermittel für die Restauration der Kunstwerke in der Bergarbeitersiedlung mit übergeben konnte. Er gab dann das Wort weiter an Annette Görlich, Vorständin der Sparkasse Mansfeld-Südharz.
2: Was mir ein ganz besonderes Anliegen ist, ich möchte mich bei Herrn Blume bedanken, denn er war es, der uns im Oktober letzten Jahres hier in Bendorf empfangen hat und einfach mal die Kunstwerke auch kurz vor Ort vorgestellt hat. Wir, das sind Frau Dr. Plessing und Frau Werner von der Ostdeutschen Sparkassenstiftung. Und es ist immer gut, wenn man Dinge nicht nur vom Papier kennt, sondern eben auch in natura gesehen hat. Und umso beeindruckender ist es dann eben auch, wenn man vor Ort sieht, wie hier Handwerk und Kunst miteinander vereinbart sind. Und die Kunst am Bau war ja in den Nachkriegsjahren zu Beginn der DDR ganz wesentlich. Und das kann man ja hier im gesamten Wohngebiet auch sehen und wertschätzen.
0: Dann übergaben Frau Görlich und Herr Schröder den mitgeführten Förderbescheid an Herrn Tomaschek. Gelegenheit auch für den Bendorfer Bürgermeister Matthias Jentsch,

0: und der Leiterin der Kita der Gemeinde, Nicole Kästner. Dort steht ja die Skulptur Junge mit Ball, ihrer Freude für die anstehenden Renovierungsarbeiten Ausdruck zu geben. Danach sprach der ehemalige Geschäftsführer der Bendorfer Wohnungsbaugesellschaft, Gerhard Blume, und wie wir gehört haben, ja Initiator der Aktion, noch einmal zu den Anwesenden.
1: Ich muss mal sagen, wir haben in Bendorf zu DDR-Zeiten nach Eisenhüttenstadt die meisten Wohnungen pro Kopf gehabt, ja, kommunale Wohnungen. Ich glaube, jetzt ist es mittlerweile, sind wir da an erster Stelle, wenn wir unsere Einwohnerzahl sehen. Das ist ja leider so. Aber ich würde mich eben auch gerne nicht nur bei euch, sondern auch bei der Denkmalbehörde bedanken, speziell bei der Frau Dr. Rübe Schütte, die bei uns hier ja auch Laudator für unsere beiden Awards war. Und ich denke, es ist schön, dass das so geklappt hat.
2: Glück auf, hieß es am 27. Juni in Helbra. Denn traditionell wurde hier der Tag der Berg- und Hüttenleute gefeiert. In diesem Jahr war es ein sehr warmer Tag mit bis dato Rekordtemperaturen. Aus diesem Grund wurde der Umzug vorverlegt. Punkt um 9 Uhr startete die Formation aus Bergleuten in ihren Trachten zum Schmiedschacht. Musikalisch unterstützt durch das Jugendblasorchester der Kreismusikschule Mansfeld-Südharz.

0: Auf dem Festgelände angekommen, gab es für die sichtlich geschaffenen Teilnehmer erst einmal eine verdiente kühle Erfrischung.
1: Die Hitze verträgt nicht jeder gleich und wir haben alles Mögliche gemacht mit Verschattung. Getränke sind frisch gekühlt und wir hoffen, dass alle sozusagen diesen Bergmannstag doch gut in Erinnerung haben, auch wenn die Hitze ein bisschen stresst. Ne? Eis ist auch da, haben wir jetzt gestern noch kurzfristig besorgt und dann auch ein gutes Gelingen und wie gesagt, erstmal kurz ein Hitzetrunk und dann geht's weiter.
0: Nach der kurzen Eröffnung durch Harald Henke vom Förderverein Schmiedschacht stimmte das Jugendblasorchester der Kreismusikschule Karl Christian Akte das traditionelle Steigerlied Glück auf an.

Neben Ständen mit traditionellen Bergmannsutensilien lockte auch eine Rundfahrt mit dem Haldenexpress entlang über das historische Gelände der ehemaligen August-Bebel-Hütte.

0: Am 29. Juni fand in den Räumen der Begegnungsstätte der Volkssolidarität in der Lutherstadt Eisleben die Auftaktveranstaltung für das Telepflegeprojekt Lift statt. Dieses Projekt soll ein niedrigschwelliges digitales Beratungsangebot im Modellversuch für den Landkreis Mansfeld-Südharz schaffen. Kooperationspartner sind neben der Volkssolidarität Kreisverband Mansfeld-Südharz e.V., die Universität Halle-Wittenberg sowie das Bundesministerium für Forschung, Technologie und Raumfahrt. Begrüßt wurden die Anwesenden vom geschäftsführenden Vorstand des Volkssolidarität-Kreisverbandes Mansfeld-Südharz e.V., Christian Heidler.
1: Ich begrüße Sie ganz herzlich zu unserer Eröffnungsveranstaltung unseres Projekts LIFT. Mein Name ist Christian Heidler, ich bin der geschäftsführende Vorstand der Volkssolidarität und darf Sie ganz herzlich begrüßen.
0: Herr Heidler stellte die vielen Gäste an diesem Tag vor, unter ihnen auch der Leiter des Fachbereiches 2 beim Landkreis Mansfeld-Südharz, Sven Vogler, der als nächstes das Wort ergriff. Herr Vogler erläuterte anhand einiger statistischer Zahlen, wie wichtig das angedachte Projekt LIFT in der Region sei. Denn von den etwa 40.000 sozialversicherungspflichtig Beschäftigten im Landkreis entfallen fast 9.000 auf den Bereich Gesundheit und Pflege. Diese Beschäftigten stellen damit die größte Untergruppe dar. Hintergrund ist auch eine Entwicklung im Land Sachsen-Anhalt. War es zur Jahrtausendwende noch so, dass jeder 40. Einwohner pflegebedürftig war, so hat sich diese Zahl so weit erhöht, dass aktuell jeder 10. im Land pflegebedürftig ist. Vor diesem Hintergrund sind innovative Ansätze zur Bewältigung der Aufgaben in Pflege und Betreuung notwendig. Genau da setzte Professor Dr. Patrick Jahn von der Universitätsmedizin Halle an.
2: Wie können wir denn das, was hier an Bedarfslage ist, wie können wir denen denn innovative Lösungen zuführen? Und wie können wir das auch zum Nutzen der Region, nicht nur als, dass wir hier auch auf neue Lösungsperspektiven einsetzen, dass wir Projekte umsetzen können, sondern wie können wir es auch mit der regionalen Wirtschaft verknüpfen? Das ist hier, das passiert hier mustergültig. Und wir sind natürlich sehr froh, dass auch diese Vermittlung hier vor Ort wieder stattfinden kann. Und das, dass wir hier als Universität, die ja eigentlich aus Halle kommt, hier tatsächlich jetzt auch nochmal eine neue Heimstatt gefunden haben. Also das heißt, wir machen nicht nur hier Projekte vor Ort und kommen dann mal mit dem Auto aus Halle, sondern wir haben auch mittlerweile in Sangerhausen eine Außenstelle aufgebaut, die ist dort auch direkt an der Industrie- und Handelskammer, an der IHK-Außenstelle angesiedelt, dass man wirklich sagen kann, wir sind dort erreichbar für die Bevölkerung. Und der Landkreis hat hier, und das ist auch eine Besonderheit und bundesweit einmalig, auch tatsächlich auch eine Entscheidungsfähigkeit an den Projekten. Das heißt, es kommt nicht irgendwie abstrakt eine Entscheidung aus dem Bundesministerium zu sagen, ja, mit diesem Projekt beglücken wir jetzt die Region, sondern das wird hier vor Ort diskutiert und verhandelt, sodass wir dann

0: und erreichbar. So werden pflegende Angehörige gesucht, die sich dafür interessieren, Lift mitzuentwickeln und zu erproben. Mit den Teilnehmern und Teilnehmerinnen werden Interviews und organisierte Gruppendiskussionen geführt. So können Sie aktiv ein Beratungsangebot in der häuslichen Pflege mitgestalten und an persönlichen Bedarfen ausrichten. Auch geht es darum, Kooperations- und Netzwerkpartnerschaften in der Region Mansfeld-Südharz auszubauen und zu entwickeln. Diese Veranstaltung bildet den Auftakt für die Entwicklung des Projektes LIFT. Schon zu diesem Anlass war Gelegenheit, sich auszutauschen, Fragen zu stellen und erste praktikable Tendenzen zu entwickeln. Jetzt geht es darum, dieses Angebot zu entwickeln und die Volkssolidarität Kreisverband Mansfeld-Südharz wird dabei einen wichtigen Beitrag leisten. Der Sangerhäuser CDU-Landtagsabgeordnete Matthias Redlich organisiert seit 3 Jahren Graffiti-Aktionen. Das diesjährige Projekt überragt die bisherigen an Größe und Herausforderungen. In Zusammenarbeit mit den Stadtwerken Sangerhausen, der Kommunalen Bädergesellschaft und dem Kunstkurs des Geschwister-Scholl-Gymnasiums ging es um die Neugestaltung des Eingangsbereiches des Stadtbades der Berg- und Rosenstadt. Die graue Betonfläche sollte am 29. Juni einen farbenfrohen Graffiti-Anstrich erhalten. Natürlich war Herr Redlich auch vor Ort und stand uns Rede und Antwort.
1: Ich mache seit ein paar Jahren ein Kunstprojekt, nämlich ein Graffiti-Projekt. Und dieses Jahr sind wir am Stadtbad und wollen das neu gestalten. Das sind Schülerinnen und Schüler vom Scholl-Gymnasium aus dem Kunstkurs von Frau Werfling und von Frau Fischer, die hier sich betätigen und die versuchen, diese grauen Wände, diesen Aufgang für die Rollstuhlfahrer schick zu gestalten. Und ich freue mich darauf, was jetzt hier rüberkommt. Dort entstehen jetzt so eine Meereslandschaft, die sozusagen vom Boden nach hoch geht und dann oben ist dann das Stadtbad sozusagen mit den Liegebereichen. Und das soll so von unten nach oben die Meereslandschaft darstellen. Das Projekt ist natürlich immer abhängig, dass man mit mehreren Leuten auch immer gut zusammenarbeitet. Das war eine super tolle Zusammenarbeit mit den Stadtwerken, mit dem Stadtbad und natürlich aber auch mit der Stadt Sangerhausen. Da bin ich immer unserem Oberbürgermeister auch sehr dankbar, denn der ist da sehr kooperativ und ermöglicht da viele Dinge, dass man das auch machen kann, dass man die Genehmigung kriegt. Und es war ein bisschen schwierig zu klären nochmal, ob das denkmalschutzrechtlich möglich ist oder ob der Aufgang nicht in den Denkmalschutz mitfällt. Und da hatten wir Glück, das wurde von den Stadtwerken super gut mit abgeklärt. Ich habe schon mehrere Graffiti-Projekte gemacht. Eins war der Goethe-Schule. Dort haben wir so einen Zuckertütenbaum gestaltet und das alles ein bisschen kindergerecht gemacht. Das andere war auch in der Kindereinrichtung Kinderland 2000. Dort haben wir so eine graue Wand von der MIFA gestaltet. Und das letzte, was im letzten Jahr stattgefunden hat, war in Oberröpping. Da haben wir das Anglerheim neu gestaltet mit so einem schönen Fisch und einer Seelandschaft.
0: Es konnte sich wirklich sehen lassen, was die Schülerinnen an diesem Tag hier produzierten. Für einige von ihnen stellt es auch ihr Abschlussprojekt dar. Und jedes Mal beim Besuch des Stadtbades werden sie sich an diese besondere Aktion erinnern können.
2: In der Klosterkirche in Widerstedt fand am 28. Juni die Verleihung des Ottilienpreises 2026 starker Frauen statt. Der Ottilienpreis erinnert an Ottilie Münzer, geborene von Gersen, an eine starke Frau aus der Zeit der Reformation und des Bauernkrieges. Viele Frauen dieser Zeit standen nicht im Mittelpunkt der Geschichtsschreibung, obwohl sie mitgetragen, mitgedacht und mitgestaltet haben.

0: George die Anwesenden.
1: Ich darf Sie trotz dieses recht warmen Wetters draußen, einige hatten noch kurzfristig Bescheid gesagt und abgesagt wegen des Wetters. Ja, Sie aber sind ganz mutig und mit viel frischem Geist losgegangen und sind jetzt hier. Ich finde das ganz wunderbar. Wir wollen jemanden ehren und ich denke, das ist immer ein guter Grund, um miteinander zusammenzukommen. Ich grüße also ganz herzlich, dass Sie da sind, die Frau Ministerin Gembene, unsere Altbürgermeisterin aus Eisleben, die Frau Jutta Fischer und die Altlandrätin Frau Angelika Klein. Ich freue mich auch, dass der Altlandrat Herr Sommer, Hans-Peter, mit da ist. Es ist eine schöne Sache, wenn wir so auch ein bisschen spüren, dass wir in der Welt auch wahrnehmbar sind als Kirchengemeinde. Herr Marco Steckel, freue ich mich, dass er da ist, vom Stadtrat in Hettstedt und natürlich auch der Altbürgermeister von Hettstedt, Jürgen Lautenfeld. Schön, Jürgen, dass du mitgekommen bist. Und dann natürlich unsere Auszuzeichnete, die Frau Katrin Drechsler.
0: Danach ergriff die Ministerin für Arbeit, Soziales, Gesundheit und Gleichstellung des Landes Sachsen-Anhalt, Petra Grimm-Benne, das Wort.
2: Ich freue mich sehr, heute in der Klosterkirche St. Marien in Osterwiederstedt zu Gast zu sein. Dieser Ort verbindet Geschichte, Erinnerung und Gegenwart auf besondere Weise. Hier begegnen wir den Spuren einer bewegten Zeit, die unser Land bis heute prägt. Und zugleich kommen wir hier zusammen, nicht nur weil es draußen so heiß ist, sondern heute, um Menschen zu würdigen, die sich mit ihrem Engagement für andere einsetzen und damit unsere Gesellschaft bereichern. Gerade Frauen leisten in unserer Gesellschaft unzählige Beiträge, die oft mehr als selbstverständlich wahrgenommen werden. Sie übernehmen Verantwortung in Familien, Vereinen, Kirchengemeinden, Kommunen und Verbänden. Sie schaffen Zusammenhalt, stiften Gemeinschaft und gestalten das gesellschaftliche Leben vor Ort. Vieles davon geschieht ehrenamtlich und häufig fernab öffentlicher Aufmerksamkeit.
0: Die Laudatio hielt die ehemalige Oberbürgermeisterin der Lutherstadt Eisleben, Jutta Fischer.
3: Wir sind heute an einem besonderen Ort zusammengekommen, in der Klosterkirche Widerstedt. Ein Ort, in der Geschichte atmet. Ein Ort, an dem man spürt, dass Vergangenheit nicht einfach Vergangenheit ist, sondern bis in die Gegenwart hineinwirkt. Der Ottilienpreis, der heute zum zweiten Mal verliehen wird, trägt einen Namen, der uns genau daran erinnert. Er erinnert an Ottilie von Gersen, an eine Frau aus der Zeit der Reformation, an eine Frau an der Seite von Thomas Müntzer. Vieles von ihrem Leben liegt im Dunkeln. Wie so bei vielen Frauen ihrer Zeit ist nur wenig überliefert. Ihre Spuren sind nicht so deutlich in Urkunden, Büchern und Denkmälern erhalten wie die Spuren der Männer, die Geschichte geschrieben haben oder von denen Geschichte geschrieben wurde. Und damit wären wir bei der Frau, die wir heute ehren, Frau Katrin Drechsler. Sie sind eine starke Frau, nicht um der Lautstärke willen, nicht stark, weil sie sich in den Vordergrund gedrängt haben, sondern stark, weil sie über Jahrzehnte verlässlich waren, weil sie aufgebaut haben, weil sie Menschen zusammengeführt haben, weil sie Verantwortung übernommen haben und weil sie nie aufgehört haben, für den ländlichen Raum, für die Landwirtschaft und für die Frauen auf dem Land einzustehen. Sie sind Gründungsmitglied des Landfrauenverbandes Sachsen-Anhalt. Das allein ist schon ein Wort, das Gewicht hat. Gründungsmitglied, das heißt, sie waren da, als vieles noch nicht fertig war, als Strukturen erst entstehen mussten, als man nicht nur verwalten konnte, was vorhanden war, sondern erst einmal schaffen musste, wo andere später aufbauen konnten. War.

0: Dann war es soweit und Katrin Drechsler, die jahrelang im Orts- und Kreisverein sowie im Landesverband der Landfrauen aktiv war, bekam ihre Würdigung für ihr Engagement überreicht.
1: Ja, ich möchte mich sehr herzlich bei allen bedanken, besonders bei meinen Mitstreiterinnen, bei meinen Landfrauen. Und Frau Fischer gehört dazu. Sie ist ja mindestens auch schon 20 Jahre Mitglied im Verein. Und keiner konnte es eigentlich so professionell in Worte fassen, wie sie das jetzt eben hier für mich getätigt hat. Es ist nichts vergessen worden. Auch meine Aufgaben oder meine Ziele sind heute nochmal so schön von ihr allen nahegebracht worden. Es war wunderbar, was Sie hier gesagt haben. Und ich hoffe, dass es mit dem Verein, mit den Landfrauen weitergehen wird, dass Sie immer wieder Frauen finden werden, die genauso wie Sie als meine Nachfolgerin für den Kreisverein die Aufgaben der Landfrauen ernst nehmen und vor allem Verantwortung und Verlässlichkeit und Liebe zu den Frauen und zur Region. Das ist das Haupt, was unserem Verein diese ganzen 36 Jahre getragen hat. Dankeschön.
0: Am Ende wurde noch zu einem kleinen Imbiss geladen und man ließ gemütlich den heißen Nachmittag im kühleren Gotteshaus ausklingen.

Am 30. Juni sollte der symbolische erste Spatenstich für den Umbau und die Erweiterung des CJD Heilpädagogischen Wohnheims in Sangerhausen stattfinden. Zu diesem feierlichen Anlass begrüßte Yvonne Kabierske als Vertretung der CJD Standortleitung Sangerhausen die Gäste. Worte der Besinnung gab es dann von Pastor Mark Schröder. Für die musikalische Umrahmung sorgte Christian Balkenhol.

0: Dann trat Oberbürgermeister Thorsten Schweiger an das Mikrofon.
1: Liebe Damen und Herren, sehr geehrte Bewohnerinnen und Bewohner, Mitarbeiter und Mitarbeiterinnen des CUD, wir stehen heute hier und wollen den symbolischen Spatenstich vollziehen für die Erweiterung und den Umbau des heilpädagogischen Wohnheims. Im Moment ist das eine sehr, sehr gute Nachricht. Ich weiß, dass wir mit Herrn Demuth da ganz lange auch darauf hingearbeitet haben. Wir mussten ja auch eine Interimslösung finden in der Stadt, um dieses Bauvorhaben möglich zu machen. Das haben wir aber auch gemeinsam hinbekommen. Ein solcher Anlass, wie wir ihn heute haben, ist, finde ich, immer mehr als ein Baubeginn. Das klingt immer so trivial. Das ist in meinen Augen ein Zeichen der Zuversicht, die man auch mal feiern kann, ein Zeichen der Wertschätzung für die Bewohner, für die Angestellten hier im CJD. Und es ist natürlich auch ein Zeichen, und Sie sagten es bereits, dass wir nicht nur in der Gegenwart leben, sondern auch in die Zukunft schauen und sicher sind, dass es hier eine gute Zukunft haben wird.
0: Dann stellte Architekt Alexander Reinshaus das Projekt näher vor. Im Mittelpunkt der Baumaßnahmen steht die Umgestaltung der bisherigen Wohnstruktur. Dem Wunsch nach mehr Individualität und Privatsphäre wird nachgegangen. Künftig stehen statt bisher 6 Einzel- und 18 Doppelzimmern 36 Einzel- und 2 Doppelzimmer zur Verfügung. Alle Zimmer werden mit eigenen Sanitäreinrichtungen ausgestattet. Darüber hinaus entstehen 2 neue Pflegebäder sowie 3 Gemeinschaftsräume mit Ausgabeküche. Auch die digitale Teilhabe wird im Rahmen des Bauprojektes gestärkt. Dafür erhalten die Zimmer jeweils eigene Internet-, Fernseh- und Telefonanschlüsse. Durch den Erweiterungsbau wird ein Zwei-Milieu-Prinzip geschaffen. Zusätzliche Räumlichkeiten ermöglichen künftig eine klare Trennung von Wohnen und Beschäftigung, sodass auf pandemische und vergleichbare Ausnahmesituationen besser reagiert werden kann. Zudem entstehen neue Räumlichkeiten für die Mitarbeitenden, darunter separate Pausenräume sowie Beratungs- und Sitzungsräume. Die Fertigstellung des Projektes ist für Ende 2028 vorgesehen. Bevor jetzt tatsächlich der erste Spatenstich auf dem Programm stand, übergab Herr Reinshaus noch symbolisch Brot und Salz an Yvonne Kabierske. Aber dann wurde die Baumaßnahme offiziell gestartet. Durch Yvonne Kabierske, Thorsten Schweiger, Alexander Reinhaus und Annette Riedel-Schmidt von der Hausleitung.

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Positiv ausgedrückt, bei für Leichtathletik nicht ganz so schlechtem Wetter fand am 16. Juni die Freiluftmeisterschaft in der Leichtathletik der Grundschulen Mansfeld-Südharz auf der Otto-Helm-Kampfbahn in Eisleben statt. Wie in den vergangenen Jahren wollten sich wieder Grundschülerinnen und Schüler in diesem Jahr aus 13 Grundschulen in einem Mannschaftswettkampf bestehender Staffellauf, Weitsprung, Schlagball, Weitwurf, Sprint und 800 Meter Lauf messen. In gewohnter Weise waren es wieder Thorsten Lehmann von der Grundschule Mansfeld und Thorsten

0: Reinsch von der Grundschule Südwest Sangerhausen, die die organisatorischen Fäden in den Händen hielten. Herr Lehmann begrüßte dann die Wettkämpfer.
1: So, ihr Lieben, letzter sportlicher Höhepunkt in diesem Schuljahr im Landkreis der Grund- oder für die Grundschulen ist unser Freiluftwettkampf. Ihr seht heute, der Wettergott spielt mit, ganz anders als beim Crosslauf, wer mit von euch dabei war. So, wir freuen uns auf spannende Wettkämpfe, auf gute Ergebnisse. Die meisten von euch, denke ich mal, wissen schon, wie das Ganze abläuft. Ansonsten habt ihr eure Betreuer dabei. Es ist ein Mannschaftswettkampf, kein Einzelwettkampf, obwohl wir auch am Ende den sportlichsten Jungen und das sportlichste Mädchen danach auswerten. Aber der Teamgeist, Mannschaftswettbewerb steht im Vordergrund. Okay? Außerdem werden wir am Ende auch die drei schnellsten Staffeln mit einer Urkunde prämieren. Also, auch beim Staffellauf geht es schon um die ersten Urkunden. Einen ersten Sieger können wir, glaube ich, jetzt schon feiern. Und zwar bitte ich mal die Grundschüler der Novalis-Schule nach vorn. Die Starter der Novalis-Schule. Stellt euch mal hier auf. Guckt mal dort den anderen. Fällt euch da was auf? Wem fällt da was auf? Melden. Ah, nee. Es sind nur vier. Und das kam nämlich heute Morgen ganz plötzlich. Und wir waren kurz davor, die Fahne einzuholen, zu sagen, ach nee, zu viert, das lohnt nicht. Da haben wir eh keine Chance und da scheiden wir aus und ist alles ganz blöd. Aber die vier haben gesagt, nee, genau anders. Die haben also Teamgeist gewiesen und gesagt, nein, wir stellen es auch zu viert diesen Wettkampf und kommen trotzdem. Und ich finde, das ist schon mal ein riesen Beifall von euch her.
0: Dann gab es noch ein paar organisatorische Hinweise und dann konnte es eigentlich losgehen. Als erster Punkt stand der Staffellauf auf dem Plan. Aufgrund der Tatsache, dass in diesem Jahr 13 Grundschulen gemeldet hatten, gab es 4 Staffelläufe. Einmal mit 4 teilnehmenden Schulen und dreimal mit 3. Die Strecke ging über 4x50 Meter, davon 2 Etappen von Jungs und 2 von Mädchen absolviert. Alles gut organisiert von den Helfern und Helferinnen der Grundschulen und natürlich auch des Kreissportbundes Mansfeld-Südharz. Jede Mannschaft besteht normalerweise aus 6 Schülern, 3 männlich, 3 weiblich. Wir haben es ja gerade gehört, dass die Novalis Grundschule da ein kleines Handicap hatte, aber sich umso mehr einsetzte. Die 5 besten Sportler jeder Mannschaft, gemessen nach der Punktzahl entsprechend den absolvierten Disziplinen, kamen in die Mannschaftswertung. Weitere Laufdisziplinen waren, wie erwähnt, der 50-Meter-Sprint im Hochstart und der abschließende 800-Meter-Lauf. Weitere Disziplinen Weitsprung und Schlagball-Weitwurf. Überall brachten sich die Starterinnen und Starter nach ihren Fähigkeiten ein und hofften auf ein gutes Ergebnis für ihre Mannschaft. Am Ende hat diesen Freiluftwettkampf die Thomas-Münzer-Schule Eisleben gewonnen auf Platz 2, die Grundschule Südwest aus Sangerhausen und der 3. Platz für die Grundschule Großleiningen. Das sportlichste Mädchen war Paula Banisch von der Grundschule Torgarten aus Eisleben mit 1351 Punkten und beste Jungen waren Simon Kupfer-Zwingelberg von der Grundschule Großleiningen und Erik Witting ebenfalls von dieser Schule mit jeweils 1581 Punkten. Staffelsieger war die Grundschule Südwest aus Sangerhausen mit 32,84 Sekunden, vor Großleiningen 32,93 Sekunden und auf dem 3. Platz die Grundschule Mansfeld mit 32,97 Sekunden. Insgesamt waren 76 Starter vertreten und dieser Tag war ein würdiger Abschluss des Schuljahres 25/26. Im Rahmen der Sportförderung des Landkreises Mansfeld-Südharz profitieren auch in diesem Jahr wieder mehrere Sportvereine von einer finanziellen Unterstützung. Den größten Einzelbetrag erhält dabei der SV Eintracht Greifsfeld für den Neubau des Sportlerheims. Am 26. Juni übergab Landrat André Schröder den entsprechenden Fördermittelbescheid an den Präsidenten des SV Eintracht Greifsfeld, Detlef Schade.
2: Ich habe die besondere Freude, hier in Kreisfeld zu sein und einen Zuwendungsbescheid zu übergeben. Das ist Teil der Sportförderung, die wir aus dem Kreishaushalt direkt an die Vereine geben. Ungefähr 30.000 Euro sind das in diesem Jahr. Es war schon mal mehr, aber die Personalzuschüsse an den KSB, Jugend trainiert für Olympia und vor allen Dingen die Betriebskosten für die Turnhallen nehmen natürlich auch einen großen Bereich ein und einen Zuwachs. In der Sportförderung können wir uns leider genehmigungsrechtlich für den Haushalt nicht mehr erlauben, aber wir verstetigen die Sportförderung und wir haben auch mit der Sparkasse, stehen wir in Kontakt, das ist das Sponsoring der Sparkasse, was ja jedes Jahr erhöht wird, das haben sie ja schon angekündigt, dass auch der Sport davon stärker profitiert. Ja, und vor dem Hintergrund freue ich mich, dass wir haben das heute öffentlich gemacht, welche Vereine die Mittel bekommen, es sind 11 in diesem Jahr, aber der mit Abstand größte Betrag, 10.000 Euro, bekommt Kreisfeld und freue mich, dass ich das hier übergeben kann. Es geht um den Neubau des Sportlerheims an der Sportanlage. Man sieht, dass man das Beste aus der Situation macht, aber man sieht auch, dass man es noch verbessern kann. Und deswegen ist es gut angelegtes Geld. Es ist eine Anteilsfinanzierung. Die tatsächlichen Kosten sind natürlich wesentlich höher. Ich wünsche viel Erfolg dabei, die Anteilsfinanzierung auch erfolgreich einzuwerben, umzusetzen. Dann auch ohne bösen Überraschungen das ganze Ding umzusetzen und zu bauen. Ich finde das richtig gut und freue mich, bei welchem Wetter auch immer, auf viele, viele Sportbegeisterte, die es danach nutzen. Ich freue mich ganz besonders, Herr Schade, dass ich es Ihnen überreichen darf. Und ja, allzeit sportfrei. Und bestellen Sie wirklich ganz liebe Grüße an die Vereinsmitglieder. Ja? Und ich wünsche alles Gute. Ja? Übergebe die Förderung. Bitte schön.
3: Vielen Dank.
2: Ich bedanke mich auch beim Regionalmanagement, dass wir da sind heute, gekommen sind.
3: Ja, Herr Landrat, vielen Dank. Wir sind natürlich überaus glücklich, diesen Bescheid bekommen zu haben. Wir haben über anderthalb Jahre zusammen mit meinen nunmehr guten Freunden vom Liedermanagement gut zusammengearbeitet, um dieses Ziel, was wir heute hier bestätigen können, zu erreichen. Dafür danke ich euch nochmal ganz herzlich für die Hilfe, die ihr uns als Verein zukommen lassen habt. Und ich danke natürlich, Herr Landrat, Ihnen als Vertreter des Kreises sehr herzlich für die Vergabe an unseren Verein, diesen Zuschuss auszugeben. Und ich weiß, es ist Bedarf in allen Ecken. Und desto mehr sind wir stolz, dass wir hier mit 10.000 Euro bedacht wurden. Viele Grüße an alle, die damit zu tun hatten, die uns diesen Zuwendungsbescheid ermöglicht haben. Und ich wünsche Ihnen persönlich auch alles, alles erdenklich gut.
2: Dankeschön.
4: Die Turnhalle Siebigerode, die 1983 als Millionenobjekt für die ortsansässige Polytechnische Oberschule gebaut wurde, ist schon lange nicht mehr für den Schulsport da. Nach Schließung der Schule im Jahr 2005 treffen sich hier Ballsportler, Tischtennisspieler und Linedancerinnen, um nur einige zu nennen, zum regelmäßigen Training. Seit vielen Jahren wird im Stadtrat der Einheitsgemeinde Mansfeld, zu der Siebigerode gehört, über die Zukunft des maroden Gebäudes diskutiert. Diese Bilder zum Beispiel stammen aus dem Jahr 2020. Besonders stark für den Erhalt der Turnhalle machte sich schon damals Ortsbürgermeister Reimer Feuerberg. So war er auch dabei, als man sich nun, 6 Jahre später, an der Turnhalle traf, um eine frohe Botschaft zu verkünden.
5: Jetzt haben wir die frohe Botschaft. Wir haben den Bewilligungsbescheid von der Investitionsbank erhalten, dass wir nun mit dem Umbau unserer Sporthalle zur Mehrzweckhalle beginnen können. Wir haben gekämpft, mittlerweile 6 Jahre vom Beginn, den ersten Kontakten, die wir geknüpft hatten, bis zum Bewilligungsbescheid. Mit den Vorbereitungen, die noch nötig sind, denke ich mal, kommen wir auch noch ins 7. Jahr. Wir müssen ja noch die Leistungsverzeichnisse erstellt werden, die Ausschreibung muss gemacht werden durch die Verwaltung, da müssen Aufträge vergeben werden und wahrscheinlich Anfang des kommenden Jahres, Februar, März, könnte man anfangen mit Bauen.
6: Und wenn das dann mal realisiert ist, was stellen Sie sich vor, was könnte hier so ablaufen?
5: Ja, soll ja im Prinzip ein kulturelles, sportliches und soziales Zentrum vom Ort
6: werden. Ähnlich wie in Großonner.
5: Ähnlich wie in Großonner, ja. Dass eben das der Treffpunkt für die Einwohner der Ortschaft, auch der umliegenden Orte wird. Ja, weil andere Möglichkeiten haben wir nicht mehr in Siebigerode.
4: Auch Claudia Becker, sportlich aktive Ur-Siebigeröderin, beschäftigt sich schon lange mit dem Thema Turnhalle.
7: Und zwar hatten wir hier mal eine Zukunftswerkstatt, wo dann genau analysiert werden sollte, was wollen wir denn in Siebigerode? Und unter anderem ging es da schon um die Turnhalle. Also wir sind schon viele Jahre dabei, zu sagen, es muss was passieren und es wäre ja super, wenn es so wäre. Und da waren auch Vorschläge, wo ich jetzt auch erstaunt war, was eigentlich dann auch so werden soll, ne? Was wir alles so machen könnten, Feierlichkeiten, Tanzveranstaltungen, Ausstellungen, Kindergeburtstage, Sitzungsraum, Büro, Ortsbürgermeister, Küche, Ausschank und
6: Kino.
7: Es ist eigentlich alles mal von uns zu sagen. Ich fand das so interessant, weil ja das wirklich auch hochaktuell ist, nur dass es jetzt halt schon 5 Jahre wieder ins Land gegangen sind, konkret hoffentlich was draus wird.
6: Genau. Es ist ja so, wir wollen ja aber alle was davon haben. Die vielen Sportgruppen, die drin sind, oder unsere Frauen haben auch gesagt, also Line Dance, Sportgruppe. Ja. Es ist ja, wir haben ja nichts weiter.
5: Haben wir vorhin schon angesprochen.
6: Ja.
5: Wir haben keine anderen Möglichkeiten mehr am Ort.
6: Genau so ist es.
5: Die letzte Verbliebene. Und es wäre wirklich traurig, wenn wir die verlieren würden.
6: Ja.
4: Schließlich erschien auch Andreas Koch, Bürgermeister der Einheitsgemeinde Mansfeld, zum Vororttermin, um sich selbst ein Bild vom erbärmlichen Zustand des Gebäudes zu machen, das nun saniert werden soll.
8: Ich glaube, die wesentliche Voraussetzung war einfach, dass hier aus dem Ort, ob vom Ortschaftsrat oder auch von der Bevölkerung, immer für die Halle gekämpft wurde. Und wie gesagt, Ortschaftsrat hatte sich dazu bekannt, es gab hier diese Zukunftswerkstatt vor 5 Jahren. Und es wurde immer an dem Projekt weitergearbeitet. Wir haben es auch weitere Turnhallen angeguckt, die in derselben Bauform sind. Aber die Herausforderung ist eben immer, es ist eine freiwillige Aufgabe und es mangelt eben immer wieder am Geld. Und das waren eigentlich die großen Herausforderungen. Wir sind dran geblieben, wir haben mehrere Versuche unternommen, das hier umzusetzen. Und jetzt ist es uns gelungen, Fördermittel in einer guten Größenordnung hierfür zu akquirieren. Und jetzt kann es losgehen. Und das freut mich natürlich sehr, dass wir hier wirklich diesen Standort ausbauen, verbessern. Es wird ja aus einer Sporthalle auch eine Mehrzweckhalle, die dann auch für Kultur mit geöffnet werden kann. Auch das war ja immer der Wunsch hier aus Siebigerode. Und ich glaube, das ist auch eine hervorragende Weiterentwicklung.
6: Und Sie haben ja schon gute Erfahrungen in Ihrem Ortsteil Großonner.
8: Ja, das ist richtig. Dort ist ja auch, eine Halle, die auch, sehr gut ist. Und natürlich haben wir dort auch jetzt Fördermittel, aber natürlich von anderen, zum Beispiel für die Kita. Aber alles das ist wichtig, dass wir Stück für Stück unsere Infrastruktur in allen Ortsteilen weiterentwickeln. Denn wenn wir das nicht tun, dann ist irgendwo auch keine Lebensqualität mehr irgendwo mehr da für die Einwohner.
4: Wie bereits erwähnt, wird wohl trotz des positiven Bescheides noch einige Zeit bis zur Sanierung der Turnhalle ins Land gehen. Das passende Schild für danach ist interessanterweise schon jetzt an der Turnhallentür zu finden.

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0: Noch bestimmen Baufahrzeuge das Bild auf der Sanderslebener Straße in Hettstedt. Derzeit wird diese grundhaft ausgebaut. Sie ist aber gleichzeitig auch die Zufahrt zum Freibad der Wipperstadt. Diese sollte aber pünktlich zum Ferienbeginn der Schüler eröffnet werden. Ja, sogar noch etwas vorher. Am 22. Juni gab es einen Tag der offenen Tür. Da passt es gut, dass einige Klassen des Humboldt-Gymnasiums der Stadt den Sport- und Spieletag zu einem Besuch im Freibad nutzten. Vor dem aus diesem Grunde gut gefüllten Bad, auch das Wetter spielte mehr und mehr mit, sprachen wir mit dem Sachgebietsleiter der Kämmerei Hettstedt, Matthias Palm.
1: Ja, durch die Baumaßnahmen an der Sanderslehmer Straße mussten wir als Stadt Hettstedt das Freibad etwas später öffnen. Wir haben uns dafür den Tag der offenen Tür des Freibades ausgesucht, somit könnten alle Bürger der Stadt kostenlos das Freibad besuchen. Und wir freuen uns auf eine schöne Badesaison im Jahr 2016. Es gibt auch Änderungen bei uns im Bad. Wir haben den Sanitärbereich investiv erneuert. Für 110.000 Euro insgesamt haben wir neue Damen-, Herren- und Behindertentoiletten geschaffen, sowie einen Wickelraum und einen Abstellraum. Wir freuen uns recht herzlich, dass auch so viele Schüler und Kinder zur Eröffnung erschienen sind. Und ja, wollen auch dann gleich noch auf unser neues Bausperrhaus hinten für die Kleinsten hinweisen, was der Kinderschutzbund des Landkreises gesponsert hat. Und jetzt beginnt auch schon der Badebetrieb im Hintergrund, wie ich sehe.
0: So steht also dem Badevergnügen in der Saison eigentlich nichts im Wege, solange das Wetter mitspielt. Preise und Öffnungszeiten bleiben so wie in der vergangenen Saison.

0: Für die Krippenbewohner der Kindertagesstätte Haus Sonnenschein in der Lutherstadt Eisleben gab es am 24. Juni eine angenehme Überraschung. Die stellvertretende Leiterin Sylvia Füchsel konnte neben Oberbürgermeisterin Jutta Fischer auch vier Vertreter des Lions-Clubs der Lutherstadt begrüßen. Die Herren Reichhardt, Mauder, Strebe und Putscher wollten an diesem Tag symbolisch ein Spielgerät übergeben. Zuvor führten die Kinder ein kleines Dankeschön-Programm auf.
1: Hoch am Himmel, tief auf der Erde, überall ist Sonnenschein. Wenn ich nicht ein Kindlein wäre, möchte ich gern ein Kätzchen sein.
2: Können wir schon Kätzchen?
1: Ja.

0: Miau.
1: Auch Frau Fischer dankte den Herren vom Lions Club für ihr Engagement. Sie erinnert auch nochmal daran, dass im Juli 2015 im Ergebnis eines Sturmes über der Lutherstadt Eisleben auch die Kinder der Kindertagesstätte Haus Sonnenschein betroffen waren. Ein großer Ast hatte ihre geliebte Rutsche zerstört. Deren Ersatz konnten die Kinder schon am 30. März ausprobieren. Nun also das VIP-Element für die ganz Kleinen. Die Kleinen durchschnitten mit ein wenig Hilfe selbst die symbolischen Bänder und konnten ihr neues Spielgerät in Besitz nehmen. Damit ist der Spielplatz der Kindertagesstätte Haus Sonnenschein dank des Engagements des Lions Club Eisleben wieder komplett.

0: Typisch für das Kolping Berufsbildungswerk in Hettstedt ist es, dass die Ausbildungsstätte ihren Lernenden die unterschiedlichsten Angebote unterbreitet. So gab es an einem schönen Sommertag trotzdem drinnen etwas zu erleben. Die Deutsche Gesellschaft e.V. bot gemeinsam mit der Landeszentrale für politische Bildung des Landes Sachsen-Anhalt einen interaktiven Workshop für junge Menschen im Kolping Berufsbildungswerk am 24. Juni an. Thema war alles nur Geschichte bzw. Geschichten, Leben im doppelten Deutschland. Das Projekt soll die jungen Erwachsenen nicht nur gezielt anregen, sondern sie darüber hinaus auch motivieren, sich aktiv mit der Ausgestaltung der Demokratie zu beteiligen. In den interaktiven Workshops geht es darum, Kenntnisse über die Thematik zu verbessern und einen praktischen Bezug herzustellen. Die Schüler erhalten dabei Informationen über die Situation in der damaligen DDR im Allgemeinen und während eines Zeitzeugengespräches auch an einem konkreten Beispiel. Waren es beim Vortrag von Nils Demel noch nicht so viele Zuhörer, waren es bei dem angekündigten Zeitzeugengespräch schon deutlich mehr. Gelegenheit für die jungen Leute, etwas aus erster Hand über das Leben in der DDR zu erfahren. Für die Älteren wäre das sicher nur eine Reise in die eigene Vergangenheit, für die Auszubildenden aber sicherlich eine Reise in eine ferne, unbekannte Welt.
1: Bereits Ende Juni wurde der erste Bauabschnitt der Sanderslebener Straße in Hettstedt vom Kreuzungsbereich Aschersleben'ner Straße bis zum Stadtbad für den Verkehr freigegeben. Die gesamte Straße bis Ortseingang Widerstedt wurde im Zuge einer Vereinbarung mit dem Land instand gesetzt. Die Stadt hatte die Straße übernommen und bekam für die Sanierung rund 120.000 Euro an Fördermittel vom Landkreis. Nicht nur eine neue Asphaltdecke und Unterschicht wurden eingebracht. Auch der Gehweg bis zum Stadtbad wurde erneuert und die Borte instand gesetzt. Die letzten Absperrungen wurden am gestrigen Dienstag entfernt. Seitdem heißt es wieder freie Fahrt nach Widerstedt bzw. Sandersleben sowie in umgekehrter Richtung.
0: Als erster Landkreis in Sachsen-Anhalt hat der Landkreis Mansfeld-Südharz am 23. Juni die Bürger-Info- und Warn-App in Betrieb genommen. Dazu wurde in das Amt für Brand- und Katastrophenschutz in Sangerhausen eingeladen. Landrätin Frau Dr. Klein begrüßte dazu die anwesenden Vertreter der Presse und der Verwaltung. Sie übergab das Wort an den Sachgebietsleiter Katastrophenschutz im Amt für Brand- und Katastrophenschutz, Jörg Gericke. Dieser stellte die neue App vor und präsentierte ihre Anwendungsmöglichkeiten ausführlich. Das Angebot wurde von der Marktplatz GmbH aus Lüneburg in Zusammenarbeit mit Kommunen und Katastrophenschutzbehörden entwickelt. Sie ist eine kostenlose Smartphone-App, mit der wichtige Informationen für die Bürgerinnen und Bürger des Landkreises, aber auch Warnungen wegen Schadenslagen und Gefährdungen bis hin zu Katastrophenmeldungen schnell und direkt gemeldet werden können. Damit geht der Landkreis neue Wege bei der direkten Kommunikation mit Bürgerinnen und Bürgern. Die Meldungen werden zentral durch das Amt für Brand- und Katastrophenschutz und durch den Bereich Presse- und Öffentlichkeitsarbeit des Landkreises eingepflegt. Nutzer der App erhalten dann per Push-Benachrichtigung die entsprechenden Informationen. Dabei können die Nutzer selbst wählen, für welche Region sie Meldungen erhalten wollen. Dies kann ein bestimmter Kilometerradius um den eigenen Wohn- oder Arbeitsort sein, aber auch der gesamte Landkreis. Zudem können bestimmte Meldetypen, die für den einen oder anderen nicht interessant sind, deaktiviert werden. Es handelt sich dabei nicht um eine reine Warn-App, um Katastrophenmeldungen zu verbreiten, sondern es besteht auch die Möglichkeit, weitere wichtige Informationen an den Mann oder die Frau im Landkreis zu bringen. Und die erste konnte gleich gegeben werden, neben der Meldung, dass die App freigeschalten ist, der Hinweis darauf, dass der Autobahnzubringer von Eisleben nach Rothenschirmbach zur A38 den ganzen Sommer bis zum 31. August voll gesperrt sein wird. Die App kann kostenfrei für Apple, Android-Geräte und Windows-Phone heruntergeladen werden. Mit der sogenannten Wächterfunktion erhält der Nutzer aktuelle Meldungen für den Ort, an dem er sich gerade aufhält. Auch gibt es eine Schnittstelle zum Deutschen Wetterdienst. Unwetterwarnungen ab Stufe 3 werden direkt in die App gesendet. Insgesamt hat der Landkreis rund 9.000 Euro für die Anschaffung und Programmierung der neuen App investiert. Weitere Informationen über diese findet man auch auf der Internetseite des Landkreises. Die kommunale Bädergesellschaft Sangerhausen MbH saniert derzeit die Schwimmhalle Süd in Sangerhausen vollumfänglich. Die Rohbauarbeiten sind nahezu abgeschlossen, sodass der Innenausbau und die Ausbaugewerke ihre Arbeit aufnehmen können. Aus diesem Grund wurde am 23. Juli

0: Juni zum Richtfest eingeladen. Geschäftsführer Olaf Wüstemann ließ noch einmal die Baugeschichte Revue passieren. Am 8. Oktober 2015 begannen die Arbeiten mit einem symbolischen Spatenstich. Nachdem die Entkernungsarbeiten ausgeführt wurden, erfolgten Rohbau- und Betonsanierungsarbeiten. Nun geht es an den Innenausbau wie Elektroinstallationen, Gebäude, Leittechnik, Heizung und Wasserinstallation sowie die Badewasseraufbereitung. Die Gesamtkosten der Sanierung werden voraussichtlich rund 7 Millionen Euro betragen. Auch regionale Baufirmen haben sich an den Ausschreibungen beteiligt und wurden mit beauftragt. Gesucht wird übrigens noch ein passender und prägnanter Name mit regionalem Bezug und Wiedererkennungswert für die neue Schwimmhalle Sangerhausen. Alle über 18 können teilnehmen, auch Mehrfacheinsendungen sind erlaubt. Selbstverständlich müssen die Einsender mit der Veröffentlichung ihres Namens und des Vorschlages einverstanden sein. Bis zum 31. Juli kann der Vorschlag noch per Post und E-Mail an die kommunale Bädergesellschaft gesandt werden oder einfach im Stadtbad abgegeben werden. Dann sprach Herr Friedemann von der Firma Götze GmbH aus Zeitz den Richtspruch.
1: Nun, ein Dreifach. Hoch, hoch, hoch. Für die hier ihre Arbeit tun. Doch jetzt lassen wir die Stifte, Kellen und Hämmer ruhen. Denn das alte Richtfest steht jetzt auf dem Plan. Nach alten Brauch packen wir es an. Der kommunalen Bädergesellschaft Sangerhausen. Nun ein Dank für das Vertrauen. Eine neue Schwimmhalle aus Beton, Stahl, Glas und leider wenig Holz zu bauen. Das Glas zerspringe nun im Grund. Gesegnet sei das neue Bad zu dieser Stunde.
0: Auch Herr Wüstemann war dann noch gefordert. Er hatte Assistenz durch den Oberbürgermeister der Berg- und Rosenstadt, Ralf Poschmann. Galt es doch noch, einen symbolischen Nagel einzuschlagen. Damit waren dann alle Vorbereitungen getroffen, damit Bauherren und Ausführende gemeinsam das Richtfest feiern konnten. Schließlich haben die Bauarbeiter für ihre Bemühungen ein kleines Dankeschön verdient. Denn schließlich bleibt noch viel zu tun bis zum angestrebten Eröffnungstermin der neu gestalteten Halle im Dezember diesen Jahres. Unter dem Motto Sachsen-Anhalt trifft Rose findet vom 9. bis 11. September in Sangerhausen der 20. Sachsen-Anhalt-Tag statt. Es werden über 150.000 Besucher erwartet. Für die Organisation und Durchführung eines solch großen Ereignisses werden natürlich verlässliche Partner benötigt. Die Stadtwerke Sangerhausen sind als Unterstützer von Anfang an dabei. Der Geschäftsführer der Stadtwerke Sangerhausen, Olaf Wüstemann, übergab am 23. Juni an den Oberbürgermeister der Stadt Sangerhausen, Ralf Poschmann, den symbolischen Scheck für das Sponsoring. Dieser hatte sich mit der Rosenprinzessin Luisa der Ersten charmante Begleitung mitgebracht. Dass damit die Unterstützung durch die Stadtwerke Sangerhausen bei weitem nicht abgeschlossen ist, erläuterte Herr Wüstemann bei der Übergabe des Schecks in Höhe von 50.000 Euro.
2: Die Prinzessin in der Mitte versehen ist das symbolisch, Oberbürgermeister.
3: Wir halten ihn alle fest.
2: Und ja, sagen wir, ein gutes Gelingen des 20. Sachsen-Anhalt-Tages in Sangerhausen uns wünschen. Möge die Stadt gut sich repräsentieren und auch noch besser besucht werden.
0: Selbstverständlich bedankte sich Herr Poschmann für die großzügige Unterstützung durch die Stadtwerke für den Sachsen-Anhalt-Tag und betonte, dass damit ein weiterer wichtiger Baustein Richtung Finanzierung und erfolgreicher Durchführung des Großereignisses Sachsen-Anhalt-Tages damit gesetzt wurde.
4: Am 23. Juni besuchte die Oberbürgermeisterin der Lutherstadt Eisleben, Jutta Fischer, gemeinsam mit Nicole Wiesenmüller vom Eigenbetrieb Märkte das Haus 2 der Katharinenschule in der Bergmannsallee. Im Gepäck hatten sie eine Bodenplatte in Form eines Walk of Fame Sterns, da die Schule erneut den Reformer Game Champion Pokal gewonnen hatte.
5: Das ist der dritte Game Champion, der vom Eigenbetrieb Märkte, Frau Wiesenmüller, mit hier zugegen verliehen wird. Und ihr habt das Glück, in der Katharinenschule

0: September gesponsert. Noch ein freudiger Moment war dann, als Frau Kamlott, Lehrerin und Fördervereinsmitglied, das Wort ergriff. Sie hatte einen symbolischen Scheck in Höhe von 50 Euro dabei. Der Verein sammelte das Geld zum Tag der offenen Tür. Verwendet werden soll es für neue Spielgeräte.
1: "80 Jahre Schuhjunke in der Lutherstadt Eisleben" konnten am 28. Juni im Stammhaus des Unternehmens in der Vikariatsgasse 7 gefeiert werden. Da ließ es sich eine historische Persönlichkeit nicht nehmen, die Besucher persönlich zu begrüßen.
2: So, heute die Firma Junkel in der Lutherstadt Eisleben feiert 80-jähriges Firmenjubiläum. Und da werde ich es mir, der Hans Sachs, Schuhmacher, Philosoph und Schriftsteller, in einer Person natürlich nicht nehmen lassen, der Firma Junkel zu gratulieren und hier den Gästen zu sagen: Kommt herein, holt euch ein schönes Stückchen Kuchen, lasst euch beraten, kauft euch neue Schuhe. Schaut, ich habe mir extra neue Schuhe anfertigen lassen. Sie sitzen wie eine zweite Haut. Wunderbar, bequem und die Zehenspitzen haben Spiel. Besucht uns gern heute den ganzen Tag hier in der Lutherstadt Eisleben.
1: Viele werden es gemerkt haben, der wandelbare Jost Naumann war an diesem Tag eben jener Hans Sachs. Und es gab einiges zu sehen in dem Unternehmen, das neben seinem Hauptsitz in der Lutherstadt Eisleben noch zweimal in Halle und in Hettstedt vertreten ist und für bequeme Schuhmode sowie Orthopädie-Schuhtechnik steht. Zu diesem Jubiläum reiste man allerdings noch weiter zurück in die Vergangenheit als die 80 Jahre Firmengeschichte. Besonders interessant für die Besucher die Möglichkeit, einmal live dabei zu sein, wie vor Jahrhunderten Schuhe angefertigt wurden. Beeindruckend zu sehen, wie viel Fleiß, Arbeit und Sachverstand in eine zünftige Fußbedeckung einfließen. Und nach einigen weiteren Blicken auf zünftige Handwerkskunst standen uns die beiden Geschäftsführer der Firma Schuh-Junkel für ein kurzes Gespräch zur Verfügung. Es sind die Geschwister Katrin Kratz und Matthias Junkel.
3: Wir feiern heute unseren 80. Geburtstag.
4: Seit 1936 wird unser Unternehmen in Familienhand geführt.
3: Der Großvater, unser Urgroßvater, hat es 1936 eröffnet. Als Schuhreparatur.
4: Genau, dann hat die zweite Generation weitergemacht, unser Großvater mit seinem Bruder. Und danach war unser Vater dran.
3: Der hat das Unternehmen durch die DDR-Zeit, also durch die Wende geführt. Und wir haben seit 2014 das Steuer übernommen.
4: Genau, und heute wollen wir feiern und haben verschiedene Attraktionen bei uns. Zum Beispiel unsere Werkstatt ist heute mal ins Freie gezogen und schustert heute Open Air.
1: Es gab selbstverständlich noch eine Geburtstagstorte zum 80. Und den schnitten Frau Kratz, Herr Junkel und der kleine Theo, Sohn von Matthias Junkel, vielleicht die fünfte Generation in der Firma an. Herzlichen Glückwunsch auch von uns zu diesem Firmenjubiläum.
0: Das Musical Tabaluga und Lilly wird am 26. Juni gleich zweimal im Hettstedter Ratssaal von der Theatergruppe Chaos Theorie e.V. aufgeführt. Unterstützung bekam der Verein durch die Kindertanzgruppe New Generation. Das Musical für Kinder und Erwachsene entstand nach einer Idee von Musiker Peter Maffay. Es handelt von Drachen, die vor Millionen von Jahren lebten und die Welt mit der Wärme ihres Feuers vor der tödlichen Kälte des Eises verteidigen wollten.
5: Das, was du da spürst, Tabaluga, das ist Schnee. Völlig ungefährlich für uns Drachen. Es ist die kleine Kälte. Doch hüte dich vor der großen Kälte. Sie ist der Feind aller Drachen. Zwar gehört alles zusammen, Licht und Schatten, Tag und Nacht, Leben und Tod. So auch die Kälte und das Feuer. Und du darfst nie erlauben, dass das Reich des ewigen Eises sich vergrößert, um das Feuer zu besiegen. In der Kälte bist du gefangen, doch dein Feuer macht dich frei. Jetzt du, Zauberer.

Das 41. Berg- und Rosenfest wird in diesem Jahr in Sangerhausen gefeiert. Am letzten Juniwochenende konnten die Besucher ein buntes Programm in der Rosenarena und im Rosarium erleben. Nach der MDR Sachsen-Anhalt-Party am Samstag gehörte die Bühne am Sonntag der Sangerhäuser Musikformation Pipes and Drums. Diese erfreuten die Zuschauer mit klassischer schottischer Dudelsackmusik.

Den großen und kleinen Gästen wurde auf dem 13 Hektar großen Areal des Europa-Rosariums Sangerhausen noch mehr geboten. Inmitten der Vielfalt der unterschiedlichsten Rosenpflanzen gab es ein buntes Kinderprogramm und mehr, passend zum Frühsommer.

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12: 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Weitere Standorte nach gleichem Vorbild gibt es in Eisleben und Sangerhausen.

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0: Noch bestimmen Baufahrzeuge das Bild auf der Sanderslebener Straße in Hettstedt. Derzeit wird diese grundhaft ausgebaut. Sie ist aber gleichzeitig auch die Zufahrt zum Freibad der Wipperstadt. Diese sollte aber pünktlich zum Ferienbeginn der Schüler eröffnet werden. Ja, sogar noch etwas vorher. Am 22. Juni gab es einen Tag der offenen Tür. Da passt es gut, dass einige Klassen des Humboldt-Gymnasiums der Stadt den Sport- und Spieletag zu einem Besuch im Freibad nutzten. Vor dem aus diesem Grunde gut gefüllten Bad, auch das Wetter spielte mehr und mehr mit, sprachen wir mit dem Sachgebietsleiter der Kämmerei Hettstedt, Matthias Palm.
1: Ja, durch die Baumaßnahme an der Sanderslehmer Straße mussten wir als Stadt Hettstedt das Freibad etwas später öffnen. Wir haben uns dafür den Tag der offenen Tür des Freibades ausgesucht, somit könnten alle Bürger der Stadt kostenlos das Freibad besuchen. Und wir freuen uns auf eine schöne Badesaison im Jahr 2016. Es gibt auch Änderungen bei uns im Bad. Wir haben den Sanitärbereich investiv erneuert. Für 110.000 Euro insgesamt haben wir neue Damen-, Herren- und Behindertentoiletten geschaffen, sowie einen Wickelraum und einen Abstellraum. Wir freuen uns recht herzlich, dass auch so viele Schüler und Kinder zur Eröffnung erschienen sind. Und ja, wollen auch dann gleich noch auf unser neues Bausperrhaus hinten für die Kleinsten hinweisen, was der Kinderschutzbund des Landkreises gesponsert hat. Und jetzt beginnt auch schon der Badebetrieb im Hintergrund, wie ich sehe.
0: So steht also dem Badevergnügen in der Saison eigentlich nichts im Wege, solange das Wetter mitspielt. Preise und Öffnungszeiten bleiben so wie in der vergangenen Saison.

0: Für die Krippenbewohner der Kindertagesstätte Haus Sonnenschein in der Lutherstadt Eisleben gab es am 24. Juni eine angenehme Überraschung. Die stellvertretende Leiterin Sylvia Füchsel konnte neben Oberbürgermeisterin Jutta Fischer auch vier Vertreter des Lions Clubs der Lutherstadt begrüßen. Die Herren Reichert, Mauder, Strebe und Putscher wollten an diesem Tag symbolisch ein Spielgerät übergeben. Zuvor führten die Kinder ein kleines Dankeschön-Programm auf.
1: Hoch am Himmel, tief auf der Erde, überall ist Sonnenschein. Wenn ich nicht ein Kindlein wäre, möchte ich gern ein Kätzchen sein.
2: Können wir schon Kätzchen?
1: Ja.

0: Miau.
1: Auch Frau Fischer dankte den Herren vom Lions Club für ihr Engagement. Sie erinnert auch nochmal daran, dass im Juli 2015 im Ergebnis eines Sturmes über der Lutherstadt Eisleben auch die Kinder der Kindertagesstätte Haus Sonnenschein betroffen waren. Ein großer Ast hatte ihre geliebte Rutsche zerstört. Deren Ersatz konnten die Kinder schon am 30. März ausprobieren. Nun also das VIP-Element für die ganz Kleinen. Die Kleinen durchschnitten mit ein wenig Hilfe selbst die symbolischen Bänder und konnten ihr neues Spielgerät in Besitz nehmen. Damit ist der Spielplatz der Kindertagesstätte Haus Sonnenschein dank des Engagements des Lions Club Eisleben wieder komplett.

0: Typisch für das Kolping Berufsbildungswerk in Hettstedt ist es, dass die Ausbildungsstätte ihren Lernenden die unterschiedlichsten Angebote unterbreitet. So gab es an einem schönen Sommertag trotzdem drinnen etwas zu erleben. Die Deutsche Gesellschaft e.V. bot gemeinsam mit der Landeszentrale für politische Bildung des Landes Sachsen-Anhalt einen interaktiven Workshop für junge Menschen im Kolping Berufsbildungswerk am 24. Juni an. Thema war alles nur Geschichte bzw. Geschichten, Leben im doppelten Deutschland. Das Projekt soll die jungen Erwachsenen nicht nur gezielt anregen, sondern sie darüber hinaus auch motivieren, sich aktiv mit der Ausgestaltung der Demokratie zu beteiligen. In den interaktiven Workshops geht es darum, Kenntnisse über die Thematik zu verbessern und einen praktischen Bezug herzustellen. Die Schüler erhalten dabei Informationen über die Situation in der damaligen DDR im Allgemeinen und während eines Zeitzeugengespräches auch an einem konkreten Beispiel. Waren es beim Vortrag von Nils Demel noch nicht so viele Zuhörer, waren es bei dem angekündigten Zeitzeugengespräch schon deutlich mehr. Gelegenheit für die jungen Leute, etwas aus erster Hand über das Leben in der DDR zu erfahren. Für die Älteren wäre das sicher nur eine Reise in die eigene Vergangenheit, für die Auszubildenden aber sicherlich eine Reise in eine ferne, unbekannte Welt.
1: Bereits Ende Juni wurde der erste Bauabschnitt der Sanderslebener Straße in Hettstedt vom Kreuzungsbereich Aschersleben'er Straße bis zum Stadtbad für den Verkehr freigegeben. Die gesamte Straße bis Ortseingang Widerstedt wurde im Zuge einer Vereinbarung mit dem Land instand gesetzt. Die Stadt hatte die Straße übernommen und bekam für die Sanierung rund 120.000 Euro an Fördermittel vom Landkreis. Nicht nur eine neue Asphaltdecke und Unterschicht wurden eingebracht. Auch der Gehweg bis zum Stadtbad wurde erneuert und die Borte instand gesetzt. Die letzten Absperrungen wurden am gestrigen Dienstag entfernt. Seitdem heißt es wieder freie Fahrt nach Widerstedt bzw. Sandersleben sowie in umgekehrter Richtung.
0: Als erster Landkreis in Sachsen.

0: Sachsen-Anhalt hat der Landkreis Mansfeld-Südharz am 23. Juni die Bürger-Info- und Warn-App in Betrieb genommen. Dazu wurde in das Amt für Brand- und Katastrophenschutz in Sangerhausen eingeladen. Landrätin Frau Dr. Klein begrüßte dazu die anwesenden Vertreter der Presse und der Verwaltung. Sie übergab das Wort an den Sachgebietsleiter Katastrophenschutz im Amt für Brand- und Katastrophenschutz, Jörg Gericke. Dieser stellte die neue App vor und präsentierte ihre Anwendungsmöglichkeiten ausführlich. Das Angebot wurde von der Marktplatz GmbH aus Lüneburg in Zusammenarbeit mit Kommunen und Katastrophenschutzbehörden entwickelt. Sie ist eine kostenlose Smartphone-App, mit der wichtige Informationen für die Bürgerinnen und Bürger des Landkreises, aber auch Warnungen wegen Schadenslagen und Gefährdungen bis hin zu Katastrophenmeldungen schnell und direkt gemeldet werden können. Damit geht der Landkreis neue Wege bei der direkten Kommunikation mit Bürgerinnen und Bürgern. Die Meldungen werden zentral durch das Amt für Brand- und Katastrophenschutz und durch den Bereich Presse- und Öffentlichkeitsarbeit des Landkreises eingepflegt. Nutzer der App erhalten dann per Push-Benachrichtigung die entsprechenden Informationen. Dabei können die Nutzer selbst wählen, für welche Region sie Meldungen erhalten wollen. Dies kann ein bestimmter Kilometerradius um den eigenen Wohn- oder Arbeitsort sein, aber auch der gesamte Landkreis. Zudem können bestimmte Meldetypen, die für den einen oder anderen nicht interessant sind, deaktiviert werden. Es handelt sich dabei nicht um eine reine Warn-App, um Katastrophenmeldungen zu verbreiten, sondern es besteht auch die Möglichkeit, weitere wichtige Informationen an den Mann oder die Frau im Landkreis zu bringen. Und die erste konnte gleich gegeben werden, neben der Meldung, dass die App freigeschalten ist. Der Hinweis darauf, dass der Autobahnzubringer von Eisleben nach Rothenschirmbach zur A38 den ganzen Sommer bis zum 31. August voll gesperrt sein wird. Die App kann kostenfrei für Apple, Android-Geräte und Windows-Phone heruntergeladen werden. Mit der sogenannten Wächterfunktion erhält der Nutzer aktuelle Meldungen für den Ort, an dem er sich gerade aufhält. Auch gibt es eine Schnittstelle zum Deutschen Wetterdienst. Unwetterwarnungen ab Stufe 3 werden direkt in die App gesendet. Insgesamt hat der Landkreis rund 9.000 Euro für die Anschaffung und Programmierung der neuen App investiert. Weitere Informationen über diese findet man auch auf der Internetseite des Landkreises. Die Kommunale Bädergesellschaft Sangerhausen MBH saniert derzeit die Schwimmhalle Süd in Sangerhausen vollumfänglich. Die Rohbauarbeiten sind nahezu abgeschlossen, sodass der Innenausbau und die Ausbaugewerke ihre Arbeit aufnehmen können. Aus diesem Grund wurde am 23. Juni zum Richtfest eingeladen. Geschäftsführer Olaf Wüstemann ließ noch einmal die Baugeschichte Revue passieren. Am 8. Oktober 2015 begannen die Arbeiten mit einem symbolischen Spatenstich. Nachdem die Entkernungsarbeiten ausgeführt wurden, erfolgten Rohbau- und Betonsanierungsarbeiten. Nun geht es an den Innenausbau wie Elektroinstallationen, Gebäude, Leittechnik, Heizung und Wasserinstallation sowie die Badewasseraufbereitung. Die Gesamtkosten der Sanierung werden voraussichtlich rund 7 Millionen Euro betragen. Auch regionale Baufirmen haben sich an den Ausschreibungen beteiligt und wurden mit beauftragt. Gesucht wird übrigens noch ein passender und prägnanter Name mit regionalem Bezug und Wiedererkennungswert für die neue Schwimmhalle Sangerhausen. Alle über 18 können teilnehmen, auch Mehrfacheinsendungen sind erlaubt. Selbstverständlich müssen die Einsender mit der Veröffentlichung ihres Namens und des Vorschlages einverstanden sein. Bis zum 31. Juli kann der Vorschlag noch per Post und E-Mail an die Kommunale Bädergesellschaft gesandt werden oder einfach im Stadtbad abgegeben werden. Dann sprach Herr Friedemann von der Firma Götze GmbH aus Zeitz den Richtspruch.
1: Nun, ein Dreifach. Hoch, hoch, hoch. Für die hier ihre Arbeit tun. Doch jetzt lassen wir die Stifte, Kellen und Hämmer ruhen. Denn das alte Richtfest steht jetzt auf dem Plan. Nach alten Brauch packen wir es an. Der Kommunalen Bädergesellschaft Sangerhausen. Nun ein Dank für das Vertrauen. Eine neue Schwimmhalle aus Beton, Stahl, Glas und leider wenig Holz zu bauen. Das Glas zerspringe nun im Grund. Gesegnet sei das neue Bad zu dieser Stunde.
0: Auch Herr Wüstemann war dann noch gefordert. Er hatte Assistenz durch den Oberbürgermeister der Berg- und Rosenstadt, Ralf Poschmann. Galt es doch noch

0: noch einen symbolischen Nagel einzuschlagen. Damit waren dann alle Vorbereitungen getroffen, damit Bauherren und Ausführende gemeinsam das Richtfest feiern konnten. Schließlich haben die Bauarbeiter für ihre Bemühungen ein kleines Dankeschön verdient. Denn schließlich bleibt noch viel zu tun bis zum angestrebten Eröffnungstermin der neu gestalteten Halle im Dezember diesen Jahres. Unter dem Motto Sachsen-Anhalt trifft Rose findet vom 9. bis 11. September in Sangerhausen der 20. Sachsen-Anhalt-Tag statt. Es werden über 150.000 Besucher erwartet. Für die Organisation und Durchführung eines solch großen Ereignisses werden natürlich verlässliche Partner benötigt. Die Stadtwerke Sangerhausen sind als Unterstützer von Anfang an dabei. Der Geschäftsführer der Stadtwerke Sangerhausen, Olaf Wüstemann, übergab am 23. Juni an den Oberbürgermeister der Stadt Sangerhausen, Ralf Poschmann, den symbolischen Scheck für das Sponsoring. Dieser hatte sich mit der Rosenprinzessin Luisa der Ersten charmante Begleitung mitgebracht. Dass damit die Unterstützung durch die Stadtwerke Sangerhausen bei weitem nicht abgeschlossen ist, erläuterte Herr Wüstemann bei der Übergabe des Schecks in Höhe von 50.000 Euro.
1: Die Prinzessin in der Mitte versehen ist das symbolisch Obermeister.
2: Wir halten ihn beide, wir halten ihn alle fest.
1: Und ja, sagen wir, ein gutes Gelingen des 20. Sachsen-Anhalt-Tages in Sangerhausen uns wünschen. Möge die Stadt gut sich repräsentieren und auch noch besser besucht werden.
0: Selbstverständlich bedankte sich Herr Poschmann für die großzügige Unterstützung durch die Stadtwerke für den Sachsen-Anhalt-Tag und betonte, dass damit ein weiterer wichtiger Baustein Richtung Finanzierung und erfolgreicher Durchführung des Großereignisses Sachsen-Anhalt-Tages damit gesetzt wurde.
3: Am 23. Juni besuchte die Oberbürgermeisterin der Lutherstadt Eisleben, Jutta Fischer, gemeinsam mit Nicole Wiesenmüller vom Eigenbetrieb Märkte das Haus 2 der Katharinenschule in der Bergmannsallee. Im Gepäck hatten sie eine Bodenplatte in Form eines Walk of Fame Sterns, da die Schule erneut den Reformer Game Champion Pokal gewonnen hatte.
4: Das ist der dritte Game Champion, der vom Eigenbetrieb Märkte, Frau Wiesenmüller, mit hier zugegen verliehen wird. Und ihr habt das Glück in der Katharinenschule, ihn zum zweiten Mal zu erhalten. Und ich muss sagen, das hat mich gefreut. Und ihr habt das der Klasse 5a eigentlich zu verdanken. Denn ihr wart doch diejenigen, die ziemlich eifrig zur Reforma in diesem Jahr unseren Stand auf der Reforma besucht haben, auch Zeit sich genommen haben, um zu sagen, wir gehen mal zu den Betrieben, lassen uns beraten, holen uns die entsprechenden Stempel. Dafür von meiner Seite aus meinen herzlichsten Dank.
5: Und es ist ja auch so, dass ihr alle in eurem Alter jetzt schon über Lehrstellen und Ausbildungsplätze nachdenkt. Und das ist eigentlich der Hintergrund dieses Spiels Reforma Games Champions Pokal, dass ihr euch mit Firmen auf der Handwerkermesse Reforma auseinandersetzt. Was könnte euch gefallen, dass ihr mal mit den Chefs auch in Kontakt kommt oder auch mit dem Personal und einfach mal guckt, was kann denn auf der Reforma mir gefallen vielleicht für die Zukunft. Und deshalb haben wir das Spiel erfunden und ich denke mal, jede Klasse, die diesen Wiesenbummel gewonnen hat bisher, war hellauf begeistert. Frau Fischer hat ja bisher auch immer mitgemacht, den Bummel, ne? Also da waren die Kinder alle sehr zufrieden. Also es geht ja auf Hochfahrgeschäfte, also das wird eine schöne Stunde. Und gleichzeitig natürlich der Pokal, wo ich euch auch nochmal gratuliere, den gewinnt natürlich die ganze Schule. So, und vielleicht schaffen wir es im nächsten Jahr, dass ihr dann auch den dritten Pokal gewinnt. Also wir würden uns sehr freuen, auch über eine rege Teilnahme im nächsten Jahr. Und da würden wir auch auf die Schulen nochmal zukommen, mit den neuen Losen natürlich. Aber jetzt sage ich erstmal herzlichen Glückwunsch, Frau Kurer.
6: Vielen Dank.
5: Der ist sehr schwer.
6: Vielen Dank.
5: Der
6: ja,
5: ist
6: schwer,
5: Frau Kurer. Ja. Den stellen wir mal am besten ja.
3: Nach der feierlichen Übergabe an die Leiterin der Katharinenschule Carmen Kurok wurde noch ein Erinnerungsbild mit den Schülerinnen und Schülern der 5a gemacht. Die Klasse bekommt außerdem einen Bummel über die Wiese am 19. September.

0: gratulieren und hier den Gästen zu sagen, kommt herein, holt euch ein schönes Stückchen Kuchen, lasst euch beraten, kauft euch neue Schuhe. Schaut, ich habe mir extra neue Schuhe anfertigen lassen. Sie sitzen wie eine zweite Haut. Wunderbar, bequem und die Zehenspitzen haben Spiel. Besucht uns gern heute den ganzen Tag hier in der Lutherstadt Eisleben.
1: Viele werden es gemerkt haben, der wandelbare Jost Naumann war an diesem Tag eben jener Hans Sachs. Und es gab einiges zu sehen in dem Unternehmen, das neben seinem Hauptsitz in der Lutherstadt Eisleben noch zweimal in Halle und in Hettstedt vertreten ist und für bequeme Schuhmode sowie Orthopädie-Schuhtechnik steht. Zu diesem Jubiläum reiste man allerdings noch weiter zurück in die Vergangenheit als die 80 Jahre Firmengeschichte. Besonders interessant für die Besucher die Möglichkeit, einmal live dabei zu sein, wie vor Jahrhunderten Schuhe angefertigt wurden. Beeindruckend zu sehen, wie viel Fleiß, Arbeit und Sachverstand in eine zünftige Fußbedeckung einfließen. Und nach einigen weiteren Blicken auf zünftige Handwerkskunst standen uns die beiden Geschäftsführer der Firma Schuh-Junkel für ein kurzes Gespräch zur Verfügung. Es sind die Geschwister Katrin Kratz und Matthias Junkel.
2: Wir feiern heute unseren 80. Geburtstag.
3: Seit 1936 wird unser Unternehmen in Familienhand geführt.
2: Der Großvater, unser Urgroßvater, hat es 1936 eröffnet. Als Schuhreparatur.
3: Genau, dann hat die zweite Generation weitergemacht, unser Großvater mit seinem Bruder. Und danach war unser Vater dran.
2: Der hat das Unternehmen durch die DDR-Zeit, also durch die Wende geführt. Und wir haben seit 2014 das Steuer übernommen.
3: Genau, und heute wollen wir feiern und haben verschiedene Attraktionen bei uns. Zum Beispiel unsere Werkstatt ist heute mal ins Freie gezogen und schustert heute Open Air.
1: Es gab selbstverständlich noch eine Geburtstagstorte zum 80. Und den schnitten Frau Kratz, Herr Junkel und der kleine Theo, Sohn von Matthias Junkel, vielleicht die fünfte Generation in der Firma an. Herzlichen Glückwunsch auch von uns zu diesem Firmenjubiläum.
4: Das Musical Tabaluga und Lilly wurde am 26. Juni gleich zweimal im Hettstedter Ratssaal von der Theatergruppe Chaostheorie e.V. aufgeführt. Unterstützung bekam der Verein durch die Kindertanzgruppe New Generation. Das Musical für Kinder und Erwachsene entstand nach einer Idee von Musiker Peter Maffay. Es handelt von Drachen, die vor Millionen von Jahren lebten und die die Welt mit der Wärme ihres Feuers vor der tödlichen Kälte des Eises verteidigen wollten.
5: Das, was du da spürst, Tabaluga, das ist Schnee. Völlig ungefährlich für uns Drachen. Das ist die kleine Kälte. Doch hüte dich vor der großen Kälte. Sie ist der Feind aller Drachen. Zwar gehört alles zusammen, Licht und Schatten, Tag und Nacht, Leben und Tod. So auch die Kälte und das Feuer. Und du darfst nie erlauben, dass das Reich des ewigen Eises sich vergrößert, um das Feuer zu besiegen. In der Kälte bist du gefangen, doch dein Feuer macht dich frei. Jetzt du, Tabaluga. Ach, Tabaluga, du hast noch viel zu lang.

Das 41. Berg- und Rosenfest wird in diesem Jahr in Sangerhausen gefeiert. Am letzten Juniwochenende konnten die Besucher ein buntes Programm in der Rosenarena und im Rosarium erleben. Nach der MDR Sachsen-Anhalt-Party am Samstag gehörte die Bühne am Sonntag der Sangerhäuser Musikformation Pipes and Drums. Diese erfreuten die Zuschauer mit klassischer schottischer Dudelsackmusik.

Den großen und kleinen Gästen wurde auf dem 13 Hektar großen Areal des Europa-Rosariums Sangerhausen noch mehr geboten. Inmitten der Vielfalt der unterschiedlichsten Rosenpflanzen gab es ein buntes Kinderprogramm und mehr, passend zum Frühsommer.

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0: Noch bestimmen Baufahrzeuge das Bild auf der Sanderslebener Straße in Hettstedt. Derzeit wird diese grundhaft ausgebaut. Sie ist aber gleichzeitig auch die Zufahrt zum Freibad der Wipperstadt. Diese sollte aber pünktlich zum Ferienbeginn der Schüler eröffnet werden. Ja, sogar noch etwas vorher. Am 22. Juni gab es einen Tag der offenen Tür. Da passt es gut, dass einige Klassen des Humboldt-Gymnasiums der Stadt den Sport- und Spieletag zu einem Besuch im Freibad nutzten. Vor dem aus diesem Grunde gut gefüllten Bad, auch das Wetter spielte mehr und mehr mit, sprachen wir mit dem Sachgebietsleiter der Kämmerei Hettstedt, Matthias Palm.
1: Ja, durch die Baumaßnahme an der Sanderslebener Straße mussten wir als Stadt Hettstedt das Freibad etwas später öffnen. Wir haben uns dafür den Tag der offenen Tür des Freibades ausgesucht, somit könnten alle Bürger der Stadt kostenlos das Freibad besuchen. Wir freuen uns auf eine schöne Badesaison im Jahr 2016. Es gibt auch Änderungen bei uns im Bad. Wir haben den Sanitärbereich investiv erneuert. Für 110.000 Euro insgesamt haben wir neue Damen-, Herren- und Behindertentoiletten geschaffen, sowie einen Wickelraum und einen Abstellraum. Wir freuen uns recht herzlich, dass auch so viele Schüler und Kinder zur Eröffnung erschienen sind. Und ja, wollen auch dann gleich noch auf unser neues Bausperrhaus hinten für die Kleinsten hinweisen, was der Kinderschutzbund des Landkreises gesponsert hat. Und jetzt beginnt auch schon der Badebetrieb im Hintergrund, wie ich sehe.
0: So steht also dem Badevergnügen in der Saison eigentlich nichts im Wege, solange das Wetter mitspielt. Preise und Öffnungszeiten bleiben so wie in der vergangenen Saison.

0: Für die Krippenbewohner der Kindertagesstätte Haus Sonnenschein in der Lutherstadt Eisleben gab es am 24. Juni eine angenehme Überraschung. Die stellvertretende Leiterin Sylvia Füchsel konnte neben Oberbürgermeisterin Jutta Fischer auch vier Vertreter des Lions-Clubs der Lutherstadt begrüßen. Die Herren Reichhardt, Mauder, Strebe und Putscher wollten an diesem Tag symbolisch ein Spielgerät übergeben. Zuvor führten die Kinder ein kleines Dankeschön-Programm auf.
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2: Kätzchen
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0: Auch Frau Fischer dankte den Herren vom Lions Club für ihr Engagement. Sie erinnert auch nochmal daran, dass im Juli 2015 im Ergebnis eines Sturmes über der Lutherstadt Eisleben auch die Kinder der Kindertagesstätte Haus Sonnenschein betroffen waren. Ein großer Ast hatte ihre geliebte Rutsche zerstört. Deren Ersatz konnten die Kinder schon am 30. März ausprobieren. Nun also das VIP-Element für die ganz Kleinen. Die Kleinen durchschnitten mit ein wenig Hilfe selbst die symbolischen Bänder und konnten ihr neues Spielgerät in Besitz nehmen. Damit ist der Spielplatz der Kindertagesstätte Haus Sonnenschein dank des Engagements des Lions Club Eisleben wieder komplett.

0: Typisch für das Kolping-Berufsbildungswerk in Hettstedt ist es, dass die Ausbildungsstätte ihren Lernenden die unterschiedlichsten Angebote unterbreitet. So gab es an einem schönen Sommertag trotzdem drinnen etwas zu erleben. Die Deutsche Gesellschaft e.V. bot gemeinsam mit der Landeszentrale für politische Bildung des Landes Sachsen-Anhalt einen interaktiven Workshop für junge Menschen im Kolping-Berufsbildungswerk am 24. Juni an. Thema war alles nur Geschichte bzw. Geschichten, Leben im doppelten Deutschland. Das Projekt soll die jungen Erwachsenen nicht nur gezielt anregen, sondern sie darüber hinaus auch motivieren, sich aktiv mit der Ausgestaltung der Demokratie zu beteiligen. In den interaktiven Workshops geht es darum, Kenntnisse über die Thematik zu verbessern und einen praktischen Bezug herzustellen. Die Schüler erhalten dabei Informationen über die Situation in der damaligen DDR im Allgemeinen und während eines Zeitzeugengespräches auch an einem konkreten Beispiel. Waren es beim Vortrag von Nils Demel noch nicht so viele Zuhörer, waren es bei dem angekündigten Zeitzeugengespräch schon deutlich mehr. Gelegenheit für die jungen Leute, etwas aus erster Hand über das Leben in der DDR zu erfahren. Für die Älteren wäre das sicher nur eine Reise in die eigene Vergangenheit, für die Auszubildenden aber sicherlich eine Reise in eine ferne, unbekannte Welt.
1: Bereits Ende Juni wurde der erste Bauabschnitt der Sanderslebener Straße in Hettstedt vom Kreuzungsbereich Aschersleben'er Straße bis zum Stadtbad für den Verkehr freigegeben. Die gesamte Straße bis Ortseingang Wiederstedt wurde im Zuge einer Vereinbarung mit dem Land instand gesetzt. Die Stadt hatte die Straße übernommen und bekam für die Sanierung rund 120.000 Euro an Fördermittel vom Landkreis. Nicht nur eine neue Asphaltdecke und Unterschicht wurden eingebracht. Auch der Gehweg bis zum Stadtbad wurde erneuert und die Borte instand gesetzt. Die letzten Absperrungen wurden am gestrigen Dienstag entfernt. Seitdem heißt es wieder freie Fahrt nach Wiederstedt bzw. Sandersleben sowie in umgekehrter Richtung.
0: Als erster Landkreis in Sachsen-Anhalt hat der Landkreis Mansfeld-Südharz am 23. Juni die Bürger-Info- und Warn-App in Betrieb genommen. Dazu wurde in das Amt für Brand- und Katastrophenschutz in Sangerhausen eingeladen. Landrätin Frau Dr. Klein begrüßte dazu die anwesenden Vertreter der Presse und der Verwaltung. Sie übergab das Wort an den Sachgebietsleiter Katastrophenschutz im Amt für Brand- und Katastrophenschutz, Jörg Gericke. Dieser stellte die neue App vor und präsentierte ihre Anwendungsmöglichkeiten ausführlich. Das Angebot wurde von der Marktplatz GmbH aus Lüneburg in Zusammenarbeit mit Kommunen und Katastrophenschutzbehörden entwickelt. Sie ist eine kostenlose Smartphone-App, mit der wichtige Informationen für die Bürgerinnen und Bürger des Landkreises, aber auch Warnungen wegen Schadenslagen und Gefährdungen bis hin zu Katastrophenmeldungen schnell und direkt gemeldet werden können. Damit geht

0: Der Landkreis neue Wege bei der direkten Kommunikation mit Bürgerinnen und Bürgern. Die Meldungen werden zentral durch das Amt für Brand- und Katastrophenschutz und durch den Bereich Presse- und Öffentlichkeitsarbeit des Landkreises eingepflegt. Nutzer der App erhalten dann per Push-Benachrichtigung die entsprechenden Informationen. Dabei können die Nutzer selbst wählen, für welche Region sie Meldungen erhalten wollen. Dies kann ein bestimmter Kilometerradius um den eigenen Wohn- oder Arbeitsort sein, aber auch der gesamte Landkreis. Zudem können bestimmte Meldetypen, die für den einen oder anderen nicht interessant sind, deaktiviert werden. Es handelt sich dabei nicht um eine reine Warn-App, um Katastrophenmeldungen zu verbreiten, sondern es besteht auch die Möglichkeit, weitere wichtige Informationen an den Mann oder die Frau im Landkreis zu bringen. Und die erste konnte gleich gegeben werden, neben der Meldung, dass die App freigeschalten ist, der Hinweis darauf, dass der Autobahnzubringer von Eisleben nach Rothenschirmbach zur A38 den ganzen Sommer bis zum 31. August voll gesperrt sein wird. Die App kann kostenfrei für Apple, Android-Geräte und Windows-Phone heruntergeladen werden. Mit der sogenannten Wächterfunktion erhält der Nutzer aktuelle Meldungen für den Ort, an dem er sich gerade aufhält. Auch gibt es eine Schnittstelle zum Deutschen Wetterdienst. Unwetterwarnungen ab Stufe 3 werden direkt in die App gesendet. Insgesamt hat der Landkreis rund 9.000 Euro für die Anschaffung und Programmierung der neuen App investiert. Weitere Informationen über diese findet man auch auf der Internetseite des Landkreises. Die kommunale Bädergesellschaft Sangerhausen MbH saniert derzeit die Schwimmhalle Süd in Sangerhausen vollumfänglich. Die Rohbauarbeiten sind nahezu abgeschlossen, sodass der Innenausbau und die Ausbaugewerke ihre Arbeit aufnehmen können. Aus diesem Grund wurde am 23. Juni zum Richtfest eingeladen. Geschäftsführer Olaf Wüstemann ließ noch einmal die Baugeschichte Revue passieren. Am 8. Oktober 2015 begannen die Arbeiten mit einem symbolischen Spatenstich. Nachdem die Entkernungsarbeiten ausgeführt wurden, erfolgten Rohbau- und Betonsanierungsarbeiten. Nun geht es an den Innenausbau wie Elektroinstallationen, Gebäude, Leittechnik, Heizung und Wasserinstallation sowie die Badewasseraufbereitung. Die Gesamtkosten der Sanierung werden voraussichtlich rund 7 Millionen Euro betragen. Auch regionale Baufirmen haben sich an den Ausschreibungen beteiligt und wurden mit beauftragt. Gesucht wird übrigens noch ein passender und prägnanter Name mit regionalem Bezug und Wiedererkennungswert für die neue Schwimmhalle Sangerhausen. Alle über 18 können teilnehmen, auch Mehrfacheinsendungen sind erlaubt. Selbstverständlich müssen die Einsender mit der Veröffentlichung ihres Namens und des Vorschlages einverstanden sein. Bis zum 31. Juli kann der Vorschlag noch per Post und E-Mail an die kommunale Bädergesellschaft gesandt werden oder einfach im Stadtbad abgegeben werden. Dann sprach Herr Friedemann von der Firma Götze GmbH aus Zeitz den Richtspruch.
1: Nun, ein Dreifach. Hoch, hoch, hoch. Die hier ihre Arbeit tun. Doch jetzt lassen wir die Stifte kälen und Hämmer ruhen. Denn das alte Richtfest steht jetzt auf dem Plan. Nach altem Brauch packen wir es an. Der kommunalen Bädergesellschaft Sangerhausen. Nun ein Dank für das Vertrauen. Eine neue Schwimmhalle aus Beton, Stahl, Glas und leider wenig Holz zu bauen. Das Glas zersprünge nun im Grund. Gesegnet sei das neue Bad zu dieser Stunde.
0: Auch Herr Wüstemann war dann noch gefordert. Er hatte Assistenz durch den Oberbürgermeister der Berg- und Rosenstadt, Ralf Poschmann. Galt es doch noch, einen symbolischen Nagel einzuschlagen. Damit waren dann alle Vorbereitungen getroffen, damit Bauherren und Ausführende gemeinsam das Richtfest feiern konnten. Schließlich haben die Bauarbeiter für ihre Bemühungen ein kleines Dankeschön verdient. Denn schließlich bleibt noch viel zu tun bis zum angestrebten Eröffnungstermin der neu gestalteten Halle im Dezember diesen Jahres. Unter dem Motto Sachsen-Anhalt trifft Rose findet vom 9. bis 11. September in Sangerhausen der 20. Sachsen-Anhalt-Tag statt. Es werden über 150.000 Besucher erwartet. Für die Organisation und Durchführung eines solch großen Ereignisses werden natürlich verlässliche Partner benötigt. Die Stadtwerke Sangerhausen sind als Unterstützer von Anfang an dabei. Der Geschäftsführer der Stadtwerke Sangerhausen, Olaf Wüstemann, übergab am 23. Juni an den Oberbürgermeister der Stadt Sangerhausen, Ralf Poschmann, den symbolischen Scheck für das Sponsoring. Dieser hatte sich mit der Rosenprinzessin Luisa der Ersten charmante Begleitung mitgebracht. Dass damit die Unterstützung durch die Stadtwerke Sangerhausen bei weitem nicht abgeschlossen ist, erläuterte Herr Wüstemann bei der Übergabe des Schecks in Höhe von 50.000 Euro.
2: Die Prinzessin in der Mitte versehen ist das symbolisch Oberbürgermeister.
3: Wir halten ihn alle fest.
2: Und ja, ich sag mal, ein gutes Gelingen des 20. Sachsen-Anhalt-Tages in Sangerhausen uns wünschen. Möge die Stadt gut sich repräsentieren und auch noch besser besucht werden.
0: Selbstverständlich bedankte sich Herr Poschmann für die großzügige Unterstützung durch die Stadtwerke für den Sachsen-Anhalt-Tag und betonte, dass damit ein weiterer wichtiger Baustein Richtung Finanzierung und erfolgreicher Durchführung des Großereignisses Sachsen-Anhalt-Tages damit gesetzt wurde.
4: Am 23. Juni besuchte die Oberbürgermeisterin der Lutherstadt Eisleben, Jutta Fischer, gemeinsam mit Nicole Wiesenmüller vom Eigenbetrieb Märkte das Haus 2 der Katharinenschule in der Bergmannsallee. Im Gepäck hatten sie eine Bodenplatte in Form eines Walk of Fame Sterns, da die Schule erneut den Reformer Game Champion Pokal gewonnen hatte.
5: Das ist der dritte Game Champion, der vom Eigenbetrieb Märkte, Frau Wiesenmüller, mit hier zugegen verliehen wird. Und ihr habt das Glück in der Katharinenschule, ihn zum zweiten Mal zu erhalten. Und ich muss sagen, das hat mich gefreut. Und ihr habt das der Klasse 5a eigentlich zu verdanken. Denn ihr wart doch diejenigen, die ziemlich eifrig zur Reforma in diesem Jahr unseren Stand auf der Reforma besucht haben, auch Zeit sich genommen haben, um zu sagen, wir gehen mal zu den Betrieben, lassen uns beraten, holen uns die entsprechenden Stempel. Dafür von meiner Seite aus meinen herzlichsten Dank.
6: Und es ist ja auch so, dass ihr alle in eurem Alter jetzt schon über Lehrstellen und Ausbildungsplätze nachdenkt und das ist eigentlich der Hintergrund dieses Spiels Reforma Games Champions Pokal, dass ihr euch mit Firmen auf der Handwerkermesse Reforma auseinandersetzt, was könnte euch gefallen, dass ihr mal mit den Chefs auch in Kontakt kommt oder auch mit dem Personal und einfach mal guckt, was kann denn auf der Reforma mir gefallen vielleicht für die Zukunft. Und deshalb haben wir das Spiel erfunden und ich denke mal, jede Klasse, die diesen Wiesenbummel gewonnen hat bisher, war hellauf begeistert. Frau Fischer hat ja bisher auch immer mitgemacht im Bummel, ne? Also da waren die Kinder alle sehr zufrieden. Also es geht ja auf Hochfahrgeschäfte, also das wird eine schöne Stunde. Und gleichzeitig natürlich der Pokal, wo ich euch auch nochmal gratuliere, den gewinnt natürlich die ganze Schule. So, und vielleicht schaffen wir es im nächsten Jahr, dass ihr dann auch den dritten Pokal gewinnt. Also wir würden uns sehr freuen, auch über eine rege Teilnahme im nächsten Jahr. Und da würden wir auch auf die Schulen nochmal zukommen mit den neuen Losen natürlich. Aber jetzt sage ich erstmal herzlichen Glückwunsch, Frau Kurer.
7: Vielen Dank.
6: Der ist sehr schwer.
7: Vielen Dank. Der
6: ist wirklich
7: schwer,
6: Frau Kurer. Ja. Den stellen wir mal am besten hier.
4: Nach der feierlichen Übergabe an die Leiterin der Katharinenschule Carmen Kurok wurde noch ein Erinnerungsbild mit den Schülerinnen und Schülern der 5a gemacht. Die Klasse bekommt außerdem einen Bummel über die Wiese am 19. September gesponsert. Noch ein freudiger Moment war dann, als Frau Kamlott, Lehrerin und Fördervereinsmitglied, das Wort ergriff. Sie hatte einen symbolischen Scheck in Höhe von 50 Euro dabei. Der Verein sammelte das Geld zum Tag der offenen Tür. Verwendet werden soll es für neue Spielgeräte.
0: "80 Jahre Schuhjunke in der Lutherstadt Eisleben" konnten am 28. Juni im Stammhaus des Unternehmens in der Vikariatsgasse 7 gefeiert werden. Da ließ es sich eine historische Persönlichkeit nicht nehmen, die Besucher persönlich zu begrüßen.
8: So, heute die Firma Junkel in der Lutherstadt Eisleben feiert 80-jähriges Firmenjubiläum. Und da werde ich es mir, der Hans Sachs, Schuhmacher, Philosoph und Schriftsteller, in einer Person natürlich nicht nehmen lassen, der Firma Junkel

0: interessant für die Besucher, die Möglichkeit, einmal live dabei zu sein, wie vor Jahrhunderten Schuhe angefertigt wurden. Beeindruckend zu sehen, wie viel Fleiß, Arbeit und Sachverstand in eine zünftige Fußbedeckung einfließen. Und nach einigen weiteren Blicken auf zünftige Handwerkskunst standen uns die beiden Geschäftsführer der Firma Schuh-Junkel für ein kurzes Gespräch zur Verfügung. Es sind die Geschwister Katrin Kratz und Matthias Junkel.
1: Wir feiern heute unseren 80. Geburtstag.
2: Seit 1936 wird unser Unternehmen in Familienhand geführt.
1: Der Großvater, unser Urgroßvater, hat es 1936 eröffnet. Als Schuhreparatur.
2: Genau, dann hat die zweite Generation weitergemacht, unser Großvater mit seinem Bruder. Und danach war unser Vater dran.
1: Der hat das Unternehmen durch die DDR-Zeit, also durch die Wende geführt. Und wir haben seit 2014 das Steuer übernommen.
2: Genau, und heute wollen wir feiern und haben verschiedene Attraktionen bei uns. Zum Beispiel unsere Werkstatt ist heute mal ins Freie gezogen und schustert heute Open Air.
0: Es gab selbstverständlich noch eine Geburtstagstorte zum 80. Und den schnitten Frau Kratz, Herr Junkel und der kleine Theo, Sohn von Matthias Junkel, vielleicht die fünfte Generation in der Firma an. Herzlichen Glückwunsch auch von uns zu diesem Firmenjubiläum.
3: Das Musical Tabaluga und Lilly wird am 26. Juni gleich zweimal im Hettstädter Ratssaal von der Theatergruppe Chaos Theorie e.V. aufgeführt. Unterstützung bekam der Verein durch die Kindertanzgruppe New Generation. Das Musical für Kinder und Erwachsene entstand nach einer Idee von Musiker Peter Maffay. Es handelt von Drachen, die vor Millionen von Jahren lebten und die Welt mit der Wärme ihres Feuers vor der tödlichen Kälte des Eises verteidigen wollten.
4: Was du da spürst, Tabaluga, das ist Schnee. Völlig ungefährlich für uns Drachen. Es ist die kleine Kälte. Doch hüte dich vor der großen Kälte. Sie ist der Feind aller Drachen. Zwar gehört alles zusammen, Licht und Schatten, Tag und Nacht, Leben und Tod. So auch die Kälte und das Feuer. Und du darfst nie erlauben, dass das Reich des ewigen Eises sich vergrößert, um das Feuer zu besiegen. In der Kälte bist du gefangen, doch dein Feuer macht dich frei. Jetzt du, Tabaluga. Ach, Tabaluga, du hast noch viel zu lernen.

Rosenarena und im Rosarium erleben. Nach der MDR Sachsen-Anhalt-Party am Samstag gehörte die Bühne am Sonntag der Sangerhäuser Musikformation Pipes and Drums. Diese erfreuten die Zuschauer mit klassischer schottischer Dudelsackmusik.

Das 41. Berg- und Rosenfest wird in diesem Jahr in Sangerhausen gefeiert. Am letzten Juniwochenende konnten die Besucher ein buntes Programm in der

Den großen und kleinen Gästen wurde auf dem 13 Hektar großen Areal des Europa-Rosariums Sangerhausen noch mehr geboten. Inmitten der Vielfalt der unterschiedlichsten Rosenpflanzen gab es ein buntes Kinderprogramm und mehr, passend zum Frühsommer.

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0: Noch bestimmen Baufahrzeuge das Bild auf der Sanderslebener Straße in Hettstedt. Derzeit wird diese grundhaft ausgebaut. Sie ist aber gleichzeitig auch die Zufahrt zum Freibad der Wipperstadt. Diese sollte aber pünktlich zum Ferienbeginn der Schüler eröffnet werden, ja sogar noch etwas vorher. Am 22. Juni gab es einen Tag der offenen Tür. Da passt es gut, dass einige Klassen des Humboldt-Gymnasiums der Stadt den Sport- und Spieletag zu einem Besuch im Freibad nutzten. Vor dem aus diesem Grunde gut gefüllten Bad, auch das Wetter spielte mehr und mehr mit, sprachen wir mit dem Sachgebietsleiter der Kämmerei Hettstedt, Matthias Palm.
1: Ja, durch die Baumaßnahme an der Sanderslehmer Straße mussten wir als Stadt Hettstedt das Freibad etwas später öffnen. Wir haben uns dafür den Tag der offenen Tür des Freibades ausgesucht, somit könnten alle Bürger der Stadt kostenlos das Freibad besuchen. Und wir freuen uns auf eine schöne Badesaison im Jahr 2016. Es gibt auch Änderungen bei uns im Bad. Wir haben den Sanitärbereich investiv erneuert. Für 110.000 Euro insgesamt haben wir neue Damen-, Herren- und Behindertentoiletten geschaffen, sowie einen Wickelraum und einen Abstellraum. Wir freuen uns recht herzlich, dass auch so viele Schüler und Kinder zur Eröffnung erschienen sind. Und ja, wollen auch dann gleich noch auf unser neues Bausperrhaus hinten für die Kleinsten hinweisen, was der Kinderschutzbund des Landkreises gesponsert hat. Und jetzt beginnt auch schon der Badebetrieb im Hintergrund, wie ich sehe.
0: So steht also dem Badevergnügen in der Saison eigentlich nichts im Wege, solange das Wetter mitspielt. Preise und Öffnungszeiten bleiben so wie in der vergangenen Saison.

0: Für die Krippenbewohner der Kindertagesstätte Haus Sonnenschein in der Lutherstadt Eisleben gab es am 24. Juni eine angenehme Überraschung. Die stellvertretende Leiterin Sylvia Füchsel konnte neben Oberbürgermeisterin Jutta Fischer auch vier Vertreter des Lions Clubs der Lutherstadt begrüßen. Die Herren Reichhardt, Mauder, Strebe und Putscher wollten an diesem Tag symbolisch ein Spielgerät übergeben. Zuvor führten die Kinder ein kleines Dankeschön-Programm auf.
1: Hoch am Himmel, tief auf der Erde, überall ist Sonnenschein. Wenn ich nicht ein Kindlein wäre, möchte ich gern ein Kätzchen sein.
2: Können wir schon Kätzchen?
1: Ja.

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1: Auch Frau Fischer dankte den Herren vom Lions Club für ihr Engagement. Sie erinnert auch nochmal daran, dass im Juli 2015 im Ergebnis eines Sturmes über der Lutherstadt Eisleben auch die Kinder der Kindertagesstätte Haus Sonnenschein betroffen waren. Ein großer Ast hatte ihre geliebte Rutsche zerstört. Deren Ersatz konnten die Kinder schon am 30. März ausprobieren. Nun also das VIP-Element für die ganz Kleinen. Die Kleinen durchschnitten mit ein wenig Hilfe selbst die symbolischen Bänder und konnten ihr neues Spielgerät in Besitz nehmen. Damit ist der Spielplatz der Kindertagesstätte Haus Sonnenschein dank des Engagements des Lions Club Eisleben wieder komplett.

0: Typisch für das Kolping Berufsbildungswerk in Hettstedt ist es, dass die Ausbildungsstätte ihren Lernenden die unterschiedlichsten Angebote unterbreitet. So gab es an einem schönen Sommertag trotzdem drinnen etwas zu erleben. Die Deutsche Gesellschaft e.V. bot gemeinsam mit der Landeszentrale für politische Bildung des Landes Sachsen-Anhalt einen interaktiven Workshop für junge Menschen im Kolping Berufsbildungswerk am 24. Juni an. Thema war alles nur Geschichte bzw. Geschichten, Leben im doppelten Deutschland. Das Projekt soll die jungen Erwachsenen nicht nur gezielt anregen, sondern sie darüber hinaus auch motivieren, sich aktiv mit der Ausgestaltung der Demokratie zu beteiligen. In den interaktiven Workshops geht es darum, Kenntnisse über die Thematik zu verbessern und einen praktischen Bezug herzustellen. Die Schüler erhalten dabei Informationen über die Situation in der damaligen DDR im Allgemeinen und während eines Zeitzeugengespräches auch an einem konkreten Beispiel. Waren es beim Vortrag von Nils Demel noch nicht so viele Zuhörer, waren es bei dem angekündigten Zeitzeugengespräch schon deutlich mehr. Gelegenheit für die jungen Leute, etwas aus erster Hand über das Leben in der DDR zu erfahren. Für die Älteren wäre das sicher nur eine Reise in die eigene Vergangenheit, für die Auszubildenden aber sicherlich eine Reise in eine ferne, unbekannte Welt.
1: Bereits Ende Juni wurde der erste Bauabschnitt der Sanderslebener Straße in Hettstedt vom Kreuzungsbereich Aschersleben'ner Straße bis zum Stadtbad für den Verkehr freigegeben. Die gesamte Straße bis Ortseingang Widerstedt wurde im Zuge einer Vereinbarung mit dem Land instand gesetzt. Die Stadt hatte die Straße übernommen und bekam für die Sanierung rund 120.000 Euro an Fördermittel vom Landkreis. Nicht nur eine neue Asphaltdecke und Unterschicht wurden eingebracht. Auch der Gehweg bis zum Stadtbad wurde erneuert und die Borte instand gesetzt. Die letzten Absperrungen wurden am gestrigen Dienstag entfernt. Seitdem heißt es wieder freie Fahrt nach Widerstedt bzw. Sandersleben sowie in umgekehrter Richtung.
0: Als erster Landkreis in Sachsen-Anhalt hatte Landkreis Mansfeld-Südharz am 23. Juni die Bürger-Info- und Warn-App in Betrieb genommen. Dazu wurde in das Amt für Brand- und Katastrophenschutz in Sangerhausen eingeladen. Landrätin Frau Dr. Klein begrüßte dazu die anwesenden Vertreter der Presse und der Verwaltung. Sie übergab das Wort an den Sachgebietsleiter Katastrophenschutz im Amt für Brand- und Katastrophenschutz, Jörg Gericke. Dieser stellte die neue App vor und präsentierte ihre Anwendungsmöglichkeiten ausführlich. Das Angebot wurde von der Marktplatz GmbH aus Lüneburg in Zusammenarbeit mit Kommunen und Katastrophenschutzbehörden entwickelt. Sie ist eine kostenlose Smartphone-App, mit der wichtige Informationen für die Bürgerinnen und Bürger des Landkreises, aber auch Warnungen wegen Schadenslagen und Gefährdungen bis hin zu Katastrophenmeldungen schnell und direkt gemeldet werden können. Damit geht der Landkreis neue Wege bei der direkten Kommunikation mit Bürgerinnen und Bürgern. Die Meldungen werden zentral durch das Amt für Brand- und Katastrophenschutz und durch den Bereich Presse- und Öffentlichkeitsarbeit des Landkreises eingepflegt. Nutzer der App erhalten dann per Push-Benachrichtigung die entsprechenden Informationen. Dabei können die Nutzer selbst wählen, für welche Region sie Meldungen erhalten wollen. Dies kann ein bestimmter Kilometerradius um den eigenen Wohn- oder Arbeitsort sein, aber auch der gesamte Landkreis. Zudem können bestimmte Meldetypen, die für den einen oder anderen nicht interessant sind, deaktiviert werden. Es handelt sich dabei nicht um eine reine Warn-App, um Katastrophenmeldungen zu verbreiten, sondern es besteht auch die Möglichkeit, weitere wichtige Informationen an den Mann oder die Frau im Landkreis zu bringen. Und die erste konnte gleich gegeben werden, neben der Meldung, dass die App freigeschalten ist, der Hinweis darauf, dass der Autobahnzubringer von Eisleben nach Rothenschirmbach zur A38

0: 30 den ganzen Sommer bis zum 31. August voll gesperrt sein wird. Die App kann kostenfrei für Apple, Android-Geräte und Windows-Phone heruntergeladen werden. Mit der sogenannten Wächterfunktion erhält der Nutzer aktuelle Meldungen für den Ort, an dem er sich gerade aufhält. Auch gibt es eine Schnittstelle zum Deutschen Wetterdienst. Unwetterwarnungen ab Stufe 3 werden direkt in die App gesendet. Insgesamt hat der Landkreis rund 9.000 Euro für die Anschaffung und Programmierung der neuen App investiert. Weitere Informationen über diese findet man auch auf der Internetseite des Landkreises. Die kommunale Bädergesellschaft Sangerhausen MbH saniert derzeit die Schwimmhalle Süd in Sangerhausen vollumfänglich. Die Rohbauarbeiten sind nahezu abgeschlossen, sodass der Innenausbau und die Ausbaugewerke ihre Arbeit aufnehmen können. Aus diesem Grund wurde am 23. Juni zum Richtfest eingeladen. Geschäftsführer Olaf Wüstemann ließ noch einmal die Baugeschichte Revue passieren. Am 8. Oktober 2015 begannen die Arbeiten mit einem symbolischen Spatenstich. Nachdem die Entkernungsarbeiten ausgeführt wurden, erfolgten Rohbau- und Betonsanierungsarbeiten. Nun geht es an den Innenausbau wie Elektroinstallationen, Gebäude, Leittechnik, Heizung und Wasserinstallation sowie die Badewasseraufbereitung. Die Gesamtkosten der Sanierung werden voraussichtlich rund 7 Millionen Euro betragen. Auch regionale Baufirmen haben sich an den Ausschreibungen beteiligt und wurden mit beauftragt. Gesucht wird übrigens noch ein passender und prägnanter Name mit regionalem Bezug und Wiedererkennungswert für die neue Schwimmhalle Sangerhausen. Alle über 18 können teilnehmen, auch Mehrfacheinsendungen sind erlaubt. Selbstverständlich müssen die Einsender mit der Veröffentlichung ihres Namens und des Vorschlages einverstanden sein. Bis zum 31. Juli kann der Vorschlag noch per Post und E-Mail an die kommunale Bädergesellschaft gesandt werden oder einfach im Stadtbad abgegeben werden. Dann sprach Herr Friedemann von der Firma Götze GmbH aus Zeitz den Richtspruch.
1: Nun, ein Dreifach. Hoch, hoch, hoch. Wird die hier ihre Arbeit tun. Doch jetzt lassen wir die Stifte kellen und Hämmer ruhen. Denn das alte Richtfest steht jetzt auf dem Plan. Nach alten Brauch packen wir es an. Der kommunalen Bädergesellschaft Sangerhausen. Nun ein Dank für das Vertrauen. Eine neue Schwimmhalle aus Beton, Stahl, Glas und leider wenig Holz zu bauen. Das Glas zerspringe nun im Grund. Gesegnet sei das neue Bad zu dieser Stunde.
0: Auch Herr Wüstemann war dann noch gefordert. Er hatte Assistenz durch den Oberbürgermeister der Berg- und Rosenstadt, Ralf Poschmann. Galt es doch noch, einen symbolischen Nagel einzuschlagen. Damit waren dann alle Vorbereitungen getroffen, damit Bauherren und Ausführende gemeinsam das Richtfest feiern konnten. Schließlich haben die Bauarbeiter für ihre Bemühungen ein kleines Dankeschön verdient. Denn schließlich bleibt noch viel zu tun bis zum angestrebten Eröffnungstermin der neu gestalteten Halle im Dezember diesen Jahres. Unter dem Motto Sachsen-Anhalt trifft Rose findet vom 9. bis 11. September in Sangerhausen der 20. Sachsen-Anhalt-Tag statt. Es werden über 150.000 Besucher erwartet. Für die Organisation und Durchführung eines solch großen Ereignisses werden natürlich verlässliche Partner benötigt. Die Stadtwerke Sangerhausen sind als Unterstützer von Anfang an dabei. Der Geschäftsführer der Stadtwerke Sangerhausen, Olaf Wüstemann, übergab am 23. Juni an den Oberbürgermeister der Stadt Sangerhausen, Ralf Poschmann, den symbolischen Scheck für das Sponsoring. Dieser hatte sich mit der Rosenprinzessin Luisa der Ersten charmante Begleitung mitgebracht. Dass damit die Unterstützung durch die Stadtwerke Sangerhausen bei weitem nicht abgeschlossen ist, erläuterte Herr Wüstemann bei der Übergabe des Schecks in Höhe von 50.000 Euro.
2: Die Prinzessin in der Mitte versehen ist das symbolisch im Oberbürgermeister.
3: Wir halten ihn alle fest.
2: Und ja, ich sag mal, ein gutes Gelingen des 20. Sachsen-Anhalt-Tages in Sangerhausen uns wünschen. Möge die Stadt gut sich repräsentieren und auch noch besser besucht werden.
0: Selbstverständlich bedankte sich Herr Poschmann für die großzügige Unterstützung durch die Stadtwerke für den Sachsen-Anhalt-Tag und betonte, dass damit ein weiterer wichtiger Baustein Richtung Finanzierung und erfolgreicher Durchführung des Großereignis Sachsen-Anhalt-Tages damit gesetzt wurde.
4: Am 23. Juni besuchte die Oberbürgermeisterin der Lutherstadt Eisleben, Jutta Fischer, gemeinsam mit Nicole Wiesenmüller vom Eigenbetrieb Märkte das Haus 2 der Katharinenschule in der Bergmannsallee. Im Gepäck hatten sie eine Bodenplatte in Form eines Walk of Fame Sterns, da die Schule erneut den Reforma Game Champion Pokal gewonnen hatte.
5: Das ist der dritte Game Champion, der vom Eigenbetrieb Märkte, Frau Wiesenmüller, mit hier zugegen verliehen wird. Und ihr habt das Glück in der Katharinenschule, ihn zum zweiten Mal zu erhalten. Und ich muss sagen, das hat mich gefreut. Und ihr habt das der Klasse 5a eigentlich zu verdanken. Denn ihr wart doch diejenigen, die ziemlich eifrig zur Reforma in diesem Jahr unseren Stand auf der Reforma besucht haben, auch Zeit sich genommen haben, um zu sagen, wir gehen mal zu den Betrieben, lassen uns beraten, holen uns die entsprechenden Stempel. Dafür von meiner Seite aus meinen herzlichsten Dank.
6: Und es ist ja auch so, dass ihr alle in eurem Alter jetzt schon über Lehrstellen und Ausbildungsplätze nachdenkt. Und das ist eigentlich der Hintergrund dieses Spiels Reforma Games Champions Pokal, dass ihr euch mit Firmen auf der Handwerkermesse Reforma auseinandersetzt. Was könnte euch gefallen, dass ihr mal mit den Chefs auch in Kontakt kommt oder auch mit dem Personal und einfach mal guckt, was kann denn auf der Reforma mir gefallen vielleicht für die Zukunft. Und deshalb haben wir das Spiel erfunden und ich denke mal, jede Klasse, die diesen Wiesenbummel gewonnen hat bisher, war hellauf begeistert. Frau Fischer hat ja bisher auch immer mitgemacht, den Bummel, ne? Also da waren die Kinder alle sehr zufrieden. Also es geht ja auf Hochfahrgeschäfte, also das wird eine schöne Stunde. Und gleichzeitig natürlich der Pokal, wo ich euch auch nochmal gratuliere, den gewinnt natürlich die ganze Schule. So, und vielleicht schaffen wir es im nächsten Jahr, dass ihr dann auch den dritten Pokal gewinnt. Also wir würden uns sehr freuen, auch über eine rege Teilnahme im nächsten Jahr. Und da würden wir auch auf die Schulen nochmal zukommen, mit den neuen Losen natürlich. Aber jetzt sage ich erstmal herzlichen Glückwunsch, Frau Kurer.
7: Vielen Dank.
6: Der ist sehr schwer.
7: Vielen Dank.
6: Der
7: ist wirklich schwer, Frau
6: Kurer. Ja. Den stellen wir mal am besten. Ja.
4: Nach der feierlichen Übergabe an die Leiterin der Katharinenschule Carmen Kurok wurde noch ein Erinnerungsbild mit den Schülerinnen und Schülern der 5a gemacht. Die Klasse bekommt außerdem einen Bummel über die Wiese am 19. September gesponsert. Noch ein freudiger Moment war dann, als Frau Kamlott, Lehrerin und Fördervereinsmitglied, das Wort ergriff. Sie hatte einen symbolischen Scheck in Höhe von 50 Euro dabei. Der Verein sammelte das Geld zum Tag der offenen Tür. Verwendet werden soll es für neue Spielgeräte.
0: »80 Jahre Schuhjunke in der Lutherstadt Eisleben« konnten am 28. Juni im Stammhaus des Unternehmens in der Vikariatsgasse 7 gefeiert werden. Da ließ es sich eine historische Persönlichkeit nicht nehmen, die Besucher persönlich zu begrüßen.
8: So, heute die Firma Junkel in der Lutherstadt Eisleben feiert 80-jähriges Firmenjubiläum. Und da werde ich es mir, der Hans Sachs, Schuhmacher, Philosoph und Schriftsteller, in einer Person natürlich nicht nehmen lassen, der Firma Junkel zu gratulieren und hier den Gästen zu sagen, kommt herein, holt euch ein schönes Stückchen Kuchen, lasst euch beraten, kauft euch neue Schuhe. Schaut, ich habe mir extra neue Schuhe anfertigen lassen. Sie sitzen wie eine zweite Haut. Wunderbar, bequem und die Zehenspitzen haben Spiel. Besucht uns gern heute den ganzen Tag hier in der Lutherstadt Eisleben.
0: Viele werden es gemerkt haben, der wandelbare Jost Naumann war an diesem Tag eben jener Hans Sachs. Und es gab einiges zu sehen in dem Unternehmen, das neben seinem Hauptsitz in der Lutherstadt Eisleben noch zweimal in Halle und in Hettstedt vertreten ist und für bequeme Schuhmode sowie Orthopädie-Schuhtechnik steht. Zu diesem Jubiläum reiste man allerdings noch weiter zurück in die Vergangenheit, als die 80 Jahre Firmengeschichte. Besonders

0: Genau, dann hat die zweite Generation weitergemacht, unser Großvater mit seinem Bruder. Und danach war unser Vater dran.
1: Der hat das Unternehmen durch die DDR-Zeit, also durch die Wende geführt. Und wir haben seit 2014 das Steuer übernommen.
0: Genau, und heute wollen wir feiern und haben verschiedene Attraktionen bei uns. Zum Beispiel unsere Werkstatt ist heute mal ins Freie gezogen und schustert heute Open Air.
2: Es gab selbstverständlich noch eine Geburtstagstorte zum 80. und den Schnitten Frau Kratz, Herr Junkel und der kleine Theo, Sohn von Matthias Junkel, vielleicht die fünfte Generation in der Firma an. Herzlichen Glückwunsch auch von uns zu diesem Firmenjubiläum.
3: Das Musical Tabaluga und Lilly wird am 26. Juni gleich zweimal im Hettstädter Ratssaal von der Theatergruppe Chaos Theorie e.V. aufgeführt. Unterstützung bekam der Verein durch die Kindertanzgruppe New Generation. Das Musical für Kinder und Erwachsene entstand nach einer Idee von Musiker Peter Maffay. Es handelt von Drachen, die vor Millionen von Jahren lebten und die die Welt mit der Wärme ihres Feuers vor der tödlichen Kälte des Eises verteidigen wollten.
4: Das, was du da spürst, Tabaluga, das ist Schnee. Völlig ungefährlich für uns Drachen. Das ist die kleine Kälte. Doch hüte dich vor der großen Kälte. Sie ist der Feind aller Drachen. Zwar gehört alles zusammen, Licht und Schatten, Tag und Nacht, Leben und Tod. So auch die Kälte und das Feuer. Und du darfst nie erlauben, dass das Reich des ewigen Eises sich vergrößert, um das Feuer zu besiegen. In der Kälte bist du gefangen, doch dein Feuer macht dich frei. Jetzt du, Tabaluga. Ach, Tabaluga, du hast noch viel zu lernen.

Das 41. Berg- und Rosenfest wird in diesem Jahr in Sangerhausen gefeiert. Am letzten Juniwochenende konnten die Besucher ein buntes Programm in der Rosenarena und im Rosarium erleben. Nach der MDR Sachsen-Anhalt-Party am Samstag gehörte die Bühne am Sonntag der Sangerhäuser Musikformation Pipes and Drums. Diese erfreuten die Zuschauer mit klassischer schottischer Dudelsackmusik.

Den großen und kleinen Gästen wurde auf dem 13 Hektar großen Areal des Europa-Rosariums Sangerhausen noch mehr geboten. Inmitten der Vielfalt der unterschiedlichsten Rosenpflanzen gab es ein buntes Kinderprogramm und mehr, passend zum Frühsommer.

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Weitere Standorte nach gleichem Vorbild gibt es in Eisleben und Sangerhausen.

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0: Noch bestimmen Baufahrzeuge das Bild auf der Sanderslebener Straße in Hettstedt. Derzeit wird diese grundhaft ausgebaut. Sie ist aber gleichzeitig auch die Zufahrt zum Freibad der Wipperstadt. Diese sollte aber pünktlich zum Ferienbeginn der Schüler eröffnet werden, ja sogar noch etwas vorher. Am 22. Juni gab es einen Tag der offenen Tür. Da passt es gut, dass einige Klassen des Humboldt-Gymnasiums der Stadt den Sport- und Spieletag zu einem Besuch im Freibad nutzten. Vor dem aus diesem Grunde gut gefüllten Bad, auch das Wetter spielte mehr und mehr mit, sprachen wir mit dem Sachgebietsleiter der Kämmerei Hettstedt, Matthias Palm.
1: Ja, durch die Baumaßnahme an der Sanderslehmer Straße mussten wir als Stadt Hettstedt das Freibad etwas später öffnen. Wir haben uns dafür den Tag der offenen Tür des Freibades ausgesucht, somit könnten alle Bürger der Stadt kostenlos das Freibad besuchen. Wir freuen uns auf eine schöne Badesaison im Jahr 2016. Es gibt auch Änderungen bei uns im Bad. Wir haben den Sanitärbereich investiv erneuert. Für 110.000 Euro insgesamt haben wir neue Damen-, Herren- und Behindertentoiletten geschaffen, sowie einen Wickelraum und einen Abstellraum. Wir freuen uns recht herzlich, dass auch so viele Schüler und Kinder zur Eröffnung erschienen sind. Und ja, wollen auch dann gleich noch auf unser neues Bausperrhaus hinten für die Kleinsten hinweisen, was der Kinderschutzbund des Landkreises gesponsert hat. Und jetzt beginnt auch schon der Badebetrieb im Hintergrund, wie ich sehe.
0: So steht also dem Badevergnügen in der Saison eigentlich nichts im Wege, solange das Wetter mitspielt. Preise und Öffnungszeiten bleiben so wie in der vergangenen Saison.

0: Für die Krippenbewohner der Kindertagesstätte Haus Sonnenschein in der Lutherstadt Eisleben gab es am 24. Juni eine angenehme Überraschung. Die stellvertretende Leiterin Sylvia Füchsel konnte neben Oberbürgermeisterin Jutta Fischer auch vier Vertreter des Lions Clubs der Lutherstadt begrüßen. Die Herren Reichhardt, Mauder, Strebe und Putscher wollten an diesem Tag symbolisch ein Spielgerät übergeben. Zuvor führten die Kinder ein kleines Dankeschön-Programm auf.
1: Hoch am Himmel, tief auf der Erde, überall ist Sonnenschein. Wenn ich nicht ein Kindlein wäre, möchte ich gern ein Kätzchen sein.
2: Können wir schon Kätzchen?
1: Ja.

Auch Frau Fischer dankte den Herren vom Lions Club für ihr Engagement. Sie erinnert auch nochmal daran, dass im Juli 2015 im Ergebnis eines Sturmes über der Lutherstadt Eisleben auch die Kinder der Kindertagesstätte Haus Sonnenschein betroffen waren. Ein großer Ast hatte ihre geliebte Rutsche zerstört. Deren Ersatz konnten die Kinder schon am 30. März ausprobieren. Nun also das VIP-Element für die ganz Kleinen. Die Kleinen durchschnitten mit ein wenig Hilfe selbst die symbolischen Bänder und konnten ihr neues Spielgerät in Besitz nehmen. Damit ist der Spielplatz der Kindertagesstätte Haus Sonnenschein dank des Engagements des Lions Club Eisleben wieder komplett.

0: Typisch für das Kolping Berufsbildungswerk in Hettstedt ist es, dass die Ausbildungsstätte ihren Lernenden die unterschiedlichsten Angebote unterbreitet. So gab es an einem schönen Sommertag trotzdem drinnen etwas zu erleben. Die Deutsche Gesellschaft e.V. bot gemeinsam mit der Landeszentrale für politische Bildung des Landes Sachsen-Anhalt einen interaktiven Workshop für junge Menschen im Kolping Berufsbildungswerk am 24. Juni an. Thema war alles nur Geschichte bzw. Geschichten, Leben im doppelten Deutschland. Das Projekt soll die jungen Erwachsenen nicht nur gezielt anregen, sondern sie darüber hinaus auch motivieren, sich aktiv mit der Ausgestaltung der Demokratie zu beteiligen. In den interaktiven Workshops geht es darum, Kenntnisse über die Thematik zu verbessern und einen praktischen Bezug herzustellen. Die Schüler erhalten dabei Informationen über die Situation in der damaligen DDR im Allgemeinen und während eines Zeitzeugengespräches auch an einem konkreten Beispiel. Waren es beim Vortrag von Nils Demel noch nicht so viele Zuhörer, waren es bei dem angekündigten Zeitzeugengespräch schon deutlich mehr. Gelegenheit für die jungen Leute, etwas aus erster Hand über das Leben in der DDR zu erfahren. Für die Älteren wäre das sicher nur eine Reise in die eigene Vergangenheit, für die Auszubildenden aber sicherlich eine Reise in eine ferne, unbekannte Welt.
1: Bereits Ende Juni wurde der erste Bauabschnitt der Sandersliebener Straße in Hettstedt vom Kreuzungsbereich Aschersliebener Straße bis zum Stadtbad für den Verkehr freigegeben. Die gesamte Straße bis Ortseingang Widerstedt wurde im Zuge einer Vereinbarung mit dem Land instand gesetzt. Die Stadt hatte die Straße übernommen und bekam für die Sanierung rund 120.000 Euro an Fördermittel vom Landkreis. Nicht nur eine neue Asphaltdecke und Unterschicht wurden eingebracht. Auch der Gehweg bis zum Stadtbad wurde erneuert und die Borte instand gesetzt. Die letzten Absperrungen wurden am gestrigen Dienstag entfernt. Seitdem heißt es wieder freie Fahrt nach Widerstedt bzw. Sandersleben sowie in umgekehrter Richtung.
0: Als erster Landkreis in Sachsen-Anhalt hat der Landkreis Mansfeld-Südharz am 23. Juni die Bürger-Info- und Warn-App in Betrieb genommen. Dazu wurde in das Amt für Brand- und Katastrophenschutz in Sangerhausen eingeladen. Landrätin Frau Dr. Klein begrüßte dazu die anwesenden Vertreter der Presse und der Verwaltung. Sie übergab das Wort an den Sachgebietsleiter Katastrophenschutz im Amt für Brand- und Katastrophenschutz, Jörg Gericke. Dieser stellte die neue App vor und präsentierte ihre Anwendungsmöglichkeiten ausführlich. Das Angebot wurde von der Marktplatz GmbH aus Lüneburg in Zusammenarbeit mit Kommunen und Katastrophenschutzbehörden entwickelt. Sie ist eine kostenlose Smartphone-App, mit der wichtige Informationen für die Bürgerinnen und Bürger des Landkreises, aber auch Warnungen wegen Schadenslagen und Gefährdungen bis hin zu Katastrophenmeldungen schnell und direkt gemeldet werden können. Damit geht der Landkreis neue Wege bei der direkten Kommunikation mit Bürgerinnen und Bürgern. Die Meldungen werden zentral durch das Amt für Brand- und Katastrophenschutz und durch den Bereich Presse- und Öffentlichkeitsarbeit des Landkreises eingepflegt. Nutzer der App erhalten dann per Push-Benachrichtigung die entsprechenden Informationen. Dabei können die Nutzer selbst wählen, für welche Region sie Meldungen erhalten wollen. Dies kann ein bestimmter Kilometerradius um den eigenen Wohn- oder Arbeitsort sein, aber auch der gesamte Landkreis. Zudem können bestimmte Meldetypen, die für den einen oder anderen nicht interessant sind, deaktiviert werden. Es handelt sich dabei nicht um eine reine Warn-App, um Katastrophenmeldungen zu verbreiten, sondern es besteht auch die Möglichkeit, weitere wichtige Informationen an den Mann oder die Frau im Landkreis zu bringen. Und die erste konnte gleich gegeben werden, neben der Meldung, dass die App freigeschalten ist. Der Hinweis darauf, dass der Autobahnzubringer von Eisleben nach Rothenschirmbach zur A38 den ganzen Sommer bis zum 31. August voll gesperrt sein wird. Die App kann kostenfrei für Apple, Android-Geräte und Windows-Phone heruntergeladen werden. Mit der sogenannten Wächterfunktion erhält der Nutzer aktuelle Meldungen für den Ort, an dem er sich gerade aufhält. Auch gibt es eine Schnittstelle zum Deutschen Wetterdienst. Unwetterwarnungen ab Stufe 3 werden direkt in die App gesendet. Insgesamt hat der Landkreis rund 9.000 Euro für die Anschaffung und Programmierung der neuen App investiert. Weitere Informationen über diese findet man auch auf der Internetseite des Landkreises. Die kommunale Bädergesellschaft Sangerhausen MbH saniert derzeit die Schwimmhalle Süd in Sangerhausen vollumfänglich. Die Rohbauarbeiten sind nahezu abgeschlossen, sodass der Innenausbau und die Ausbaugewerke ihre Arbeit aufnehmen können. Aus diesem Grund wurde am 23. Juni zum Richtfest eingeladen. Geschäftsführer Olaf Wüstemann ließ noch einmal die Baugeschichte Revue passieren. Am 8. Oktober 2015 begannen die Arbeiten mit einem symbolischen Spatenstich. Nachdem die Entkernungsarbeiten ausgeführt wurden, erfolgten Rohbau- und Betonsanierungsarbeiten. Nun geht es an den Innenausbau wie Elektroinstallationen, Gebäude, Leittechnik, Heizung und Wasserinstallation sowie die Badewasseraufbereitung. Die Gesamtkosten der Sanierung werden voraussichtlich rund 7 Millionen Euro betragen. Auch regionale Baufirmen haben sich an den Ausschreibungen beteiligt und wurden mit beauftragt. Gesucht wird übrigens noch ein passender und prägnanter Name mit regionalem Bezug und Wiedererkennungswert für die neue Schwimmhalle Sangerhausen. Alle über 18 können teilnehmen, auch Mehrfacheinsendungen sind erlaubt. Selbstverständlich müssen die Einsender mit der Veröffentlichung ihres Namens und des Vorschlages einverstanden sein. Bis zum 31. Juli kann der Vorschlag noch per Post und E-Mail an die kommunale Bädergesellschaft gesandt werden oder einfach im Stadtbad abgegeben werden. Dann sprach Herr Friedemann von der Firma Götze GmbH aus Zeitz den Richtspruch.
2: Nun, ein Dreifach. Hoch, hoch, hoch. Wird die hier ihre Arbeit tun. Doch jetzt lassen wir die Stifte kellen und Hämmer ruhen. Denn das alte Richtfest steht jetzt auf dem Plan. Nach alten Brauch packen wir es an. Der kommunalen Bädergesellschaft Sangerhausen. Nun ein Dank für das Vertrauen. Eine neue Schwimmhalle aus Beton, Stahl, Glas und leider wenig Holz zu bauen. Das Glas zerspringe nun im Grund. Gesegnet sei das neue Bad zu dieser Stunde.
0: Auch Herr Wüstemann war dann noch gefordert. Er hatte Assistenz durch den Oberbürgermeister der Berg- und Rosenstadt, Ralf Poschmann. Galt es doch noch, einen symbolischen Nagel einzuschlagen. Damit waren dann alle Vorbereitungen getroffen, damit Bauherren und Ausführende gemeinsam das Richtfest feiern konnten. Schließlich haben die Bauarbeiter für ihre Bemühungen ein kleines Dankeschön verdient. Denn schließlich bleibt noch viel zu tun bis zum angestrebten Eröffnungstermin der neu gestalteten Halle im Dezember diesen Jahres. Unter dem Motto Sachsen-Anhalt trifft Rose findet vom 9. bis 11. September in Sangerhausen der 20. Sachsen-Anhalt-Tag statt. Es werden über 150.000 Besucher erwartet. Für die Organisation und Durchführung eines solch großen Ereignisses werden natürlich verlässliche Partner benötigt. Die Stadtwerke Sangerhausen sind als Unterstützer von Anfang an dabei. Der Geschäftsführer der Stadtwerke Sangerhausen, Olaf Wüstemann, übergab am 23. Juni an den Oberbürgermeister der Stadt Sangerhausen, Ralf Poschmann, den symbolischen Scheck für das Sponsoring. Dieser hatte sich mit der Rosenprinzessin Luisa der Ersten charmante Begleitung mitgebracht. Dass damit die Unterstützung durch die Stadtwerke Sangerhausen bei weitem nicht abgeschlossen ist, erläuterte Herr Wüstemann bei der Übergabe des Schecks in Höhe von 50.000 Euro.
3: Die Prinzessin in der Mitte versehen ist das symbolisch, Obermeister.
4: Wir halten beide, wir halten ihn alle fest.
3: Und ja, sagen wir, ein gutes Gelingen des 20. Sachsen-Anhalt-Tages in Sangerhausen uns wünschen. Möge die Stadt gut sich repräsentieren und auch noch besser besucht werden.
0: Selbstverständlich bedankte sich Herr Poschmann für die großzügige Unterstützung durch die Stadtwerke für den Sachsen-Anhalt-Tag und betonte, dass damit ein weiterer wichtiger Baustein Richtung Finanzierung und erfolgreicher Durchführung des Großereignisses Sachsen-Anhalt-Tages damit gesetzt wurde.
5: Am 23. Juni besuchte die Oberbürgermeisterin der Lutherstadt Eisleben, Jutta Fischer, gemeinsam mit Nicole Wiesenmüller vom Eigenbetrieb Märkte das Haus 2 der Katharinenschule in der Bergmannsallee. Im Gepäck hatten sie eine Bodenplatte in Form eines Walk of Fame Sterns, da die Schule erneut den Reformer Game Champion Pokal gewonnen hatte.

0: Das ist der dritte Game Champion, der vom Eigenbetrieb Märkte, Frau Wiesenmüller, mit hier zugegen verliehen wird. Und ihr habt das Glück, in der Katharinenschule ihn zum zweiten Mal zu erhalten. Und ich muss sagen, das hat mich gefreut. Und ihr habt das der Klasse 5a eigentlich zu verdanken. Denn ihr wart doch diejenigen, die ziemlich eifrig zur Reforma in diesem Jahr unseren Stand auf der Reforma besucht haben, auch Zeit sich genommen haben, um zu sagen, wir gehen mal zu den Betrieben, lassen uns beraten, holen uns die entsprechenden Stempel. Dafür von meiner Seite aus meinen herzlichsten Dank.
1: Und es ist ja auch so, dass ihr alle in eurem Alter jetzt schon über Lehrstellen und Ausbildungsplätze nachdenkt. Und das ist eigentlich der Hintergrund dieses Spiels Reforma Games Champions Pokal, dass ihr euch mit Firmen auf der Handwerkermesse Reforma auseinandersetzt. Was könnte euch gefallen, dass ihr mal mit den Chefs auch in Kontakt kommt oder auch mit dem Personal und einfach mal guckt, was kann denn auf der Reforma mir gefallen vielleicht für die Zukunft. Und deshalb haben wir das Spiel erfunden und ich denke mal, jede Klasse, die diesen Wiesenbummel gewonnen hat bisher, war hellauf begeistert. Frau Fischer hat ja bisher auch immer mitgemacht, den Bummel, ne? Also da waren die Kinder alle sehr zufrieden. Also es geht ja auf Hochfahrgeschäfte, also das wird eine schöne Stunde. Und gleichzeitig natürlich der Pokal, wo ich euch auch nochmal gratuliere, den gewinnt natürlich die ganze Schule. So, und vielleicht schaffen wir es im nächsten Jahr, dass ihr dann auch den dritten Pokal gewinnt. Also wir würden uns sehr freuen, auch über eine rege Teilnahme im nächsten Jahr. Und da würden wir auch auf die Schulen nochmal zukommen, mit den neuen Losen natürlich. Aber jetzt sage ich erstmal herzlichen Glückwunsch, Frau Kura.
2: Vielen Dank.
1: Der ist sehr schwer.
2: Vielen Dank.
3: Der ist ja wirklich schwer, Frau Kura.
1: Ja. Den stellen wir mal am besten hier.
4: Nach der feierlichen Übergabe an die Leiterin der Katharinenschule Carmen Kurok wurde noch ein Erinnerungsbild mit den Schülerinnen und Schülern der 5a gemacht. Die Klasse bekommt außerdem einen Bummel über die Wiese am 19. September gesponsert. Noch ein freudiger Moment war dann, als Frau Kamlott, Lehrerin und Fördervereinsmitglied, das Wort ergriff. Sie hatte einen symbolischen Scheck in Höhe von 50 Euro dabei. Der Verein sammelte das Geld zum Tag der offenen Tür. Verwendet werden soll es für neue Spielgeräte.
5: »80 Jahre Schuhjunke in der Lutherstadt Eisleben« konnten am 28. Juni im Stammhaus des Unternehmens in der Vikariatsgasse 7 gefeiert werden. Da ließ es sich eine historische Persönlichkeit nicht nehmen, die Besucher persönlich zu begrüßen.
6: So, heute die Firma Junkel in der Lutherstadt Eisleben feiert 80-jähriges Firmenjubiläum. Und da werde ich es mir, der Hans Sachs, Schuhmacher, Philosoph und Schriftsteller, in einer Person natürlich nicht nehmen lassen, der Firma Junkel zu gratulieren und hier den Gästen zu sagen, kommt herein, holt euch ein schönes Stückchen Kuchen, lasst euch beraten, kauft euch neue Schuhe. Schaut, ich habe mir extra neue Schuhe anfertigen lassen. Sie sitzen wie eine zweite Haut. Wunderbar, bequem und die Zehenspitzen haben Spiel. Besucht uns gern heute den ganzen Tag hier in der Lutherstadt Eisleben.
5: Viele werden es gemerkt haben, der wandelbare Jost Naumann war an diesem Tag eben jener Hans Sachs. Und es gab einiges zu sehen in dem Unternehmen, das neben seinem Hauptsitz in der Lutherstadt Eisleben noch zweimal in Halle und in Hettstedt vertreten ist und für bequeme Schuhmode sowie Orthopädie-Schuhtechnik steht. Zu diesem Jubiläum reiste man allerdings noch weiter zurück in die Vergangenheit als die 80 Jahre Firmengeschichte. Besonders interessant für die Besucher, die Möglichkeit einmal live dabei zu sein, wie vor Jahrhunderten Schuhe angefertigt wurden. Beeindruckend zu sehen, wie viel Fleiß, Arbeit und Sachverstand in eine zünftige Fußbedeckung einfließen. Und nach einigen weiteren Blicken auf zünftige Handwerkskunst standen uns die beiden Geschäftsführer der Firma Schuh-Junkel für ein kurzes Gespräch zur Verfügung. Es sind die Geschwister Katrin Graz und Matthias Junkel.
7: Wir feiern heute unseren 80. Geburtstag.
8: Seit 1936 wird unser Unternehmen in Familienhand geführt.
7: Der Großvater, unser Urgroßvater, hat es 1936 eröffnet als Schuhreparatur.

0: Das Musical Tabaluga und Lilly wird am 26. Juni gleich zweimal im Hettstädter Ratssaal von der Theatergruppe Chaos Theorie e.V. aufgeführt. Unterstützung bekam der Verein durch die Kindertanzgruppe New Generation. Das Musical für Kinder und Erwachsene entstand nach einer Idee von Musiker Peter Maffay. Es handelt von Drachen, die vor Millionen von Jahren lebten und die die Welt mit der Wärme ihres Feuers vor der tödlichen Kälte des Eises verteidigen wollten.
1: Das, was du da spürst, Tabaluga, das ist Schnee. Völlig ungefährlich für uns Drachen. Das ist die kleine Kälte. Doch hüte dich vor der großen Kälte. Sie ist der Feind aller Drachen. Zwar gehört alles zusammen, Licht und Schatten, Tag und Nacht, Leben und Tod. So auch die Kälte und das Feuer. Und du darfst nie erlauben, dass das Reich des ewigen Eises sich vergrößert, um das Feuer zu besiegen. In der Kälte bist du gefangen, doch dein Feuer macht dich frei. Jetzt du, Tabaluga. Ach, Tabaluga. Du hast noch viel zu lernen.

Das 41. Berg- und Rosenfest wird in diesem Jahr in Sangerhausen gefeiert. Am letzten Juniwochenende konnten die Besucher ein buntes Programm in der Rosenarena und im Rosarium erleben. Nach der MDR Sachsen-Anhalt-Party am Samstag gehörte die Bühne am Sonntag der Sangerhäuser Musikformation Pipes and Drums. Diese erfreuten die Zuschauer mit klassischer schottischer Dudelsackmusik.

Den großen und kleinen Gästen wurde auf dem 13 Hektar großen Areal des Europa-Rosariums Sangerhausen noch mehr geboten. Inmitten der Vielfalt der unterschiedlichsten Rosenpflanzen gab es ein buntes Kinderprogramm und mehr, passend zum Frühsommer.

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0: Noch bestimmen Baufahrzeuge das Bild auf der Sanderslebener Straße in Hettstedt. Derzeit wird diese grundhaft ausgebaut. Sie ist aber gleichzeitig auch die Zufahrt zum Freibad der Wipperstadt. Diese sollte aber pünktlich zum Ferienbeginn der Schüler eröffnet werden. Ja, sogar noch etwas vorher. Am 22. Juni gab es einen Tag der offenen Tür. Da passt es gut, dass einige Klassen des Humboldt-Gymnasiums der Stadt den Sport- und Spieletag zu einem Besuch im Freibad nutzten. Vor dem aus diesem Grunde gut gefüllten Bad, auch das Wetter spielte mehr und mehr mit, sprachen wir mit dem Sachgebietsleiter der Kämmerei Hettstedt, Matthias Palm.
1: Ja,

0: Durch die Baumaßnahmen an der Sanderslehmer Straße mussten wir als Stadt Hettstedt das Freibad etwas später öffnen. Wir haben uns dafür den Tag der offenen Tür des Freibades ausgesucht. Somit könnten alle Bürger der Stadt kostenlos das Freibad besuchen. Wir freuen uns auf eine schöne Badesaison im Jahr 2016. Es gibt auch Änderungen bei uns im Bad. Wir haben den Sanitärbereich investiv erneuert. Für 110.000 Euro insgesamt haben wir neue Damen-, Herren- und Behindertentoiletten geschaffen, sowie einen Wickelraum und einen Abstellraum. Wir freuen uns recht herzlich, dass auch so viele Schüler und Kinder zur Eröffnung erschienen sind. Und ja, wollen auch dann gleich noch auf unser neues Bausperrhaus hinten für die Kleinsten hinweisen, was der Kinderschutzbund des Landkreises gesponsert hat. Und jetzt beginnt auch schon der Badebetrieb im Hintergrund, wie ich sehe.
1: So steht also dem Badevergnügen in der Saison eigentlich nichts im Wege, solange das Wetter mitspielt. Preise und Öffnungszeiten bleiben so wie in der vergangenen Saison.

0: Für die Krippenbewohner der Kindertagesstätte Haus Sonnenschein in der Lutherstadt Eisleben gab es am 24. Juni eine angenehme Überraschung. Die stellvertretende Leiterin Sylvia Füchsel konnte neben Oberbürgermeisterin Jutta Fischer auch vier Vertreter des Lions Clubs der Lutherstadt begrüßen. Die Herren Reichhardt, Mauder, Strebe und Putscher wollten an diesem Tag symbolisch ein Spielgerät übergeben. Zuvor führten die Kinder ein kleines Dankeschön-Programm auf.
1: Hoch am Himmel, tief auf der Erde, überall ist Sonnenschein. Wenn ich nicht ein Kindlein wäre, möchte ich gern ein Kätzchen
2: sein. Na dann, können wir schon Kätzchen?
1: Ja.

0: miau, miau.
1: Auch Frau Fischer dankte den Herren vom Lions Club für ihr Engagement. Sie erinnert auch nochmal daran, dass im Juli 2015 im Ergebnis eines Sturmes über der Lutherstadt Eisleben auch die Kinder der Kindertagesstätte Haus Sonnenschein betroffen waren. Ein großer Ast hatte ihre geliebte Rutsche zerstört. Deren Ersatz konnten die Kinder schon am 30. März ausprobieren. Nun also das VIP-Element für die ganz Kleinen. Die Kleinen durchschnitten mit ein wenig Hilfe selbst die symbolischen Bänder und konnten ihr neues Spielgerät in Besitz nehmen. Damit ist der Spielplatz der Kindertagesstätte Haus Sonnenschein dank des Engagements des Lions Club Eisleben wieder komplett.

Typisch für das Kolping Berufsbildungswerk in Hettstedt ist es, dass die Ausbildungsstätte ihren Lernenden die unterschiedlichsten Angebote unterbreitet. So gab es an einem schönen Sommertag trotzdem drinnen etwas zu erleben. Die Deutsche Gesellschaft e.V. bot gemeinsam mit der Landeszentrale für politische Bildung des Landes Sachsen-Anhalt einen interaktiven Workshop für junge Menschen im Kolping Berufsbildungswerk am 24. Juni an. Thema war alles nur Geschichte bzw. Geschichten, Leben im doppelten Deutschland. Das Projekt soll die jungen Erwachsenen nicht nur gezielt anregen, sondern sie darüber hinaus auch motivieren, sich aktiv mit der Ausgestaltung der Demokratie zu beteiligen. In den interaktiven Workshops geht es darum, Kenntnisse über die Thematik zu verbessern und einen praktischen Bezug herzustellen. Die Schüler erhalten dabei Informationen über die Situation in der damaligen DDR im Allgemeinen und während eines Zeitzeugengespräches auch an einem konkreten Beispiel. Waren es beim Vortrag von Nils Demel noch nicht so viele Zuhörer, waren es bei dem

0: angekündigten Zeitzeugengespräch schon deutlich mehr. Gelegenheit für die jungen Leute, etwas aus erster Hand über das Leben in der DDR zu erfahren. Für die Älteren wäre das sicher nur eine Reise in die eigene Vergangenheit, für die Auszubildenden aber sicherlich eine Reise in eine ferne, unbekannte Welt.
1: Bereits Ende Juni wurde der erste Bauabschnitt der Sanderslebener Straße in Hettstedt vom Kreuzungsbereich Aschersleben'er Straße bis zum Stadtbad für den Verkehr freigegeben. Die gesamte Straße bis Ortseingang Widerstedt wurde im Zuge einer Vereinbarung mit dem Land instand gesetzt. Die Stadt hatte die Straße übernommen und bekam für die Sanierung rund 120.000 Euro an Fördermittel vom Landkreis. Nicht nur eine neue Asphaltdecke und Unterschicht wurden eingebracht. Auch der Gehweg bis zum Stadtbad wurde erneuert und die Borte instand gesetzt. Die letzten Absperrungen wurden am gestrigen Dienstag entfernt. Seitdem heißt es wieder freie Fahrt nach Widerstedt bzw. Sandersleben sowie in umgekehrter Richtung.
0: Als erster Landkreis in Sachsen-Anhalt hat der Landkreis Mansfeld-Südharz am 23. Juni die Bürger-Info- und Warn-App in Betrieb genommen. Dazu wurde in das Amt für Brand- und Katastrophenschutz in Sangerhausen eingeladen. Landrätin Frau Dr. Klein begrüßte dazu die anwesenden Vertreter der Presse und der Verwaltung. Sie übergab das Wort an den Sachgebietsleiter Katastrophenschutz im Amt für Brand- und Katastrophenschutz, Jörg Gericke. Dieser stellte die neue App vor und präsentierte ihre Anwendungsmöglichkeiten ausführlich. Das Angebot wurde von der Marktplatz GmbH aus Lüneburg in Zusammenarbeit mit Kommunen und Katastrophenschutzbehörden entwickelt. Sie ist eine kostenlose Smartphone-App, mit der wichtige Informationen für die Bürgerinnen und Bürger des Landkreises, aber auch Warnungen wegen Schadenslagen und Gefährdungen bis hin zu Katastrophenmeldungen schnell und direkt gemeldet werden können. Damit geht der Landkreis neue Wege bei der direkten Kommunikation mit Bürgerinnen und Bürgern. Die Meldungen werden zentral durch das Amt für Brand- und Katastrophenschutz und durch den Bereich Presse- und Öffentlichkeitsarbeit des Landkreises eingepflegt. Nutzer der App erhalten dann per Push-Benachrichtigung die entsprechenden Informationen. Dabei können die Nutzer selbst wählen, für welche Region sie Meldungen erhalten wollen. Dies kann ein bestimmter Kilometerradius um den eigenen Wohn- oder Arbeitsort sein, aber auch der gesamte Landkreis. Zudem können bestimmte Meldetypen, die für den einen oder anderen nicht interessant sind, deaktiviert werden. Es handelt sich dabei nicht um eine reine Warn-App, um Katastrophenmeldungen zu verbreiten, sondern es besteht auch die Möglichkeit, weitere wichtige Informationen an den Mann oder die Frau im Landkreis zu bringen. Und die erste konnte gleich gegeben werden, neben der Meldung, dass die App freigeschalten ist, der Hinweis darauf, dass der Autobahnzubringer von Eisleben nach Rothenschirmbach zur A38 den ganzen Sommer bis zum 31. August voll gesperrt sein wird. Die App kann kostenfrei für Apple, Android-Geräte und Windows-Phone heruntergeladen werden. Mit der sogenannten Wächterfunktion erhält der Nutzer aktuelle Meldungen für den Ort, an dem er sich gerade aufhält. Auch gibt es eine Schnittstelle zum Deutschen Wetterdienst. Unwetterwarnungen ab Stufe 3 werden direkt in die App gesendet. Insgesamt hat der Landkreis rund 9.000 Euro für die Anschaffung und Programmierung der neuen App investiert. Weitere Informationen über diese findet man auch auf der Internetseite des Landkreises. Die Kommunale Bädergesellschaft Sangerhausen MbH saniert derzeit die Schwimmhalle Süd in Sangerhausen vollumfänglich. Die Rohbauarbeiten sind nahezu abgeschlossen, sodass der Innenausbau und die Ausbaugewerke ihre Arbeit aufnehmen können. Aus diesem Grund wurde am 23. Juni zum Richtfest eingeladen. Geschäftsführer Olaf Wüstemann ließ noch einmal die Baugeschichte Revue passieren. Am 8. Oktober 2015 begannen die Arbeiten mit einem symbolischen Spatenstich. Nachdem die Entkernungsarbeiten ausgeführt wurden, erfolgten Rohbau- und Betonsanierungsarbeiten. Nun geht es an den Innenausbau wie Elektroinstallationen, Gebäude, Leittechnik, Heizung und Wasserinstallation sowie die Badewasseraufbereitung. Die Gesamtkosten der Sanierung werden voraussichtlich rund 7 Millionen Euro betragen. Auch regionale Baufirmen haben sich an den Ausschreibungen beteiligt und wurden mit beauftragt. Gesucht wird übrigens noch ein passender und prägnanter Name mit regionalem Bezug und Wiedererkennungswert für die neue Schwimmhalle Sangerhausen. Alle über 18 können teilnehmen, auch Mehrfacheinsendungen sind erlaubt. Selbstverständlich müssen die Einsender mit der Veröffentlichung ihres Namens und des Vorschlages einverstanden sein. Bis zum 31. Juli kann der Vorschlag noch per Post und E-Mail an die kommunale Bädergesellschaft gesandt werden oder einfach im Stadtbad abgegeben werden. Dann sprach Herr Friedemann von der Firma Götze GmbH aus Zeitz den Richtspruch.
2: Nun, ein Dreifach. Hoch, hoch, hoch. Wird die hier ihre Arbeit tun. Doch jetzt lassen wir die Stifte, Kellen und Hämmer ruhen. Denn das alte Richtfest steht jetzt auf dem Plan. Nach alten Brauch packen wir es an. Der kommunalen Bädergesellschaft Sangerhausen, nun ein Dank für das Vertrauen. Eine neue Schwimmhalle aus Beton, Stahl, Glas und leider wenig Holz zu bauen. Das Glas zerspringe nun im Grund. Gesegnet sei das neue Bad zu dieser Stunde.
0: Auch Herr Wüstemann war dann noch gefordert. Er hatte Assistenz durch den Oberbürgermeister der Berg- und Rosenstadt, Ralf Poschmann, galt es doch noch einen symbolischen Nagel einzuschlagen. Damit waren dann alle Vorbereitungen getroffen, damit Bauherren und Ausführende gemeinsam das Richtfest feiern konnten. Schließlich haben die Bauarbeiter für ihre Bemühungen ein kleines Dankeschön verdient. Denn schließlich bleibt noch viel zu tun bis zum angestrebten Eröffnungstermin der neu gestalteten Halle im Dezember diesen Jahres. Unter dem Motto Sachsen-Anhalt trifft Rose findet vom 9. bis 11. September in Sangerhausen der 20. Sachsen-Anhalt-Tag statt. Es werden über 150.000 Besucher erwartet. Für die Organisation und Durchführung eines solch großen Ereignisses werden natürlich verlässliche Partner benötigt. Die Stadtwerke Sangerhausen sind als Unterstützer von Anfang an dabei. Der Geschäftsführer der Stadtwerke Sangerhausen, Olaf Wüstemann, übergab am 23. Juni an den Oberbürgermeister der Stadt Sangerhausen, Ralf Poschmann, den symbolischen Scheck für das Sponsoring. Dieser hatte sich mit der Rosenprinzessin Luisa der Ersten charmante Begleitung mitgebracht. Dass damit die Unterstützung durch die Stadtwerke Sangerhausen bei weitem nicht abgeschlossen ist, erläuterte Herr Wüstemann bei der Übergabe des Schecks in Höhe von 50.000 Euro.
3: Die Prinzessin in der Mitte versehen ist das symbolisch, Oberbürgermeister.
4: Wir halten ihn alle fest.
3: Und ja, ich sag mal, ein gutes Gelingen des 20. Sachsen-Anhalt-Tages in Sangerhausen uns wünschen. Möge die Stadt gut sich repräsentieren und auch noch besser besucht werden.
0: Selbstverständlich bedankte sich Herr Poschmann für die großzügige Unterstützung durch die Stadtwerke für den Sachsen-Anhalt-Tag und betonte, dass damit ein weiterer wichtiger Baustein Richtung Finanzierung und erfolgreicher Durchführung des Großereignisses Sachsen-Anhalt-Tages damit gesetzt wurde.
5: Am 23. Juni besuchte die Oberbürgermeisterin der Lutherstadt Eisleben, Jutta Fischer, gemeinsam mit Nicole Wiesenmüller vom Eigenbetrieb Märkte das Haus 2 der Katharinenschule in der Bergmannsallee. Im Gepäck hatten sie eine Bodenplatte in Form eines Walk of Fame Sterns, da die Schule erneut den Reformer Game Champion Pokal gewonnen hatte.
6: Das ist der dritte Game Champion, der vom Eigenbetrieb Märkte, Frau Wiesenmüller, mit hier zugegen verliehen wird. Und ihr habt das Glück in der Katharinenschule, ihn zum zweiten Mal zu erhalten. Und ich muss sagen, das hat mich gefreut. Und ihr habt das der Klasse 5a eigentlich zu verdanken. Denn ihr wart doch diejenigen, die ziemlich eifrig zur Reforma in diesem Jahr unseren Stand auf der Reforma besucht haben, auch Zeit sich genommen haben, um zu sagen, wir gehen mal zu den Betrieben, lassen uns beraten, holen uns die entsprechenden Stempel. Dafür von meiner Seite aus meinen herzlichsten Dank.
7: Und es ist ja auch so, dass ihr alle in eurem Alter jetzt schon über Lehrstellen und Ausbildungsplätze nachdenkt und das ist eigentlich

0: Der Hintergrund dieses Spiels Reforma Games Champions Pokal, dass ihr euch mit Firmen auf der Handwerkermesse Reforma auseinandersetzt. Was könnte euch gefallen, dass ihr mal mit den Chefs auch in Kontakt kommt oder auch mit dem Personal und einfach mal guckt, was kann denn auf der Reforma mir gefallen vielleicht für die Zukunft. Und deshalb haben wir das Spiel erfunden und ich denke mal, jede Klasse, die diesen Wiesenbummel gewonnen hat bisher, war hellauf begeistert. Frau Fischer hat ja bisher auch immer mitgemacht, den Bummel, ne? Also da waren die Kinder alle sehr zufrieden. Also es geht ja auf Hochfahrgeschäfte. Also das wird eine schöne Stunde. Und gleichzeitig natürlich der Pokal, wo ich euch auch nochmal gratuliere. Den gewinnt natürlich die ganze Schule. So, und vielleicht schaffen wir es im nächsten Jahr, dass ihr dann auch den dritten Pokal gewinnt. Also wir würden uns sehr freuen, auch über eine rege Teilnahme im nächsten Jahr. Und da würden wir auch auf die Schulen nochmal zukommen, mit den neuen Losen natürlich. Aber jetzt sage ich erstmal herzlichen Glückwunsch, Frau Kurer.
1: Vielen Dank.
0: Der ist sehr schwer.
1: Vielen Dank.
2: Der ist wirklich schwer, Frau Kurer.
0: Ja. Den stellen wir mal am besten hier hin.
3: Nach der feierlichen Übergabe an die Leiterin der Katharinenschule Carmen Kurok wurde noch ein Erinnerungsbild mit den Schülerinnen und Schülern der 5a gemacht. Die Klasse bekommt außerdem einen Bummel über die Wiese am 19. September gesponsert. Noch ein freudiger Moment war dann, als Frau Kamlott, Lehrerin und Fördervereinsmitglied, das Wort ergriff. Sie hatte einen symbolischen Scheck in Höhe von 50 Euro dabei. Der Verein sammelte das Geld zum Tag der offenen Tür. Verwendet werden soll es für neue Spielgeräte.
4: "80 Jahre Schuhjunke in der Lutherstadt Eisleben" konnten am 28. Juni im Stammhaus des Unternehmens in der Vikariatsgasse 7 gefeiert werden. Da ließ es sich eine historische Persönlichkeit nicht nehmen, die Besucher persönlich zu begrüßen.
5: So, heute die Firma Junkel in der Lutherstadt Eisleben feiert 80-jähriges Firmenjubiläum. Und da werde ich es mir, der Hans Sachs, Schuhmacher, Philosoph und Schriftsteller, in einer Person natürlich nicht nehmen lassen, der Firma Junkel zu gratulieren und hier den Gästen zu sagen, kommt herein, holt euch ein schönes Stückchen Kuchen, lasst euch beraten, kauft euch neue Schuhe. Schaut, ich habe mir extra neue Schuhe anfertigen lassen. Sie sitzen wie eine zweite Haut. Wunderbar, bequem und die Zehenspitzen haben Spiel. Besucht uns gern heute den ganzen Tag hier in der Lutherstadt Eisleben.
4: Viele werden es gemerkt haben, der wandelbare Jost Naumann war an diesem Tag eben jener Hans Sachs. Und es gab einiges zu sehen in dem Unternehmen, das neben seinem Hauptsitz in der Lutherstadt Eisleben noch zweimal in Halle und in Hettstedt vertreten ist und für bequeme Schuhmode sowie Orthopädie-Schuhtechnik steht. Zu diesem Jubiläum reiste man allerdings noch weiter zurück in die Vergangenheit als die 80 Jahre Firmengeschichte. Besonders interessant für die Besucher die Möglichkeit, einmal live dabei zu sein, wie vor Jahrhunderten Schuhe angefertigt wurden. Beeindruckend zu sehen, wie viel Fleiß, Arbeit und Sachverstand in eine zünftige Fußbedeckung einfließen. Und nach einigen weiteren Blicken auf zünftige Handwerkskunst standen uns die beiden Geschäftsführer der Firma Schuh-Junkel für ein kurzes Gespräch zur Verfügung. Es sind die Geschwister Katrin Kratz und Matthias Junkel.
6: Wir feiern heute unseren 80. Geburtstag.
7: Seit 1936 wird unser Unternehmen in Familienhand geführt.
6: Der Großvater, unser Urgroßvater, hat es 1936 eröffnet. Als Schuhreparatur.
7: Genau, dann hat die zweite Generation weitergemacht. Unser Großvater mit seinem Bruder. Und danach war unser Vater dran.
6: Der hat das Unternehmen durch die DDR-Zeit, also durch die Wende geführt. Und wir haben seit 2014 das Steuer übernommen.
7: Genau. Und heute wollen wir feiern und haben verschiedene Attraktionen bei uns. Zum Beispiel unsere Werkstatt ist heute mal ins Freie gezogen und schustert heute Open Air.
4: Es gab selbstverständlich noch eine Geburtstagstorte zum 80. Und den schnitten Frau Kratz, Herr Junkel und der kleine Theo, Sohn von Matthias Junkel, vielleicht die fünfte Generation in der Firma an. Herzlichen Glückwunsch auch von uns zu diesem Firmenjubiläum.

Aachen. Zwar gehört alles zusammen, Licht und Schatten, Tag und Nacht, Leben und Tod, so auch die Kälte und das Feuer. Und du darfst nie erlauben, dass das Reich des ewigen Eises sich vergrößert, um das Feuer zu besiegen. In der Kälte bist du gefangen, doch dein Feuer macht dich frei. Jetzt du, Zauberluga. Ach, Zauberluga, du hast noch viel zu lernen.

Das 41. Berg- und Rosenfest wird in diesem Jahr in Sangerhausen gefeiert. Am letzten Juniwochenende konnten die Besucher ein buntes Programm in der Rosenarena und im Rosarium erleben. Nach der MDR Sachsen-Anhalt-Party am Samstag gehörte die Bühne am Sonntag der Sangerhäuser Musikformation Pipes and Drums. Diese erfreuten die Zuschauer mit klassischer schottischer Dudelsackmusik.

Den großen und kleinen Gästen wurde auf dem 13 Hektar großen Areal des Europa-Rosariums Sangerhausen noch mehr geboten. Inmitten der Vielfalt der unterschiedlichsten Rosenpflanzen gab es ein buntes Kinderprogramm und mehr, passend zum Frühsommer.

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0: Noch bestimmen Baufahrzeuge das Bild auf der Sanderslebener Straße in Hettstedt. Derzeit wird diese grundhaft ausgebaut. Sie ist aber gleichzeitig auch die Zufahrt zum Freibad der Wipperstadt. Diese sollte aber pünktlich zum Ferienbeginn der Schüler eröffnet werden. Ja, sogar noch etwas vorher. Am 22. Juni gab es einen Tag der offenen Tür. Da passt es gut, dass einige Klassen des Humboldt-Gymnasiums der Stadt den Sport- und Spieletag zu einem Besuch im Freibad nutzten. Vor dem aus diesem Grunde gut gefüllten Bad, auch das Wetter spielte mehr und mehr mit, sprachen wir mit dem Sachgebietsleiter der Kämmerei Hettstedt, Matthias Palm.
1: Ja, durch die Baumaßnahme an der Sanderslehmer Straße mussten wir als Stadt Hettstedt das Freibad etwas später öffnen. Wir haben uns dafür den Tag der offenen Tür des Freibades ausgesucht, somit könnten alle Bürger der Stadt kostenlos das Freibad besuchen. Wir freuen uns auf eine schöne Badesaison im Jahr 2016. Es gibt auch Änderungen bei uns im Bad. Wir haben den Sanitärbereich investiv erneuert. Für 110.000 Euro insgesamt haben wir neue Damen-, Herren- und Behindertentoiletten geschaffen, sowie einen Wickelraum und einen Abstellraum. Wir freuen uns recht herzlich, dass auch so viele Schüler und Kinder zur Eröffnung erschienen sind. Und ja, wollen auch dann gleich noch auf unser neues Bausperrhaus hinten für die Kleinsten hinweisen, was der Kinderschutzbund des Landkreises gesponsert hat. Und jetzt beginnt auch schon der

0: Badebetrieb im Hintergrund, wie ich sehe.
1: So steht also dem Badevergnügen in der Saison eigentlich nichts im Wege, solange das Wetter mitspielt. Preise und Öffnungszeiten bleiben so wie in der vergangenen Saison.

0: Für die Krippenbewohner der Kindertagesstätte Haus Sonnenschein in der Lutherstadt Eisleben gab es am 24. Juni eine angenehme Überraschung. Die stellvertretende Leiterin Sylvia Füchsel konnte neben Oberbürgermeisterin Jutta Fischer auch vier Vertreter des Lions-Clubs der Lutherstadt begrüßen. Die Herren Reichhardt, Mauder, Strebe und Putscher wollten an diesem Tag symbolisch ein Spielgerät übergeben. Zuvor führten die Kinder ein kleines Dankeschön-Programm auf.
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2: ein
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2: Kätzchen
3: sein.
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1: Miau, miau, miau, miau, miau, miau, miau, miau, miau, miau, miau, miau, miau, miau, miau.
0: Auch Frau Fischer dankte den Herren vom Lions Club für ihr Engagement. Sie erinnert auch nochmal daran, dass im Juli 2015 im Ergebnis eines Sturmes über der Lutherstadt Eisleben auch die Kinder der Kindertagesstätte Haus Sonnenschein betroffen waren. Ein großer Ast hatte ihre geliebte Rutsche zerstört. Deren Ersatz konnten die Kinder schon am 30. März ausprobieren. Nun also das VIP-Element für die ganz Kleinen. Die Kleinen durchschnitten mit ein wenig Hilfe selbst die symbolischen Bänder und konnten ihr neues Spielgerät in Besitz nehmen. Damit ist der Spielplatz der Kindertagesstätte Haus Sonnenschein dank des Engagements des Lions Club Eisleben wieder komplett.

0: Typisch für das Kolping-Berufsbildungswerk in Hettstedt ist es, dass die Ausbildungsstätte ihren Lernenden die unterschiedlichsten Angebote unterbreitet. So gab es an einem schönen Sommertag trotzdem drinnen etwas zu erleben. Die Deutsche Gesellschaft e.V. bot gemeinsam mit der Landeszentrale für politische Bildung des Landes Sachsen-Anhalt einen interaktiven Workshop für junge Menschen im Kolping-Berufsbildungswerk am 24. Juni an. Thema war alles nur Geschichte bzw. Geschichten, Leben im doppelten Deutschland. Das Projekt soll die jungen Erwachsenen nicht nur gezielt anregen, sondern sie darüber hinaus auch motivieren, sich aktiv mit der Ausgestaltung der Demokratie zu beteiligen. In den interaktiven Workshops geht es darum, Kenntnisse über die Thematik zu verbessern und einen praktischen Bezug herzustellen. Die Schüler erhalten dabei Informationen über die Situation in der damaligen DDR im Allgemeinen und während eines Zeitzeugengespräches auch an einem konkreten Beispiel. Waren es beim Vortrag von Nils Demel noch nicht so viele Zuhörer, waren es bei dem angekündigten Zeitzeugengespräch schon deutlich mehr. Gelegenheit für die jungen Leute, etwas aus erster Hand über das Leben in der DDR zu erfahren. Für die Älteren wäre das sicher nur eine Reise in die eigene Vergangenheit, für die Auszubildenden aber sicherlich eine Reise in eine ferne, unbekannte Welt.
1: Bereits Ende Juni wurde der erste Bauabschnitt der Sanderslebener Straße in Hettstedt vom Kreuzungsbereich Aschersleben'er Straße bis zum Stadtbad für den Verkehr freigegeben. Die gesamte Straße bis Ortseingang Wiederstedt wurde im Zuge einer Vereinbarung mit dem Land instand gesetzt. Die Stadt hatte die Straße übernommen und bekam für die Sanierung rund 120.000 Euro an Fördermitteln.

0: vom Landkreis. Nicht nur eine neue Asphaltdecke und Unterschicht wurden eingebracht. Auch der Gehweg bis zum Stadtbad wurde erneuert und die Borte instand gesetzt. Die letzten Absperrungen wurden am gestrigen Dienstag entfernt. Seitdem heißt es wieder freie Fahrt nach Widerstedt bzw. Sandersleben sowie in umgekehrter Richtung.
1: Als erster Landkreis in Sachsen-Anhalt hat der Landkreis Mansfeld-Südharz am 23. Juni die Bürger-Info- und Warn-App in Betrieb genommen. Dazu wurde in das Amt für Brand- und Katastrophenschutz in Sangerhausen eingeladen. Landrätin Frau Dr. Klein begrüßte dazu die anwesenden Vertreter der Presse und der Verwaltung. Sie übergab das Wort an den Sachgebietsleiter Katastrophenschutz im Amt für Brand- und Katastrophenschutz, Jörg Gericke. Dieser stellte die neue App vor und präsentierte ihre Anwendungsmöglichkeiten ausführlich. Das Angebot wurde von der Marktplatz GmbH aus Lüneburg in Zusammenarbeit mit Kommunen und Katastrophenschutzbehörden entwickelt. Sie ist eine kostenlose Smartphone-App, mit der wichtige Informationen für die Bürgerinnen und Bürger des Landkreises, aber auch Warnungen wegen Schadenslagen und Gefährdungen bis hin zu Katastrophenmeldungen schnell und direkt gemeldet werden können. Damit geht der Landkreis neue Wege bei der direkten Kommunikation mit Bürgerinnen und Bürgern. Die Meldungen werden zentral durch das Amt für Brand- und Katastrophenschutz und durch den Bereich Presse- und Öffentlichkeitsarbeit des Landkreises eingepflegt. Nutzer der App erhalten dann per Push-Benachrichtigung die entsprechenden Informationen. Dabei können die Nutzer selbst wählen, für welche Region sie Meldungen erhalten wollen. Dies kann ein bestimmter Kilometerradius um den eigenen Wohn- oder Arbeitsort sein, aber auch der gesamte Landkreis. Zudem können bestimmte Meldetypen, die für den einen oder anderen nicht interessant sind, deaktiviert werden. Es handelt sich dabei nicht um eine reine Warn-App, um Katastrophenmeldungen zu verbreiten, sondern es besteht auch die Möglichkeit, weitere wichtige Informationen an den Mann oder die Frau im Landkreis zu bringen. Und die erste konnte gleich gegeben werden, neben der Meldung, dass die App freigeschalten ist. Der Hinweis darauf, dass der Autobahnzubringer von Eisleben nach Rothenschirmbach zur A38 den ganzen Sommer bis zum 31. August voll gesperrt sein wird. Die App kann kostenfrei für Apple, Android-Geräte und Windows-Phone heruntergeladen werden. Mit der sogenannten Wächterfunktion erhält der Nutzer aktuelle Meldungen für den Ort, an dem er sich gerade aufhält. Auch gibt es eine Schnittstelle zum Deutschen Wetterdienst. Unwetterwarnungen ab Stufe 3 werden direkt in die App gesendet. Insgesamt hat der Landkreis rund 9.000 Euro für die Anschaffung und Programmierung der neuen App investiert. Weitere Informationen über diese findet man auch auf der Internetseite des Landkreises. Die kommunale Bädergesellschaft Sangerhausen MbH saniert derzeit die Schwimmhalle Süd in Sangerhausen vollumfänglich. Die Rohbauarbeiten sind nahezu abgeschlossen, sodass der Innenausbau und die Ausbaugewerke ihre Arbeit aufnehmen können. Aus diesem Grund wurde am 23. Juni zum Richtfest eingeladen. Geschäftsführer Olaf Wüstemann ließ noch einmal die Baugeschichte Revue passieren. Am 8. Oktober 2015 begannen die Arbeiten mit einem symbolischen Spatenstich. Nachdem die Entkernungsarbeiten ausgeführt wurden, erfolgten Rohbau- und Betonsanierungsarbeiten. Nun geht es an den Innenausbau wie Elektroinstallationen, Gebäude, Leittechnik, Heizung und Wasserinstallation sowie die Badewasseraufbereitung. Die Gesamtkosten der Sanierung werden voraussichtlich rund 7 Millionen Euro betragen. Auch regionale Baufirmen haben sich an den Ausschreibungen beteiligt und wurden mit beauftragt. Gesucht wird übrigens noch ein passender und prägnanter Name mit regionalem Bezug und Wiedererkennungswert für die neue Schwimmhalle Sangerhausen. Alle über 18 können teilnehmen, auch Mehrfacheinsendungen sind erlaubt. Selbstverständlich müssen die Einsender mit der Veröffentlichung ihres Namens und des Vorschlages einverstanden sein. Bis zum 31. Juli kann der Vorschlag noch per Post und E-Mail an die kommunale Bädergesellschaft gesandt werden oder einfach im Stadtbad abgegeben werden. Dann sprach Herr Friedemann von der Firma Götze GmbH aus Zeitz den Richtspruch.
2: Nun, ein Dreifach. Hoch, hoch, hoch. Wird die hier ihre Arbeit tun. Doch jetzt lassen wir die Stifte Kellen und Hämmer ruhen. Denn das alte Richtfest steht jetzt auf dem Plan. Nach alten Brauch packen wir es an.

0: der kommunalen Bädergesellschaft Sangerhausen nun ein Dank für das Vertrauen, eine neue Schwimmhalle aus Beton, Stahl, Glas und leider wenig Holz zu bauen. Das Glas zerspringe nun im Grund. Gesegnet sei das neue Bad zu dieser Stunde.
1: Auch Herr Wüstemann war dann noch gefordert. Er hatte Assistenz durch den Oberbürgermeister der Berg- und Rosenstadt, Ralf Poschmann. Galt es doch noch, einen symbolischen Nagel einzuschlagen. Damit waren dann alle Vorbereitungen getroffen, damit Bauherren und Ausführende gemeinsam das Richtfest feiern konnten. Schließlich haben die Bauarbeiter für ihre Bemühungen ein kleines Dankeschön verdient. Denn schließlich bleibt noch viel zu tun bis zum angestrebten Eröffnungstermin der neu gestalteten Halle im Dezember diesen Jahres. Unter dem Motto Sachsen-Anhalt trifft Rose findet vom 9. bis 11. September in Sangerhausen der 20. Sachsen-Anhalt-Tag statt. Es werden über 150.000 Besucher erwartet. Für die Organisation und Durchführung eines solch großen Ereignisses werden natürlich verlässliche Partner benötigt. Die Stadtwerke Sangerhausen sind als Unterstützer von Anfang an dabei. Der Geschäftsführer der Stadtwerke Sangerhausen, Olaf Wüstemann, übergab am 23. Juni an den Oberbürgermeister der Stadt Sangerhausen, Ralf Poschmann, den symbolischen Scheck für das Sponsoring. Dieser hatte sich mit der Rosenprinzessin Luisa der Ersten charmante Begleitung mitgebracht. Dass damit die Unterstützung durch die Stadtwerke Sangerhausen bei weitem nicht abgeschlossen ist, erläuterte Herr Wüstemann bei der Übergabe des Schecks in Höhe von 50.000 Euro.
2: Die Prinzessin in der Mitte versehen ist das symbolisch, Obermeister.
3: Wir halten alle fest.
2: Und ja, ich sag mal, ein gutes Gelingen des 20. Sachsen-Anhalt-Tages in Sangerhausen uns wünschen. Möge die Stadt gut sich repräsentieren und auch noch besser besucht werden.
1: Selbstverständlich bedankte sich Herr Poschmann für die großzügige Unterstützung durch die Stadtwerke für den Sachsen-Anhalt-Tag und betonte, dass damit ein weiterer wichtiger Baustein Richtung Finanzierung und erfolgreicher Durchführung des Großereignisses Sachsen-Anhalt-Tages damit gesetzt wurde.
4: Am 23. Juni besuchte die Oberbürgermeisterin der Lutherstadt Eisleben, Jutta Fischer, gemeinsam mit Nicole Wiesenmüller vom Eigenbetrieb Märkte das Haus 2 der Katharinenschule in der Bergmannsallee. Im Gepäck hatten sie eine Bodenplatte in Form eines Walk of Fame Sterns, da die Schule erneut den Reformer Game Champion Pokal gewonnen hatte.
5: Das ist der dritte Game Champion, der vom Eigenbetrieb Märkte, Frau Wiesenmüller, mit hier zugegen verliehen wird. Und ihr habt das Glück in der Katharinenschule, ihn zum zweiten Mal zu erhalten. Und ich muss sagen, das hat mich gefreut. Und ihr habt das der Klasse 5a eigentlich zu verdanken. Denn ihr wart doch diejenigen, die ziemlich eifrig zur Reforma in diesem Jahr unseren Stand auf der Reforma besucht haben, auch Zeit sich genommen haben, um zu sagen, wir gehen mal zu den Betrieben, lassen uns beraten, holen uns die entsprechenden Stempel. Dafür von meiner Seite aus meinen herzlichsten Dank.
6: Und es ist ja auch so, dass ihr alle in eurem Alter jetzt schon über Lehrstellen und Ausbildungsplätze nachdenkt und das ist eigentlich der Hintergrund dieses Spiels Reforma Games Champions Pokal, dass ihr euch mit Firmen auf der Handwerkermesse Reforma auseinandersetzt, was könnte euch gefallen, dass ihr mal mit den Chefs auch in Kontakt kommt oder auch mit dem Personal und einfach mal guckt, was kann denn auf der Reforma mir gefallen vielleicht für die Zukunft. Und deshalb haben wir das Spiel erfunden und ich denke mal, jede Klasse, die diesen Wiesenbummel gewonnen hat bisher, war hellauf begeistert. Frau Fischer hat ja bisher auch immer mitgemacht im Bummel, ne? Also da waren die Kinder alle sehr zufrieden. Also es geht ja auf Hochfahrgeschäfte, also das wird eine schöne Stunde. Und gleichzeitig natürlich der Pokal, wo ich euch auch nochmal gratuliere, den gewinnt natürlich die ganze Schule. So, und vielleicht schaffen wir es im nächsten Jahr, dass ihr dann auch den dritten Pokal gewinnt. Also wir würden uns sehr freuen, auch über eine rege Teilnahme im nächsten Jahr.

0: und da werden wir auch auf die Schulen nochmal zukommen mit den neuen Losen natürlich. Aber jetzt sage ich erstmal herzlichen Glückwunsch, Frau Kurup.
1: Vielen Dank.
0: Der ist sehr schwer.
1: Vielen Dank.
2: Der ist wirklich schwer, Frau Kurup.
0: Ja. Den stellen wir mal am besten hier hin. Ja.
3: Nach der feierlichen Übergabe an die Leiterin der Katharinenschule Carmen Kurok wurde noch ein Erinnerungsbild mit den Schülerinnen und Schülern der 5a gemacht. Die Klasse bekommt außerdem einen Bummel über die Wiese am 19. September gesponsert. Noch ein freudiger Moment war dann, als Frau Kamlott, Lehrerin und Fördervereinsmitglied, das Wort ergriff. Sie hatte einen symbolischen Scheck in Höhe von 50 Euro dabei. Der Verein sammelte das Geld zum Tag der offenen Tür. Verwendet werden soll es für neue Spielgeräte.
4: »80 Jahre Schuhjunke in der Lutherstadt Eisleben« konnten am 28. Juni im Stammhaus des Unternehmens in der Vikariatsgasse 7 gefeiert werden. Da ließe sich eine historische Persönlichkeit nicht nehmen, die Besucher persönlich zu begrüßen.
5: So, heute die Firma Junkel in der Lutherstadt Eisleben feiert 80-jähriges Firmenjubiläum. Und da werde ich es mir, der Hans Sachs, Schuhmacher, Philosoph und Schriftsteller, in einer Person natürlich nicht nehmen lassen, der Firma Junkel zu gratulieren und hier den Gästen zu sagen, kommt herein, holt euch ein schönes Stückchen Kuchen, lasst euch beraten, kauft euch neue Schuhe. Schaut, ich habe mir extra neue Schuhe anfertigen lassen. Sie sitzen wie eine zweite Haut. Wunderbar, bequem und die Zehenspitzen haben Spiel. Besucht uns gern heute den ganzen Tag hier in der Lutherstadt Eisleben.
4: Viele werden es gemerkt haben, der wandelbare Jost Naumann war an diesem Tag eben jener Hans Sachs. Und es gab einiges zu sehen in dem Unternehmen, das neben seinem Hauptsitz in der Lutherstadt Eisleben noch zweimal in Halle und in Hettstedt vertreten ist und für bequeme Schuhmode sowie Orthopädie-Schuhtechnik steht. Zu diesem Jubiläum reiste man allerdings noch weiter zurück in die Vergangenheit als die 80 Jahre Firmengeschichte. Besonders interessant für die Besucher die Möglichkeit, einmal live dabei zu sein, wie vor Jahrhunderten Schuhe angefertigt wurden. Beeindruckend zu sehen, wie viel Fleiß, Arbeit und Sachverstand in eine zünftige Fußbedeckung einfließen. Und nach einigen weiteren Blicken auf zünftige Handwerkskunst standen uns die beiden Geschäftsführer der Firma Schuh-Junkel für ein kurzes Gespräch zur Verfügung. Es sind die Geschwister Katrin Kratz und Matthias Junkel.
6: Wir feiern heute unseren 80. Geburtstag.
7: Seit 1936 wird unser Unternehmen in Familienhand geführt.
6: Der Großvater, unser Urgroßvater, hat es 1936 eröffnet. Als Schuhreparatur.
7: Genau, dann hat die zweite Generation weitergemacht. Unser Großvater mit seinem Bruder. Und danach war unser Vater dran.
6: Der hat das Unternehmen durch die DDR-Zeit, also durch die Wende geführt und wir haben seit 2014 das Steuer übernommen.
7: Genau. Und heute wollen wir feiern und haben verschiedene Attraktionen bei uns. Zum Beispiel unsere Werkstatt ist heute mal ins Freie gezogen und schustert heute Open Air.
4: Es gab selbstverständlich noch eine Geburtstagstorte zum 80. und den schnitten Frau Kratz, Herr Junkel und der kleine Theo, Sohn von Matthias Junkel, vielleicht die 5. Generation in der Firma an. Herzlichen Glückwunsch auch von uns zu diesem Firmenjubiläum.
3: Das Musical Tabaluga und Lilly wurde am 26. Juni gleich zweimal im Hettstedter Ratssaal von der Theatergruppe Chaostheorie e.V. aufgeführt. Unterstützung bekam der Verein durch die Kindertanzgruppe New Generation. Das Musical für Kinder und Erwachsene entstand nach einer Idee von Musiker Peter Maffay. Es handelt von Drachen, die vor Millionen von Jahren lebten und die die Welt mit der Wärme ihres Feuers vor der tödlichen Kälte des Eises verteidigen wollten.
8: Was du da spürst, Tabaluga, das ist Schnee. Völlig ungefährlich für uns Drachen. Das ist die kleine Kälte. Doch hüte dich vor der großen Kälte. Sie ist der Feind.

Das 41. Berg- und Rosenfest wird in diesem Jahr in Sangerhausen gefeiert. Am letzten Juniwochenende konnten die Besucher ein buntes Programm in der Rosenarena und im Rosarium erleben. Nach der MDR Sachsen-Anhalt-Party am Samstag gehörte die Bühne am Sonntag der Sangerhäuser Musikformation Pipes and Drums. Diese erfreuten die Zuschauer mit klassischer schottischer Dudelsackmusik.

Den großen und kleinen Gästen wurde auf dem 13 Hektar großen Areal des Europa-Rosariums Sangerhausen noch mehr geboten. Inmitten der Vielfalt der unterschiedlichsten Rosenpflanzen gab es ein buntes Kinderprogramm und mehr, passend zum Frühsommer.

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0: Noch bestimmen Baufahrzeuge das Bild auf der Sanderslebener Straße in Hettstedt. Derzeit wird diese grundhaft ausgebaut. Sie ist aber gleichzeitig auch die Zufahrt zum Freibad der Wipperstadt. Diese sollte aber pünktlich zum Ferienbeginn der Schüler eröffnet werden. Ja, sogar noch etwas vorher. Am 22. Juni gab es einen Tag der offenen Tür. Da passt es gut, dass einige Klassen des Humboldt-Gymnasiums der Stadt den Sport- und Spieletag zu einem Besuch im Freibad nutzten. Vor dem aus diesem Grunde gut gefüllten Bad, auch das Wetter spielte mehr und mehr mit, sprachen wir mit dem Sachgebietsleiter der Kämmerei Hettstedt, Matthias Palm.
1: Ja, durch die Baumaßnahmen an der Sanderslehmer Straße mussten wir als Stadt Hettstedt das Freibad etwas später öffnen. Wir haben uns dafür den Tag der offenen Tür des Freibades ausgesucht, somit könnten alle Bürger der Stadt kostenlos das Freibad besuchen. Wir freuen uns auf eine schöne Badesaison im Jahr 2016. Es gibt auch Änderungen bei uns im Bad. Wir haben den Sanitärbereich investiv erneuert. Für 110.000 Euro insgesamt haben wir neue Damen-, Herren- und Behindertentoiletten geschaffen, sowie einen Wickelraum und einen Abstellraum. Wir freuen uns recht herzlich, dass auch so viele Schüler und Kinder zur Eröffnung erschienen sind. Und ja, wollen auch dann gleich noch auf unser neues Bausperrhaus hinten für die Kleinsten hinweisen, was der Kinderschutzbund des Landkreises gesponsert hat. Und jetzt beginnt auch schon der Badebetrieb im Hintergrund, wie ich sehe.
0: So steht also dem Badevergnügen in der Saison eigentlich nichts im Wege, solange das Wetter mitspielt. Preise und Öffnungszeiten bleiben so wie in der vergangenen Saison.

0: Für die Krippenbewohner der Kindertagesstätte Haus Sonnenschein in der Lutherstadt Eisleben gab es am 24. Juni eine angenehme Überraschung. Die stellvertretende Leiterin Sylvia Füchsel konnte neben Oberbürgermeisterin Jutta Fischer auch vier Vertreter des Lions Clubs der Lutherstadt begrüßen. Die Herren Reichhardt, Mauder, Strebe und Putscher wollten an diesem Tag symbolisch ein Spielgerät übergeben. Zuvor führten die Kinder ein kleines Dankeschön-Programm auf.
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2: Können wir schon Kätzchen?
1: Ja.

0: Miau.
1: Auch Frau Fischer dankte den Herren vom Lions Club für ihr Engagement. Sie erinnert auch nochmal daran, dass im Juli 2015 im Ergebnis eines Sturmes über der Lutherstadt Eisleben auch die Kinder der Kindertagesstätte Haus Sonnenschein betroffen waren. Ein großer Ast hatte ihre geliebte Rutsche zerstört. Deren Ersatz konnten die Kinder schon am 30. März ausprobieren. Nun also das VIP-Element für die ganz Kleinen. Die Kleinen durchschnitten mit ein wenig Hilfe selbst die symbolischen Bänder und konnten ihr neues Spielgerät in Besitz nehmen. Damit ist der Spielplatz der Kindertagesstätte Haus Sonnenschein dank des Engagements des Lions Club Eisleben wieder komplett.

0: Typisch für das Kolping-Berufsbildungswerk in Hettstedt ist es, dass die Ausbildungsstätte ihren Lernenden die unterschiedlichsten Angebote unterbreitet. So gab es an einem schönen Sommertag trotzdem drinnen etwas zu erleben. Die Deutsche Gesellschaft e.V. bot gemeinsam mit der Landeszentrale für politische Bildung des Landes Sachsen-Anhalt einen interaktiven Workshop für junge Menschen im Kolping-Berufsbildungswerk am 24. Juni an. Thema war alles nur Geschichte bzw. Geschichten, Leben im doppelten Deutschland. Das Projekt soll die jungen Erwachsenen nicht nur gezielt anregen, sondern sie darüber hinaus auch motivieren, sich aktiv mit der Ausgestaltung der Demokratie zu beteiligen. In den interaktiven Workshops geht es darum, Kenntnisse über die Thematik zu verbessern und einen praktischen Bezug herzustellen. Die Schüler erhalten dabei Informationen über die Situation in der damaligen DDR im Allgemeinen und während eines Zeitzeugengespräches auch an einem konkreten Beispiel. Waren es beim Vortrag von Nils Demel noch nicht so viele Zuhörer, waren es bei dem angekündigten Zeitzeugengespräch schon deutlich mehr. Gelegenheit für die jungen Leute, etwas aus erster Hand über das Leben in der DDR zu erfahren. Für die Älteren wäre das sicher nur eine Reise in die eigene Vergangenheit, für die Auszubildenden aber sicherlich eine Reise in eine ferne, unbekannte Welt.
1: Bereits Ende Juni wurde der erste Bauabschnitt der Sanderslebener Straße in Hettstedt vom Kreuzungsbereich Aschersleben'ner Straße bis zum Stadtbad für den Verkehr freigegeben. Die gesamte Straße bis Ortseingang Wiederstedt wurde im Zuge einer Vereinbarung mit dem Land instand gesetzt. Die Stadt hatte die Straße übernommen und bekam für die Sanierung rund 120.000 Euro an Fördermittel vom Landkreis. Nicht nur eine neue Asphaltdecke und Unterschicht wurden eingebracht. Auch der Gehweg bis zum Stadtbad wurde erneuert und die Borte instand gesetzt. Die letzten Absperrungen wurden am gestrigen Dienstag entfernt. Seitdem heißt es wieder freie Fahrt nach Wiederstedt bzw. Sandersleben sowie in umgekehrter Richtung.
0: Als erster Landkreis in Sachsen-Anhalt hat der Landkreis Mansfeld-Südharz am 23. Juni die Bürger-Info- und Warn-App in Betrieb genommen. Dazu wurde in das Amt für Brand- und Katastrophenschutz in Sangerhausen eingeladen. Landrätin Frau Dr. Klein begrüßte dazu die anwesenden Vertreter der Presse und der Verwaltung. Sie übergab das Wort an den Sachgebietsleiter Katastrophenschutz im Amt für Brand- und Katastrophenschutz, Jörg Gericke. Dieser stellte die neue App vor.

0: vor und präsentierte ihre Anwendungsmöglichkeiten ausführlich. Das Angebot wurde von der Marktplatz GmbH aus Lüneburg in Zusammenarbeit mit Kommunen und Katastrophenschutzbehörden entwickelt. Sie ist eine kostenlose Smartphone-App, mit der wichtige Informationen für die Bürgerinnen und Bürger des Landkreises, aber auch Warnungen wegen Schadenslagen und Gefährdungen bis hin zu Katastrophenmeldungen schnell und direkt gemeldet werden können. Damit geht der Landkreis neue Wege bei der direkten Kommunikation mit Bürgerinnen und Bürgern. Die Meldungen werden zentral durch das Amt für Brand- und Katastrophenschutz und durch den Bereich Presse- und Öffentlichkeitsarbeit des Landkreises eingepflegt. Nutzer der App erhalten dann per Push-Benachrichtigung die entsprechenden Informationen. Dabei können die Nutzer selbst wählen, für welche Region sie Meldungen erhalten wollen. Dies kann ein bestimmter Kilometerradius um den eigenen Wohn- oder Arbeitsort sein, aber auch der gesamte Landkreis. Zudem können bestimmte Meldetypen, die für den einen oder anderen nicht interessant sind, deaktiviert werden. Es handelt sich dabei nicht um eine reine Warn-App, um Katastrophenmeldungen zu verbreiten, sondern es besteht auch die Möglichkeit, weitere wichtige Informationen an den Mann oder die Frau im Landkreis zu bringen. Und die erste konnte gleich gegeben werden, neben der Meldung, dass die App freigeschalten ist. Der Hinweis darauf, dass der Autobahnzubringer von Eisleben nach Rothenschirmbach zur A38 den ganzen Sommer bis zum 31. August voll gesperrt sein wird. Die App kann kostenfrei für Apple, Android-Geräte und Windows-Phone heruntergeladen werden. Mit der sogenannten Wächterfunktion erhält der Nutzer aktuelle Meldungen für den Ort, an dem er sich gerade aufhält. Auch gibt es eine Schnittstelle zum Deutschen Wetterdienst. Unwetterwarnungen ab Stufe 3 werden direkt in die App gesendet. Insgesamt hat der Landkreis rund 9.000 Euro für die Anschaffung und Programmierung der neuen App investiert. Weitere Informationen über diese findet man auch auf der Internetseite des Landkreises. Die kommunale Bädergesellschaft Sangerhausen MbH saniert derzeit die Schwimmhalle Süd in Sangerhausen vollumfänglich. Die Rohbauarbeiten sind nahezu abgeschlossen, sodass der Innenausbau und die Ausbaugewerke ihre Arbeit aufnehmen können. Aus diesem Grund wurde am 23. Juni zum Richtfest eingeladen. Geschäftsführer Olaf Wüstemann ließ noch einmal die Baugeschichte Revue passieren. Am 8. Oktober 2015 begannen die Arbeiten mit einem symbolischen Spatenstich. Nachdem die Entkernungsarbeiten ausgeführt wurden, erfolgten Rohbau- und Betonsanierungsarbeiten. Nun geht es an den Innenausbau wie Elektroinstallationen, Gebäude, Leittechnik, Heizung und Wasserinstallation sowie die Badewasseraufbereitung. Die Gesamtkosten der Sanierung werden voraussichtlich rund 7 Millionen Euro betragen. Auch regionale Baufirmen haben sich an den Ausschreibungen beteiligt und wurden mit beauftragt. Gesucht wird übrigens noch ein passender und prägnanter Name mit regionalem Bezug und Wiedererkennungswert für die neue Schwimmhalle Sangerhausen. Alle über 18 können teilnehmen, auch Mehrfacheinsendungen sind erlaubt. Selbstverständlich müssen die Einsender mit der Veröffentlichung ihres Namens und des Vorschlages einverstanden sein. Bis zum 31. Juli kann der Vorschlag noch per Post und E-Mail an die kommunale Bädergesellschaft gesandt werden oder einfach im Stadtbad abgegeben werden. Dann sprach Herr Friedemann von der Firma Götze GmbH aus Zeitz den Richtspruch.
1: Nun, ein Dreifach. Hoch, hoch, hoch. Die hier ihre Arbeit tun. Doch jetzt lassen wir die Stifte kellen und Hämmer ruhen. Denn das alte Richtfest steht jetzt auf dem Plan. Nach altem Brauch packen wir es an. Der kommunalen Bädergesellschaft Sangerhausen. Nun ein Dank für das Vertrauen. Eine neue Schwimmhalle aus Beton, Stahl, Glas und leider wenig Holz zu bauen. Das Glas zerspringe nun im Grund. Gesegnet sei das neue Bad zu dieser Stunde.
0: Auch Herr Wüstemann war dann noch gefordert. Er hatte Assistenz durch den Oberbürgermeister der Berg- und Rosenstadt, Ralf Poschmann, galt es doch noch, einen symbolischen Nagel einzuschlagen. Damit waren dann alle Vorbereitungen getroffen, damit Bauherren und Ausführende gemeinsam das Richtfest feiern konnten. Schließlich haben die Bauarbeiter für ihre Bemühungen ein kleines Dankeschön verdient. Denn schließlich bleibt noch viel zu tun bis zum angestrebten Eröffnungstermin der neu gestalteten Halle im Dezember diesen Jahres.

0: Unter dem Motto Sachsen-Anhalt trifft Rose findet vom 9. bis 11. September in Sangerhausen der 20. Sachsen-Anhalt-Tag statt. Es werden über 150.000 Besucher erwartet. Für die Organisation und Durchführung eines solch großen Ereignisses werden natürlich verlässliche Partner benötigt. Die Stadtwerke Sangerhausen sind als Unterstützer von Anfang an dabei. Der Geschäftsführer der Stadtwerke Sangerhausen, Olaf Wüstemann, übergab am 23. Juni an den Oberbürgermeister der Stadt Sangerhausen, Ralf Poschmann, den symbolischen Scheck für das Sponsoring. Dieser hatte sich mit der Rosenprinzessin Luisa der Ersten charmante Begleitung mitgebracht. Dass damit die Unterstützung durch die Stadtwerke Sangerhausen bei weitem nicht abgeschlossen ist, erläuterte Herr Wüstemann bei der Übergabe des Schecks in Höhe von 50.000 Euro.
1: Die Prinzessin in der Mitte versehen ist das symbolisch im Oberbürgermeister.
2: Wir halten beide, wir halten ihn alle fest.
1: Und ja, ich sag mal, ein gutes Gelingen des 20. Sachsen-Anhalt-Tages in Sangerhausen uns wünschen. Möge die Stadt gut sich repräsentieren und auch noch besser besucht werden.
0: Selbstverständlich bedankte sich Herr Poschmann für die großzügige Unterstützung durch die Stadtwerke für den Sachsen-Anhalt-Tag und betonte, dass damit ein weiterer wichtiger Baustein Richtung Finanzierung und erfolgreicher Durchführung des Großereignisses Sachsen-Anhalt-Tages damit gesetzt wurde.
3: Am 23. Juni besuchte die Oberbürgermeisterin der Lutherstadt Eisleben, Jutta Fischer, gemeinsam mit Nicole Wiesenmüller vom Eigenbetrieb Märkte das Haus 2 der Katharinenschule in der Bergmannsallee. Im Gepäck hatten sie eine Bodenplatte in Form eines Walk of Fame Sterns, da die Schule erneut den Reformer Game Champion Pokal gewonnen hatte.
4: Das ist der dritte Game Champion, der vom Eigenbetrieb Märkte, Frau Wiesenmüller, mit hier zugegen verliehen wird. Und ihr habt das Glück in der Katharinenschule, ihn zum zweiten Mal zu erhalten. Und ich muss sagen, das hat mich gefreut. Und ihr habt das der Klasse 5a eigentlich zu verdanken. Denn ihr wart doch diejenigen, die ziemlich eifrig zur Reforma in diesem Jahr unseren Stand auf der Reforma besucht haben, auch Zeit sich genommen haben, um zu sagen, wir gehen mal zu den Betrieben, lassen uns beraten, holen uns die entsprechenden Stempel. Dafür von meiner Seite aus meinen herzlichsten Dank.
5: Und es ist ja auch so, dass ihr alle in eurem Alter jetzt schon über Lehrstellen und Ausbildungsplätze nachdenkt. Und das ist eigentlich der Hintergrund dieses Spiels Reforma Games Champions Pokal, dass ihr euch mit Firmen auf der Handwerkermesse Reforma auseinandersetzt, was könnte euch gefallen, dass ihr mal mit den Chefs auch in Kontakt kommt oder auch mit dem Personal und einfach mal guckt, was kann denn auf der Reforma mir gefallen vielleicht für die Zukunft. Und deshalb haben wir das Spiel erfunden und ich denke mal, jede Klasse, die diesen Wiesenbummel gewonnen hat bisher, war hellauf begeistert. Frau Fischer hat ja bisher auch immer mitgemacht, den Bummel, ne? Also da waren die Kinder alle sehr zufrieden. Also es geht ja auf Hochfahrgeschäfte, also das wird eine schöne Stunde. Und gleichzeitig natürlich der Pokal, wo ich euch auch nochmal gratuliere, den gewinnt natürlich die ganze Schule. So, und vielleicht schaffen wir es im nächsten Jahr, dass ihr dann auch den dritten Pokal gewinnt. Also wir würden uns sehr freuen, auch über eine rege Teilnahme im nächsten Jahr. Und da würden wir auch auf die Schulen nochmal zukommen, mit den neuen Losen natürlich. Aber jetzt sage ich erstmal herzlichen Glückwunsch, Frau Kure.
6: Vielen Dank.
5: Der ist sehr schwer.
6: Vielen Dank.
5: Der
6: ist wirklich schwer,
5: Frau Kure. Ja. Den stellen wir mal am besten hier hin.
3: Nach der feierlichen Übergabe an die Leiterin der Katharinenschule Carmen Kurok wurde noch ein Erinnerungsbild mit den Schülerinnen und Schülern der 5a gemacht. Die Klasse bekommt außerdem einen Bummel über die Wiese am 19. September gesponsert. Noch ein freudiger Moment war dann, als Frau Kamlott, Lehrerin und Fördervereinsmitglied, das Wort ergriff. Sie hatte einen symbolischen Scheck in Höhe von 50 Euro dabei. Der Verein sammelte das Geld zum Tag der offenen Tür. Verwendet werden soll es für neue Spielgeräte.
0: »80 Jahre Schuhjunke in der Lutherstadt Eisleben« konnten am 28.

0: 6. Juni im Stammhaus des Unternehmens in der Vikariatsgasse 7 gefeiert werden. Da ließe sich eine historische Persönlichkeit nicht nehmen, die Besucher persönlich zu begrüßen.
1: So, heute die Firma Junkel in der Lutherstadt Eisleben feiert 80-jähriges Firmenjubiläum. Und da werde ich es mir, der Hans Sachs, Schuhmacher, Philosoph und Schriftsteller, in einer Person natürlich nicht nehmen lassen, der Firma Junkel zu gratulieren und hier den Gästen zu sagen, kommt herein, holt euch ein schönes Stückchen Kuchen, lasst euch beraten, kauft euch neue Schuhe. Schaut, ich habe mir extra neue Schuhe anfertigen lassen. Sie sitzen wie eine zweite Haut. Wunderbar, bequem und die Zehenspitzen haben Spiel. Besucht uns gern heute den ganzen Tag hier in der Lutherstadt Eisleben.
0: Viele werden es gemerkt haben, der wandelbare Jost Naumann war an diesem Tag eben jener Hans Sachs. Und es gab einiges zu sehen in dem Unternehmen, das neben seinem Hauptsitz in der Lutherstadt Eisleben noch zweimal in Halle und in Hettstedt vertreten ist und für bequeme Schuhmode sowie Orthopädie, Schuhtechnik steht. Zu diesem Jubiläum reiste man allerdings noch weiter zurück in die Vergangenheit als die 80 Jahre Firmengeschichte. Besonders interessant für die Besucher, die Möglichkeit einmal live dabei zu sein, wie vor Jahrhunderten Schuhe angefertigt wurden. Beeindruckend zu sehen, wie viel Fleiß, Arbeit und Sachverstand in eine zünftige Fußbedeckung einfließen. Und nach einigen weiteren Blicken auf zünftige Handwerkskunst standen uns die beiden Geschäftsführer der Firma Schuh Junkel für ein kurzes Gespräch zur Verfügung. Es sind die Geschwister Katrin Kratz und Matthias Junkel.
2: Wir feiern heute unseren 80. Geburtstag.
3: Seit 1936 wird unser Unternehmen in Familienhand geführt.
2: Der Großvater, unser Urgroßvater, hat es 1936 eröffnet. Als Schuhreparatur.
3: Genau, dann hat die zweite Generation weitergemacht, unser Großvater mit seinem Bruder. Und danach war unser Vater dran.
2: Der hat das Unternehmen durch die DDR-Zeit, also durch die Wende geführt. Und wir haben seit 2014 das Steuer übernommen.
3: Genau, und heute wollen wir feiern und haben verschiedene Attraktionen bei uns. Zum Beispiel unsere Werkstatt ist heute mal ins Freie gezogen und schustert heute Open Air.
0: Es gab selbstverständlich noch eine Geburtstagstorte zum 80. Und den schnitten Frau Kratz, Herr Junkel und der kleine Theo, Sohn von Matthias Junkel, vielleicht die fünfte Generation in der Firma an. Herzlichen Glückwunsch auch von uns zu diesem Firmenjubiläum.
4: Das Musical Tabaluga und Lilly wird am 26. Juni gleich zweimal im Hettstedter Ratssaal von der Theatergruppe Chaos Theorie e.V. aufgeführt. Unterstützung bekam der Verein durch die Kindertanzgruppe New Generation. Das Musical für Kinder und Erwachsene entstand nach einer Idee von Musiker Peter Maffay. Es handelt von Drachen, die vor Millionen von Jahren lebten und die die Welt mit der Wärme ihres Feuers vor der tödlichen Kälte des Eises verteidigen wollten.
5: Das, was du da spürst, Tabaluga, das ist Schnee. Völlig ungefährlich für uns Drachen. Das ist die kleine Kälte. Doch hüte dich vor der großen Kälte. Sie ist der Feind aller Drachen. Zwar gehört alles zusammen, Licht und Schatten, Tag und Nacht, Leben und Tod. So auch die Kälte und das Feuer. Und du darfst nie erlauben, dass das Reich des ewigen Eises sich vergrößert, um das Feuer zu besiegen. In der Kälte bist du gefangen, doch dein Feuer macht dich frei. Jetzt du, Tabaluga. Ach, Tabaluga, du hast noch viel zu lernen.

Das 41. Berg- und Rosenfest wird in diesem Jahr in Sangerhausen gefeiert. Am letzten Juniwochenende konnten die Besucher ein buntes Programm in der Rosenarena und im Rosarium erleben. Nach der MDR Sachsen-Anhalt-Party am Samstag gehörte die Bühne am Sonntag der Sangerhäuser Musikformation Pipes and Drums. Diese erfreuten die Zuschauer mit klassischer schottischer Dudelsackmusik.

Den großen und kleinen Gästen wurde auf dem 13 Hektar großen Areal des Europa-Rosariums Sangerhausen noch mehr geboten. Inmitten der Vielfalt der unterschiedlichsten Rosenpflanzen gab es ein buntes Kinderprogramm und mehr, passend zum Frühsommer.

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12: 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Weitere Standorte nach gleichem Vorbild gibt es in Eisleben und Sangerhausen.

Hey. Alle zusammen! Eins! Zwei! Drei! Ihr seid genial!

0: Nature.
1: Hey, ich verstehe das nicht.